0: Congratulations.
1: Congratulations. Hallo zurück zur zweiten Stunde Sister Moon auf Radio 1. Die begann soeben mit einem Track von Farawas, in dem die in Berlin lebende Exil-Iranerin mit viel Galgenhumor und schönen Wortspielereien von ihren Schwierigkeiten berichtet, eine Aufenthaltsgenehmigung oder, wie sie jahrelang dachte, dass es heißt, eine Aufenthaltserlaubnis, geschweige denn ein Passport zu bekommen. So hieß das Stück dann auch Passport. Und es kommt in Verbindung mit einem Konzerthinweis. Da wir ja, sofern Sie die Erstausstrahlung am Mittwochabend ab 23 Uhr hören, just die Datumsgrenze überschritten haben, tritt Farawas streng genommen heute Abend, also um sicher zu gehen, am Donnerstag, 17.09. im SO 36 auf. Weiter geht es mit Graham Hunt aus Madison, Wisconsin. Der hat Ende August sein 6. Album veröffentlicht, wenn man die ersten beiden nur auf Kassette erschienenen Werke mitzählt. American Pyramid heißt es und in dem Song Getting Older erinnert mich nicht nur an den frühen Damien Jurado, was als Kompliment gemeint ist, sondern besingt auf erbaulich gelassene Weise eine dieser unverhandelbaren Tatsachen des Lebens, nämlich dass wir nun mal alle älter werden. Da kann man irgendwann schon mal das Gefühl bekommen, es sei für dieses, jenes, vieles oder gar alles zu spät. Ein Fehler, der auch Graham Hunt nach eigenem Bekunden bereits einmal unterlaufen ist und von dem er hofft, wer auch immer das Lied hört, möge ihn sich bitte, bitte ersparen. Getting Older, Graham Hunt.

Mikrohits für den Makrokosmos oder aber auch unpopuläre Musik nennt Tristan Gaspadarek aus Nashville, Tennessee das, was sie seit nun auch schon über einem Vierteljahrhundert veröffentlicht, wobei auf den Covers stets nur ihr Vorname steht, oft kleingeschrieben. Unpopular Music ist auch der Titel ihres siebten Albums, das Ende 2025 erschien und sich in die betrüblich lange Liste toller Platten aus jenem vergangenen Jahr einreiht, die ich aus diesem oder jenem Grunde verpasst und erst mit gehöriger Verspätung mitbekommen habe. Wie auch die an dieser Stelle bereits das ein oder andere Mal erwähnten Alben von Amy Milan oder Nina Anastasia, wäre auch Unpopular Music durchaus ein Kandidat für die Jahresendbestenlisten gewesen. Dafür ist es zu spät, nicht aber dafür, einen Song daraus zu spielen, was ich eben mit einigem Vergnügen getan habe. Because Your Love Is Mine von Tristan, also davor dann tatsächlich ganz neue Musik. Erst ein paar Tage, kaum drei Wochen alt, ist das Album American Pyramid von Graham Hunt. Daraus hörten sie Getting Older. Und auch von Tristan gibt es relativ neue Musik. Zum 85. Geburtstag von Bob Dylan veröffentlichte sie eine Version seines Songs My Back Pages, durch die Byrds berühmt gemacht und auch von den späten Ramones gecovert. Dieser Geburtstag war natürlich schon im Mai, aber das Lied ist ebenso natürlich auch knapp vier Monate später immer noch hörenswert. Tristan also jetzt, My Back Pages.

Vor ziemlich genau 4 Jahren erschien When the Wind Forgets Your Name und ist damit immer noch das aktuellste Album von Built to Spill. Daraus hörten sie eben Rocksteady und der Albumtitel passt irgendwie auch ganz gut zur Philosophie der Band, denn die wurde von ihrem Gründer Doug March vor 34 Jahren in Boise, Idaho, mit dem Ansinnen ins Leben gerufen, möglichst oft die Besetzung zu verändern, um das Ganze abwechslungsreich und für frische Einflüsse offen zu halten. Aber auch wenn sein Name genuschelt tatsächlich ein wenig wie das Wort dogmatisch klingt, hat Doug March diese Idee keineswegs auf Biegen und Brechen durchgezogen und es soll sogar mal ein Line-up gegeben haben, das ein ganzes Jahrzehnt beisammen blieb. Zuletzt scheint ihm die Ausgangsidee aber wieder ganz gut gefallen zu haben, denn kein Jahr nachdem er When the Wind Forgets Your Name mit Mitgliedern der brasilianischen Band Rua aufgenommen hatte, stand schon beim ausgesprochen guten Konzert im Berliner Lido im Juni 2023 einmal mehr eine komplett rund erneuerte Version von Built to Spill auf der Bühne. Neben der Schlagzeugerin Teresa Esguerra war noch die Bassistin Melanie Redford aus Marchs Heimatstadt Boise dazugestoßen. Die frönt ansonsten ihrer Liebe zu Heavy Riff Rock in der Band Blood Lemon, deren Gitarristin tatsächlich Lisa Simpson heißt, und hat zudem im Juni ihr Debüt-Soloalbum veröffentlicht. For the Sake of Stillness ist der Titel, eine recht kontemplative Angelegenheit mit 9 basszentrierten Tracks in, wie sie sagt, Schrittgeschwindigkeit. Bei einigen davon wird sie übrigens unter anderem von Laurie Goldston am Cello begleitet, die 1993 auch an Nirvanas MTV Unplugged Konzert mitgewirkt hatte. Zum Beispiel bei diesem hier. Sink and Swallow, Melanie Redford.

0: Immerhin Platz 6 der 100 besten melancholischen Lieder bei den diesjährigen Radio 1 Sommersonntagen. Und das zu Recht, plus Nummer 40 der besten Lieder überhaupt. Joni Mitchell und Both Sides Now von ihrem Album Clouds, das 1969 erschien. Im selben Jahr, ein paar Monate später, fand auch das legendäre Woodstock Festival statt, allerdings ohne Joni Mitchell, obwohl sie eingeladen war. Ihr Manager war der Meinung, ein Fernsehauftritt in der Dick Cavett Show sei publikumswirksamer. Naja, als nicht viel bessere Idee entpuppte sich der Versuch, das Festival gleich zweimal neu aufleben zu lassen. Einmal 1994 zum 25-jährigen Jubiläum, was als Schlammschlacht berühmt wurde, und besonders desaströs 30 Jahre später, also 1999. Angefangen bei den für ein Event dieser Größenordnung bei sommerlicher Hitze völlig ungeeigneten Örtlichkeiten, einem ehemaligen Militärflugplatz etwa 150 Kilometer vom einstigen Festivalgelände entfernt, über schlechte Versorgung bis hin zu sexuellen Übergriffen und einem allgemeinen aggressiven Klima der Gewalt, lief so ziemlich alles schief, was schief gehen konnte. Abgesehen davon, dass auch einigermaßen zu einem, sagen wir mal, 90er-Update des Hippie-Geistes passende KünstlerInnen und Bands auftraten, wie Alanis Morissette oder die Counting Crows, ist auch über ein Vierteljahrhundert später nicht ganz einleuchtend, wo jemand ernsthaft eine Schnittmenge zwischen Peace-and-Love-Idealen eines friedlichen Miteinanders und Headlinern wie Limp Bizkit, Korn oder Metallica gesehen haben könnte. Zu einem Überfluss war auch noch Kid Rock mit vor der Partie. Und so wie Joni Mitchell vor fast 60 Jahren den Geist des Originalfestivals in ihrem Song namens, genau, Woodstock, erfolgreich festhielt, ohne dabei gewesen zu sein, haben nun die Mountain Goats auf ihrem kürzlich erschienenen neuen Album Days, dem eben beschriebenen Drittaufguss, ein Lied gewidmet. Wie immer schön pointiert betextet von Jean Daniel, der die ganze hohle Pose zwischen Kokainberserkerei, Wohlstandsverwahrlosung und Sponsorengeldern lakonisch nachzeichnet. Hier nun also die Mountain Goats, die übrigens auch bald in Berlin spielen, nämlich am 11. Oktober im Metropol mit Woodstock 99, nicht zu verwechseln mit dem Original.
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Laura Wills mit Arc Still Bends von ihrem neuen Album Temple Songs. Davor die Mountain Goats, die mit Days ebenfalls kürzlich eine neue LP rausgebracht haben. Und Woodstock 99, dem Abgesang auf den dritten Woodstock-Aufguss. Beide können im letzten Quartal 2026 noch live in Berlin gesehen werden. Laura Wills spielt am 20. Dezember in der Donau 115 in Neukölln. Die Mountain Goats sind, wie bereits erwähnt, schon eine ganze Ecke früher hier, nämlich in einem knappen Monat. Am 11. Oktober spielen sie im Metropol am Neulendorfplatz, quasi in Sichtweite der alten Wurstbude der drei Damen vom Grill. Das hier sind Stereolab mit Cybels Reverie.

30 Jahre liegen zwischen den beiden eben gehörten Songs und doch scheint mir eine gewisse Verwandtschaft unbestreitbar zu sein. Das waren zuerst Stereolab mit Sibels Reverie vom 1996er Album mit dem schönen Titel Emperor Tomato Ketchup. Danach die sicher auch von den nach einer längeren Pause seit ein paar Jahren wieder aktiven Stereolab beeinflussten Vanishing Twin mit Oral Tradition von ihrem Anfang Oktober erscheinenden neuen Album Archives. Eine weitere kleine Gemeinsamkeit ist, dass beide Bands sich in London zusammenfanden, Stereolab 1990 und Vanishing Twin 2015. Und während im Fall von Stereolab Sängerin Latisha Sadier ursprünglich aus Frankreich stammte und der Musik wegen in die britische Hauptstadt zog, hat Vanishing Twin Sängerin und Gitarristin Kathy Lucas mittlerweile die entgegengesetzte Richtung eingeschlagen und nun wohnt die Engländerin in Frankreich auf dem Land. Das nur so en passant dahin palliert. Ich denke, aus dem neuen Vanishing Twin Album wird es dann demnächst an dieser Stelle auch noch etwas mehr zu hören geben. Für heute aber war's das in Sachen Sister Moon. Verabschieden möchte ich mich mit einem Song von Nate Amos alias This is Lorelei. Letzte Woche ist sein neues Album The Singer in My Band erschienen, also wahrscheinlich er selbst. Daraus jetzt das Stück mit dem einigermaßen rätselhaften und hoffentlich bzw. sicher nicht wörtlich gemeinten Titel I Will Eat My Heart in the Morning Light. Auf jeden Fall ein Satz, den ich ziemlich sicher in meinem bisherigen Leben weder je gehört, geschweige denn gesagt hätte, bis vor eben ein paar Sekunden. This is Lorelei, also I will eat my heart in the morning light. Mein Name ist Thorsten Hempelt. Ich hoffe, Sie hatten ein bisschen Spaß in den letzten beiden Stunden und bedanke mich fürs Zuhören. Tschüss und bis bald.

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2: Um 3 Uhr mit Juliette Groß. Polens Regierungschef Tusk hat die NATO-Staaten überraschend deutlich vor verstärkten russischen Angriffen an der Ostflanke gewarnt. Der Kreml wolle den Zusammenhalt der NATO schwächen, sagte der Premierminister. Aus Warschau, Paulina Milling.
3: Laut Geheimdiensten plane Russland auch hybride Drohnen- und Raketenangriffe gegen die Länder, die die Ukraine unterstützen, darunter Polen. Das erklärte Donald Tusk in seiner Rede vor dem polnischen Parlament. Es bestehe ein reales Risiko, dass auf das Territorium von einem oder mehreren NATO-Staaten an der Ostflanke Drohnen oder Geschosse eindringen könnten. Auch Zerstörungen seien nicht auszuschließen. Solche Angriffe würden von Russland als Zufall dargestellt, damit niemand in der NATO eine Reaktion erwäge, sagte der polnische Premierminister.
2: Kanadas Premierminister Carney hat das Angebot einer sogenannten assoziierten EU-Mitgliedschaft seines Landes begrüßt. Umfragen zeigten, dass eine große Mehrheit der Kanadier für engere Beziehungen mit der EU sei, so Carney in einer Rede vor dem Europaparlament. Kommissionspräsidentin von der Leyen hatte am Mittwoch dafür geworben, die Zusammenarbeit mit Kanada zu vertiefen, etwa bei der Entwicklung von KI oder bei der Rüstungsproduktion. In Frankfurt am Main ist ein weiterer Mensch an Malaria gestorben. Nach Angaben der Stadt wohnte er in der Nähe des Flughafens und hatte sich vermutlich durch eine Mücke infiziert, die mit einem Flugzeug nach Deutschland gekommen war. Einzelheiten von Katharina Wilhelm aus Frankfurt.
4: Sicher können wir natürlich noch nicht sein. Das muss untersucht werden. Das ist natürlich ganz wichtig. Momentan ist schon die Annahme, dass Mücken wahrscheinlich mitgereist sind, mit dem Gepäck zum Beispiel, mit der Fracht im Flugzeug. Das könnte der Fall sein. Und dass diese Mücke dann eben tatsächlich diese Kilometer zurückgelegt hat, sind ja etwa 5 Kilometer vom Flughafen entfernt. Das können diese Mücken tatsächlich zurücklegen und dass sie dann die Person dort gestochen hat. Trotzdem, wir wissen es natürlich noch nicht gesichert. Es wird noch einige Untersuchungen geben müssen, bis wir hoffentlich dann auch auf den Grund kommen dieser Malariaerkrankung.
2: Der französische Premierminister Le Cornu plant im kommenden Jahr Einsparungen in Höhe von 54 Milliarden Euro. Dabei solle die Steuerlast gleich bleiben, sagte der Premier in einem Interview mit einer französischen Tageszeitung. Ohne diesen Schritt würde das Defizit im nächsten Jahr auf über 6,5% des Bruttoinlandproduktes steigen. Die Regierung steht wegen der Lage an den Anleihemärkten und der Unzufriedenheit der Bevölkerung über die steigenden Lebenshaltungskosten unter Druck. Das waren die Nachrichten. Das Wetter in Deutschland. Tagsüber längere heitere Abschnitte, gebietsweise Schauer, Höchstwerte 17 bis 23 Grad. Am Samstag heiter bis wolkig, im Norden zeitweise Regen 18 bis 26 Grad. Am Sonntag im Süden länger trocken, von Nordwesten her Schauer 17 bis 26 Grad. Es ist gleich 3.03 Uhr.
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5: Ich wünsche Ihnen einen schönen guten Abend.

Good at Pain, ein Song vom neuen Album des US-Duos Sylvan Esso. Ein recht experimentelles Album für Sylvan Esso-Verhältnisse. Davon gibt's nachher noch mehr. Hallo zu 2 Stunden Swagger hier auf Radio 1. Was habe ich heute noch dabei? Neue Musik von Shy Girl zum Beispiel, von Paula Hartmann. Ebbos neues Album wird in Swagger heute eine große Rolle spielen. Erstmal aber ein neuer Song von Troye Sivan. She's the Best, so wird auch sein Album heißen, das am 9. Oktober erscheint.

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1: Lesbisch von Ebbos Album FC Chaya, ein Song samt Album, das viel geändert hat für Ebbo. Das kam vor gerade mal 2 Jahren raus und es war das erste Mal, dass Ebro Düskin ihr Lesbischsein so in aller Öffentlichkeit thematisierte. Sie hat ihre Sexualität lange geheim gehalten und auch damit gekämpft. Ebbo hat sich dann irgendwann ihrer kurdisch-alevitischen Familie geoutet, zuerst ihrer Tante und später dann dem Rest der Familie. Das Gespräch mit ihrer Tante war wohl eins, das ihr sehr viel Kraft gegeben hat. Die Tante soll Ebbo nach ihrem Outing überraschend in den Arm genommen haben und sowas gesagt haben wie, egal auf wen du stehst, Ebbo, du bleibst du. Für den Rest ihrer Familie war ihr Song Ebbo Story dann wohl so eine Art offizielles Outing. Auch ihre Mutter hat liebevoll reagiert und wertschätzend mit dem Satz, man lerne sich ein Leben lang neu kennen. Ebbo hat gerade ihr neues Album veröffentlicht, Typologie eines Lebens, und auf diesem Album geht Ebbo wieder tief in ihre eigene Geschichte rein, die ihrer Familie, die Spielsucht ihres Vaters zum Beispiel. Ebbo erzählt mit Typologie eines Lebens zwar ihre ganz persönliche eigene Geschichte, aber sie hofft, dass Menschen, die die Songs hören, da andocken können, sich wiederfinden, zum Beispiel im Struggle oder auch in der Hoffnung, auf welche Art und Weise auch immer.
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Independent Clio, ein Song vom Album Typologie eines Lebens. Dieser Albumtitel Typologie eines Lebens, der geht auf Ebbos Zeit als Studentin zurück. Während ihres Architekturstudiums, da haben sie eine Reise nach Athen gemacht und der Auftrag für Ebbo und ihre Kommilitonen war, die Stadt erfassen, die Typologie einer Stadt erstellen, so nennt sich das in der Architektur. Man sammelt da Dinge, zum Beispiel Dinge, die immer wiederkehren, Blumen, Pflanzen, Straßenschilder, Cafés. Und Ebbo und die anderen StudentInnen haben solche Typologiemappen für Athen erstellt und sie am Ende dann verglichen. Obwohl alle total verschiedene Dinge gesammelt haben, konnte man doch dann am Ende ein ähnliches Gefühl für denselben Ort, für Athen ableiten. Also es hat sich ein Gefühl für dieselbe Stadt eingestellt. Und so ähnlich wünscht sich das Ebbo auch mit ihrem Album. Die Leute sollen sich in ihrer eigenen Geschichte, also in Ebbos Geschichte, wiederfinden, auch wenn sie eine ganz andere haben. Aber bestimmte Dinge, die bleiben eben immer irgendwie gleich. Der Struggle mit der Familie könnte sowas sein, die eigene Herkunftsgeschichte oder auch das Bedürfnis von der eigenen Familie, von Menschen, die einen lieben, zurückgeliebt zu werden. Und zwar für die Person, die man ist, ohne dass man sich irgendwie verstellen muss. Im Fall von Ebbo und ihrer Selbstbeschreibung auf ihrem neuen Album ist es zum Beispiel eine Butch im Tank, eine Lesbe im Trägershirt. 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
1: Ebru's Story, ein Song über ihr Coming Out von Ebru's Album FC Chaya, das ist 2024 rausgekommen. Ebru Düzgün hat gerade ihr neues Album veröffentlicht. Die Themen auf Typologie eines Lebens sind Familie, Arbeit, Geld, Liebe, Sucht und wie all das miteinander zusammenhängt. Ebru's Großeltern sind als Gastarbeiter nach Deutschland gekommen und sie haben versucht, ihren Kindern, also Ebru's Eltern, ein besseres Leben zu ermöglichen. Ebru ist in München geboren, ihr Vater hat bei der Müllabfuhr und die Mutter bei der Post gearbeitet. Es gibt auf diesem neuen Album den Song Arbeit, der ihre Geschichte beschreibt, also auch die der Eltern und auch die von Ebru, sie, die jetzt berühmt ist und viel mehr Geld verdient als ihre Eltern. Es wahrscheinlich jemals getan haben und auch der ewige Struggle, der irgendwie der ist, dass man nicht genug ist für die deutsche Mehrheitsgesellschaft. Also ein Song über sozialen Aufstieg, der auch viel mit Zweiklassengesellschaft zu tun hat.

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Noch ein Song von Ebbos neuem Album Typologie eines Lebens, das Lied Novoline. Und Novoline ist eine der bekanntesten Spielautomatenmarken im deutschsprachigen Raum. Es ist ein Lied über die Spielsucht von Ebbos Vater, streckenweise aus der Perspektive des Spielautomaten gesungen. Und auch das Flehen seiner Tochter, nach Hause zu kommen und sie und ihre Geschwister und die Mutter nicht allein zu lassen, sich nicht aufzugeben. Ein tolles, wirklich wichtiges neues Album von Ebbo, Typologie eines Lebens.

Punk Rocky von A$AP Rocky, US-Rapper und Ehemann von Rihanna. A$AP Rocky spielt demnächst in Berlin am 28. September, kommt dann mit seinem neuen Album Don't Be Dumb in die Hauptstadt, in die Arena am Ostbahnhof. Bis zu den Nachrichten noch ein Song vom australischen Sänger und Songwriter Troye Sivan. Der bringt ja sein neues Album Anfang Oktober raus. Hier ist noch ein älterer Song, Still Got It.

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3: Um 4 Uhr mit Juliette Groß. Bundesfinanzminister Klingbeil berät bei einem EU-Treffen in Irland über mögliche Entlastungen wegen der hohen Spritpreise. Konkret soll es um die Übergewinnsteuer gehen, mit der Sondergewinne von Mineralölkonzernen abgeschöpft werden könnten. Aus Dublin, Sarah Lopez.
4: Klingbeil und seine Kollegen aus Österreich, Italien, Portugal, Polen und Spanien hatten schon im August einen Brief an den irischen Finanzminister geschrieben, damit das Thema in Dublin auf der Agenda landet. Zwar können die Mitgliedstaaten so eine Übergewinnsteuer auch individuell einführen, aber in einer gemeinsamen europäischen Lösung sehen einige Vorteile. Allerdings haben bisher eben nur 6 Mitgliedstaaten diesen Brief unterschrieben und nicht einmal in der Bundesregierung gibt es Einigkeit in puncto Übergewinnsteuer.
3: Polens Regierungschef Tusk hat vor russischen Angriffen auf Verbündete der Ukraine gewarnt. Im Parlament in Warschau sprach Tusk von einem realen Risiko, dass vermehrte Drohnen auf das Gebiet von NATO-Staaten an der Ostflanke stürzen und dort Schäden anrichten. Russland werde dann von einem Unfall sprechen, sagte Tusk. Tatsächlich wolle der Kreml über den Zusammenhalt der NATO schwächen. In den vergangenen Monaten hatte es wiederholt Drohnenvorfälle in osteuropäischen NATO-Ländern gegeben. In Wuppertal ist an einem Nebeneingang der Bergischen Synagoge ein Feuer gelegt worden. Nach Polizeiangaben konnten die Flammen schnell gelöscht werden. Der Sachschaden sei gering, verletzt wurde niemand. Die Polizei hat einen Tatverdächtigen festgenommen. Es handelt sich um einen 37-Jährigen aus Afghanistan. Sein Motiv ist noch unklar. Der Zentralrat der Juden sprach von einem Brandanschlag. Auf der Mondoberfläche ist ein neuer Krater mit mehr als 220 Metern Durchmesser entdeckt worden. Nur etwa alle 130 Jahre entsteht ein Krater dieser Größe. David Beck aus der ARD-Wissenschaftsredaktion erläutert die Einzelheiten.
5: Entdeckt wurde er vom Lunar Reconnaissance Orbiter, einem Mondbeobachtungssatelliten der NASA. Der fotografiert regelmäßig die gesamte Mondoberfläche. Das wird dann automatisch mit älteren Fotos verglichen und so können Veränderungen relativ schnell erkannt werden. Und klar, der Krater gibt den Forschenden jetzt eine ziemlich einmalige Gelegenheit, so einen jungen Krater zu untersuchen. Leider ist der Krater in einer Region, die aktuell gar nicht für astronautische Missionen in Betracht gezogen wird. Und mit den geplanten US-amerikanischen und chinesischen Missionen sollen Menschen in den nächsten Jahren am Südpol landen, also ganz weit davon entfernt. Und es wird erstmal keine Möglichkeit geben, dass Menschen direkt diesen Krater untersuchen.
3: Das waren die Nachrichten. Das Wetter in Deutschland. Tagsüber längere heitere Abschnitte, gebietsweise Schauer, Höchstwerte 17 bis 23 Grad. Es ist 4.03 Uhr.
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Eine Lucky Hymne, ein neuer Song der britischen Musikerin Shy Girl, der stammt von ihrem neuen Album, das Swallow heißen wird und am 6. November erscheinen soll. Hallo nochmal zu Swagger hier auf Radio 1. Und zurück nach Berlin, da hatte Nina Tschuba am Sonntag den letzten Auftritt ihrer Sommertour in der Wuhlheide, also Open Air. Der Auftritt ist mehr oder weniger ins Wasser gefallen, weil es das gesamte Konzert über durchgeregnet hat. Ausverkauft war es natürlich trotzdem und die Leute sind natürlich auch trotz des Regens hingegangen und das Publikum war wieder ein sehr junges, Gen Z-lastiges Publikum. Viele Fans kamen im Nina Tschuba-Look, also Lederjacke, Röcke, Zöpfe. Und wer Nina Tschuba nochmal live sehen wollte, der hat die Chance jetzt erstmal verpasst. Für 2027 hat Nina Tschuba nämlich eine Live-Pause angekündigt.

Zwei Punkte von Paula Hartmann. Ein Song von ihrem neuen Album Das traurigste Mädchen der Welt, das soll im März 2027 rauskommen. Gerade erschienen ist das neue Album des New Yorker Duos Sylvan Esso. Das ist ein bisschen anders als die davor. Es ist experimenteller geworden, was mir persönlich gut gefällt. 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

Coffee, einer der bekanntesten Songs des New Yorker Duos Sylvan Esso von ihrem Debütalbum, das vor gut 10 Jahren erschienen ist. Am Freitag haben Emilia Meath und Nick Sanborn ihr neues Album Oh Infinity rausgebracht. Und falls Sie das auf Spotify suchen und nicht finden sollten, dann liegt das nicht an ihrem persönlichen Account, sondern daran, dass Meath und Sanborn von Sylvan Esso sich vor einem Jahr aktiv gegen die Veröffentlichung ihres Musikkatalogs auf Spotify entschieden haben, als eine Art Boykott, weil das Unternehmen die Rüstungsindustrie mitfinanziert, also über Bande, denn Spotify-CEO Daniel Ek, der investiert über seine eigene Investmentfirma in erheblichen Umfang wohl in ein Rüstungs-KI-Startup. Ja, deshalb finden Sie das neue Album Oh Infinity von Sylvan Esso nicht auf Spotify, aber Sylvan Esso haben einen YouTube-Kanal, auf dem ihr Album 24/7 als Livestream läuft. Die Unendlichkeit, die treibt gerade einige Künstlerinnen um. Das neue Bilderbuchalbum wird ja auch die Unendlichkeit im Titel haben. Sylvan Esso haben ein schön verspieltes neues Album rausgebracht. 12 Songs und einer davon ist mit einem Sigur Rós Sample.

ein Schlafengel oder Schlafwandler, wird hier besungen von der isländischen Band Sigur Rós. Der Song wurde auch auf dem neuen Album des New Yorker Duos Sylvan Esso gesampelt. Er stammt von Sigur Rós' zweitem Album Ægidis Byrjun, mit dem sie 1999 den weltweiten Durchbruch hatten. Das ist dieses blaue Album mit dem Embryo vorne drauf. Sigur Rós spielen in den nächsten Tagen gleich zweimal in Berlin, am Sonntag und am Montag in der Uber-Eats-Halle. Beide Konzerte präsentiert von Radio 1. Die drei Isländer werden von einem 41-köpfigen Orchester begleitet und das werden sicher zwei besondere Abende in Berlin. Es ist der Abschluss der Sigur Rós Tour. Am Montag gibt es dann im schönen Morgen auf Radio 1 eine Konzertkritik. Sigur Rós hier nochmal mit diesem immer noch sehr, sehr tollen Album Ægidis Byrjun.

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Trommelwirbel hier am Ende von Jessica, einem Lied von Sylvan Esso von ihrem neuen Album O Infinity. Die Sängerin Amelia Meath ist als Feature-Gast bei anderen gerade recht gefragt. Sie hat vor kurzem zum Beispiel mit Gregory Allen Isakov einen Song von Mazzy Star gecovert und mit Maggie Rogers einen Song von Broken Social Scene. Und sie ist auch auf dem sehr, sehr tollen neuen Kevin Morby-Album Little Wide Open im Hintergrund zu hören, da singt sie mit. Auf Radio 1 geht's jetzt weiter mit unserem Album der Woche. Das kommt von Bonobo, heißt Distance in Static, und Bonobo versucht es wieder allen recht zu machen. Das kann man gut oder schlecht finden. Er hat ein paar interessante Feature-Gäste auf seinem neuen Album dabei. Arush Aftab zum Beispiel, Nilüfer Yanya oder auch Joy Crooks. Und als ich die Liste mit den Feature-Gästen gesehen habe, da dachte ich so, oh, interessant. Und tatsächlich sind die Lieder mit den Gästen die besten. Hier ist Youth Fountain, Bonobo featuring Nilüfer Yanya.

Zwei Songs von Bonobos neuem Album Distance in Static, was auch unser Album der Woche auf Radio 1 ist. Das können Sie nachmittags immer gewinnen. Ich sage Tschüss für heute. Die Playlist von Swagger, die können Sie wie immer unter radio1.de finden, bei Musik und dann zu den Playlisten durchklicken. Wir hören uns hoffentlich nächste Woche Mittwoch wieder. Mein Name ist Elissa Hirsemann. Bis dahin. Tschüss.

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2: Um 5 Uhr mit Thomas Haag. Guten Morgen. Zwei Tage vor der Wahl zum Berliner Abgeordnetenhaus beenden Linke, SPD, Grüne und BSW heute offiziell ihren Wahlkampf. Zur linken Kundgebung am Neptunbrunnen in Mitte werden neben Spitzenkandidatin Ehralp auch Bundesparteichefin Schwertner sowie der frühere Bundestagsfraktionschef Gysi erwartet. Die SPD lädt auf den Stuttgarter Platz in Charlottenburg ein. Neben Spitzenkandidat Krach ist dort auch der frühere Regierungschef Wowereit dabei. Bei den Grünen sprechen Spitzenkandidat Graf und die frühere Bundesparteichefin Lang in einem Biergarten im Mauerpark in Pankow. Und beim BSW ist dann der Weltzeituhr auf dem Alexanderplatz Pankow. Und beim BSW ist dann der Weltzeituhr auf dem Alexanderplatz in Mitte Parteigründerin Wagenknecht anwesend. Der Brandenburger Landtag in Potsdam setzt heute seine Sitzung fort. Auf Antrag der BSW-Fraktion debattieren die Abgeordneten über den Erhalt von Geburtskliniken in Brandenburg. Von den 25 Geburtsstationen, die es vor 5 Jahren in Brandenburg noch gab, werden Ende des Jahres voraussichtlich nur noch 17 in Betrieb sein. Die BSW-Fraktion fordert, weitere Schließungen zu verhindern.

0: Weitere Themen sind ein Smartphone-Verbot an Schulen und die finanzielle Unterstützung von Familien. Polens Premierminister Tusk hat überraschend deutlich mögliche künftige Eskalationen durch Russland benannt. In seiner Rede vor dem polnischen Parlament erklärte er, nach Berichten der Geheimdienste seien auch hybride Drohnen- und Raketenangriffe auf die NATO-Länder an der Ostflanke möglich. Aus Warschau, Paulina Milling.
1: Es bestehe ein reales Risiko, dass auf das Territorium von einem oder mehreren NATO-Staaten an der Ostflanke Drohnen oder Geschosse eindringen könnten. Auch Zerstörungen seien nicht auszuschließen. Solche Angriffe würden von Russland als Zufall dargestellt, damit niemand in der NATO eine Reaktion erwäge, sagte der polnische Premierminister.
0: Die Autobahn A15 im Südosten Brandenburgs wird heute ab 9.30 Uhr zwischen den Anschlussstellen Rogosen und Forst im Landkreis Spree-Neiße Richtung Berlin gesperrt. Grund ist der Fund von Sprengkörpern aus dem Zweiten Weltkrieg. Das hat die Autobahn GmbH mitgeteilt. Die Kampfmittel wurden auf Höhe des Piesker Teichs bei Neuhausen-Spree gefunden. Der Kampfmittelbeseitigungsdienst des Landes Brandenburgs muss die Bombe durch eine kontrollierte Sprengung entschärfen. Dafür ist etwa eine Stunde eingeplant. Die Eisbären Berlin sind mit einem Heimsieg in die neue Spielzeit der deutschen Eishockeyliga gestartet. Der deutsche Meister besiegte am Abend in der Arena am Ostbahnhof die Straubing Tigers mit 4:2. Soweit die Nachrichten. 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Das Wetter. Ab dem frühen Morgen haben wir örtlich etwas Regen. Im Tagesverlauf ist es mal sonnig, mal wolkig mit einzelnen Schauern bei 19 bis 22 Grad.
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3: Zwei beide. Warte mal, du hast das andere Mikrofon, das hast du jetzt hier.
4: Wir zwei beide heute Morgen. Hallo. Ich freue mich drauf.
3: Ich freue mich auch.
4: Und das frühe Aufstehen hat sich schon gelohnt. Ich habe schon einen Fuchs gesehen heute.

0: Freitagmorgen, ganz früher Morgen. Wir starten in den schönen Morgen mit Musik von Lily Allen. Wir haben gehört Dallas Mayer und es ist jetzt 6:05.
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3: 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Ich spreche mit jedem gleich, egal ob es sich um den Müllmann oder den Präsidenten der Universität handelt.
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0: High and Dry von Radiohead. So begleiten wir Sie in diesen Freitagmorgen. Und wenn Sie mögen, dann bleiben Sie im schönen Morgen mit Marie und Tom gerne bis 10 Uhr mit uns zusammen.
1: Denn wir haben viel vor. Unter anderem bereiten wir uns auf den Wahlsonntag vor. Einige von Ihnen sind vielleicht schon gestresst, weil Sie nur noch 2 Tage haben, um sich jetzt wirklich zu entscheiden, wen Sie wählen wollen. Dass das dann auch alles gut abläuft und man nicht ewig in irgendwelchen Schlangen steht, dafür soll der Landeswahlleiter Stefan Bröchler sorgen. Und wir fragen bei ihm nochmal nach, ob wirklich alles gut läuft und ob auch die Wahl von Fake News und so weiter unangetastet bleiben wird. Also nicht, dass da am Ende jemand in der Wahlkabine ja noch nicht richtig informiert ist. Um 20 vor 8 sprechen wir mit ihm.
0: Und wir sprechen über eine große Feier, die es heute Abend im sportlichen Sinne geben wird. Es gibt da ein Basketballspiel, was die Saison eröffnet. Da wissen wir noch nicht, wie es ausgeht. Von daher weiß man nicht, ob gefeiert wird. Aber schon vor dem Spiel wird gefeiert, und zwar nochmal die Meisterschaft vom deutschen Basketballmeister Alba Berlin mit einer Trophy Night, wie es heißt. Da ist also dann der Pokal da und da können alle ein Foto damit machen. Ein Meisterbanner wird an die Hallendecke gezogen. Dann gibt es das Spiel Alba gegen Chemnitz. Darüber über alles werden wir sprechen mit Albas Co-Trainer Sebastian Czonka heute um kurz nach 9. Und Sie wissen das, wenn Sie uns die Woche über schon begleiten. 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Und wir haben wieder die Gewinnerin des gestrigen Morgens am Start, Veronika. 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Um kurz nach 7 werden wir auch heute wieder dieses Wochenspiel spielen.
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0: Leon Bridges, Take It Over. Es ist 20 nach 5.
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0: Also, ich bin öfter in der Schweiz, meine beste Freundin lebt da und ich habe immer das Gefühl, okay, da ist wirklich alles sauberer, alles irgendwie ein bisschen hübscher, alles ein bisschen sicherer, okay. Also vor allen Dingen sicherer.
2: Deswegen verstehst du die Frage vom Drösser heute wahrscheinlich, dass man die stellen kann, oder?
0: Ja, ich verstehe, dass man die stellen kann. Stimmt's, dass es in der Schweiz genügend Atomschutzbunker für die gesamte Bevölkerung gibt? Und ich würde sagen, wahrscheinlich gibt es noch mehr Bunker, als die Bevölkerung überhaupt braucht.
3: Die Schweiz ist ein neutrales Land. Sie ist auch schon ziemlich lange nicht mehr militärisch angegriffen worden. Aber darauf will sie sich nicht verlassen und hat deshalb insbesondere eine Menge Schutzeinrichtungen für ihre Bevölkerung. Insbesondere schreibt das Schweizer Bevölkerungs- und Zivilschutzgesetz vor, dass für jeden Einwohner und jede Einwohnerin ein Schutzplatz bereitzustellen ist. Und das muss zum Beispiel beim Bau von Wohnhäusern berücksichtigt werden. Die Konsequenz ist, dass der Deckungsgrad für atomsichere Bunker in der Schweiz zurzeit bei 107% liegt, also sogar mehr Plätze, als es Bürger gibt. Das ist absolute Weltspitze. Länder wie Israel und die nordischen Länder liegen zwischen 50% und 70%. Aber ganz unten auf dieser Liste liegt Deutschland. Nur etwa für ein 0,5% der Bevölkerung, also einen von 200 Menschen, gibt es einen öffentlichen Schutzraum. Im Moment haben wir 579 dieser Bunker. Es waren im Kalten Krieg mal 2000. Aber selbst die existierenden Schutzräume sind nicht wirklich einsatzbereit. Man muss dazu sagen, dass diese internationalen Zahlen nicht immer leicht vergleichbar sind, weil die Kriterien an die Schutzräume durchaus unterschiedlich sein können. Aber generell ist es richtig, die Schweiz ist international Spitze, was die Bunkerplätze für ihre Bevölkerung angeht. Und jeder Schweizer und jede Schweizerin hat einen solchen Platz sicher, meistens im eigenen Haus.
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0: Die Liminianas, Catherine, gleich ist es 5:30.
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2: Ja, es gibt heute viele Wolken und örtlich auch etwas Regen. Im Tagesverlauf dann mal Sonne, mal Wolken und nur noch einzelne Schauer. Höchstwerte heute bei 19 bis 22. In Berlin dürfen Sie sich freuen auf 20 Grad.
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0: Auf Radio 1, die A10 südlicher Berliner Ring, Dreieck Potsdam Richtung Schönefelder Kreuz, ist im Dreieck Potsdam gesperrt. Da ist ein LKW umgestürzt. Auf der Umfahrung über die A9 Anschluss Beelitz-Heilstätten dauert es heute 10 Minuten länger. A111 Richtung Kreuz Oranienburg. Die Anschlussstelle Stolpe bleibt bis Sonnabend gesperrt. Tagsüber ist auf der Autobahn nur eine Spur frei. Und Stadtverkehr Berlin, der Tiergartentunnel, der ist bis 5:30 in beide Richtungen gesperrt, hat sich also jetzt erledigt. Und es gibt noch ein paar Hinweise für heute. In Köpenick wird die Hämmerlingstraße unterhalb der Bahnbrücke bis Mitte Dezember gesperrt. Und wegen Straßenfesten werden die Böllsche Straße in Friedrichshagen und die Hauptstraße in Rosenthal bis Sonntagnacht gesperrt. Und es gibt immer noch Probleme nach gestern bei der U-Bahn. Nach einem Brand am Bahnhof Wittenbergplatz sind die Linien U1, U2 und U3 streckenweise unterbrochen. Zwischen Spichernstraße und Möckernbrücke fahren ersatzweise Busse. Wir wünschen gute Fahrt.
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0: Schönen guten Morgen.
2: Guten Morgen.

0: ganz Paris von Thees Ullmann, unsere Musik hier im schönen Morgen bei Radio 1. Und jetzt kommt Ihre Musik.
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2: Tom, du arbeitest ohne Pause, nachdem du die ganze Frühwoche gerockt hast. Mhm. Dann rockst du auch noch die Nachtschicht am Samstag bei der schönen Party zusammen mit Marco.
0: Ja, genau, großes Vergnügen immer und ich hoffe, Sie kommen da auch vorbei im Franz.
2: Genau, ihr legt zusammen auf und es gibt schon Hörer, die sich darauf offenbar sehr freuen und euch unterstützen wollen. Einer davon ist Michael, der das verbindet mit einem Bermuda-Dreieck.
0: Geil, guten Morgen Michael.
2: Das wir heben sollen. Und zwar schreibt er, hallo Marco, hallo Tom, als DJ stelle ich mir vor, könnte es großen Spaß machen, immer 2 bis 3 Titel zu kombinieren und die dann dafür gegebenenfalls nicht auszuspielen. Machst du sowas manchmal, Tom?
0: Ich spiele das meiste eigentlich aus. Also dazu muss man sagen, wir sind keine wirklichen DJs. Also wir reden auch zwischen den Musiken tatsächlich.
2: Genau, ja. Na gut, aber seine Vorschläge, das wäre dann entweder Gimme, Gimme, Gimme zusammen mit Hang Up.
0: Das passt, ja.
2: Oder eben, wie ich mir jetzt wünsche, Hechizo von Heroes de Silencio vom gleichen Album wie Entre Dos Tierras.
0: Ja, zweiteres kenne ich, das erste kenne ich tatsächlich noch nicht.
2: Genau. Er schreibt, ich hörte Hechizo das erste Mal bewusst in Valencia mit meinem Chef in einer Disco und tanzte das richtig schön wild ab. Es eignet sich hervorragend für mehrfaches Abspielen im Auto bei voller Lautstärke. Alles Gute und viel Spaß, Michael.
0: Ja, geil. Also Hechizo, zu Deutsch Fluch oder auch Zauber von Heroes del Silencio, ist 1990 erschienen auf dem zweiten Album Senderos de Traición. Man merkt mir gerade an, dass ich kein Spanisch sprechen kann.
2: Geborener Spanier.
0: Ja, genau. Pfade des Verrats, ihre absolute Hochzeit, was vor allem am Song Entre Dos Tierras lag. Der machte die spanische Rockband, deren Mitglieder unironisch Nietenlederwesten auf nackten Oberkörpern trugen.
2: Könntet ihr auch machen am Samstag als DJs.
0: Oh Gott, ey, immer schlimmer. Damals schlagartig zu europäischen Rockstars machte. Seit 95 ist keine neue Musik mehr erschienen. Offiziell gibt es die Band aber heute noch. Aber wenn sie solche Musik gemacht haben, die man am liebsten mehrfach abspielt im Auto bei voller Lautstärke, dann reicht das ja auch für die Ewigkeit. Von daher vielen Dank, Michael, für diese Inspiration. Und wenn der jetzt toll ist, der Song, dann verspreche ich, nehme ich den noch auf in meine Playlist für morgen Abend. Wir hören mal.

0: Fontaines DC, Marianne, neue Musik auf Radio 1 und Sie können die Band aus Dublin live erleben. Am 2. November spielen sie in der Max-Schmeling-Halle. Sie sehen aus wie echte Nachrichten, sind aber komplett erfunden. Im Netz werden derzeit massenhaft Fake-Videos, manipulierte Nachrichten und gefälschte Zeitungsseiten verbreitet. Im Fokus die anstehenden Wahlen, zum Beispiel in Mecklenburg-Vorpommern oder in Berlin, jetzt am Wochenende. Seit Ende Juni läuft diese Kampagne, Matrioschka genannt, auch Overload, die nach Einschätzung der Deutschen Welle wahrscheinlich von Russland ausgesteuert wird.
1: Ja, und Posts mit Fake-Inhalten, Fake-Videos, Fake-Nachrichtenseiten oder ja und Posts mit Fake-Inhalten, Fake-Videos, Fake-Nachrichtenseiten oder auch Zeitungsseiten sind in letzter Zeit nochmal absurder und aggressiver geworden. Was dahinter steckt, hat uns Joscha Weber erklärt, Leiter der Faktencheck-Redaktion der Deutschen Welle.
2: Zum Beispiel in Mecklenburg-Vorpommern, dass die SPD dort angeblich Gefangenen reduzierte Haftstrafen versprochen habe, wenn denn ihre Angehörigen die SPD wählen würden. Oder zum Beispiel auch die CDU hätte angeblich alte Wehrmachtskasernen, wo auch immer die dann sein sollen, genutzt, um die Wahl in MacPom zu fälschen. Das Ganze übrigens in einem Video, was aussieht,

0: wie eins von uns, von der DW. Tatsächlich ist es aber ein Fake. Und in Berlin gibt es erfundene Mordvorwürfe gegen Kai Wegner, Vorwürfe der Vetternwirtschaft gegen Bettina Jarasch, Fotos mit Graffitis, die angeblich Deutschland wieder als geteilte Nation anpreisen wollen und. Also das ist ein bunter Straußblumen.
1: Im Grunde genommen sind da alle größeren Parteien, die zur Wahl stehen, von Fake News betroffen. Also CDU, SPD, Grüne, Linke und FDP, aber...
0: Auffällig ist, dass BSW und AfD nicht betroffen sind, nach unseren Erkenntnissen in diesen Kampagnen. Das hat sich auch schon in Sachsen-Anhalt gezeigt. Und insofern legt das natürlich gewisse Schlüsse nahe. Das haben wir nämlich auch in anderen europäischen Wahlen gesehen, dass dort russlandfreundliche Parteien oder russlandfreundlichere Parteien und Kandidaten eher ausgespornt worden sind von diesen Fakes.
2: Aber die Frage ist ja, wie erkenne ich Fake News, wenn die dann auch noch wie so ein Deutsche Welle-Video daherkommen? Mhm. Wie kann ich als Wählerinnen und Wähler prüfen, ist das jetzt echt oder ist es nicht echt? Joscha Weber, der Leiter der Faktencheck-Redaktion der Deutschen Welle, hat dafür ein paar Tipps.
0: Tatsächlich sollte man das Video auch versuchen, mal auf dem offiziellen Account des Medienhauses wiederzufinden. Findet man es dort nicht, schon mal eine rote Flagge. Und auch der Abgleich von Design, Schriftart kann dabei helfen, das herauszufinden, wobei sie auf den ersten Blick recht gut aussehen. Mhm. Weil man sich dann nochmal genauer anschaut, woher das Bildmaterial eigentlich stammt und ob es überhaupt die erzählte Story zeigt, dann liefert das meistens schon Hinweise. Und natürlich kann man dann auch die inhaltlichen Behauptungen eines solchen Videos überprüfen, denn fast alle dieser Videos liefern überhaupt gar keine Beweise, sondern stellen einfach nur ziemlich steile Thesen und Behauptungen auf, die man, wie gesagt, mit einer simplen Recherche relativ einfach entlarven kann.
2: Das rät Joscha Weber. Er leitet die Faktencheck-Redaktion von der Deutschen Welle. Wie groß der Einfluss von Fake News auch auf die Wahl zum Abgeordnetenhaus von Berlin ist, das besprechen wir um kurz nach halb acht mit dem Landeswahlleiter, mit Stefan Bröchler.

0: I Am Mine von Pearl Jam, 5:05.
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2: Die Fußball-Bundesliga, heute Abend der erste FC Union Berlin zu Gast beim FC Bayern München. Es läuft noch nicht rund bei den Unionern. Im Heimspiel gegen Aufsteiger Schalke setzte es zuletzt eine 1:3 Heimniederlage. In den ersten drei Saisonspielen haben die Köpenicker nur einen Punkt geholt. Ausgerechnet jetzt muss man zum Titelfavoriten FC Bayern. Das Münchner Star-Ensemble schwächelte zuletzt ein bisschen, hat mit Mühe 2:1 bei Aufsteiger Elversberg gewonnen und auf Schalke nur 0:0 gespielt. Kann Union den großen Favoriten ärgern? Dazu sollten sie auswärts ein Tor erzielen, doch das ist den Köpenickern bei den Bayern 5-mal in Folge nicht gelungen. Zeit, das zu ändern. Heute Abend Bayern gegen Union. Anstoß in der Allianz Arena ist um 20.30 Uhr. 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
0: Freitagmorgen, jetzt sind es nur noch 2 Tage bis zu den Wahlen in Berlin und auch in Mecklenburg-Vorpommern. Und gleich in den Nachrichten mit Elisabeth Mattner wird es natürlich auch um den Wahlkampf-Endspurt gehen, gleich bei uns.
3: Und bis dahin hören wir noch Musik aus Belgien von Warhaus. No Surprise.

0: No Surprise von Wahau. Es ist 6 Uhr.
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0: Mit Elisabeth Mattner. Guten Morgen.
2: Guten Morgen. Am Sonntag wird in 2 Bundesländern gewählt, in Mecklenburg-Vorpommern und in Berlin. Für die Parteien geht der Wahlkampf also in den Endspurt. Zur Kundgebung der Linken in Berlin-Mitte wird neben Spitzenkandidatin Ehralp auch die Bundesvorsitzende Schwertner erwartet. Die SPD beendet ihren Wahlkampf in Charlottenburg. Zusammen mit Spitzenkandidat Krach tritt der frühere regierende Bürgermeister Wowereit auf. Grünen Spitzenkandidat Graf und die frühere Bundesparteichefin Lang sprechen bei einer Veranstaltung in Prenzlauer Berg. Die CDU mit ihrem Spitzenkandidaten Evers schließt morgen offiziell ihren Wahlkampf ab. Der polnische Regierungschef Tusk rechnet in den kommenden Wochen mit russischen Angriffen auf NATO-Länder unter Vorwänden. Das hat er im Parlament in Warschau gesagt und sich dabei auf Einschätzungen von Geheimdiensten bezogen. Aus Warschau berichtet für uns Paulina Milling.
3: Es bestehe ein reales Risiko, dass auf das Territorium von einem oder mehreren NATO-Staaten an der Ostflanke Drohnen oder Geschosse eindringen könnten. Auch Zerstörungen seien nicht auszuschließen. Solche Angriffe würden von Russland als Zufall dargestellt, damit niemand in der NATO eine Reaktion erwäge, sagte der polnische Premierminister. Derzeit bekommt auch Polen die intensivierten russischen Angriffe gegen die Westukraine zu spüren. Erst heute ist nach Angaben der polnischen Regierung wenige Kilometer von der Grenze zu Polen entfernt eine Drohne eingeschlagen.
2: Die Finanzminister der EU sprechen heute über die hohen Spritpreise. Bei dem zweitägigen Treffen in Dublin geht es darum, wie Bürgerinnen und Bürger entlastet werden können. Bundesfinanzminister Klingbeil wirbt für eine europäische Übergewinnsteuer. Damit könnten ungewöhnlich hohe Profite der Mineralölkonzerne abgeschöpft und Entlastungen für die Menschen finanziert werden. Bundeswirtschaftsministerin Reiche setzt sich dagegen für eine vorübergehende Senkung der Mehrwertsteuer auf Sprit ein. In Russland hat die Parlamentswahl begonnen. Bei der bis Sonntag andauernden Abstimmung gilt ein Sieg der Partei Geeinigtes Russland von Präsident Putin als sicher. Die Opposition wurde ausgeschlossen. Es ist die erste Parlamentswahl seit dem Überfall auf die Ukraine. Erstmals wird auch in den von Russland annektierten Gebieten gewählt. In Wuppertal ermitteln die Behörden zu einem Brandanschlag auf die Synagoge der Stadt. Ein Mann hatte gestern Nachmittag brennbare Flüssigkeit an einem Nebeneingang verschüttet und angezündet. Helge Rosenkranz berichtet.
4: Laut Polizei konnten Mitarbeiter der Synagoge das Feuer schnell löschen. Der Sachschaden sei gering. Die Synagoge wird praktisch rund um die Uhr von Polizeibeamten bewacht. Möglicherweise haben die den Verdächtigen schnell ausgemacht. Über seine Identität ist bisher nichts bekannt. Auch der Vorsitzende der Wuppertaler jüdischen Gemeinde bestätigte den Angriff auf die Synagoge im Stadtteil Barmen.
2: In die Diskussion um strengere Regeln für den Einsatz von künstlicher Intelligenz hat sich jetzt auch der britische König Charles eingebracht. Bei einem Treffen mit hochrangigen Vertretern von KI-Konzernen in Schottland forderte er mehr Sicherheitsmaßnahmen. Mehr von unserer Korrespondentin Franziska Hoppen.
5: Die Entwicklung der künstlichen Intelligenz sei gleichermaßen faszinierend wie zutiefst besorgniserregend, sagte König Charles in seiner Ansprache an diverse Branchenvertreter. Der König fragte, ob es nicht ausreichend Kontrollmöglichkeiten bräuchte, ehe es zu spät sei. Zu den Teilnehmern des Treffens gehörten Vertreter von KI-Giganten wie Nvidia, OpenAI und Anthropic, der britische KI-Minister und ein Berater des Papstes. An die Entwickler gerichtet, appellierte der König, ihre Aufgabe bestünde nicht nur darin, die Technologie voranzutreiben, sondern sicherzustellen, dass sie fest im Dienste der Menschheit, der Gemeinschaft und der Natur bleibe.
2: Soweit unsere Radio 1 Nachrichten. 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
0: Aktuell 12 bis 15 Grad. Heute gibt es erst viele Wolken, örtlich etwas Regen. Im Tagesverlauf dann mal Sonne, mal Wolken und Höchstwerte von 19 bis 22, in Berlin etwa 20 Grad. Temperaturen bleiben am Wochenende auch so. Es gibt dann einen Mix aus Sonne und Wolken. Am Samstag überwiegend trocken. Am Sonntag wird es windiger und es gibt dann auch zeit- und gebietsweise Schauer.
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2: Auf Radio 1 die A10, südlicher Berliner Ring, Dreieck Potsdam Richtung Schönefelder Kreuz. Die ist im Dreieck Potsdam gesperrt. Hier ist ein LKW umgestürzt. Auf der Umfahrung über die A9, Anschluss Beelitz-Heilstätten, dauert es 10 Minuten länger. Vorsicht auf der A12, Berlin Richtung Frankfurt-Oder. Zwischen Briesen und Mühlrose liegt ein Reifen auf der linken Spur. A111 Richtung Kreuz Oranienburg. Die Anschlussstelle Stolpe bleibt bis Samstag noch gesperrt. Tagsüber ist auf der Autobahn außerdem nur eine Spur frei. Und Stadtverkehr Berlin Hinweise für heute. In Köpenick wird die Hämmerlingstraße unterhalb der Bahnbrücke bis Mitte Dezember gesperrt und wegen Straßenfesten werden die Böllsche Straße in Friedrichshagen und die Hauptstraße in Rosenthal bis Sonntagnacht gesperrt. Wir wünschen Ihnen eine gute Fahrt.
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6: Schönen guten Morgen.
7: Guten Morgen und hallo.
6: Tom, was war die schlimmste Frisursünde, die du in deinem Leben je begangen hast? Das war die schlimmste Frisur, die du je hattest.
7: Ich habe mich zum Ende meiner Schulzeit tatsächlich am Kopf selber rasiert und hat es dann aber so hinten noch so einen Pferdeschwanz stehen lassen und dann irgendwie vorne noch so ein Püschel drauf. Also es sah wirklich nicht gut aus im Nachhinein. Mhm. Aber ich glaube, es war so eine Art Protest.
6: Okay, ja. Ich hatte irgendwann mal so knallrote Haare. Das habe ich nach einem Tag aber wieder rückgängig gemacht.
7: Elisabeth, hast du mal irgendwann eine richtige Haarsünde gehabt?
2: Nee, ich glaube, ich bin so ein bisschen so ein Schisser, was das betrifft. Ja. Immer blond, immer, also das Wildeste war mal kurze Haare.
6: So. Oh mein Gott, du verrücktest dir. Also um abgefahrene Frisuren und ja, Frisurentscheidungen, die man Rückblick vielleicht bereut, geht's auch gleich bei uns in der Tagesvorschau.

0: neue Musik auf Radio 1 von Boy Harsher. Tough Luck heißt der Song und es ist 6:10.
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2: In diesem heutigen Freitag, den 18. September, heute hat der Mann Geburtstag, der vor 24 Jahren im Fußball-WM-Endspiel seine Mannschaft mit 2 Toren zum Titel schoss.
3: Er cortou pro meio, lá veio o Cleberson, Rivaldo saiu, pro Ronaldinho, pé direito, bateu, gol!
4: Brasil!
2: Dieses Geräusch Brasil, oder? Ja. Ja, ein schmerzhaftes Spiel, auch wie diese Schreie, auch für Torhüter Oliver Kahn, der bis zum Finale überragend war und dann vor dem 1:0 den Ball nicht festhalten konnte. Unser Geburtstagskind bleibt auch in Erinnerung, weil er 2002, du hast es angedeutet, eine wirklich sehr eigenwillige Frisur trug.
0: Oh ja.
2: Ein komplett abrasierter Kopf mit einem kleinen stehengelassenen Haarbüschel vorne auf der Stirn in Form eines Dreiecks. Ronaldinho gab die Vorlage, Ronaldo hat's versenkt. Heute wird der Brasilianer Ronaldo 50 Jahre alt.
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0: Von heute bis Sonntag wählt Russland ein neues Parlament. 450 Abgeordnete umfasst die sogenannte Staatsduma. Und dass die Kreml-Partei Einiges Russland die Mehrheit holen wird, das bezweifelt niemand. Die Wahl gilt als Stresstest trotzdem für das System. Hunderttausende vom Staat abhängige Personen müssen die Wahl organisieren. Dazu gehören Regional- und Kommunalverwaltungen, Wahlkommissionen, Medien und Staatskonzerne. Aus der Präsidialverwaltung kommen dann die Zielvorgaben für die Wahlbeteiligung und den Wahlausgang. In einer halben Stunde sprechen wir über die Duma-Wahl mit dem Russland-Experten Jens Siegert.
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2: Gibt es heute einen kostenlosen Herzcheck am Berliner Hauptbahnhof. Zwischen 10 und 16 Uhr sind Ärztinnen und Ärzte vor Ort und untersuchen das Herz auf Wunsch mit einem Stethoskop auf auffällige Herzgeräusche. Anschließend bieten sie dann eine Beratung an. Herzklappenerkrankungen treten häufig auf und bleiben oft lange unbemerkt. Sie entwickeln sich schleichend und können in schweren Fällen lebensbedrohlich sein. Der kostenlose Check ist eine Aktion der Initiative Herzklappe und der Berliner Vivant.
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0: Heute feiert der deutsche Basketballmeister Alba Berlin den Saisonauftakt und das in eigener Halle. Während der Trophy Night wird das Meisterbanner unter der Hallendecke angebracht. Und nochmal werden Verein und Fans an diese unglaubliche Finalserie denken, in der die Albatrosse im entscheidenden Finale in München einen 20-Punkte-Rückstand wettgemacht haben und die Meisterschaft gewonnen haben. Alba konnte die meisten Leistungsträger auch halten, sich gezielt verstärken. Alba gegen Chemnitz heute Abend ab 20 Uhr in der Uber Arena. Und über die Saisonziele von Alba sprechen wir um kurz nach neun mit Assistenztrainer Sebastian Czonka.
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2: Im Hauptbahnhof Mannheim wird heute zu Ehren des bei einer Fahrscheinkontrolle getöteten Zugbegleiters Serkan Schala eine Gedenktafel enthüllt. Der 36-Jährige war Anfang Februar nach dem Angriff eines Fahrgastes ohne Ticket in einem Regionalexpress in der Pfalz an einer Hirnblutung gestorben. Der Täter wurde zu 10 Jahren Gefängnis verurteilt. Die Tat sorgte bundesweit für Entsetzen und löste eine Debatte über Sicherheit in Zügen aus.
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0: Skeleton und Best of My Love.
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0: Supergrass, St. Petersburg, 6.21 Uhr im schönen Morgen.
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2: Dieser internationale Hit einer deutschen Band ist bis heute ein Brett. Narcotic von Liquido wurde zunächst in einer Demo-Version aufgenommen und Mitte der 90er Jahre an einige Plattenfirmen geschickt. Da gab es wenig Interesse, eher im Gegenteil. Ein Plattenmanager antwortete mit dem Kommentar: "Lasst uns mit diesem Indie-Schrott in Ruhe." Dann landete der Song aber auf einem Sampler, der im April 1998 dem in Dortmund ansässigen Visions Magazin beigefügt war. Einige Radiosender wurden aufmerksam, spielten den Song und siehe da, die Plattenfirmen meldeten sich doch. So I faced it with a smile. 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Das ist übrigens gerade die Demo-Version von damals. 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Und wir können bei dem Vergleich ja mal etwas näher ins Detail gehen. Hier ist das berühmte Riff von dem Song in der Demo-Version. Klingt rau, schmutzig, eben mit diesem Indie-Charme, der nichts für diesen Plattenmanager war. In der finalen Version, als es dann einen Plattenvertrag mit Virgin Records gab, klang das Ganze schon etwas aufgeräumter, mainstreamiger, und zwar so. Das Synthesizer-Riff stand übrigens am Anfang des gesamten Entstehungsprozesses rund um Narcotic. Wolfgang Schrödel, der Sänger und Keyboarder von Liquido, hatte sich Mitte der 90er Jahre gebraucht ein Roland D70 zugelegt. Der Nachfolger vom legendären Roland D50 Synthesizer. Ein D60 gab es nicht. Und hier auf dem D70 findet sich der Sound Mondo Poly. Bei dem gebrauchten Exemplar sei dieser Sound aber minimal verstellt gewesen, so Wolfgang Schrödel in einem Interview. Es ist nicht ganz so einfach, das nachzuvollziehen, wenn ich jetzt hier die Werkseinstellung nehme von dem Keyboard und das Riff nachspiele. Dann bin ich schon sehr nah dran an diesem Klang, den wir alle kennen. Aber für Wolfgang Schrödel steht fest: Der Vorbesitzer von diesem D70, ein älterer Herr aus Baden-Württemberg, der hat diesen Sound ein wenig verstellt und dann hatte Wolfgang Schrödel diesen für Narcotic exklusiv. Was man gesichert sagen kann, Narcotic wurde europaweit ein großer Hit. Platz 1 in Österreich, Platz 2 in der Schweiz, Platz 5 in Belgien, in Deutschland Platz 3. Millionenfach wurde die Single verkauft. Es gibt noch eine weitere Legende zu dem Song. Der Plattenmanager, der damals gesagt haben soll, lasst uns mit diesem Indie-Schrott in Ruhe, der habe, laut Wolfgang Schrödel, kurze Zeit später seinen Job verloren. Der Spruch sei herausgekommen und er hatte das Potenzial des Songs, das schon im Demo drin steckte, schlicht nicht erkannt.
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0: Geschwister Angus und Julia Stone mit Karaoke Bar.
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10: Es ist 6:30.
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11: Heute und morgen wird in zwei Bundesländern noch einmal um Wählerstimmen geworben. In Mecklenburg-Vorpommern und Berlin gehen die Parteien in den Wahlkampf-Endspurt vor den Wahlen am Sonntag. Auf die Ergebnisse wird besonders mit Blick auf die Akzeptanz von Bundeskanzler Merz geschaut. Fast die Hälfte der Menschen in Deutschland rechnet damit, dass Bundeskanzler Merz noch in diesem Jahr abgelöst wird. In einer Umfrage des Meinungsforschungsinstituts YouGov haben 48% der Befragten angegeben, dass sie nicht glauben, dass Merz zum Jahreswechsel noch Kanzler ist. Merz steht seit der Landtagswahl in Sachsen-Anhalt und dem schlechten Abschneiden seiner Partei massiv unter Druck. Ein Rücktritt schloss der CDU-Politiker aus. Der polnische Ministerpräsident Tusk warnt vor russischen Angriffen auf Staaten, die die Ukraine unterstützen. Im Parlament sagte Tusk, es gebe belastbare Berichte von Geheimdiensten, wonach es zu scheinbar versehentlichen Attacken mit Drohnen und Raketen kommen könnte. Speziell an der Ostflanke der NATO, also in Polen und den baltischen Ländern, gebe es ein reales Risiko. Russland werde mögliche Zerstörungen jeweils als Unfall darstellen. In Russland hat die Parlamentswahl begonnen. Bei der bis Sonntag andauernden Abstimmung gilt ein Sieg der Partei Geeintes Russland von Präsident Putin als sicher. Die Opposition wurde ausgeschlossen. Es ist die erste Parlamentswahl seit dem Überfall auf die Ukraine. Erstmals wird auch in den von Russland annektierten Gebieten gewählt. Nach dem Brand am Berliner U-Bahnhof Wittenbergplatz müssen Fahrgäste noch einige Zeit mit Einschränkungen rechnen. Zwar soll laut BVG die U3 voraussichtlich ab dem Vormittag wieder durchgehend fahren. Bei U1 und U2 dauern die Reparaturarbeiten aber länger. Die U2 ist noch bis in die nächste Woche hinein zwischen Zoologischer Garten und Gleisdreieck unterbrochen. Die U1 fährt bis auf Weiteres gar nicht. Die BVG empfiehlt, Busse oder die S-Bahn zu nutzen. Soweit unser Radio 1 Nachrichten-Update. 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
10: Außentemperaturen von 12 bis 15 Grad. Heute gibt es erst viele Wolken, örtlich etwas Regen. Im Tagesverlauf dann mal Sonne, mal Wolken. Höchstwerte von 19 bis 22 Grad. Diese Temperaturen bleiben am Wochenende auch so. Es gibt dann einen Mix aus Sonne und Wolken. Am Samstag überwiegend trocken, am Sonntag wird es windiger. Und es gibt dann zeit- und gebietsweise Schauer.
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11: Auf Radio 1 die A10 südlicher Berliner Ring Dreieck Potsdam Richtung Dreieck Spreeau ist im Dreieck Potsdam gesperrt. Hier ist ein LKW umgestürzt. Auf der Umfahrung über die A9 Anschluss Beele-Zeilstetten dauert es aktuell 10 Minuten länger. A111 Richtung Kreuz Oranienburg, die Anschlussstelle Stolpe bleibt bis Samstag gesperrt. Dann B112 Eisenhüttenstädter Chaussee Guben Richtung Frankfurt-Oder. Zwischen Lossow und der A12 hat es einen Wildunfall gegeben. Und B167 Lebus Fluss Richtung Löwenberg zwischen Falkenberg und dem Abzweig nach Köthen ist die Straße nach einem Unfall gesperrt. Stadtverkehr Berlin, ein Hinweis für Sie. Es gibt mehrere Straßenfeste, deshalb werden die Böllsche Straße in Friedrichshagen und die Hauptstraße in Rosenthal bis Sonntagnacht noch gesperrt. Gute Fahrt wünschen wir.
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12: Guten Morgen.
10: Guten Morgen.
12: Ab heute wird gewählt in Russland. Ganze 3 Tage dauert die Parlamentswahl. Aber welche Wahl haben die Menschen da wirklich? Das fragen wir gleich den Russland-Experten Jens Siegert.

0: Zahlen als Beweis, der Song von Bitterbuch. Hier ist der schöne Morgen auf Radio 1 um 6.36 Uhr.
1: Russland wählt. Von heute bis Sonntag können mehr als 110 Millionen Russinnen und Russen über ein neues Parlament abstimmen. Die 10 Parteien auf dem Wahlzettel gelten durchweg als kremlnah und unterstützen den Kurs von Präsident Wladimir Putin. In der letzten Sitzung vor der Wahl bekräftigte Duma-Präsident Wjatscheslaw Volodin die Geschlossenheit des Parlaments.
2: Wir haben alles dafür getan, uns hinter der Entwicklungsagenda unseres Landes, hinter der Agenda unseres Präsidenten zu versammeln. 68,5% aller Gesetze wurden mit Unterstützung sämtlicher Fraktionen verabschiedet.
1: Ein klarer Sieg der Regierungspartei Geeintes Russland gilt als sicher. Eine Opposition ist nicht zugelassen.
3: Und über die Bedeutung der Duma-Wahl sprechen wir jetzt mit dem Russland-Experten, Politologen, Journalisten und Autor Jens Siegert, der jahrelang in Russland gelebt hat. Guten Morgen, Herr Siegert.
4: Guten Morgen.
0: Guten Morgen.
3: Wenn eine Partei, die offen gegen den Krieg ist, nicht antreten darf und die übrigen Parteien den Krieg grundsätzlich mittragen, was wählen die Russinnen und Russen dann eigentlich und wie ernst nehmen sie diese Wahl überhaupt?
4: Ja, die Russen und Russinnen wählen nicht mehr. Das ist keine Wahl. Sie haben schlicht und einfach keine Wahl, weil man ihnen keine Wahl lässt. Das heißt, das, was dort passiert, ist mehr oder weniger eine Loyalitätsabstimmung. Das heißt, sie zeigen, dass sie nicht gegen Putin sind, jedenfalls offen nicht gegen Putin sind. Das passiert bei vielen durchaus freiwillig, aber bei vielen ist das auch mehr oder weniger Zwang. Und das ist auch nicht das erste Mal so, sondern die Wahlen gehen so seit etwa 20 Jahren.
0: In Russland ist die Situation im Land ja auch schwieriger geworden. Benzin wird knapp, Preise steigen, Drohnen greifen russisches Territorium an. Wie sehr verändert der Krieg inzwischen den Alltag der Menschen in Russland und schlägt sich das auch in ihrer Haltung zu Putin irgendwie nieder?
4: Ja, der Krieg ist angekommen. Der Krieg ist in Russland angekommen. Das ist in den ersten Jahren nach dem Großangriff mit dem Februar 22 nicht so gewesen. Da konnten die allermeisten Russen, also die nicht direkt an der Grenze zur Ukraine leben, konnten den Krieg einigermaßen ignorieren. Das ist nicht mehr der Fall. Und es gibt immer mehr Schwierigkeiten. Das finden die Leute natürlich nicht gut, aber es führt nicht dazu, jedenfalls bisher nicht dazu, dass in größerem Maße etwas dagegen getan wird. Das hat ganz unterschiedliche Gründe. Einer der Gründe ist natürlich, dass das auch gefährlich ist.
3: Jetzt gibt es zusätzlich Druck von außen. Der US-Kongress hat gerade neue, schärfere Sanktionen beschlossen. Da könnten russische Banken getroffen werden, das Vermögen von Putin, von ranghohen Militärs, aber auch die Einnahmen von Russland aus Öl und Gas. Noch muss Trump das unterschreiben. Aber könnten diese drohenden Sanktionen die Stimmung verändern, jetzt rund um die Wahl?
4: Nein, das ist ja die Sanktionen sind ja nicht neu, sondern Sanktionen gibt es ja von Anfang an. Die gibt es eigentlich seit 2014, seit der Annexion der Krim durch Russland. Die machen es schwieriger. Die sind unter anderem mit einer der Gründe, neben den Angriffen, den Drohnenangriffen der vor allen Dingen der Ukrainer, dass es jetzt auch wirtschaftlich schlechter geht, dass die Russen das mehr und mehr merken. Das erschwert die Situation sicherlich für Putin, aber dass auch neue Sanktionen werden keine Kehrtwende sein, werden nicht grundsätzlich etwas ändern.
0: Das russische Haus in der Berliner Friedrichstraße soll jetzt geschlossen werden. Viele sind überzeugt, dass von dort russische Spione arbeiten. Was könnte Russland über so ein Haus in Berlin eigentlich erreichen, was man von außen vielleicht gar nicht sieht?
4: Naja, die Spione werden weiterarbeiten. Das wird vielleicht ein bisschen schwieriger. Die russische Botschaft ist, das riesige Gelände der russischen Botschaft ist knapp 500 Meter vom russischen Haus entfernt. Ich glaube nicht, dass das praktisch eine große Veränderung ist. Die Schließung des russischen Hauses ist eher eine symbolische Maßnahme, dass die Bundesregierung Russland zeigt, wir nehmen das Ganze jetzt ernster, wir sind jetzt mehr gewillt, etwas dagegen zu tun. Und das wird von russischer Seite ja auch so gesehen. Und in Russland wird dann das Goethe-Institut geschlossen. Ich glaube, heute müssen die letzten deutschen Mitarbeiter ausreisen aus Russland.
3: Was bei dieser Duma-Wahl besonders ist, ist, dass jetzt zum ersten Mal in den von Russland annektierten Gebieten gewählt wird. Was erwarten Sie dort, zum Beispiel, wenn es um Stimmen für Putins Partei einiges Russland geht und auch was die Wahlbeteiligung angeht?
4: Also das, da muss ich Sie verbessern, das ist nicht das erste Mal, sondern es ist das vierte Mal schon, dass in den annektierten Gebieten gewählt wird. Denn
3: Parlamentswahl?
4: Teile der, zumindest in Teile, ja, denn Teile des, der sind schon seit 2014 annektiert. Und da haben schon zwei Parlamentswahlen stattgefunden und eine Präsidentenwahl. Da ist in diesen Gebieten ist noch weniger eine Wahl als in den anderen Gebieten. Das findet unter Zwang statt. Die Abstimmung findet teilweise so statt, dass Soldaten in voller Montur und mit Masken vor dem Gesicht mit einem Gewehr umgehängt mit den Wahluhren zu den Leuten nach Hause kommen und sie dort ihre Stimme abgeben müssen. Das ist einfach nur eine Farce und kann man noch weniger als Wahl bezeichnen als in Russland selbst.
0: Heute

0: Andrew Kolberg war das. Der kommt aus Schweden, ist aufgewachsen in Arizona in den USA. Jetzt lebt er in Köln, ist weit rumgekommen. Das war sein Song High Hopes und den haben wir gehört um gleich 6.47 Uhr.
1: Das, worüber wir jetzt sprechen, soll im Kampf gegen den Klimawandel helfen, ohne dass sich die Wirtschaft stark einschränken muss. Unter der Nordsee soll in Zukunft klimaschädliches CO2 dauerhaft eingelagert werden im Meeresboden. Seit 3 Jahren testet Dänemark das schon. Heute Mittag eröffnet der dänische König Frederik offiziell das Projekt Green Sand.
0: Und Arne Bartram ist unser Korrespondent für Skandinavien und erklärt mal, wie das Ganze funktioniert.
2: Bisher ist es ja oft so, wenn eine Fabrik etwas produziert, dann entsteht CO2 und das wird dann einfach in die Luft gelassen. Für dieses Projekt in Dänemark soll sich das ändern. Das CO2 wird in der Fabrik aufgefangen und quasi gefiltert. Dann wird das aufgefangene CO2 flüssig gemacht und auf die Nordsee gebracht bis zu einer ehemaligen Ölplattform. Und da, wo früher dann das Öl aus der Erde

0: rausgeholt wurde, kommt jetzt quasi das flüssige CO2 rein und bleibt dann auch eben dauerhaft unter der Erde. Und so kann es nicht in die Atmosphäre und das Klima schädigen.
1: Also so ein bisschen wie so ein CO2-Bunker unter Meer. Im Moment ist das nur ein Projekt. Das Ziel ist aber, dass alle möglichen Firmen aus Europa, auch aus Deutschland, ihr CO2 dann da entsorgen können. Und allein bei diesem Projekt Greensand, da sollen bis zu 8 Millionen Tonnen CO2 gespeichert werden pro Jahr. Das entspricht ungefähr dem, was so eine Stadt wie Frankfurt am Main im Jahr an klimaschädlichen Emissionen verursacht.
2: Das klingt alles erstmal irgendwie praktikabel und vielleicht auch gut, aber wo ist der Haken? Da sagt Arne Bartraum, unser Korrespondent, ja, die Kosten sind das wohl.
0: Das Auffangen, Verflüssigen und Transportieren von CO2, das ist aufwendig und teuer. Kritiker befürchten außerdem, dass Unternehmen dadurch quasi weniger Druck haben, ihren CO2-Ausstoß tatsächlich zu senken. Und natürlich ist es am besten, wenn erst gar kein CO2 entsteht. Befürworter sagen dagegen, hey, das ist doch eine super Möglichkeit, wie wir das Klima weniger belasten können, ohne dass wir die Industrie sehr beschränken müssen in Zeiten, in denen es eh nicht so super läuft für die Wirtschaft.
2: Die EU setzt auf jeden Fall auf solche Projekte, um das Ziel Klimaneutralität bis 2050 zu schaffen. Die Lagerstätte für Kohlendioxid in der dänischen Nordsee ist da auf jeden Fall für die EU ein wichtiger Schritt.

0: Mr. Cab Driver von Lenny Kravitz 5 vor 7.
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7: Gleich gibt's die Nachrichten hier um 7. Eine Anlaufstelle für viele Russinnen und Russen ist seit heute geschlossen. Das Generalkonsulat in Bonn. In den vergangenen Tagen wurden da schon die Mitarbeitenden aus Deutschland ausgeflogen. Die Bundesregierung hat entschieden, das Generalkonsulat zu schließen, weil sie Russland für den Drohnenvorfall am Flughafen Leipzig verantwortlich macht. Elisabeth, bislang konnten ja russische Staatsbürger da beim Generalkonsulat zum Beispiel ihre Stimme abgeben für die Wahlen in Russland.
8: Für die Parlamentswahl, die jetzt noch bis Sonntag läuft, geht das also nicht mehr. Wahlen in Russland sind umstritten. Parteien, die gegen die Regierung von Präsident Putin sind, stehen nicht auf den Abstimmungslisten. Außerdem sollen zum ersten Mal Menschen in den ostukrainischen Gebieten Luhansk, Donetsk, Saporischschja und Cherson ihre Stimme abgeben. Sie werden von Russland kontrolliert.
0: Mehr dazu gleich in den Nachrichten um 7 und bis dahin noch I wish I didn't waste your time von Thundercats.

0: Thundercats und es wird 7:01 Uhr.
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2: Am Sonntag wird in 2 Bundesländern gewählt, in Mecklenburg-Vorpommern und in Berlin. Für die Parteien geht der Wahlkampf also in den Endspurt. Zur Kundgebung der Linken in Berlin-Mitte wird neben Spitzenkandidatin Ehralp auch die Bundesvorsitzende Schwertner erwartet. Die SPD beendet ihren Wahlkampf in Charlottenburg. Zusammen mit Spitzenkandidat Krach tritt der frühere regierende Bürgermeister Wowereit auf. Grünen-Spitzenkandidat Graf und die frühere Bundesparteichefin Lang sprechen bei einer Veranstaltung in Prenzlauer Berg. Die CDU mit ihrem Spitzenkandidaten Evers schließt morgen offiziell ihren Wahlkampf ab. Die Finanzminister der EU sprechen heute über die hohen Spritpreise. Bei dem 2-tägigen Treffen in Dublin geht es darum, wie Bürgerinnen und Bürger entlastet werden können. Mehr von Sarah Lopez.
3: Für Finanzminister Lars Klingbeil dürfte heute vor allem ein Punkt auf der Tagesordnung wichtig werden, eine mögliche Übergewinnsteuer. Damit könnten ungewöhnlich hohe Profite der Mineralölkonzerne abgeschöpft und damit Entlastungen für die Bürger finanziert werden. Klingbeil und seine Kollegen aus Österreich, Italien, Portugal, Polen und Spanien hatten schon im August einen Brief an den irischen Finanzminister geschrieben, damit das Thema in Dublin auf der Agenda landet. Zwar können die Mitgliedstaaten so eine Übergewinnsteuer auch individuell einführen, aber in einer gemeinsamen europäischen Lösung sehen einige Vorteile.
2: Der polnische Regierungschef Tusk rechnet in den kommenden Wochen mit russischen Angriffen auf NATO-Länder unter Vorwänden. Das hat er im Parlament in Warschau gesagt und sich dabei auf Einschätzungen von Geheimdiensten bezogen. Aus Warschau berichtet für uns Paulina Milling.
4: Es bestehe ein reales Risiko, dass auf das Territorium von einem oder mehreren NATO-Staaten an der Ostflanke Drohnen oder Geschosse eindringen könnten. Auch Zerstörungen seien nicht auszuschließen. Solche Angriffe würden von Russland als Zufall dargestellt, damit niemand in der NATO eine Reaktion erwäge, sagte der polnische Premierminister. Derzeit bekommt auch Polen die intensivierten russischen Angriffe gegen die Westukraine zu spüren. Erst heute ist nach Angaben der polnischen Regierung wenige Kilometer von der Grenze zu Polen entfernt eine Drohne eingeschlagen.
2: In Russland hat die Parlamentswahl begonnen. Bei der bis Sonntag andauernden Abstimmung gilt ein Sieg der Partei Geeintes Russland von Präsident Putin als sicher. Die Opposition wurde ausgeschlossen. Es ist die erste Parlamentswahl seit dem Überfall auf die Ukraine. Erstmals wird auch in den von Russland annektierten Gebieten in der Ostukraine gewählt. Im Generalkonsulat in Bonn können Russinnen und Russen in Deutschland keine Stimmen mehr für die Parlamentswahl abgeben, denn das russische Generalkonsulat muss dort heute offiziell schließen. Die Bundesregierung reagiert damit auf den Drohnenvorfall am Flughafen Leipzig-Halle, für den sie Russland verantwortlich macht. Mehr von Markus Sambale.
5: Die Schließung hat direkte Folgen für viele Russen und Deutsche. Die russische Botschaft in Berlin ist jetzt die letzte und einzige Anlaufstelle für ihre Pass- und Visumangelegenheiten in Deutschland. Wer die bislang in Bonn erledigt hat, muss jetzt weit fahren. Schon in den vergangenen Tagen haben die Beschäftigten das russische Generalkonsulat in Bonn geräumt. Sie holten die russische Flagge ein, entfernten das Schild am Gebäude. Mit einer russischen Staatsmaschine wurden Diplomaten, Konsularbeamte und ihre Familien nach Moskau geflogen. Für den Abholflug gab es eine Ausnahmegenehmigung. Seit Russlands Überfall auf die Ukraine ist eigentlich kein direkter Flugbetrieb möglich.
2: Soweit unsere Radio 1 Nachrichten. 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
6: Heute gibt es erst viele Wolken, örtlich fällt etwas Regen. Im Tagesverlauf dann ein Wechsel aus Sonne und auch mal Wolken. Höchstwerte von 19 bis 22. In Berlin werden es heute 20 Grad. Die Temperaturen bleiben am Wochenende auch so. Es gibt auch dann einen Mix aus Sonne und Wolken. Morgen am Samstag überwiegend trocken. Am Sonntag wird es windiger und es gibt dann auch zeit- und gebietsweise Schauer.
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2: Auf Radio 1 die A10 südlicher Berliner Ring Richtung Dreieck Potsdam, Richtung Dreieck Spreeau ist im Dreieck Potsdam gesperrt. Da ist ein LKW umgestürzt. Auf der Umfahrung über die A9 Anschluss Beelitz-Hallstätten dauert es 20 Minuten länger. Die A13 Berlin Richtung Dresden ist zwischen Klettwitz und Ruhland nach einem Unfall gesperrt. A111 Richtung Kreuz Oranienburg, die Anschlussstelle Stolpe, bleibt bis Samstag noch gesperrt. Und B167 Lebus Richtung Löwenberg zwischen Falkenberg und dem Abzweig nach Köln Köthen ist die Straße nach einem Unfall gesperrt. Berlin, die A100 der Stadtring Richtung Wedding ist zwischen Sonnenallee und Dreieck Neukölln gesperrt. Da wurde die Höhenkontrolle ausgelöst. Und Probleme gibt es weiter. Dreieck Neukölln gesperrt. Da wurde die Höhenkontrolle ausgelöst. Und Probleme gibt es weiter bei der U-Bahn. Nach einem Brand am Bahnhof Wittenbergplatz sind die Linien U1, U2 und U3 streckenweise unterbrochen. Zwischen Spichernstraße und Möckernbrücke fahren ersatzweise Busse. Ein Blick in die App lohnt sich wahrscheinlich, bevor man damit fahren will. Wir wünschen Ihnen eine gute Fahrt.
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7: Guten Morgen.
6: Guten Morgen, Marie. Alles richtig gemacht. Es fällt die Entscheidung in unserem Wochenspiel und du bist mit dabei.
7: Genau. Und ich bin Unterstützerin von allen, die jetzt anrufen, die mitspielen wollen bei unserem Wochenspiel zum Saisonstart des deutschen Basketballmeisters Alba Berlin. Morgen Abend geht's los. Heute Abend gegen die Niners Chemnitz. Und für dieses Spiel gibt's zwei Karten bei uns. Und wer heute gewinnt, der kann auch den Wochenpreis gewinnen. Zwei Tickets und das Alba-Starter-Paket. Und das ist wirklich die Vollmontur. Trikot, T-Shirt und Fanschal. Also da ist man wirklich von oben bis unten eingekleidet.
6: Und du hast schon gesagt, das wird natürlich dann alles auch übereinander getragen.
7: Genau. Ist und ja bitte klar. Dokumentiert und zu uns geschickt.
6: Sehr gut. Also spielen Sie um diesen tollen Preis jetzt mit uns. Sie spielen gleich gegen unsere Gewinnerin von gestern. Das ist Veronika. An dieser Stelle möchten wir Sie jetzt hier mit der Telefonnummer versorgen und Sie bitten uns anzurufen. 0331 70 99 111. Spielen Sie unser Alba Berlin Wochenspiel mit.

0: Zeit von Broken Bells um 7.10 Uhr.
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3: Heute Abend geht's los gegen die Niners Chemnitz und Sie können hier mitspielen und dabei sein beim Spiel und es gibt sogar noch die Chance auf unseren Wochenpreis, 2 Tickets und das Alba Starter Paket, wo man von oben bis unten perfekt eingekleidet ist für den Abend.
0: Und welcome back to the show, die Gewinnerin des gestrigen Morgens, hier ist Veronika, guten Morgen.
4: Guten Morgen.
0: Wie
4: guten
0: hat
4: Morgen.
0: Der Gewinn gestern Morgen Ihren weiteren Tag gestern verändert?
4: Ich freue mich, war ich auf heute Abend.
0: Okay, das ist ja schon mal ein guter Ansatz, ja.
3: Jetzt klären wir noch, ob Sie dann auch perfekt eingekleidet sein werden oder ob das eher Andreas ist, der heute gegen Sie antritt. Hallo Andreas.
5: Morgen.
0: Morgen. Sind Sie normalerweise in der Sporthalle mit dabei?
5: Ziemlich oft, die ganze Familie.
0: Aber was tragen Sie dann? So Outfit?
5: Also die Kinder haben Schals, ich habe noch nichts, also ich könnte es gut gebrauchen.
3: So ein bisschen gelbe Farbe fehlt da noch.
5: Ja.
3: Genau, okay. Wollen wir mal schauen, ob Sie das heute hier schaffen, Veronika zu schlagen. Sie haben ja als derjenige, der neu antritt, hier heute den Vorrang. Wir werden Ihnen gleich Audios vorspielen. Mhm. Sie müssen uns dann sagen, stimmt das, was Sie da hören oder ist das falsch? Die Sache ist die, wenn Sie einmal falsch liegen, dann kommt Veronika zum Zug und nimmt Ihnen das Spiel erstmal aus der Hand. Soweit
0: okay.
3: Alles klar?
0: Wir haben genug Druck aufgebaut, glaube ich. Veronika darf erstmal auf dem Thron Platz nehmen und wir spielen jetzt mit Andreas. Und hier kommt Ihre erste Aussage. Wir fragen anschließend, ist das richtig oder falsch?
6: Von Anfang an ist der Albatros als Maskottchen von Alba Berlin dabei.
0: Und Andreas?
5: Bestimmt ja.
0: Also er sagt ja.
3: Und? Das ist leider falsch, Andreas. Der Albatros ist erst seit der Saison 94-95. Dabei hätte ich aber auch falsch gemacht, zum Trost.
0: Das war echt schwer. Und damit wechselt das Antwortrecht tatsächlich jetzt schon. Das heißt, wir schieben jetzt den Andreas auf den Thron. Und Veronika, jetzt sind Sie dran. Und hier kommt die zweite Aussage. Und Sie entscheiden bitte, ist das richtig oder falsch.
6: Alba-Spieler Justin Bean spielt in seiner Freizeit gern Ukulele.
3: Veronika, stimmt das?
4: Ist ja geil. Ja.
0: Ja. Stimmt auch, Andreas hat, glaube ich, auch schon geschmunzelt im Hintergrund, oder?
5: Ja.
0: Er hat es auch gewusst, weil tatsächlich kann man sich bei YouTube auch anschauen und er hat tatsächlich sich selbst auch mit YouTube-Videos beigebracht. Also der spielt wirklich Ukulele.
3: Ich finde, sollte er auch mal mit in die Halle bringen.
0: Absolut.
3: Wäre doch schön.
0: Cooler Typ übrigens auch. Ja. Veronika hat gut lachen, weil darf weiter antworten. Und zwar kommt hier die nächste Aussage.
6: Die Alba Berlin-Herren haben am häufigsten von allen Vereinen den Basketball-Bundesliga-Pokal gewonnen.
0: Nicht einfach zu beantworten, oder? Richtig oder falsch?
4: Falsch.
3: Ach, ist das ein spannendes Finale
0: wirklich,
3: hier.
0: Wirklich, Veronika. Sie haben es tatsächlich nicht korrekt beantwortet. Das ist wirklich richtig. Also Alba Berlin 11-mal und somit einmal mehr als die Bayer Giants Leverkusen. Rekordpokalsieger. Und damit bei der letzten Aussage ist wieder Andreas am Start. Aber wenn Andreas es nicht richtig macht, dann hat Veronika gewonnen. Also es ist wirklich mega spannend. Spannender geht's nicht. Andreas, halten Sie den Druck noch aus?
5: Das ist unglaublich.
0: Okay, wir beenden das Ganze jetzt und spielen hier die möglicherweise, also das ist die entscheidende Aussage. Hier kommt sie für Andreas.
6: Basketball wurde 1891 von einem Hausmeister namens Pop Stabbins erfunden.
3: Andreas, ist das falsch oder richtig?
5: Es ist falsch, es war ein College-Sportlehrer, das war.
0: Ja, es war ein Arzt und Pädagoge, James Naismith nämlich. Und damit hat Andreas das souverän ins Ziel gebracht. Veronika, wir bedanken uns.
3: Oh, wow. Sehr gut.
0: Was ist denn da für eine Feierlichkeit im Hause Andreas ausgebrochen gerade?
3: Die Kinder, waren die mit am Start gerade beim Schreien oder waren sie das alleine?
5: Alle hier, wir hören das schon die ganze Woche und die Kinder fordern mich die ganze Zeit auf anzurufen. Also
0: sehr gut.
3: So die Kinder haben recht, wie immer.
0: Veronika, erstmal vielen Dank fürs Mitspielen. Wir sehen Sie in der Halle, weil Sie haben ja auch 2 Tickets gewonnen. Dankeschön.
4: Ja, danke.
3: Und Andreas, wir wollen Beweisfotos, dass Sie das alles tragen, ja? Also wir erwarten das.
5: Ja, so. Ja, natürlich.
0: Das Starterpaket. Viel Spaß und dann bitte dranbleiben, ja? Schönen Gruß an die Familie.
3: Tschüss. Viel Spaß. Tschüss.

0: Carnival von den Cardigans.
1: Wir haben ja gerade über Basketball gesprochen und wann Basketball erfunden wurde. 1891 war richtig und da kam ja der Hausmeister ins Spiel, Pop Stebbins, der es angeblich erfunden haben soll. Ich fand ja, der Name Pop Stebbins klang total ausgedacht. Mhm. Ich dachte so, okay, so heißt nur ein ausgedachter Mensch.
2: Den gab's wirklich,
1: ja. Den gab's wirklich und er hatte auch eine Rolle gespielt bei der Erfindung des Basketball, weil er war derjenige, der Pfirsichkörbe an den Emporen der Sporthalle damals befestigt hat, damit die Studenten da den Basketball überhaupt reinwerfen konnten. Das waren echt so aus Spanholz, solche hohen Körbe. Ja. Richtig oldschool.
2: Sieht wild aus. Also den Namen Pop Stebbins kann man sich trotzdem natürlich auch mal merken.
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0: Internetfamous von Oddbeholder um 7.22 Uhr.
1: Tanken gehen, das tut im Moment richtig weh. Die Spritpreise sind auf Rekordniveau und nach Benzin ist jetzt auch Diesel in Deutschland so teuer wie nie zuvor. Und laut einer internationalen Studie denkt deswegen inzwischen jeder vierte Deutsche mit Auto drüber nach, aufs Elektroauto umzusteigen.
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0: Morgen, Herr Tenhagen.
3: Guten Morgen, hallo.
1: Guten Morgen.
0: Wenn ich heute sage, okay, dann kaufe ich eben ein E-Auto, muss ich dafür gleich einen Neuwagen beim Händler bestellen oder kann ein gebrauchtes E-Auto inzwischen der bessere Deal sein?
3: Also Sie können einfach ein gebrauchtes E-Auto bestellen und diese gebrauchten E-Autos funktionieren gut, kosten, sagen wir mal, die Hälfte und das geht gut. Sie können dabei bloß keine Förderung halt mitnehmen, das ist der einzige Nachteil.
1: Und was ist mit der Batterie? Muss ich da aufpassen bei einem gebrauchten E-Auto, dass irgendwann die Batterie direkt schlapp macht und ich mir da irgendwie was eingefangen habe?
3: Eigentlich müssen sie das nicht. Also Fraunhofer hat letzthin 30.000 E-Autos durchlaufen lassen und hat gesagt, in den ersten Jahren verlieren die 1% ihrer Batteriekapazität, also nach 5 Jahren bei 95%. Und wenn sie gebrauchten beim Händler kaufen, haben sie ja ohnehin eine Garantie von einem Jahr. Da passiert ihnen also gar nichts. Ich würde wegen der Batterie keine Sorgen mehr machen.
0: Wie ist das mit Leasing? Also wann ist das eine vernünftige Lösung und wann zahlt man am Ende vor allem für Bequemlichkeit?
3: Naja, also Leasing, ich habe jetzt gerade nochmal geguckt, die billigsten Leasing-Angebote liegen so bei 250 bis 300 Euro. Wenn man jetzt für Neuwagen ist das ja, wenn man jetzt die staatliche Förderung bekommt, dann bringt die ja ein 100er oder auch mehr im Monat nochmal runter und dann kann man auch noch diese THG-Quote, weil man ja selber keinen Sprit hinten raus schießt, nutzen, die bringt dann nochmal 300 oder 400 Euro im Jahr. Das ist ganz ordentlich, wenn man nicht zu viele Kilometer fährt. Die meisten Leasing-Angebote sind ja damit 10.000 Kilometer im Jahr inklusive. Wer viele Kilometer fährt, für die ist das eher schwieriger, aber dann ist es oft ja auch beruflich und da muss man das nochmal anders anschauen.
1: Aber wenn man sich jetzt mal so die Gesamtrechnung anguckt, es geht ja nicht nur ums Tanken und ums Aufladen, auch um die Kosten so drumherum. Spare ich wirklich mit einem E-Auto Geld und wo wird nur die Tankrechnung durch eine andere Rechnung ersetzt?
3: Also ich würde jetzt sagen, wenn ich jetzt kaufe und günstig kaufe, da kann man sich ja drum kümmern, dann spart man vermutlich mit einem E-Auto Geld. Die Berechnungen, die es so gibt, der ADAC hat im letzten Herbst mal gerechnet, hat allerdings mit Spritpreisen von 1,90 gerechnet. Wenn man bei 2,50 ist, sieht das ganz anders aus. Und Volker Quaschnik, der Professor, der hier in Berlin sitzt, sagt immer, das passt immer schon. Der hat allerdings auch Solarstrom mit 7 Cent von seinem Dach. Das 7 Cent vom Dach, das bedeutet 22 Cent für einen Liter Sprit.
1: Mhm. Und wenn man, Leute Tränen in die Augen, die das hören, ne?
3: Wenn man 49 Cent bezahlt an so einer Tanksäule, ich habe gerade geguckt, 40 bis 45 ist drin, dann entspricht das 1,50 für den Liter Sprit. Das ist auch noch deutlich günstiger als das, was Sie heute bezahlen.
0: Vielen Dank, Herr Tenhagen. Schönes Wochenende.
3: Gerne.
0: Tschüss.
2: Tschüss. 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

0: Michael Kiwanuka, The Rest of Me. 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
0: Es ist 7:30.
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13: Heute und morgen wird in zwei Bundesländern noch einmal um Wählerstimmen geworben. In Mecklenburg-Vorpommern und Berlin gehen die Parteien in den Wahlkampf-Endspurt vor den Wahlen am Sonntag. Auf die Ergebnisse wird besonders mit Blick auf die Zukunft von Bundeskanzler Merz geschaut. Fast die Hälfte der Menschen in Deutschland rechnet damit, dass er noch in diesem Jahr abgelöst wird. In einer Umfrage des Meinungsforschungsinstituts YouGov haben 48% der Befragten angegeben, dass sie nicht glauben, dass Merz zum Jahreswechsel noch Kanzler ist. Merz steht seit der Landtagswahl in Sachsen-Anhalt und dem schlechten Abschneiden seiner Partei massiv unter Druck. Einen Rücktritt schloss der CDU-Politiker bisher aus. Die Impfquoten bei Kindern gehen in vielen EU-Ländern zurück, auch in Deutschland. Das zeigt eine Studie, die Daten der Weltgesundheitsorganisation und UNICEF aus den Jahren 1980 bis 2024 ausgewertet hat. In 16 der 27 EU-Staaten waren zuletzt rückläufige Trends zu beobachten, unter anderem bei Tetanus und Röteln. Deutschland gehört mit 5 betroffenen Impfungen zu den stärker betroffenen Ländern, wenn auch nicht zur Gruppe mit den größten Rückgängen. Wichtiger Hinweis für Autofahrerinnen und Autofahrer in der Lausitz. Wegen der Entschärfung von Kampfmitteln aus dem Zweiten Weltkrieg wird die Autobahn 15 heute Morgen für rund eine Stunde voll gesperrt. Betroffen ist ab 9 Uhr der Abschnitt zwischen Rogosen und Forst im Landkreis Spree-Neiße in beiden Richtungen. Das hatte uns die Autobahnpolizei mitgeteilt. Die Granaten wurden bei Bauarbeiten entdeckt. Der Kampfmittelbeseitigungsdienst des Landes Brandenburg wird sie kontrolliert sprengen. Nach dem Brand am Berliner U-Bahnhof Wittenbergplatz müssen Fahrgäste noch einige Zeit mit Einschränkungen rechnen. Zwar soll laut BVG die U3 voraussichtlich ab dem Vormittag wieder durchgehend fahren. Bei U1 und U2 dauern die Reparaturarbeiten aber länger. Die U2 ist noch bis in die nächste Woche hinein zwischen Zoologischer Garten und Gleisdreieck unterbrochen. Die U1 fährt bis auf Weiteres gar nicht. Die BVG empfiehlt, Busse oder die S-Bahn zu nutzen. Das war unser Radio 1 Nachrichten-Update. 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
0: Der Tag geht wolkig los und es kann auch ein bisschen regnen. Später lockert es auf, da zeigt sich dann auch mal die Sonne. Aber es kann immer mal wieder Wolken und Regen geben. Es bleibt dann später aber meist trocken bei bis zu 22 Grad. Und am Wochenende gibt es so eine Mischung aus Sonne und Wolken. Es kann auch ein bisschen Regen geben, gerade am Sonntag, aber es bleibt weiterhin mild.
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13: Auf Radio 1, die A10 südlicher Berliner Ring, Dreieck Potsdam Richtung Dreieck Spreeau, ist im Dreieck Potsdam gesperrt. Da ist ein LKW umgestürzt. Vor dem Dreieck Potsdam staut es sich. Sie brauchen eine halbe Stunde länger. Auch auf der Umfahrung über die A9 und den Anschluss Beele-Zeilstätten dauert es eine halbe Stunde länger. Dann A13, Berlin Richtung Dresden, im Bereich der Auffahrt Schwarzheide gibt es Behinderungen nach einem Unfall. A111 Richtung Kreuz Oranienburg, die Anschlussstelle Stolpe bleibt bis Samstag gesperrt. Stadtverkehr Berlin länger dauert dauert es auf der A100 Richtung Wedding vorm Kreuz Schöneberg. Und dann noch ein Hinweis, Köpenick, die Hämmerlingenstraße ist zwischen Friedenstraße und am Bahndamm bis Mitte Dezember in beiden Richtungen wegen Bauarbeiten gesperrt. Gute Fahrt wünschen wir.
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14: Schönen guten Morgen. Guten Morgen. Man kann sich gar nicht durch Berlin bewegen im Moment, ohne ständig irgendwelche Wahlwerbung in die Hand gedrückt zu bekommen, weil ganz viele Leute entscheiden ja so fast in letzter Minute, wen sie dann am Ende doch wählen. Und es ist nicht mehr viel Zeit. Wir klären gleich, wie die Wahl ablaufen wird. Mit dem Landeswahlleiter Stefan Bröchler sprechen wir gleich.

0: Here Comes Your Man von den Pixies um gleich 7.38 Uhr.
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2: In gut 48 Stunden müssen Sie sich entscheiden, da können Sie nicht mehr lange rumüberlegen. Am Sonntag um 8 Uhr öffnen in Berlin die Wahllokale fürs Abgeordnetenhaus und die Bezirksverordnetenversammlung. Die Vorbereitungen laufen weitgehend nach Plan. Es gibt kleinere Pannen bei den Briefwahlunterlagen und es gab natürlich den Hackerangriff auf das Berliner Landesnetz. Und im Netz wurde es auch schmutzig. Über Kandidatinnen und Kandidaten wurden gefälschte Videos und Behauptungen verbreitet. Stichwort Matroschka. Berlin hat deshalb die KI Gretchen zur Überprüfung solcher Behauptungen angeboten.
0: Wie gut ist Berlin vorbereitet und was kann am Sonntag noch schiefgehen? Darüber sprechen wir jetzt mit dem Landeswahlleiter. Guten Morgen, Stefan Brüchler.
3: Ja, guten Morgen, Frau Kaiser. Guten Morgen, Herr Böttcher. Ich grüße Sie.
0: Herr Brüchler, am Sonntag wird sich zeigen, ob alles funktioniert. Was ist das, was Ihnen als Landeswahlleiter vor diesem Wochenende am meisten Sorgen macht?
3: Dass wir eine niedrige Wahlbeteiligung haben, aber die Sorge ist völlig unbegründet. Also wir haben jetzt viele Vorkehrungen getroffen. Es läuft alles sehr gut und ich denke, dass wir hoffentlich ein gutes Fest der Demokratie feiern am Sonntag.
2: Was nicht so ganz so demokratisch war, was war das, was im Netz gelaufen ist mit den Fake News? Da wurden gefälschte Videos verbreitet und so weiter. Wie gut wurde denn die Gretchen-App genutzt in Berlin? Oder kann es wirklich sein, dass da einige möglicherweise mit falschen Infos in die Wahlkabine am Sonntag gehen?
3: Also wir haben extra sozusagen ja Gretchen eingerichtet, diese Internetanwendung, und wir haben höhere Quoten, Beteiligungsquoten. Die Berlinerinnen und Berliner haben das gut angenommen und wir hoffen natürlich, dass es dort zu keinen weiteren Manipulationen auch am Wahltag kommt. Es ist halt ein Thema, das in den vorherigen Wahlen immer so ein Nebenthema war. Passiert da auch was? Aber es ist jetzt bei der jetzigen Wahl tatsächlich ein großes Thema. Deshalb bin ich sehr froh, dass wir Gretchen AI haben, und wir haben dann noch darüber hinaus auch mit den Betreibern der großen Internetplattformen auch vereinbart, denn dass wenn dort sich etwas ereignet, wir sofort einen Kommunikationskanal haben. Also mein Ziel ist halt, möglichst schnell dann vor die Welle zu kommen.
0: Einige machen sich heute Morgen vielleicht Sorgen, ob sie überhaupt wählen können, zum Beispiel, weil sie noch immer keine Wahlbenachrichtigung bekommen haben. Wie problematisch ist das? Was kann ich jetzt noch tun?
3: Schnell handeln, noch heute ins Bezirkswahlamt gehen, amtliches Dokument mitnehmen, also mit Lichtbildausweis, vorher die Öffnungszeiten klären und dann aktiv werden.
2: Was ist, wenn ich jetzt mit Schrecken feststelle, oh, mein Personalausweis ist abgelaufen, einen Reisepass habe ich gar nicht, kann ich dann überhaupt wählen?
3: Ja, auch das ist möglich. Also der muss sozusagen, es wäre natürlich am besten, wenn es ein gültiger Personalausweis ist, aber wenn der sozusagen in einem überschaubaren Zeitraum abgelaufen ist, dann ist das auch kein Problem. Ich könnte zum Beispiel meinen alten Führerschein nicht mehr nehmen, da bin ich als Person gar nicht mehr erkennbar.
0: Aus welchem Jahr ist der, wissen Sie das?
3: Oh, ganz furchtbar. Da kommen wir in die 90er Jahre, okay. Herr Böttcher.
2: Da sind wir wieder beim Frisurenthema, Tom, wahrscheinlich. Naja.
0: Bevor wir dazu kommen, habe ich noch eine Frage zur Briefwahl. Was ist denn mit jemandem, der Briefwahl beantragt hat, aber die Unterlagen nicht rechtzeitig bekommen hat? Kann ja passieren. Kann der dann oder die am Sonntag noch wählen?
3: Ja, es wäre natürlich schön, wenn die Wahlunterlagen vorhanden sind. Aber es ist im Grunde kein Problem. Wichtig dabei ist dann, Personalausweis, also amtliches Dokument mitzunehmen und vorher zu schauen. Auf meiner Homepage haben wir ja die Möglichkeit, die Wahllokalsuche vorzunehmen. Und dann wissen Sie auch sozusagen, in welches Wahllokal Sie gehen müssen.
2: Zum Schluss wollen wir eine kleine Prognose, ein persönliches Gefühl. Wie hoch wird die Wahlbeteiligung am Sonntag in Berlin?
3: Ja, ich rechne so zwischen 65 und 70%. Wir haben ja so als Erfahrungswert, die Beteiligung ist bei den Landtagswahlen ein bisschen niedriger als bei den Bundestagswahlen. Aber ich denke, es ist ja tatsächlich eine Richtungswahl, die wir hier in Berlin haben. Von daher würde ich sagen, so zwischen 65 und 70%.
0: Von daher ein bisschen Understatement von Ihnen wahrscheinlich. Wahrscheinlich hoffen Sie auf 75 oder sowas, oder?
3: Ich würde schon 80%, okay. Aber das ist, glaube ich, nicht realistisch. Aber ich glaube, viele Berlinerinnen und Berliner, wir sehen es auch an der Briefwahl Beteiligung.

0: könnte Dade Nein sagen. Die Shoutout-Louds. Please, please, please come back to me. Um 7.46 Uhr im schönen Morgen.
1: Wozu ist künstliche Intelligenz in der Lage? Das fragen wir Sie nachher hier in gut zwei Stunden in unserer Diskussionssendung Freitalk. Ein Thema, Ihre Meinung mit Sophia Wetzke. Das Thema heute ist nämlich zwischen Hype und Horror. Haben wir ein KI-Problem?
0: Und ob ein Computer intelligenter als ein Mensch sein kann, das wurde sich auch schon früher gefragt. Zum Beispiel der Begründer des Begriffs Informatik, Professor Karl Steinbach. Hier ein Auszug aus einer Doku von 1967.
2: Wenn als der Computer selbst Beobachtungen, Messungen und so weiter anstellt, man muss dann ein gewisses adaptives Verhalten, ein gewisses Lernverhalten im Computer einprogrammieren. Und wenn man das tut, dann sehe ich keine Gründe, weshalb wir ausgerechnet auf dem intellektuellen Niveau des Menschen stehen bleiben sollten. Ich persönlich bin überzeugt, dass wir auf lange Sicht das intellektuelle Niveau des Menschen mit Hilfe von Computern weit überschreiten werden.
0: Ja, adaptiv unterwegs sein, KI ist aus etlichen Lebensbereichen nicht mehr wegzudenken heute. Und das, naja, Krasse daran, wir stehen erst am Anfang dieser Entwicklung.
1: Aktuell wird auch in der deutschen Politik darüber diskutiert, wie gefährlich KI sein kann und wie sie reguliert werden könnte. Der Grund, viele ExpertInnen warnen vor einer Auslöschung der Menschheit. Ein bisschen übertrieben findet zumindest Gregor Schmalzried. Er ist Host vom ARD-KI-Podcast und hat gestern bei uns gesagt,
3: dass da jetzt auf einmal eine KI entscheidet, sie ist eigentlich ohne uns Menschen besser dran. Ich halte das persönlich für nicht sonderlich plausibel. Was aber durchaus plausibel ist, ist, es gab ja in letzter Zeit immer wieder Hacking-Angriffe zum Beispiel durch KIs auf reale Firmen. Und wenn das nicht einfach nur aus Versehen passiert, sondern weil beispielsweise eine Terrororganisation das absichtlich macht, oder ein autoritärer Staat, dann könnte das noch ganz schön knifflig und möglich

0: möglicherweise gefährlich werden.
1: Ja, wie gefährlich sind künstliche Intelligenzen? Was meinen Sie? Benutzen Sie KI-Programme im Alltag oder im Job? Ist die Warnung vor KI gerechtfertigt oder wird da eigentlich nur heimlich wieder die Werbetrommel geschlagen, um sie noch irgendwie mehr ins Gespräch zu bringen? Wie könnte eine KI überhaupt man kontrollieren? Alles Fragen, die wir uns stellen heute.
2: Und die wir von Ihnen gerne beantwortet haben wollten in unserer Sendung Freitalk. Ein Thema, Ihre Meinung hier bei uns auf Radio 1 ab 10 Uhr geht's los bis 13 Uhr mit Sophia Wetzke und gerne Ihre Meinung zum Thema KI jetzt auch schon vor unserem Radio 1 Anrufbeantworter hinterlassen unter 0331 70 99 555.

0: so ein bisschen die Reggae-Version eines Human League-Hits aus dem Jahr 1981. Don't You Want Me in der Version von Michelle Indigicello zusammen mit Cat Power.
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2: 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Romanowski, selbst aus Gropiusstadt, hat mit den Menschen, die dort leben, gesprochen. Aus ihren Biografien und der des Autors ist ein lebendiges, vielstimmiges Porträt der Berliner Gropiusstadt entstanden, heißt es zu Leben Gropiusstadt Gebrauchsanweisung im Studio des Heimathafen Neukölln heute um 19 Uhr. 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
12: Wenig schlafen, viel reden, Hände schütteln und dabei die gute Laune behalten und sich bestens verkaufen. Ja, das ist Wahlkampf und der geht in Berlin jetzt langsam zu Ende. Die Parteien haben für heute und morgen zu letzten Wahlkampfveranstaltungen eingeladen. Und wenn der Wahlkampf vorbei ist, dann verschwinden auch die riesigen Plakaten an den Mittelinseln und auch die an den Laternen. Elisabeth, die haben in den vergangenen Wochen auch die Polizei beschäftigt.
13: Die hat mehrere hundert Straftaten im Zusammenhang mit dem Wahlkampf registriert. In den allermeisten Fällen wurden eben Wahlplakate beschädigt. Am häufigsten waren Plakate der AfD das Ziel, gefolgt von denen der CDU. Außerdem wurden insgesamt 39 Angriffe auf Parteimitglieder und Wahlkämpfer registriert. In fast der Hälfte der Fälle waren AfD-Anhänger betroffen.
0: Das hören Sie gleich ausführlich um 8 in den Nachrichten und vorher noch Musik von Martial. Jeff Goldblum.

0: Es ist 8. 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
1: Berlins Landeswahlleiter Bröchler blickt optimistisch auf den Wahlsonntag. Es seien viele Vorkehrungen getroffen worden, es laufe in den Vorbereitungen alles gut, sagte er auf Radio 1. Man sei auch sehr gut auf Fake News rund um die Wahl vorbereitet, das sei in diesem Jahr ein sehr großes Thema. Unter anderem habe man mit den Betreibern der großen Internetplattformen eine sofortige Kommunikation vereinbart, so Bröchler. Die Finanzminister der EU sprechen heute über die hohen Spritpreise. Bei dem zweitägigen Treffen in Dublin geht es darum, wie Bürgerinnen und Bürger entlastet werden können. Mehr von Sarah Lopez.
2: Für Finanzminister Lars Klingbeil dürfte heute vor allem ein Punkt auf der Tagesordnung wichtig werden, eine mögliche Übergewinnsteuer. Damit könnten ungewöhnlich hohe Profite der Mineralölkonzerne abgeschöpft und damit Entlastungen für die Bürger finanziert werden. Klingbeil und seine Kollegen aus Österreich, Italien, Portugal, Polen und Spanien hatten schon im August einen Brief an den irischen Finanzminister geschrieben, damit das Thema in Dublin auf der Agenda landet. Zwar können die Mitgliedstaaten so eine Übergewinnsteuer auch individuell einführen, aber in einer gemeinsamen europäischen Lösung sehen einige Vorteile.
1: Der polnische Ministerpräsident Tusk warnt vor russischen Angriffen auf Staaten, die die Ukraine unterstützen. Im Parlament sagte Tusk, es gebe belastbare Berichte von Geheimdiensten, wonach es zu scheinbar versehentlichen Attacken mit Drohnen und Raketen kommen könnte. Speziell an der Ostflanke der NATO, also in Polen und den baltischen Ländern, gebe es ein reales Risiko. Russland werde mögliche Zerstörungen jeweils als Unfall darstellen. Der Plan Moskaus enthalte auch hybride Angriffe auf andere Staaten. Ziel sei es, den Zusammenhalt innerhalb der NATO zu schwächen, so Tusk. In Russland hat die Parlamentswahl begonnen. Bei der bis Sonntag andauernden Abstimmung gilt ein Sieg der Partei Geeintes Russland von Präsident Putin als sicher. Die Opposition wurde ausgeschlossen. Es ist die erste Parlamentswahl seit dem Überfall auf die Ukraine. Erstmals wird auch in den von Russland annektierten Gebieten in der Ostukraine gewählt. In die Diskussion um strengere Regeln für den Einsatz von künstlicher Intelligenz hat sich jetzt auch der britische König Charles eingebracht. Bei einem Treffen mit hochrangigen Vertretern von KI-Konzernen in Schottland forderte er mehr Sicherheitsmaßnahmen. Franziska Hoppen berichtet.
3: Die Entwicklung der künstlichen Intelligenz sei gleichermaßen faszinierend wie zutiefst besorgniserregend, sagte König Charles in seiner Ansprache an diverse Branchenvertreter. Der König fragte, ob es nicht ausreichend Kontrollmöglichkeiten bräuchte, ehe es zu spät sei. Zu den Teilnehmern des Treffens gehörten Vertreter von KI-Giganten wie Nvidia, OpenAI und Anthropic, der britische KI-Minister und ein Berater des Papstes. An die Entwickler gerichtet appellierte der König, ihre Aufgabe bestünde nicht nur darin, die Technologie voranzutreiben, sondern sicherzustellen, dass sie fest im Dienste der Menschheit, der Gemeinschaft und der Natur bleibe.
1: Und hier noch zwei wichtige Nachrichten für alle Autofahrerinnen und Autofahrer in Brandenburg. Die A10 ist derzeit vom Dreieck Potsdam in Richtung Schönefelder Kreuz gesperrt. Hintergrund ist ein Lkw-Unfall in der Nacht. Wie der Lagedienst Antenne Brandenburg vom RBB sagte, wurde der Fahrer dabei schwer verletzt. Er kam mit dem Rettungshubschrauber ins Krankenhaus. Die Unfallursache ist noch unklar. Die Sperrung soll den gesamten Vormittag andauern. Und wegen der Entschärfung von Kampfmitteln aus dem Zweiten Weltkrieg wird die Autobahn 15 heute Morgen für rund eine Stunde voll gesperrt. Betroffen ist ab 9 Uhr der Abschnitt zwischen Rogosen und Forst im Landkreis Spree-Neiße in beide Richtungen, wie die Autobahnpolizei dem RBB mitteilte. Die Granaten wurden bei Bauarbeiten entdeckt. Der Kampfmittelbeseitigungsdienst des Landes Brandenburg wird sie kontrolliert sprengen. Soweit unsere Radio 1 Nachrichten. 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
4: Der Tag fängt grau an und auch mit ein bisschen Regen ab und zu. Später ziehen die Wolken ab, die Sonne kommt raus. Meistens bleibt es trocken bei bis zu 22 Grad. Dann am Wochenende geht es mit ähnlichen Temperaturen weiter und auch mit so einem Mix aus Sonne und Wolken mit ein paar Regentropfen. Es kann auch windiger werden. Am Samstag und am Sonntag gibt es wieder eine Mischung aus Sonne, Wolken und Schauern.
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1: Auf Radio 1 die A10 südlicher Berliner Ring, Dreieck Potsdam Richtung Dreieck Spreeau. Sie haben es eben gehört, es gibt im Dreieck Potsdam eine Sperrung. Hier ist ein LKW umgestürzt vor dem Dreieck Potsdam. Staut es sich inzwischen mit 40 Minuten plus für Sie. Auch auf der Umfahrung über die A9 und den Anschluss Beelitz-Heilstätten dauert es deutlich länger. Circa eine halbe Stunde bitte mehr einplanen. Dann A13 Berlin Richtung Dresden. Im Bereich der Auffahrt Schwarzheide gibt es Behinderungen nach einem Unfall. Und A111 Richtung Kreuz Oranienburg, die Anschlussstelle Stolpe bleibt bleibt noch bis morgen gesperrt. Stadtverkehr Berlin, länger dauert es auf der A100 Richtung Wedding vorm Kreuz Schöneberg. Und Friedrichshagen, die Böllsche Straße ist zwischen Müggelseedamm und Dahlwitzer Landstraße in beiden Richtungen gesperrt bis Sonntagabend. Grund ist dann Straßenfest. Wir wünschen Ihnen eine gute Fahrt.
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5: Guten Morgen.
6: Guten Morgen. Sie wissen ja, in diesem Land gibt es 83 Millionen Fußball-Bundestrainer. Aber einer ist es wirklich. Jürgen Klopp hat gestern seinen ersten Kader vorgestellt und seine Ziele und wurde auch politisch.
7: Ich würde mir oder uns gerne die Fahne zurückholen. Ich möchte, dass, wenn man so schwingt, dass niemand denkt, was mit dir nicht in Ordnung, sondern dass man einfach nur das Gefühl hat, du bist happy und verstehst, dass du Glück hattest, dass du in diesem wundervollen Land, dass du hier lebst.
4: Ist Kloppo mit dem, was er sagt und wie er es sagt, ein Vorbild für Deutschland? Fragen wir gleich Hajo Schumacher im Freitagskommentar.

0: Sing the Coral um 8.08 Uhr.
1: 44 Spieler hat der neue Fußball-Bundestrainer Jürgen Klopp für die Nationalmannschaft nominiert. Das reicht für 2 Kader und hat es so auch noch nie gegeben. Klopp hat auch Spieler nominiert, die damit gar nicht gerechnet hätten.
2: Am längsten gelacht hat Bamba Conte. Der hat mir nur, habe ich nur Jürgen Klopp gesagt, hat 2 Minuten am Stück gelacht. Das ist eine sehr tiefe Stimme. Da ich den Anruf mal kriege.
1: Ja, nicht nur das Auswahlverfahren ist anders, auch die Kommunikation.
2: Ich bitte nicht um Zeit oder sonst was. Das ist mir ehrlich gesagt, ob ihr uns die gebt oder nicht. Wir brauchen sie sowieso. Also ich kann jetzt nicht ändern. Wenn jetzt irgendjemand so dämlich ist und zu glauben, dass mit 1,5 Trainingseinheiten wir die Fußballwelt einmal auf den Kopf gestellt hätten, dann kann ich dem jetzt wirklich nicht helfen. Aber wir werden alles versuchen, um eine neue Herangehensweise sichtbar zu machen. Das kann ich versprechen. So schnell wie möglich. Ich erwarte sofort mehr. Und mehr geht erstmal immer.
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0: Er ist Publizist und Podcaster. Guten Morgen, Hajo Schumacher.
4: Und jetzt auch Klopp-Fan.
1: Guten Morgen.
0: Ah, okay, du outest dich gleich. Kann ja die Methode Klopp ein Vorbild für Deutschland sein?
4: Ja, weil nichts davon ist normal eigentlich, was der da gestern vorgetragen hat, aber vieles spannend. Wir reden ja immer von Kommunikation und was Kommunikation ausmacht. Dazu später nochmal. Das war eine wirklich schlau durchchoreografierte Vorstellung vom Karton, den er da mit den Käppis erst reintritt und dann ging es ja auch noch weiter bis, ja, so State of the Union, so eine Art Regierungserklärung. Da war Pathos, da war Kompass. Was hat er eben gesagt? So, ich erwarte Leistung hier vom Anfang an, aber da war eben auch Leidenschaft und Bock. Und ich wette, diese 44 Jungs, die sind doch jetzt schon angezündeter, als sie jemals waren unter Nagelsmann, ja? Warum war dieser Auftritt so diskutiert gestern? Weil Klopp da in ein Vakuum vorgestoßen ist. Eine ganz, ganz große Leere, die unsere ja so oftmals, ja, wie soll man sagen, unsichtbaren Eliten ihm da bieten. Also ich meine, hey, so eine Rede muss ein Bundespräsident halten, aber der, ja, der hat immer noch die Umzugskartons da irgendwie in der Hand. Sag mir ein Politiker, ein CEO, eine Künstlerin, eine Professorin, die so einen Auftritt hinlegt. Ja, das war gescriptet, das war alles durchinszeniert, aber es war eben auch überzeugend, ja. Der muss das nicht, der Klopp, das hat er schon am Anfang gesagt, der will das, der nimmt seine Rolle an in einem, Achtung, wunderbaren Land. Das muss man sich erstmal trauen auszusprechen in Zeiten wie diesen. Da denkt und spricht einer über den Sport hinaus, der hat seine Mission mit Sinn aufgeladen, aber mit ganz verschiedenen Energien. Er hat sehr undeutsch oft Spaß gesagt, einmal sogar Spaß unter Druck. Ach komm, das geht? Leistung fordern, ohne die Bürger als Lifestyle-Faulpelze zu beschimpfen. Vor allem hat er viel kommuniziert mit Trainern, mit Spielern, hat in der DFB-Kantine gegessen, hat von Tag 1 war der auf so einer Teambuilding-Mission und die meisten Blockaden dieses Landes sind ja keine Rechtsfragen oder Bürokratie, sondern die nicht geführten Gespräche. Ja, das Land hat es nicht leicht gerade, aber mit ein bisschen Freude geht da was. So eine neue Interpretation von wir schaffen das ohne die Merkel-Mundwinkel und noch bemerkenswerter Satz und den feiere ich wirklich, wir holen uns die Fahne zurück. Klingt so ein bisschen verzopft, aber genau darum geht es in diesem verwirrten Land doch gerade. Wer ist deutsch? Was ist deutsch? Wer definiert Schwarz-Rot-Gold? Doch bitte nicht die Rassisten und Pöbler und Giftspritzen. Er holt diese Nationalelf zurück in die Mitte der Gesellschaft, ja? Und weg von denen, die am liebsten nur Aria aufstellen wollen. So, 2006 hatten wir ja das Sommermärchen, da herrschte kurz mal so ein Geist, aber ja, das ist 20 Jahre her, seitdem wird der gute Patriotismus von so einem toxischen Nationalismus angegriffen. Und Klopp steht für dieses gute Deutschland, ja, für diese coole, fleißige, engagierte Mitte dieser Gesellschaft, die nicht extrem wählt und die leider viel zu leise ist. So, ich bin einer von 83 Millionen, stand ja auf seiner Mütze. Das ist geradezu unverschämt gespielte Demut, aber hat auch ein bisschen, ja, was Lustiges. Und Klopp geht damit einen extrem wichtigen Schritt weg von dieser Duldungsstarre. Dieser Riesenkader ist ein Signal an alle, hey, hier gibt's eine Chance, Jungs. Klar, Risiko, das kann in die Buchse gehen, aber da traut sich einer was, ohne an seine Abfindung zu denken oder die nächste Schlagzeile. Das ist neu, das ist mutig, das ist motivierend und findet übrigens große Resonanz im Ausland. Ja, wir reden hier im politischen Berlin so viel von Kommunikation und Menschen abholen und Bürger mitnehmen, dass man es nicht mehr hören kann. Gestern hat ein Fußballlehrer dem Land und seinen Eliten eine Lektion erteilt. So geht Führung.
0: Der Freitagskommentar mit einem von 83 Millionen mit Hajo Schumacher. Vielen Dank.
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0: die britische Sängerin und Songwriterin Eleanor Tonra nicht gerade aktiv ist. Bei der Band Daughter ist sie solo unterwegs. Da nennt sie sich X-Ray. Ihr neuer Song heißt Radio Station. 8.18 Uhr gleich.
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0: Das war die sanfte Variante von Los, mach hinne von eBay. Hurry, hurry.
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2: Freitag ist heute der 18. September 2026. Heute hat der Mann Geburtstag, der vor 24 Jahren im Fußball-WM-Endspiel seine Mannschaft mit 2 Toren zum Titel schoss.
3: Ele cortou pro meio, lá veio o Cleberson. Rivaldo saiu pro Ronaldinho, pé direito, bateu.
2: Brasil. Ein schmerzhaftes Spiel war das damals auch für Torhüter Oliver Kahn. Wir lassen den Reporter einfach mal unter mir weiterschreien. Kahn war bis zum Finale überragend und dann vor dem 1:0 konnte er den Ball nicht festhalten. Unser Geburtstagskind bleibt auch in Erinnerung, weil er 2002 in eine sehr eigenwillige Frisur, sag ich mal, trug. Ein komplett abrasierter Kopf mit einem kleinen stehengelassenen Haarbüschel vorne auf der Stirn.
0: Hat keine Nachahmer gefunden, erstaunlich.
2: Nee, wirklich nicht. Und das auch noch das Haarbüschel in Form eines Dreiecks. Schauen Sie sich das mal an und gratulieren tun wir dem Brasilianer Ronaldo zu seinem heutigen 50. Geburtstag.
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0: Von heute bis Sonntag wählt Russland ein neues Parlament. 450 Abgeordnete umfasst die sogenannte Staatsduma. Und dass die Kreml-Partei Einiges Russland die Mehrheit holen wird, daran zweifelt niemand. Die Wahl gilt als Stresstest trotzdem fürs System. Hunderttausende vom Staat abhängige Personen müssen diese riesige Wahl organisieren. Dazu gehören Regional- und Kommunalverwaltung, Wahlkommission, Medien, Staatskonzerne. Aus der Präsidialverwaltung kommen dann die Zielvorgaben für die Wahlbeteiligung und natürlich auch den Wahlausgang.
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2: Gibt es heute einen kostenlosen Herzcheck am Berliner Hauptbahnhof. Zwischen 10 und 16 Uhr sind Ärztinnen und Ärzte vor Ort und untersuchen das Herz auf Wunsch mit einem Stethoskop auf auffällige Herzgeräusche. Anschließend bieten sie eine Beratung an. Herzklappenerkrankungen treten häufig auf und bleiben oft lange unbemerkt. Sie entwickeln sich schleichend und können in schweren Fällen lebensbedrohlich sein. Der kostenlose Check ist eine Aktion der Initiative Herzklappe und der Berliner Vivantes Kliniken.
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0: Heute feiert der deutsche Basketballmeister Alba Berlin den Saisonauftakt in der eigenen Halle. Während der Trophy Night wird das Meisterbanner unter der Hallendecke angebracht und es wird nochmal richtig gefeiert und an diese unglaubliche Finalserie erinnert, in der die Albatrosse im entscheidenden Finale in München einen 20-Punkte-Rückstand wettgemacht haben und dann die Meisterschaft gewonnen haben. Alba konnte die meisten Leistungsträger halten und hat sich jetzt gezielt verstärkt. Alba gegen Chemnitz gibt es heute Abend ab 20 Uhr in der Uber Arena. Und über die Saisonziele sprechen wir um kurz nach 9 dann mit Assistenztrainer Sebastian Czonka.
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2: Im Hauptbahnhof Mannheim wird heute zu Ehren des bei einer Fahrscheinkontrolle getöteten Zugbegleiters Serkan Çala eine Gedenktafel enthüllt. Der 36-Jährige war Anfang Februar nach dem Angriff eines Fahrgastes ohne Ticket in einem Regionalexpress in der Pfalz an einer Hirnblutung gestorben. Der Täter wurde zu 10 Jahren Gefängnis verurteilt. Die Tat sorgte bundesweit für Entsetzen und löste eine Debatte aus über Sicherheit in Zügen.
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8: Berlins Landeswahlleiter Bröchler blickt optimistisch auf den Wahlsonntag. Es seien viele Vorkehrungen getroffen worden. Es laufe in den Vorbereitungen alles gut, sagte er auf Radio 1. Man sei auch auf Fake News rund um die Wahl vorbereitet. Das sei in diesem Jahr ein sehr großes Thema. Unter anderem habe man mit den Betreibern der großen Internetplattformen eine sofortige Kommunikation vereinbart. Bröchler rechnet mit einer Wahlbeteiligung von 65-70% am Sonntag. Es gebe ein starkes Interesse an der Wahl. Das zeigt sich laut Bröchler auch an der Zahl der Briefwahlunterlagen. Mehr als 820.000 Wahlscheine seien versendet worden. Angesichts der hohen Spritpreise fordert der ADAC eine Senkung der Stromsteuer. Davon könnten alle Verbraucherinnen und Verbraucher profitieren und zugleich könnte der Umstieg auf Elektroautos attraktiver werden, sagte eine Sprecherin der Rheinischen Post. Um Entlastungen geht es heute auch auf EU-Ebene bei einem Treffen der Finanzminister der EU-Länder in Dublin. Bundesfinanzminister Klingbeil wirbt für eine europäische Übergewinnsteuer. Damit könnten ungewöhnlich hohe Profite der Mineralölkonzerne abgeschöpft und Entlastungen für die Menschen finanziert werden. Der Brandenburger Landtag beschäftigt sich heute unter anderem mit dem Erhalt von Geburtskliniken im Land. Von den 25 Geburtsstationen, die es noch vor 5 Jahren gab, werden Ende dieses Jahres voraussichtlich nur noch 17 in Betrieb sein. Werdende Eltern müssen deshalb immer weitere Wege auf sich nehmen. Hintergrund ist das bundesweite Sparpaket im Gesundheitswesen. Nach dem Brand am Berliner U-Bahnhof Wittenbergplatz müssen Fahrgäste noch einige Zeit mit Einschränkungen rechnen. Zwar soll laut BVG die U3 voraussichtlich ab dem Vormittag wieder durchgehend fahren, bei U1 und U2 dauern die Reparaturarbeiten aber länger. Die U2 ist noch bis in die nächste Woche hinein zwischen Zoologischer Garten und Gleisdreieck unterbrochen. Die U1 fährt bis auf Weiteres gar nicht. Die BVG empfiehlt, Busse oder die S-Bahn zu nutzen. Soweit unser Radio 1 Nachrichtenupdate um 8.32 Uhr. 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
0: Der Tag beginnt grau in grau und sogar etwas regnerisch an manchen Stellen. Später ziehen die Wolken meistens ab. Die Sonne kommt raus und es bleibt meistens trocken und wird noch bis zu 22 Grad warm heute. Auch das Wochenende wird eher wechselhaft. Am Samstag auch bis zu 22 Grad. Auch da kann es ab und zu Regen geben und richtig böig zugehen. Am Sonntag gibt es auch wieder eine Mischung aus Sonne, Wolken und Schauern.
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8: auf Radio 1, die A10, südlicher Berliner Ring, Dreieck Potsdam Richtung Dreieck Spreeau, ist im Dreieck Potsdam gesperrt. Hier ist ein LKW umgestürzt. Vor dem Dreieck Potsdam Stau mit 50 Minuten plus für Sie. Auch auf der Umfahrung über die A9 und den Anschluss Bielitz-Heilstätten dauert es eine Stunde länger. Hier hat es auf der A9 auch noch einen weiteren Unfall gegeben. A13 Berlin Richtung Dresden im Bereich der Auffahrt Schwarzheide gibt es Behinderungen nach einem Unfall. Die A15 Dreieck Spreewald Übergang Forst wird zwischen Forst und Rogosen ab 9 Uhr, also einer guten halben Stunde, in beiden Richtungen gesperrt. Da soll eine Weltkriegsbombe entschärft werden. In Berlin dauert es länger auf der A100 Richtung Wedding. Da stehen Sie vor dem Kreuz Schöneberg. Ansonsten ja, sieht es ganz gut aus. Wir wünschen Ihnen eine gute Fahrt.
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10: Guten Morgen.
11: Hallo, guten Morgen. Tradition an dieser Stelle, dass wir im schönen Morgen Fußballergebnisse tippen. Erste Liga, zweite Liga.
10: Da Elisabeth, ist der mal nicht da und du machst
11: das
10: trotzdem.
11: Da ist schon mal nicht da und du hast doch gerade schon das Gesicht verzogen.
10: Fast schon zwanghaft hier, Tom. Wirklich.
11: Absolut. Wir haben nämlich drei bedeutende Spiele für unsere Region an diesem Wochenende in der ersten und zweiten Liga. In der zweiten Liga, das tippen wir gleich, spielt Hertha in Dresden und Cottbus gegen St. Pauli. Wir beginnen mit der ersten Liga und heute Abend das Spiel des ersten FC Union, ein Auswärtsspiel, nicht so schwer, bei Bayern München. Elisabeth, was sagst du?
10: 0-4.
11: Also
10: okay.
11: Union also, gewinnt 4-0.
10: Nein, ach so, genau. 4-0 für die Bayern.
11: Okay, okay. Sagst du?
10: Ich
11: sagst du?
10: Bin ja Unionerin, ich bin ein bisschen optimistischer, aber auf Sieg kann ich auch nicht tippen. 3-1.
11: Ja. Ich bin realistisch und glaube an ein 5-0 für Bayern München tatsächlich heute Abend. Und zweite Liga Dresden gegen Hertha, morgen Abend Topspiel. Hertha Tabellenführer bisher. Ich fange an. Ich sage, Hertha gewinnt auch da mit 2-1.
10: Ich glaube, das wird ein Unentschieden. 1-1.
11: Okay.
10: Ich schließe mich an. 1-1 war genau mein Tipp.
11: Kann man sich hier anschließen und alle tippen das gleiche?
10: Bisher durfte man
11: völlig
10: das nicht, aber wir sind, genau, wir stellen hier neue Regeln.
11: Wahnsinn.
10: Auf.
11: Okay, bei Cottbus gegen St. Pauli tippen wir jetzt alle das gleiche. Also Cottbus spielt da 2-0.
10: Ich als Cottbusserin setze auch auf Sieg und glaube...
11: 2-0.
10: Nee, 2-1.
11: Okay.
10: 2-1. Ich sage, St. Pauli gewinnt. 1-2.
11: Okay, wer richtig Ahnung hat, ist Tabia Kunze. Mit ihr sprechen wir gleich über das Fußballwochenende.
10: Zum Glück.

0: Phoenix Wanders mit Long Distance Call. Gleich 8.39 Uhr im schönen Morgen.
1: Es flutscht gerade nicht beim ersten FC Union. Nach 3 Spieltagen in der Fußball-Bundesliga steht das Team mit nur einem Punkt da, konnte also noch kein Spiel gewinnen. Und heute Abend geht's ausgerechnet zum FC Bayern München.
0: Wie Union das überleben will, das besprechen wir jetzt.
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0: Guten Morgen, Tabea.
3: Hallo, guten Morgen.
1: Guten Morgen.
0: Was macht dir denn Hoffnung aus Union-Sicht?
3: Hoffnung macht mir, dass der große FC Bayern in der Bundesliga noch nicht so großartig auftritt in dieser Saison. Die letzten beiden Ergebnisse waren ein 0:0 beim FC Schalke und ein 2:1 in Elversberg. Beides keine glanzvollen Spiele der Bayern. Da haben sie relativ behäbig auf mich gewirkt. Und seien wir mal ehrlich, ein Heimspiel gegen den ersten FC Union ist jetzt für die Bayern-Profis eigentlich auch nur eine Pflichtaufgabe am Freitag. Und da müssen die Unioner ansetzen. Eigentlich so, wie Schalke das gemacht hat. Mit vollem Herzen in die Zweikämpfe und erstmal versuchen, den Bayern die Freude am Spiel zu nehmen. Das konnte Union ja mal richtig gut.
1: Aber Tabea, in dieser Saison haben die Unioner ja ungewohnte Defensivprobleme. Muss der neue Trainer Mauro Lustrinelli vielleicht mal was ändern an seinem Plan?
3: Er hat zumindest offen gelassen, ob er seine Mannschaft auch heute wieder mit der Viererkette auflaufen lässt. In den letzten 3 Spielen hat das wirklich nicht gut geklappt. 10 Gegentore schon für die Unioner. Da war deutlich zu sehen, dass sich die Spieler noch nicht wohlfühlen mit diesem neuen System. Lustrinelli hat sich eben viele Gedanken gemacht, wie er sein Team für diese Aufgabe heute am besten einstellt.
4: Wir haben nichts zu verlieren und wir wollen dort mit einem ganz klaren Plan gehen und diesen Plan so konsequent und überzeugt und mit Vertrauen auf Platz zu bringen über 90 Minuten.
3: Was dem neuen Trainer dabei nicht hilft, ist, dass sein Rechtsverteidiger ausfällt. Josip Juranovic, der ist krank und für ihn könnte deswegen heute der 39 Jahre alte Union-Captain Christopher Trimmel zum ersten Mal in dieser Saison vom Beginn an spielen. Naja, Trimmel gegen Musiala und Ulisse, oh, da sehe ich doch deutliche Tempoprobleme für den Unioner, aber ja, ich glaube so oder so, es wird sehr, sehr schwer heute für Union.
0: Also Unions Männer haben noch nicht gewonnen und die Frauen überraschenderweise auch noch nicht. Ändert sich das jetzt am Wochenende?
3: Tja, ich hätte schon nie gedacht, dass Unions Fußballerinnen überhaupt die ersten 4 Spiele in dieser Saison alle verlieren. Von daher tue ich mich jetzt auch schwer mit einer Prognose für das Spiel am Sonntag. Da spielt Union zu Hause gegen Leipzig. Und vielleicht ist das die gute Nachricht, dieser Gegner. Denn das letzte Heimspiel gegen die Leipzigerinnen letzte Saison, das hatten die Unionerinnen 5:0 gewonnen. Da war ich als Reporterin auch an der Alten Försterei. Und das war für mich eines der besten Spiele der Union-Fußballerinnen überhaupt. Yeah. Das war toll. Da waren sie so im Flow. Und vielleicht hilft die Erinnerung an dieses Spiel, dass sie ja jetzt am Sonntag auch mal mit mehr Leichtigkeit und mit mehr Freude nach vorne spielen.
1: Einfach mal deinen Spirit aufnehmen, ja, dafür, vielleicht, falls Sie es gerade hören, oder? In der zweiten Liga der Männer heißt der Tabellenführer Hertha BSC. Hertha hat da alle 5 Spiele gewonnen. Doch vor dem Auswärtsspiel in Dresden morgen geht es leider nicht nur ums Sportliche.
3: Leider nicht, denn beim letzten Auswärtsspiel der Hertha in Dresden im April, da gab es massive Ausschreitungen, einen Platzsturm. Das Spiel musste für 19 Minuten unterbrochen werden. Da wurden insgesamt 17 Personen verletzt. Und als Reaktion darauf dürfen die Gästeblöcke in dieser Saison bei den Spielen Hertha gegen Dresden nur zur Hälfte ausgelastet sein. Außerdem gab es für die Hertha-Fans für dieses Spiel morgen nur personalisierte Tickets. Und als Reaktion darauf hat die Berliner Fanszene aufgerufen, das Spiel morgen komplett zu boykottieren. Es sollen nur etwa 700 Hertha-Fans mitkommen, also keine organisierte Unterstützung für die Hertha morgen. Und trotzdem sind die Berliner für mich Favorit. Dresden ist Vorletzter. Hertha hat alle 5 Spiele in dieser Saison gewonnen. Ich glaube, das geht auch ohne Fans morgen so weiter.
0: Gucken wir noch auf Energie. Cottbus hat vergangene Woche ja viele überrascht. Dieser 3:0 Auswärtssieg in Karlsruhe. Geht es so gut weiter am Wochenende?
3: Ja, ich glaube schon. Denn die Cottbusser sind für mich wirklich ein Phänomen in dieser Saison. Sie sind Aufsteiger in die zweite Liga und spielen trotzdem einfach mutigen Offensivfußball. Sie kassieren zwar viele Tore, sie schießen aber umso mehr. Das macht mir Spaß, diese Spiele zu sehen. Und ich glaube auch, ja, gegen den Bundesliga-Absteiger St. Pauli am Sonntag werden sie daran festhalten und zumindest nicht verlieren. Das kann ich mir nicht vorstellen.
0: Vielen Dank, Tabea.
1: Und wir haben jetzt Tickets für Sie für das angesprochene Spiel der Unionerinnen gegen RB Leipzig am Sonntag um 8.

0: Pop aus Zürich, Blexi Dahu mit dem Song Ruth. Übernächste Woche Dienstag spielen sie im Waschhaus in Potsdam, präsentiert von Radio 1. Genau. Ja, kennen Sie dieses Geräusch?
1: Klar. Ja, wahrscheinlich sind Sie ihnen auch schon mal begegnet. Wildschweine, die gehören ja schon lange auch zur Hauptstadt, zu Berlin. Aber inzwischen sieht man sie auch immer häufiger in Wohngebieten und nicht nur am Stadtrand. Zuletzt zum Beispiel in Steglitz-Zehlendorf, auch in der Spandauer Neustadt bin ich welchen begegnet. Dirk Ehlert ist Wildtierexperte bei der Senatsverwaltung für Stadtentwicklung.
2: Wenn ich Wildschwein wäre, würde ich auch hier sein. Wenn man mich mal genauer hinschaut, gibt es hier überall dicke Strauch.

0: Flächen, dann gibt es Eicheln, also die Frucht gibt es hier. Darunter ist ja diese Fläche auch noch feucht, denen liegt auch Laub da, da sind auch Regenwürmer zu finden. Also als Wildschwein ist es hier ein Paradies.
1: Also einmal Wildschwein sein in Berlin, das wäre es offensichtlich. Und in diesen Wochen ist hier das große Fressen angesagt. Da futtern sich die Wildschweine gezielt die Fettreserven für den Winter an und durchkämmen dafür größere Flächen als sonst.
0: Wildschweine sind hochintelligent und lernfähig. Sie wissen, im Wald ist es gefährlich. Da laufen Jäger lang und da gibt es ständig Hunde, die frei rumlaufen, die sie jagen. Im Siedlungsraum ist das ganz anders. Da gibt es keine Jäger. Die Menschen haben ihre Hunde in der Regel auch angeleint, sind viel vorsichtiger und haben Verständnis.
1: Ja, aber wer jetzt Angst hat, ich werde hier vielleicht demnächst in Berlin vom Wildschwein angegriffen, das kommt extrem selten vor, sagen Experten.
2: Ja, was hilft dabei, dann die Wildschweine nicht noch ohne nur vielleicht anzulocken? Mülltonnen auf jeden Fall sichern, Haustiere nur drin füttern, aber vor allem einen stabilen Zaun am besten aufstellen. Und für den ist jeder Grundstückseigentümer selber verantwortlich. Wildschweinschäden in Wohngebieten ersetzt der Staat nicht.
1: Sonst hat man demnächst so eine Wildschweinsuhle im Vorgarten. Ja, auch nicht schön.
2: Kommt ja auch vor, klar.

0: 27 Jahre ist er schon wieder alt, dieser Song von Tracy Chapman, Material World.
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2: Sven Phantom im Franz in Prenzlauer Berg. Immer dienstags hören Sie Sven Phantom gemeinsam mit Gotti auf Radio 1. Heute Abend können Sie ihn hautnah erleben. Der Singer-Songwriter hat ein neues Album auf den Markt gebracht, sein fünftes. Der Titel Ins Gras. Ein Titel, bei dem es in erster Linie ums Ins Gras beißen geht, so Sven Phantom im Radio 1 Interview. Aber es ist kein trauriges Album. Es ist ein Album, über das er sagt: In Zeiten von Selbstoptimierung, dem perfekten Lächeln auf Social Media und der Jagd nach ewiger Jugend und Schönheit möchte ich mich für die bedingungslose Inklusion des Scheiterns aussprechen.
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2: Sven Phantom gibt heute Abend ein Konzert im Franz in Prenzlauer Berg. Beginn ist um 20 Uhr und die Tickets kosten 25 Euro.
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0: Zu viel CO2 ist schlecht fürs Klima, das wissen wir schon lange. In Dänemark gibt es jetzt aber einen Versuch, das Treibhausgas im Meeresboden einzulagern. Das funktioniert so, die Fabriken fangen das CO2 ein, bevor es in die Luft gelangt. Dann wird es verflüssigt und mit einem Schiff in die Nordsee gebracht, Elisabeth. Und da wird es dann im Boden untergebracht und soll da bleiben.
14: In der EU ist es das erste Mal, dass sowas gemacht wird. Die EU hofft, dass sie mit dem Projekt ihrem Ziel näher kommt, bis 2050 klimaneutral zu werden. Eher schwierig, weil zum Beispiel die Stahl- und Chemieindustrie weiter viel CO2 erzeugen. Es gibt an dem Vorhaben auch Kritik, weil es sehr teuer ist und Unternehmen entscheiden könnten, ihren CO2-Ausstoß nicht zu reduzieren.
15: Mehr dazu gleich bei Elisabeth in den Nachrichten um 9 und bis dahin noch King Gizzard and the Lizard Wizard mit Hate Dancin'.

0: Hate Dancing, was ist denn das bitte für ein Songtitel? Wir finden das nicht gut.
1: Nein, weil, nicht motivierend tatsächlich.
0: Nee, und wir finden auch, man kann super dazu tanzen, ja. Zu King Gizzard and the Lizard Wizard. Es ist um 9.
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3: Berlins Landeswahlleiter Bröchler blickt optimistisch auf den Wahlsonntag. Es seien viele Vorkehrungen getroffen worden, es laufe in den Vorbereitungen alles gut, sagte er auf Radio 1. Man sei auch auf Fake News rund um die Wahl vorbereitet, das sei in diesem Jahr ein sehr großes Thema. Unter anderem habe man mit den Betreibern der großen Internetplattformen eine sofortige Kommunikation vereinbart. Bröchler rechnet mit einer Wahlbeteiligung von 65-70%. Es gebe ein starkes Interesse an der Wahl. Das zeigt sich laut Bröchler auch an der Zahl der Briefwahlunterlagen. Mehr als 820.000 Wahlscheine seien versendet worden. Wegen der hohen Spritpreise fordert der ADAC, die Stromsteuer zu senken. Davon könnten alle Verbraucherinnen und Verbraucher profitieren und zugleich könnte der Umstieg auf Elektroautos attraktiver werden. Das sagte eine Sprecherin der Rheinischen Post. Dabei übte sie auch Kritik, berichtet Jakob Mayer.
4: Fehlende Lademöglichkeiten und der hohe Anschaffungspreis verzögerten den Umstieg aufs E-Auto. Der Chef des Zentralverbands des Deutschen Handwerks, Jörg Dittrich, sprach sich ebenfalls für eine geringere Stromsteuer aus. Er sagte dem Redaktionsnetzwerk Deutschland, wenn der Spritpreis zu hoch sei, sagten die Menschen zum Ausgleich der Mehrausgaben etwa den Friseurbesuch ab, was inländische Familienbetriebe unmittelbar zu spüren bekämen. Auch der Deutsche Gewerkschaftsbund fordert umfangreiche Entlastungen. Die GB-Chefin Jasmin Fahimi sagte ebenfalls in der Rheinischen Post, die Stromsteuer müsse runter auf das europäische Mindestmaß.
3: In Russland hat die Parlamentswahl begonnen. Bei der bis Sonntag andauernden Abstimmung gilt ein Sieg der Partei Geeintes Russland von Präsident Putin als sicher. Die Opposition wurde ausgeschlossen. Es ist die erste Parlamentswahl seit dem Überfall auf die Ukraine. Erstmals wird auch in den von Russland annektierten Gebieten in der Ostukraine gewählt. Das russische Generalkonsulat in Bonn muss heute offiziell schließen. Die Bundesregierung reagiert damit auf den Drohnenvorfall am Flughafen Leipzig-Halle, für den sie Russland verantwortlich macht. Mehr von Markus Sambale.
5: Die Schließung hat direkte Folgen für viele Russen und Deutsche. Die russische Botschaft in Berlin ist jetzt die letzte und einzige Anlaufstelle für ihre Pass- und Visumangelegenheiten in Deutschland. Wer die bislang in Bonn erledigt hat, muss jetzt weit fahren. Schon in den vergangenen Tagen haben die Beschäftigten das russische Generalkonsulat in Bonn geräumt. Sie holten die russische Flagge ein, entfernten das Schild am Gebäude. Mit einer russischen Staatsmaschine wurden Diplomaten, Konsularbeamte und ihre Familien nach Moskau geflogen. Für den Abholflug gab es eine Ausnahmegenehmigung. Seit Russlands Überfall auf die Ukraine ist eigentlich kein direkter Flugbetrieb möglich.
3: In Dänemark geht ein Projekt zur Speicherung von Kohlendioxid im Meeresgrund in den Regelbetrieb. König Frederik eröffnet die Anlage heute offiziell in Esbjerg. Beim Projekt Greensand wird CO2 in rund 1800 Metern Tiefe in einem ehemaligen Ölfeld gespeichert. Zunächst sollen dort bis zu 400.000 Tonnen Kohlendioxid pro Jahr eingelagert werden. Die sogenannte CCS-Technologie gilt als Möglichkeit, schwer vermeidbare Industrieemissionen zu reduzieren. Experten sehen sie grundsätzlich als sicher an. Gleichzeitig gibt es Kritik von Umweltschützern. Außerdem ist die Technik bislang vergleichsweise teuer. Soweit die Radio 1 Nachrichten. 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
0: So langsam mischen sich ganz feine Spuren von Blau in den doch sehr grauen Himmel. Es lockert immer mehr auf im Verlauf des Tages. Bis zu 22 Grad sind drin und es bleibt weitestgehend trocken. Am Wochenende wechseln sich Sonne und Wolken. Gerade Samstag wird es sehr windig und es kann auch ab und zu mal regnen. Und auch am Sonntag gibt es so eine Mischung aus Sonne, Wolken und ein bisschen Regen. Aber es bleibt dabei sehr mild.
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3: Auf Radio 1 die A10 südlicher Berliner Ring, Dreieck Potsdam Richtung Dreieck Spreeau. Da ist ich fange nochmal an, damit Sie es auch wirklich verstehen. Die A10 südlicher Berliner Ring, Dreieck Potsdam Richtung Dreieck Spreeau ist im Dreieck Potsdam gesperrt. Hier ist eine LKW umgestürzt. Vor dem Dreieck Potsdam staut es sich. 1,5 Stunden müssen Sie da mehr einplanen. Auch auf der Umfahrung über die A9 und den Anschluss Beelitz-Heilstätten dauert es 50 Minuten länger. Die A15 Dreieck Spreewald, Übergang Forst, ist zwischen Forst und Rogosen in beiden Richtungen gesperrt. Da wird Weltkriegsmunition entschärft. Stadtverkehr Berlin, länger dauert es auf der A100 Richtung Wedding vorm Kreuz Schöneberg und Friedrichshagen. Die Böllsche Straße ist zwischen Müggelseedamm und Dahlwitzer Landstraße in beiden Richtungen bis Sonntagabend gesperrt. Grund ist ein Straßenfest. Wir wünschen Ihnen eine gute Fahrt.
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1: Guten Morgen. Endlich wieder Basketball-Bundesliga. Heute Abend eröffnet Alba Berlin als Meister die Saison und Alba-Geschäftsführer Marco Baldi, der weiß schon einiges.
6: Wir wissen natürlich, dass wir jetzt diejenigen sind, die auch gejagt werden, Anführungszeichen. Deshalb wollen wir aber nichts verteidigen, sondern wir wollen angreifen. Wir wissen, wer der Top-Favoriten der Liga ist.
1: Ja, die Bayern sind das, der große Rivale.
0: Warum aber Alba besser ist, das erklärt uns gleich Albas Assistenztrainer. Was soll er auch anderes sagen, Sebastian Schonka?

0: The Weather Station nennt sich diese Band. Window heißt der Song. 8:08 im schönen Morgen auf Radio 1.
1: Heute Abend feiert der deutsche Basketballmeister Alba Berlin den Saisonauftakt in der Bundesliga in eigener Halle. Die Fans können Fotos mit dem Meisterpokal machen und während der sogenannten Trophy Night wird das Meisterbanner unter der Hallendecke angebracht und noch einmal werden Verein und Fans an diese unglaubliche Finalserie denken, in der die Albatrosse im entscheidenden Finale in München einen 20-Punkte-Rückstand wettmachten und die Meisterschaft gewannen.
0: Bestimmt auch ein sehr emotionaler Moment wird das heute für Albas Co-Trainer Sebastian Czonka. Guten Morgen, Sebastian.
2: Einen wunderschönen guten Morgen.
1: Guten Morgen.
0: Welche Bilder, welche Emotionen kommen da bei dir hoch? Oder ist das einfach jetzt zu weit weg, knapp 3 Monate?
2: Nein, ist ja nicht zu weit weg. Das ist noch relativ nah dran und man wird ja immer wieder erinnert durch Social Media und jetzt auf das Spiel in der Vorbereitung, was da heute alles passiert mit der Trophy-Zeremonie, mit dem Banner, was gehängt wird, mit der T-Shirt-Aktion für die Fans und so. Das ist eine schöne Erinnerung. Ich freue mich, dass wir den Abend heute da gemeinsam verbringen können.
1: Ja. Die neue Saison startet. Ihr konntet die meisten Leistungsträger halten. Das ist ungewöhnlich. Oft suchen Spieler nach einem solchen Erfolg neue Herausforderungen oder werden mit mehr Geld weggelockt. Erklärst du uns das, dass die Fanhelden weiter in Berlin spielen?
2: Ja, ich nehme jetzt einfach mal Justin Bean als Beispiel, der MVP geworden ist. Der hätte bestimmt für mehr Geld ins Ausland gehen können. Aber Justin ist ein sehr bodenständiger Typ, der eigentlich das, was wir verkörpern, perfekt wiedergibt. Dieses Leib und Seele fühlt sich hier mega wohl in der Stadt, mega wohl mit den Fans. Ich glaube, der kriegt heute Abend auch nochmal einen extra Applaus. Und es ist einfach schön zu sehen, dass Leute nicht nur Entscheidungen auf Basis des Geldes treffen, sondern auch auf Basis der Emotionen und wie wohl sie sich fühlen. Und das ist ein perfektes Beispiel, dass er hier in Berlin bleibt.
0: Trotzdem gibt es auch ein paar neue Spieler. Wie gut sind die schon integriert und mit Leib und Seele dabei, auch ins ganze Spielsystem eingefuchst?
2: Ja, das dauert immer eine Weile. Also wir sind in der Preseason. Wir wollen jetzt nicht am Leistungshöhepunkt sein, sondern hoffentlich wieder im nächsten Jahr im Juni. Das wird seine Zeit dauern. Wir sind noch lange nicht da, wo wir hinwollen. Das sind alles gute Typen, die sind willig zu lernen, auch sehr intelligent, nehmen die Sachen schnell auf. Trotzdem wird es eine Zeit brauchen, bis es sich als Team wieder findet. Ja.
1: Größter Saisonrivale dürfte wohl wieder der FC Bayern München werden. München ist ein bisschen dünnhäutig nach einer komplett titellosen Saison. Wie erwartest du dieses Fernduell München-Berlin?
2: Wir möchten uns eigentlich, glaube ich, gar nicht auf Bayern konzentrieren. Also die sind vom Papier her wieder das bessere Team. Aber wir haben im letzten Jahr gesehen, was Papier bedeutet. Nicht viel, wenn man mit Willen und Teamgeist spielt, hat man auch da eine Chance. Klar sind die Favorit. Die spielen jetzt mal ihre Saison, wir spielen unsere Saison und dann gucken wir mal, ob wir uns irgendwann in der Saison spät wiedersehen und dann wieder hoffentlich spannende Playoffs gegen Bayern haben.
0: Okay, dann konzentrieren wir uns mal auf das Spiel heute Abend gegen Chemnitz. Worauf müsst ihr euch da besonders vorbereiten?
2: Naja, ich weiß nicht, wie oft ihr schon bei Chemnitz-Spielen in der Uber-Arena wart. Die kommen immer mit sehr vielen Fans. Das ist immer für die Spiel des Jahres. Auch jetzt die Saison als Meister wird jedes Team versuchen, gegen uns 100% zu geben und den amtierenden Meister zu schlagen. Und ich erwarte ein sehr physisches Spiel, sehr, sehr, sehr enges Spiel, weil Chemnitz alles reinhauen wird, um hier in Berlin zu gewinnen, was sie im letzten Jahr zum Beispiel ja geschafft haben.
1: Albas Assistenztrainer Sebastian Czonka über den heutigen Saisonstart. Das Spiel gegen die Niners Chemnitz beginnt um 20 Uhr. Die Uber Arena öffnet ihre Türen um 19 Uhr. Tickets gibt's online und an den Abendkassen. Vielen Dank, Sebastian.
2: Na klar, mach's gut. Ciao, ciao.
0: Ciao.

0: Tristan Brusch war das mit Baggersee.
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0: Ein Hit aus dem Jahr 1970, John Lennon und die Plastic Ono Band. Instant Karma, ein Song, der praktisch an einem Tag entstanden ist, morgens geschrieben und dann irgendwie schnell aufgenommen. Wie das bei dem Song war, dem 90er-Jahre-Hit, um den es heute bei Dr. Pop geht, erfahren Sie jetzt.
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2: Dieser internationale Hit einer deutschen Band ist bis heute ein Brett. Narcotic von Liquido wurde zunächst in einer Demo-Version aufgenommen und Mitte der 90er Jahre an einige Plattenfirmen geschickt. Da gab es wenig Interesse, eher im Gegenteil. Ein Plattenmanager antwortete mit dem Kommentar: Lasst uns mit diesem Indie-Schrott in Ruhe. Dann landete der Song aber auf einem Sampler, der im April 1998 dem in Dortmund ansässigen Visions Magazin beigefügt war. Einige Radiosender wurden aufmerksam, spielten den Song und siehe da, die Plattenfirmen meldeten sich doch. 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Das ist übrigens gerade die Demo-Version von damals. 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Und wir können bei dem Vergleich ja mal etwas näher ins Detail gehen. Hier ist das berühmte Riff von dem Song in der Demo-Version. Klingt rau, schmutzig, eben mit diesem Indie-Charme, der nichts für diesen Plattenmanager war. In der finalen Version, als es dann einen Plattenvertrag mit Virgin Records gab, klang das Ganze schon etwas aufgeräumter, mainstreamiger, und zwar so. Das Synthesizer-Riff stand übrigens am Anfang des gesamten Entstehungsprozesses rund um Narcotic. Wolfgang Schrödel, der Sänger und Keyboarder von Liquido, hatte sich Mitte der 90er Jahre gebraucht ein Roland D70 zugelegt. Der Nachfolger vom legendären Roland D50 Synthesizer. Ein D60 gab es nicht. Und hier auf dem D70 findet sich der Sound Mondo Poly. Bei dem gebrauchten Exemplar sei dieser Sound aber minimal verstellt gewesen, so Wolfgang Schrödel in einem Interview. Es ist nicht ganz so einfach, das nachzuvollziehen, wenn ich jetzt hier die Werkseinstellung nehme von dem Keyboard und das Riff nachspiele. Dann bin ich schon sehr nah dran an diesem Klang, den wir alle kennen. Aber für Wolfgang Schrödel steht fest, der Vorbesitzer von diesem D70, ein älterer Herr aus Baden-Württemberg, der hat diesen Sound ein wenig verstellt und dann hatte Wolfgang Schrödel diesen für Narcotic exklusiv. Was man gesichert sagen kann, Narcotic wurde europaweit ein großer Hit. Platz 1 in Österreich, Platz 2 in der Schweiz, Platz 5 in Belgien, in Deutschland Platz 3. Millionenfach wurde die Single verkauft. Es gibt noch eine weitere Legende zu dem Song. Der Plattenmanager, der damals gesagt haben soll, lasst uns mit diesem Indie-Schrott in Ruhe, der habe, laut Wolfgang Schrödel, kurze Zeit später seinen Job verloren. Der Spruch sei herausgekommen und er hatte das Potenzial des Songs, das schon im Demo drin steckte, schlicht nicht erkannt.
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Musik von einem Ehepaar aus Seattle, die offenbar gerne tanzen. Sie nennen sich Chinese American Bear. Dance, Dance, Dance heißt der Song. 9:26 Uhr.

0: happy up here funktioniert natürlich in Englisch wie auch auf Deutsch. Up here. Up here einfach mal happy sein, oder? Rocks up.
1: Ich bin dabei.
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1: Es ist 9:30.
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6: Berlins Landeswahlleiter Bröchler blickt optimistisch auf den Wahlsonntag. Es seien viele Vorkehrungen getroffen worden, es laufe in den Vorbereitungen alles gut, sagte er auf Radio 1. Man sei auch auf Fake News rund um die Wahl vorbereitet, das sei in diesem Jahr ein sehr großes Thema. Unter anderem habe man mit den Betreibern der großen Internetplattformen eine sofortige Kommunikation vereinbart. Bröchler rechnet mit einer Wahlbeteiligung von 65-70%. Es gebe ein starkes Interesse an der Wahl, das zeigt sich laut Bröchler auch an der Zahl der Briefwahlunterlagen. Mehr als 820.000 Wahlscheine seien versendet worden. Angesichts der hohen Spritpreise fordert der ADAC eine Senkung der Stromsteuer. Davon könnten alle Verbraucher profitieren und zugleich könnte der Umstieg auf Elektroautos attraktiver werden, sagte eine Sprecherin der Rheinischen Post. Um Entlastungen geht es heute auch auf EU-Ebene bei einem Treffen der Finanzminister der EU-Länder in Dublin. Bundesfinanzminister Klingbeil wirbt für eine europäische Übergewinnsteuer. Damit könnten ungewöhnlich hohe Profite der Mineralölkonzerne abgeschöpft und Entlastungen für die Menschen finanziert werden. Die Impfquoten bei Kindern gehen in vielen EU-Ländern zurück, auch in Deutschland. Das zeigt eine Studie, die Daten der Weltgesundheitsorganisation und UNICEF aus den Jahren 1980 bis 2024 ausgewertet hat. In 16 der 27 EU-Staaten waren zuletzt rückläufige Trends zu beobachten, unter anderem bei Tetanus und Röteln. Deutschland gehört mit 5 betroffenen Impfungen zu den stärker betroffenen Ländern, wenn auch nicht zur Gruppe mit den größten Rückgängen. In Strausberg gibt es keine strafrechtlichen Konsequenzen wegen der Fehler bei der vergangenen Bürgermeisterwahl. Die Staatsanwaltschaft Frankfurt-Oder stellt ihre Ermittlungen gegen einen ehemaligen Kandidaten ein. Ihm wurde vorgeworfen, Briefwahlunterlagen unterschlagen und gefälscht zu haben. Auslöser waren Auffälligkeiten beim Rücklauf. Rund 30% der Briefwahlunterlagen kamen nicht zurück. Wer dafür verantwortlich ist, ließ sich jedoch nicht nachweisen. Wegen der Unregelmäßigkeiten wählen die Menschen in Strausberg am Sonntag ein neues Stadtoberhaupt. Soweit unser Radio 1 Nachrichten-Update um 9.32 Uhr. 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
1: Die grauen Wolken haben sich hier in Potsdam-Babelsberg verzogen. Der Himmel ist blau, also es lockert immer mehr auf jetzt im Laufe des Tages. Es wird wenig Regen geben. Bis zu 22 Grad sind heute drin. Und am Wochenende gibt es wieder so eine Mischung aus Sonne und Wolken. Am Samstag recht windig und am Sonntag ein bisschen weniger Wind. Dafür kann es dann da ab und zu mal regnen, auch bei ähnlichen Temperaturen wie heute.
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6: Auf Radio 1 die A10 südlicher Berliner Ring, Dreieck Potsdam Richtung Dreieck Spreeau ist im Dreieck Potsdam gesperrt, da ist ein LKW umgestürzt. Vor dem Dreieck Potsdam staut es sich, sie brauchen eine Stunde länger, auch auf der Umfahrung über die A9 und den Anschluss Beelitz-Heilstätten. Lange Staus, 40 Minuten da bitte mehr einplanen. Die A15 Dreieck Spreewaldübergang Forst ist zwischen Forst und Rogosen in beiden Richtungen gesperrt, da wird gerade Weltkriegsmunition entschärft. Zum Stadtverkehr Berlin, länger dauert es auf der A100 Richtung Wedding vorm Kreuz. Schöneberg. Und ansonsten sieht es ganz gut aus. Wir wünschen Ihnen, dass es so bleibt. Gute Fahrt.
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1: Guten Morgen.
0: Guten Morgen.
1: Wir haben uns heute schon vorbereitet auf die Berlin-Wahl. Was soll man machen, wenn man sich noch nicht registriert hat, wenn man vielleicht einen abgelaufenen Perso hat? Landeswahlleiter Stefan Bröchler hat uns erklärt, was zu tun ist.
7: Es wäre natürlich am besten, wenn es ein gültiger Personalausweis ist, aber wenn der sozusagen in einem überschaubaren Zeitraum abgelaufen ist, dann ist das auch kein Problem. Ich könnte zum Beispiel meinen alten Führerschein nicht mehr nehmen, da bin ich als Person gar nicht mehr erkennbar.
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1: Und uns hat dieses Gespräch dazu gebracht, hier mal nachzuschauen, ob wir noch zu erkennen wären auf unseren Führerscheinfotos. Mhm. Recht historisch.
0: Meines ist mein erstes Führerscheinfoto aus dem Jahr 1985, das ich weiterhin bei mir trage, um Menschen zu erschrecken. Marie, erkennst du mich darauf wieder?
1: Also ich kriege keine Angst, aber ich meine, du siehst aus wie ein komplett anderer Mensch. Mhm. Du siehst aus wie so ein, ja, weiß ich auch nicht, als würdest du so eine Lehre bei der Bank machen, so ganz brav und ja ich weiß auch nicht.
0: Also nicht bist so cool wie
1: wirklich?
0: Heute. Ja, ich bin es dann tatsächlich wirklich. Mhm. Das war im Alter von 17 Jahren, glaube ich, dann gemacht.
1: Hast du die Banklehre gemacht? Oder?
0: Nein, ich war Industriekaufmann damals.
1: Ja, genau so siehst du aus.
0: Bitte?
1: Mhm. Ja. Genau. Ich habe dir meinen Ausweis auch rübergeschoben. Du darfst den jetzt live umdrehen und siehst zum ersten Mal mein Foto. Ich glaube, du erkennst mich auch nicht. Also ich bin 18 auf diesem Foto.
0: Nein, überhaupt nicht. Also auch ein sehr kleines Foto. Elisabeth, komm mal rüber. Kennst du das Foto von Marie? Kennst du das?
8: Oh Gott, süß.
0: Was?
8: Ja. Süß.
0: Ja. Ich muss näher ran, ich habe so schlechte Augen, aber tatsächlich... Das ist ja irre, oder? Ganz kurze Haare oder nach hinten geht oder was?
1: Die sind so
0: oder
1: nach hinten, so ein strenger Zopf nach hinten. Mir hat mal jemand gesagt, du siehst aus wie so eine griechische Schriftstellerin. Das bist doch nicht du.
0: Ja.
1: Ich weiß auch nicht. Wir haben wahrscheinlich irgendwie wie gespaltene Persönlichkeiten, ne? Und wir haben unsere 18-jährigen Ichs hinter uns gelassen.
0: Ich könnte deinen Ausweis mitnehmen und damit zur Wahl gehen vielleicht.
8: Studiert, als ob du es wirklich, er guckt jetzt immer auf den Ausweis und zu dir. Und auf den Ausweis und zu dir, ja.
0: Das mache ich jetzt noch 30 Minuten lang und auf mich können wir jetzt verzichten.
1: Wir hören mal so lange Musik. Die Queens of the Stone Age.

0: Tom, gibst du mir jetzt bitte mal einen Führerschein wieder?
1: Das reicht jetzt, okay?
2: Ich muss immer noch vergleichen, bist du das wirklich?
1: Ja, ja. Pack's mal weg.
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2: Jetzt kommen wir zu unserem akustischen Wochenspiel. Wir geben Ihnen ja jede Woche am Freitag um diese Zeit ein Rätsel mit auf den Weg. Sie können immer tolle Preise gewinnen. Und am vergangenen Freitag, da klang das Geräusch der Woche so.

0: So ein schönes Geräusch, das sie inspiriert hat zu vielfältigen falschen Antworten, muss man sagen. Zum Beispiel Heike hat geschrieben, liebes Radio 1 Team, ist es nicht romantisch? Robbie Williams unterbrach sein Konzert in Zürich, um einem Fan auf der Bühne die Möglichkeit zu geben, seiner Freundin einen Heiratsantrag zu machen. Unter Tränen nahm sie an und welcher Song wäre passender gewesen als She's the One? Mhm. Sie hätte auch nicht Nein gesagt, sagt Heike. Das war es leider nicht. Also Robbie Williams habe ich auch wirklich nicht rausgehört hier. Mareike hat auch geschrieben, liebes Radio 1 Team, das Geräusch der Woche ist der aus dem Ruhestand zurückgekehrte legendäre Elton John. Was? Mit Candle in the Wind. Was? Live bei Rock in Rio im September, am 7. September, die Tränen gebühren dann sowohl Diana als auch Marilyn Monroe. Nein, Mareike.
1: Robin Williams, Elton John, was kommt noch?
0: Nein. Es kam noch die Beisetzung von König Harald V. Von Norwegen in Oslo. Auch das war nicht gemeint.
1: Okay, und damit kommen wir zu den Menschen, die sich beteiligt haben und richtig lagen, das enttarnt haben, das Geräusch der Woche. Ich scroll mal durch die lange Liste und du sagst am besten mal irgendwo Stopp, wo ich dann aufhöre zu scrollen.
0: Die Augen sind wirklich zu?
1: Ja.
0: Okay, Stopp.
1: Und wenn, dann gucke ich nur noch auf deinen Führerschein. Nein. Aber jetzt hier habe ich gerade Stopp gemacht und hier ist eine Mail von Nora. Und Nora schreibt, die einst verstrittenen Gallagher-Brüder der Band Oasis, ich glaube, da kommen wir musikalisch auch schon dem näher, feierten diese Woche in Venedig die Weltpremiere des Films Don't Look Back in Anger. Bei der anschließenden 8-minütigen Standing Ovation hatte Noel für ihn eher untypisch Tränen in den Augen, während sein Bruder die feiernden Fans anheizte. Wenn ich gewinne, höre ich als erstes Don't Look Back in Anger auf meiner neuen Box. Das sagt Nora Grafe aus Berlin und wir sagen, daraus wird was. Herzlichen Glückwunsch.
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1: Sehr gut. Und diesen Preis loben wir jetzt auch wieder aus, denn jetzt dürfen wir hier zum ersten Mal das Geräusch der Woche, das neue Geräusch der Woche für Sie zum Rätseln spielen. Was ist in diesen vergangenen Tagen passiert, was sich so anhören könnte?

0: Und weil es so schön war, sehr gleich nochmal.
1: Also wirklich super Geräusch und spätestens, wenn Sie die Auflösung hören am kommenden Freitag, sagen Sie auch super Geräusch. Aber bis dahin bitte lösen Sie das. Viel Spaß dabei.
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0: Heart on Fire von Little Simson, 9 vor 10.
1: Und nicht vergessen, heute ist Tag des Respekts und der Mann, der die Relativitätstheorie erfunden hat, hat eigentlich alles Wesentliche dazu gesagt, nämlich, dass alle Menschen relativ wichtig sind.
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0: LCD Sound System mit Home. 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
1: Kreuzberg, Kunst und Migration seit 1960 im Gropiusbau in Kreuzberg. Vor über 6 Jahrzehnten kamen infolge der Anwerbeabkommen Menschen aus der Türkei, Italien und Griechenland zum Arbeiten nach Deutschland, auch nach Berlin, nach Kreuzberg, wo man ohne viel Geld eine Wohnung fand. Und in Kreuzberg wurden damals im Kleinen Entwicklungen sichtbar, die die bundesdeutsche Realität nachhaltig prägten, heißt es in der Ankündigung zu der Gruppenausstellung. Die hier rund 130 ausgestellten Arbeiten widmen sich den Erfahrungen der sogenannten GastarbeiterInnen und nachfolgender Generationen. Sie erzählen von Migration und Exil, Wohnungsnot, Rassismus und Ausgrenzung, aber auch von Widerstand und Selbstermächtigung, Solidarität und Gemeinschaft. Gezeigt werden Arbeiten von KünstlerInnen, die in den 70er und 80er Jahren zum Studieren aus politischen, ökonomischen oder familiären Gründen nach West-Berlin kamen. Kreuzberg, Kunst und Migration seit 1960. Die Gruppenausstellung im Gropiusbau in Kreuzberg. Weitere Infos auf radio1.de.
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10: Fast die Hälfte der Menschen in Deutschland rechnet damit, dass Bundeskanzler Friedrich Merz noch in diesem Jahr abgelöst wird. In einer YouGov-Umfrage vertraten 48% der Befragten die Auffassung, dass er zum Jahreswechsel nicht mehr Regierungschef sein wird. Seit Tagen wird darüber spekuliert, ob Merz sich im Amt halten kann. Elisabeth, deshalb wird auch genau auf das geschaut, was jetzt am Sonntag passiert.
11: Bei weiteren Niederlagen der CDU bei den Wahlen in Mecklenburg-Vorpommern und Berlin könnte eine ganz neue Lage entstehen. In einer gestern veröffentlichten Umfrage der Forschungsgruppe Wahlen für das ZDF kommt die CDU in Mecklenburg-Vorpommern nur noch auf 6%. Im jüngsten Berlin-Trend von Infratest DiMa beim Auftrag des RBB lag die Linke knapp vor der regierenden CDU.
10: Wie Berlins Landeswahlleiter auf die Wahl am Sonntag blickt und was noch wichtig ist, das hören Sie gleich in den Nachrichten um 10. Und bis dahin eine Musik von Anne Brun, Do You Remember?
12: Tschüss, machen Sie es gut.
10: Und viel Spaß gleich mit Sophia Wetzke, die übernimmt mit Freitalk und hofft auf Ihre Meinung zu KI. Nutzen Sie KI? Was für Probleme haben Sie mit KI oder lieben Sie künstliche Intelligenz? Gleich bei uns im Freitalk.

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2: 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Berlins Landeswahlleiter Bröchler blickt optimistisch auf den Wahlsonntag. Es seien viele Vorkehrungen getroffen worden. Es laufe in den Vorbereitungen alles gut, sagte er auf Radio 1. Bröchler rechnet mit einer sehr hohen Wahlbeteiligung von 65-70%, weil das eine Richtungswahl sei.
3: Wir sehen es auch an der Briefwahlbeteiligung bisher, an den ausgestellten Wahlscheinen. Da haben wir über 821.000 bereits versendet. Das sind ungefähr 30%. Bei der Wahl 2023 waren wir bei 27,8. Also es gibt schon ein starkes Interesse an der Wahl.
2: Der Berliner Landeswahlleiter Stefan Bröchler auf Radio 1. Wegen der hohen Spritpreise fordert der ADAC, die Stromsteuer zu senken. Davon könnten alle Verbraucher profitieren und zugleich könnte der Umstieg auf Elektroautos attraktiver werden. Das sagte eine Sprecherin der Rheinischen Post. Dabei übte sie auch Kritik, berichtet Jakob Mayer.
4: Fehlende Lademöglichkeiten und der hohe Anschaffungspreis verzögerten den Umstieg aufs E-Auto. Der Chef des Zentralverbands des Deutschen Handwerks, Jörg Dittrich, sprach sich ebenfalls für eine geringere Stromsteuer aus. Er sagte dem Redaktionsnetzwerk Deutschland, wenn der Spritpreis zu hoch sei, sagten die Menschen zum Ausgleich der Mehrausgaben etwa den Friseurbesuch ab, was inländische Familienbetriebe unmittelbar zu spüren bekämen. Auch der Deutsche Gewerkschaftsbund fordert umfangreiche Entlastungen. Die GB-Chefin Jasmin Fahimi sagte ebenfalls in der Rheinischen Post, die Stromsteuer müsse runter auf das europäische Mindestmaß.
2: Auch die Finanzminister der EU sprechen heute über die hohen Spritpreise. Bei dem zweitägigen Treffen in Dublin geht es darum, wie Bürgerinnen und Bürger entlastet werden können. Bundesfinanzminister Klingbeil wirbt für eine europäische Übergewinnsteuer. Damit könnten ungewöhnlich hohe Profite der Mineralölkonzerne abgeschöpft und Entlastungen für die Menschen finanziert werden. Bundeswirtschaftsministerin Reiche setzt sich dagegen für eine vorübergehende Senkung der Mehrwertsteuer auf Sprit ein. In Russland hat die Parlamentswahl begonnen. Bei der bis Sonntag andauernden Abstimmung gilt ein Sieg der Partei Geeintes Russland von Präsident Putin als sicher. Die Opposition wurde ausgeschlossen. Es ist die erste Parlamentswahl seit dem Überfall auf die Ukraine. Erstmals wird auch in den von Russland annektierten Gebieten in der Ostukraine gewählt. In Dänemark geht heute ein CO2-Speicher unter der Nordsee offiziell in Betrieb. Beim sogenannten Project Greensand soll klimaschädliches CO2 dauerhaft eingelagert werden. So soll es nicht in die Atmosphäre gelangen und den Klimawandel vorantreiben können. Wie das genau funktioniert, erklärt Arne Bartram.
5: Fabriken fangen CO2 auf, bevor es in die Luft gelangen kann. Anschließend wird es verflüssigt und per Schiff in die Nordsee transportiert. Das verflüssigte CO2 wird dort in ein ehemaliges Ölfeld geleitet, rund 200 Kilometer vor der dänischen Küste. Dort soll es dann dauerhaft im Meeresboden gelagert werden. Das Verfahren gilt als erstes CO2-Speicherprojekt dieser Größenordnung in der EU. Ein ähnliches Projekt gibt es noch in Norwegen. Von solchen Projekten verspricht sich die EU einen Beitrag zu ihrem Ziel, bis 2050 klimaneutral zu werden. Denn vor allem in der Zement-, Stahl- und Chemieindustrie wird es auf absehbare Zeit wohl kaum möglich sein, kein klimaschädliches CO2 mehr zu verursachen.
2: Soweit unsere Radio 1 Nachrichten. 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
6: Heute vielerorts erstmal noch viele Wolken, örtlich etwas Regen im Verlauf des Tages. Mal Sonne, mal Wolken, nur noch vereinzelte Schauer. Die Höchstwerte heute spätsommerlich. 19 bis 22 Grad, in Berlin um 21 Grad. In der kommenden Nacht geht's runter auf bis zu 11 Grad. Morgen am Sonnabend bekommen wir ebenfalls einen Mix aus Sonne und Wolken. Bei Höchstwerten von, ja, wie heute, 19 bis 22 Grad.
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2: Auf Radio 1, die A10 südlicher Berliner Ring, Dreieck Potsdam Richtung Dreieck Spreeau ist im Dreieck Potsdam gesperrt. Hier ist ein LKW umgestürzt. Vor dem Dreieck Potsdam staut es sich eine Stunde, müssen Sie da mehr einplanen. Auch auf der Umfahrung über die A9 und den Anschluss Beelitz-Heilstätten dauert es länger, 40 Minuten hier. Die A15, Dreieck Spreewaldübergang Forst, ist zwischen Forst und Rogosen in beiden Richtungen gesperrt. Da wird Weltkriegsmunition entschärft. Stadtverkehr Berlin, die A100 Stadtring Richtung Wedding, ist zwischen Sonnenallee und Dreieck Neukölln gesperrt. Da wurde die Höhenkontrolle ausgelöst und länger dauert es im Moment auf der A100 Richtung Wedding vorm Kreuz Schöneberg. Wir wünschen Ihnen eine gute und sichere Fahrt.
6: Dankeschön.
2: Gerne.
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6: Ja, herzlich willkommen. Guten Morgen am Freitagmorgen. Ich weiß nicht, wie es Ihnen geht. Ich habe das Gefühl, wir sind gerade in so einem real gewordenen Science-Fiction-Film gelandet. Zumindest, wenn wir uns die aktuelle Berichterstattung anschauen. KI-Agenten, die angeblich komplett autonom handelnd Systeme hacken. Ex-KI-Firmenmitarbeiter, die davor warnen, die Technologie könnte uns bis zum Ende der Dekade alle umbringen. Konzernchefs, die selbst mehr Regulierung und eine Bremse in der Geschwindigkeit fordern. Und mittendrin wir, irgendwo so zwischen dem Gefühl von Apokalypse, Kontrollverlust und Endzeitstimmung. Übernehmen jetzt die Maschinen die Herrschaft und damit die Firmen, die sie produzieren? Oder müssen wir einfach aufpassen, wie wir diese Technologie benutzen und sie besser regulieren? Ja, während dieser Tage weltweit Aktivisten gegen den unkontrollierten Galopp künstlicher Intelligenz demonstrieren, klopfen wir heute mal mit Experten ab, was wirklich dran ist an diesen dystopischen Szenarien. Und wir wollen von Ihnen wissen, was denken Sie denn über den aktuellen Stand künstlicher Intelligenz und wie geht's Ihnen damit? Fat Tony hat einen Song darüber gemacht und greift was auf, das vielen auf jeden Fall Sorge macht. Wann werde ich endlich ausgetauscht? Fragt er hier.
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0: Also bei Fettoni klingt so, als fändet ihr das gar nicht schlecht, irgendwann ausgetauscht zu werden. Sie haben es gehört, auf Radio 1. Wir sind hier im Freitalk. 3 Stunden, ein Thema, eine große Frage. Unser Thema heute zwischen Hype und Horror. Haben wir ein KI-Problem? Ja, wenn wir auf die Erfinder und Gründer sowie etliche Expertinnen von künstlicher Intelligenz hören, dann ja. Diese warnen vor den Gefahren bis hin zur Auslöschung der Menschheit bis zum Ende der Dekade. Wobei das schon eine große Formulierung ist. Was aber auch viele denken, dahinter stecke womöglich eine riesige Werbekampagne. Mein Kollege Gregor Schmalzried, der Host vom ARD-KI-Podcast, glaubt das nicht. Er sagte die Woche auf Radio 1.
1: Das geht schon so lang zurück, dass wenn das eine Werbekampagne wäre, wäre es wirklich die längste, geduldigste Werbekampagne aller Zeiten. Also OpenAI und Anthropic, die zwei großen KI-Unternehmen, um die gerade so viel diskutiert wird, die haben letztlich schon um ihre Gründung herum über solche Szenarien gesprochen. Die haben schon damals darüber geredet, irgendwann eines Tages, da kommt irgendwann eine KI, da werden wir uns als Menschheit schwer damit tun, die zu kontrollieren. Und jetzt fühlt sich das Ganze ein bisschen näher an.
0: Ja, und auch diese Endzeitvorstellungen hält der Host vom KI-Podcast der ARD, Gregor Schmalzried, persönlich für nicht so wahrscheinlich.
1: Dass da jetzt auf einmal eine KI entscheidet, sie ist eigentlich ohne uns Menschen besser dran, ich halte das persönlich für nicht sonderlich plausibel. Was aber durchaus plausibel ist, ist, es gab ja in letzter Zeit immer wieder Hacking-Angriffe zum Beispiel durch KIs auf reale Firmen. Und wenn das nicht einfach nur aus Versehen passiert, sondern weil beispielsweise eine Terrororganisation das absichtlich macht oder ein autoritärer Staat, dann könnte das noch ganz schön knifflig und möglicherweise gefährlich werden.
0: Man muss ehrlicherweise sagen, die Gedanken und die Sorgen mitunter auch um die Zukunft, die waren schon immer da. Wir haben hier einen kleinen Ausschnitt gefunden aus einem Film, aus einer Doku, Auf der Suche nach der Welt von morgen. So haben die Menschen 1967 auf das Jahr 2000 geblickt.
2: Die wissenschaftlich-technische Entwicklung hatte sich ungeheuer beschleunigt. Nur mühsam gelang es dem Menschen, ihr mit seinem Verständnis zu folgen. Und die Geschwindigkeit der Entwicklung nimmt noch zu. Wohin soll das führen?
0: Ich habe das Gefühl, wir sind hier gerade irgendwo zwischen Endzeit-Szenarien, befürchtetem Kontrollverlust mächtiger Tech-Konzerne mit politischem Einfluss und gleichzeitig ist für ganz viele KI mittlerweile zum täglichen Begleiter geworden. Wohin wird das noch führen? Was ich heute, habe ich das Gefühl, verstanden habe, das scheint morgen schon wieder überholt zu sein. Ich würde gern von Ihnen wissen, macht Ihnen die immer schneller werdende technische Entwicklung um künstliche Intelligenz Sorgen? Oder sehen Sie es ganz entspannt? Sind KI-Systeme eine unterschätzte Gefahr? Benutzen Sie KI-Programme im Alltag oder im Beruf? Ist die Warnung gerechtfertigt oder wird damit nur weiter die Werbetrommel geschlagen? Wie könnte sich KI überhaupt kontrollieren lassen? Lassen Sie uns mal Ihre Meinung da, vielleicht auch die Diskussion, die Sie so in Ihrem Umfeld führen. Die nächsten 3 Stunden reden wir drüber.
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1: Zwischen Hype und Horror haben wir ein KI-Problem. Das ist heute unser Thema in diesen 3 Stunden Freitalk. Auf radio1.de, auf unserer Website, haben wir eine Umfrage geschaltet. Die finden Sie direkt auf der Startseite. Wir wollen da von Ihnen wissen, halten Sie die aktuellen Entwicklungen in Sachen künstlicher Intelligenz eigentlich für gefährlich? Ja, und da können Sie verschiedene Antworten auswählen zwischen absolut, ich halte das für super gefährlich, bis nee, überhaupt nicht, ist reine Panikmache. Stimmen Sie da doch gerne mal ab auf radio1.de. Und natürlich rufen Sie bitte auch an 0331 70 99 111. Das hat zum Beispiel Tedelio gemacht.
2: Stanley Kubrick war ein Visionär. In dem Film Space Odyssey im Weltraum 2001 hat er 1968 schon die KI vorhergesehen. Er hat gesagt, uns gezeigt, was kann die KI, wo liegen die Gefahren und wie können wir sie beherrschen. Wir müssen die KI nutzen, sie gehört jetzt zu unserem Leben. Die KI birgt Gefahren und er hat uns gezeigt, wir können sie ausschalten, indem wir einfach den Stecker ziehen.
1: Danke schön, Tedelio. Wie sehen Sie das denn? Kann uns Science Fiction, kann uns Popkultur hier wirklich weiterhelfen bei der großen Frage, haben wir ein KI-Problem? Rufen Sie an 0331 70 99 111.

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8: Guten Tag, herzlich willkommen. Unsere große Frage heute, haben wir ein KI-Problem? Angeblich ist die Technologie ja so weit, dass sie uns in den nächsten Jahren ernsthaft gefährlich werden könnte. Das sagen jedenfalls Mitarbeiter der großen KI-Firmen. Unter 0331 70 99 111 hat Radio 1-Hörer Andreas angerufen. Der arbeitet mit KI und sieht darin durchaus Chancen.
9: Dazu wollte ich sagen, dass ich mit KI eine Plattform, die bei Verwaltung helfen soll, gemacht habe. Auch Leuten, die vielleicht nicht so gut lesen, verstehen können, vielleicht sprachliche Probleme haben, MigrantInnen. Das ist sicherlich ein Projekt, das ohne KI gar nicht möglich gewesen wäre. Also wäre meine Antwort, KI ist und kann positiv sein.
8: Dankeschön, Andreas, für die Meinung. Wie sehen Sie es? KI, künstliche Intelligenz, Large Language Models, Claude, ChatGPT und so weiter, aber vielleicht auch die großen KI-Systeme, die von zum Beispiel in Richtung Sicherheit oder Überwachung entwickelt werden. Ist es eine Chance oder ist das eine Gefahr? Müssen wir es besser regulieren? Rufen Sie mal an, 0331 70 99 111 oder Sie rufen auf unserem Anrufbeantworter ein an 0331 70 99 555.
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0: Talk of Lieder spricht die unbequeme Wahrheit aus. Bye bye Sommer, gehört haben Sie es auf Radio 1.
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0: Zwischen Hype und Horror haben wir ein KI-Problem. Das ist heute unser Thema und die alles übergreifende Frage. In Vorbereitung dieser Sendung ist mir das im Kopf geblieben, was ein Kollege aus der Redaktion erzählt hat. Der sagte, sein Kind, eine junge Erwachsene, habe wirklich Sorge und auch Angst davor, wie schnell KI mittlerweile entwickelt wird und was das für uns Menschen bedeutet. Gleichzeitig ist der Satz, ich frag mal Chatty, für ganz viele aus Gen Z und Gen Alpha mittlerweile Standard, für Hausarbeiten, für Rat als Google-Ersatz. Junge Menschen sind geübt im Umgang mit KI. Laut der JIM-Studie 2025 verwenden 9 von 10 Jugendlichen zwischen 12 und 19 Jahren in Deutschland mindestens ein KI-Tool im Alltag. ChatGPT wird dabei am häufigsten genutzt. In der Doku vom ZDF erzählt eine Schülerin, warum das so ist.
2: Es wurde irgendwie zu so einer Routine und dann immer mehr und immer mehr und immer mehr. Und jetzt auch vor allem mit Schule, da wurden die Aufgaben anspruchsvoller und dann nutzt man die natürlich auch mehr, die Hilfe, die man da bekommen kann.
0: Es geht dabei aber nicht nur um Hausaufgaben oder Referate, sondern auch um Alltagsfragen, das sagt der Schüler Joshua.
3: Wenn ich Fragen habe, die jetzt man nicht einfach googeln kann, die dann ein bisschen nochmal was anderes sind, dass man dann nochmal so eine andere Stimme oder andere Meinung haben kann.
0: Angst vor der KI haben die meisten Jugendlichen dabei nicht. Laut der Barmer Jugendstudie macht künstliche Intelligenz weniger als einem Viertel der 14- bis 17-Jährigen große Sorgen. Bei jungen Erwachsenen ist das schon wieder ein bisschen anders. Einige machen sich schon vor der Studiums- oder der Berufswahl Gedanken, ob eine KI sie irgendwann im Job ersetzen könnte und berücksichtigen das tatsächlich auch bei ihrer Wahl. Und auch nach dem Studium sei es nicht einfach. Das meint dieser Student hier gegenüber dem Hessischen Rundfunk.
4: Ich glaube, dass wir als jetzige Studienabgänger oder vielleicht auch in den nächsten 3 bis 5 Jahren wahrscheinlich eher Probleme haben werden, Einstiegsjobs zu finden, bis sich das quasi wieder eingependelt hat, dass wir ein bisschen da jetzt ein schlechtes Timing erwischt haben.
0: Ja, soweit die Perspektive der Studierenden. Auszubildende wiederum oder Berufstätige in den praxisnahen Jobs, die sind optimistisch, dass die KI sie nicht ersetzen wird.
5: Also ich bin werdende Hebamme und ich habe ehrlich gesagt keine Angst davor, weil mein Job ist eigentlich unersetzbar durch künstliche Intelligenz.
6: Ich bin in dem Leitungsbau, vor allem Glasfaser, und da ist auch sehr viel Kundenkontakt und die KI werden nicht in der Lage, das zu ersetzen.
0: Ja, was meinen Sie? Was sind Ihre Erfahrungen? Diskutieren Sie vielleicht auch im Freundeskreis oder in der Familie darüber, haben wir ein KI-Problem oder müssen wir es nur besser zu nutzen wissen und brauchen wir vielleicht bessere Regeln? 0331 70 99 111 oder Sie sprechen direkt auf unseren Anrufbeantworter 0331 70 99 555.

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1: Pamela, Better Than Before auf Radio 1, Freitagvormittag. Sie hören den Freitalk. 3 Stunden, ein Thema, eine Frage. Die Frage, die wir heute stellen, ist, haben wir ein KI-Problem? Ein Problem mit künstlicher Intelligenz, mit AI und all ihren Anwendungen. Angeblich ist die Technologie so weit, dass sie uns ernsthaft gefährlich werden könnte. Das sagen jedenfalls Mitarbeiter der großen KI-Firmen. Unter 0331 70 99 111 hat Ute 69 Jahre uns angerufen.
2: Alles, was inzwischen online gemacht werden muss, überfordert mich des Öfteren. Vieles kann ich, aber bei vielen Sachen habe ich dann Probleme. Dabei hilft sie mir dann manchmal. Oder wenn mein Fernseher plötzlich nicht mehr geht, wie vor ein paar Tagen, hat sie mir auch total geholfen, dass er wieder funktioniert hat. Oder dass meine App zum Fahrradfahren, dass ich die bedienen kann. Und da hat sie mir auch so geholfen. Ich benutze sie in vielen Bereichen. Aber es macht mir auch große Sorgen, dass wir Alten da irgendwann nicht mehr hinterherkommen und dass man sich dann nicht mehr wohlfühlen kann, weil man gar nicht mehr weiß, was kann man selbstbestimmt tun in diesen Bereichen.
1: Ja, die Entwicklung der Systeme und der Anwendungen, die wird immer schneller. Das kann angsteinflößend sein. Gleichzeitig ist es für viele ein wichtiger Begleiter im Alltag geworden. Dankeschön, Ute. Ebenfalls gemeldet hat sich Christian, der dafür plädiert, genauer hinzuschauen und zu differenzieren, was wir meinen, wenn wir über KI sprechen.
3: Wir verwenden sehr oft die KI und meinen dafür völlig unterschiedliche Systeme. Ein bisschen so, als ob man in der Werkstatt steht und sagt, ich verwende das Werkzeug. Und das ist doch ein großer Unterschied, ob es ein Hammer oder eine Kreissäge ist. Und mindestens genauso ein großer Unterschied gibt es bei verschiedenen KI-Systemen, maschinelles Lernen etc. Ich glaube, da müssen wir sprachlich einfach noch einen Schritt weiterkommen und stärker differenzieren.
1: Dankeschön, Christian. Unser Telefon ist scharf. Zwischen Endzeitstimmung und Chancen wollen wir heute in dieser Sendung von Ihnen wissen, wie stehen Sie zum Thema künstliche Intelligenz? Haben wir ein KI-Problem oder nicht? 0331 70 99 111.

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12: Der 11 Uhr Nachrichten. Berlins Landeswahlleiter Brüchler erwartet hohe Wahlbeteiligung. Entlastungen wegen hoher Spritpreise gefordert und das Wetter mal Sonne, mal Wolken und einzelne Schauer zwischendrin. Die Höchstwerte dazu 19 bis 22 Grad. Das sind die Alalas.

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1: Berlins Landeswahlleiter Bröchler blickt optimistisch auf den Wahlsonntag. Es seien viele Vorkehrungen getroffen worden. Es laufe in den Vorbereitungen alles gut, sagte er auf Radio 1. Bröchler rechnet mit einer sehr hohen Wahlbeteiligung von 65-70%, weil das eine Richtungswahl sei.
2: Wir sehen es auch an der Briefwahlbeteiligung bisher, an den ausgestellten Wahlscheinen. Da haben wir über 821.000 bereits versendet. Das sind ungefähr 30%. Bei der Wahl 2023 waren wir bei 27,8. Also es gibt schon ein starkes Interesse an der Wahl.
1: Der Berliner Landeswahlleiter Stefan Bröchler auf Radio 1. Ja, und die Einmeldung kennen wir schon aus den letzten Tagen. Der Dieselpreis an den deutschen Tankstellen hat sein Rekordhoch noch einmal übertroffen. Gestern kostete ein Liter nach Auswertung des ADAC im bundesweiten Tagesdurchschnitt 2,47 Euro, knapp 2 Cent mehr als am Vortag. Super E10 verbilligte sich nach mehreren Preisrekorden in Folge dagegen minimal um, Achtung, 0,006 Cent auf 2,30 Euro. Wegen der hohen Spritpreise fordert der ADAC, die Stromsteuer zu senken. Davon könnten alle Verbraucher profitieren und zugleich könnte der Umstieg auf Elektroautos attraktiver werden. Das sagte eine Sprecherin der Rheinischen Post. Dabei übte sie auch Kritik, berichtet Jakob Meyer.
3: Fehlende Lademöglichkeiten und der hohe Anschaffungspreis verzögerten den Umstieg aufs E-Auto. Der Chef des Zentralverbands des Deutschen Handwerks, Jörg Dittrich, sprach sich ebenfalls für eine geringere Stromsteuer aus. Er sagte dem Redaktionsnetzwerk Deutschland, wenn der Spritpreis zu hoch sei, sagten die Menschen zum Ausgleich der Mehrausgaben etwa den Friseurbesuch ab, was inländische Familienbetriebe unmittelbar zu spüren bekämen. Auch der Deutsche Gewerkschaftsbund fordert umfangreiche Entlastungen. Die GB-Chefin Jasmin Fahimi sagte ebenfalls in der Rheinischen Post, die Stromsteuer müsse runter auf das europäische Mindestmaß.
1: Das russische Generalkonsulat in Bonn muss heute offiziell schließen. Die Bundesregierung reagiert damit auf den Drohnenvorfall am Flughafen Leipzig-Halle, für den sie Russland verantwortlich macht. Mehr von Markus Sambale.
4: Die Schließung hat direkte Folgen für viele Russen und Deutsche. Die russische Botschaft in Berlin ist jetzt die letzte und einzige Anlaufstelle für ihre Pass- und Visumangelegenheiten in Deutschland. Wer die bislang in Bonn erledigt hat, muss jetzt weit fahren. Schon in den vergangenen Tagen haben die Beschäftigten das russische Generalkonsulat in Bonn geräumt. Sie holten die russische Flagge ein, entfernten das Schild am Gebäude. Mit einer russischen Staatsmaschine wurden Diplomaten, Konsularbeamte und ihre Familien nach Moskau geflogen. Für den Abholflug gab es eine Ausnahmegenehmigung. Seit Russlands Überfall auf die Ukraine ist eigentlich kein direkter Flugbetrieb möglich.
1: Das Dosenwerk auf dem Gelände von Red Bull in Baruth-Mark im Kreis Teltow-Fläming kann gebaut werden. Das haben die Stadtverordneten am Abend entschieden. Mischa Frinke mit den Einzelheiten.
5: 12 Ja, 2 Gegenstimmen und eine Enthaltung. Die Entscheidung ist eindeutig ausgefallen. Der erste Bebauungsplan war vom Oberverwaltungsgericht noch gekippt worden. Dabei ging es um Lärmvorgaben. Für das Dosenwerk neben der bereits bestehenden Abfüllung müssen 17 Hektar Wald gerodet werden. Umweltschützer befürchten außerdem, dass das Wasser in der Region knapp wird. Red Bull darf zusammen mit dem Safthersteller Rauch 2,35 Millionen Kubikmeter Wasser pro Jahr entnehmen. Das sei laut Landesumweltamt in Ordnung. Der Abfüller Urstromquelle wurde vor gut 3 Jahren gekauft.
1: Soweit unsere Radio 1 Nachrichten. 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
6: Also hier in Potsdam ist es ganz schön und sonnig gerade, aber in anderen Teilen von Berlin und Brandenburg sind nach wie vor viele Wolken und örtlich etwas Regen unterwegs. Im Verlauf des Tages gibt es dann Sonne und Wolken im Wechsel, nur noch einzelne Schauer. Die Höchstwerte dazu heute 19 bis 22 in Berlin um 21 Grad. In der kommenden Nacht kann es runtergehen auf bis zu 11 Grad in Berlin bzw. 12 bis 8 Grad in Brandenburg. Morgen am Sonnabend gleiches Wetter wie heute, ein Mix aus Sonne und Wolken, bei Temperaturen von 19 bis 22 Grad.
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1: Auf Radio 1, Vorsicht auf der A10, Berliner Ring, Schönefelder Kreuz Richtung Dreieck Spreeau. Im Schönefelder Kreuz auf der Überleitung zur A13 Richtung Dresden steht ein Fahrzeug auf der Beschleunigungsspur. Die A10 südlicher Berliner Ring, Dreieck Potsdam Richtung Dreieck Spreeau ist im Dreieck Potsdam gesperrt. Hier ist ein LKW umgestürzt. Vor dem Dreieck Potsdam staut es sich. 60 Minuten müssen Sie da zusätzlich einplanen. Auch Stau auf der Umfahrung über die A9 und den Anschluss Beele-Zeilstetten, da dauert es 20 Minuten länger. Die Überleitung von der A11 zur A10 Richtung Dreieck Spreeau ist nach einem Unfall gesperrt. Stadtverkehr Berlin, länger dauert es da, gerade auf der A100 Richtung Wedding vorm Kreuz Schöneberg. Dann noch Aktuelles zur U-Bahn. Nach dem Brand am Bahnhof Wittenbergplatz fährt die U3 jetzt wieder durchgehend. Allerdings halten die Züge nicht am Wittenbergplatz. Die U2 fährt weiterhin nicht zwischen Gleisdreieck und Zoologischer Garten. Die U1 verkehrt gar nicht. Wir wünschen Ihnen eine gute Fahrt.
6: Danke sehr.
1: Bitte.
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6: Ja moin, in den letzten Wochen und Monaten war die Debatte um künstliche Intelligenz vor allem von Endzeitaussagen geprägt. Super viral ging die Aussage eines Ex-Mitarbeiters von Anthropic, der behauptete, also wir hier hinter den Kulissen sind uns sicher, das wird uns alle bis Ende der Dekade umbringen können. Im Juni ging die Meldung rum, KI-Agenten hätten sich verselbstständigt und autonom ein System gehackt und das könne immer wieder passieren. Fast schon ein bisschen zynisch, dass der Film Terminator im Jahr 2029 spielt. Naja, aber hey, da gewinnen am Ende auch die Guten. Wir sprechen gleich mit Professor Thorsten Holz. Er ist wissenschaftlicher Direktor am Max-Planck-Institut für Sicherheit und Privatsphäre und fragen ihn, sind diese Szenarien wirklich haltbar und wie realistisch lässt sich das Ganze kontrollieren? Aber erstmal betritt Robin hier die Bühne.

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1: KI-Agenten, die sich angeblich zusammenschließen und komplett autonom Systeme hacken. Ex-Mitarbeiter großer KI-Firmen, die davon reden, die Technologie könnte uns irgendwann alle umbringen. Die Chefs der dominierenden Firmen, die sogar selbst mehr Regulierung und eine Bremse in der Entwicklung fordern. Und wir fühlen uns manchmal wie in so einem real gewordenen Endzeitfilm. Kontrollverlust ist das Wort, das vielen durch den Kopf geht, während andere sagen, jetzt beruhigt euch mal alle, das ist doch alles nur ein PR-Stunt und ein Narrativ der Tech-Bros. Ja, sind die Warnungen berechtigt? Wie und wo kann KI möglicherweise gefährlich werden und wo nicht? Wo sollten wir tatsächlich genau hinschauen, regulieren, den Stecker ziehen, wenn überhaupt noch möglich? Professor Dr. Thorsten Holz ist wissenschaftlicher Direktor am Max-Planck-Institut für Sicherheit und Privatsphäre in Bochum und leitet dort die Abteilung für Systemsicherheit. Guten Morgen, Herr Holz.
2: Guten Morgen.
1: Schauen wir uns doch nochmal die Aussagen an, wie die des Ex-Mitarbeiters von Anthropic. Der hat öffentlichkeitswirksam Szenarien prophezeit, wonach künstliche Intelligenz die Menschheit auslöschen könnte, verbunden mit so einer Uhr, die quasi tickend abläuft. Bis zum Ende der Dekade hieß es da. Das macht natürlich erstmal eine super Schlagzeile. Das klingt maximal dramatisch und macht das Bild auf der Maschinen, die die Weltherrschaft übernehmen und ihre Schöpfer umbringen wollen. Also wirklich so full-on Science-Fiction-Dystopie. Wie ernst zu nehmen sind solche Aussagen und lässt sich das wissenschaftlich bewerten?
2: Also ich denke, man sollte die Gefahr nicht entweder als ein unmittelbares bevorstehendes Ende der Menschheit ansehen, noch als eine reine Panikmache darstellen. Aktuell gibt es keine belastbare wissenschaftliche Grundlage für die Behauptung, dass die KI in den kommenden Jahren zur Auslöschung der Menschheit führen könnte, aus der man irgendwie irgendeine Art von seriöser Wahrscheinlichkeit ableiten könnte. Also so Zahlen wie 10 oder 20% sind im Endeffekt einfach nur subjektiv Risikoeinschätzungen und nicht etwas, was man wirklich als Wahrscheinlichkeit bestimmen kann. Was wir allerdings jetzt sehen, gerade in letzter Zeit, sind, dass die KI-Agenten viel leistungsfähiger werden. Sie können über einen längeren Zeitraum autonom gewisse Aufgaben erledigen, können Werkzeuge bedienen, können eigenständig Software entwickeln, Schwachstellen finden oder sogar ausnutzen. Es gibt dann auch reale Fälle, in denen solche Systeme zum Beispiel benutzt wurden, um riskante biologische Forschung durchzuführen, oder solche Systeme haben auch Sicherheitsgrenzen überschritten, siehe dieser Vorfall bei Hugging Face vor einigen Monaten. Das sind also keine rein hypothetischen Szenarien mehr. Diese Szenarien werden einfach immer realistischer, beziehungsweise wir sehen einfach viel leistungsfähigere Systeme. Aber noch lange jetzt keine seriöse Grundlage für eine Auslöschung der Menschheit.
1: Könnte es nicht aber auch im übertragenen Sinne zu verstehen sein? Also KI, die beispielsweise Kriegswaffen mitentwickelt oder die so viele Ressourcen verbraucht, dass Menschen durch Umweltkatastrophen bedroht sind. Das klingt doch schon wesentlich realistischer als so ein Matrix-Szenario.
2: Genau, ich denke, was realistisch ist, ist vor allem der Missbrauch von solchen Systemen, zum Beispiel um Cyberangriffe durchzuführen oder um jetzt im Bereich der Biologie oder im Bereich der Waffen einfach autonome Systeme zu entwickeln, die dann realen Schaden anwenden können. Also ich glaube, das ist eben etwas, was dann schon durchaus vielleicht bedacht werden sollte. Gerade der Missbrauch ist eben, glaube ich, wirklich eine reale Gefahr.
1: Es gibt wiederum andere, die sagen, das ist doch alles nur ein PR-Move und ein Narrativ, das den Firmen selbst in die Hände spielt, weil es Macht demonstriert. Was halten Sie von dem Argument?
2: Ich denke nicht, dass es unbedingt Macht demonstriert, sondern vieles dahinter sind, denke ich, auch betriebswirtschaftliche Gründe. Weil die Firmen stehen unter einem sehr großen Erwartungsdruck. Milliardenschwere Börsengänge stehen an. Gleichzeitig verlieren diese Firmen allerdings auch jeden Monat Milliarden an Mitteln, weil der Betrieb dieser Systeme sehr aufwendig ist. Es müssen viele Mittel für den Betrieb von Rechenzentren, für die ganze Infrastruktur, für die ganzen Mitarbeitenden aufgewendet werden. Und gleichzeitig gibt es auch ein Wettrennen zwischen den USA und zwischen China. Beide Nationen wollen diesen Krieg oder diesen Wettlauf um die leistungsfähigste KI gewinnen. Und insofern stehen alle Firmen unter sehr, sehr hohem Druck. Und insofern ist dieser Aufruf zu einer Verlangsamung sicherlich auch unter diesem Hinblick zu sehen, dass ein solcher Wettlauf einfach etwas ist, was die ganzen Systeme an ihre Grenzen bringt.
1: Mit Professor Thorsten Holz spreche ich über die realen Konsequenzen immer schneller werdender KI-Entwicklung und über die Frage, lässt sich das Ganze überhaupt kontrollieren? Wir reden gleich weiter nach Musik von Nika.

0: Klassiker The Uncomfortable Truth. Am Mittwoch haben Aktivistinnen eine KI-Konferenz in London gekapert. Es ging das Video einer jungen Frau viral, die auf einem Tisch steht und lautstark in den Raum der Konferenz ruft: Leute, wir haben Angst und ihr tut nichts dagegen.
1: People are afraid when we hear that AI has a 10% chance of killing us all within the decade. Best case scenario, the men handling this technology are completely incompetent. Worst case scenario,
0: ja, die junge Frau spricht hier von Unkontrollierbarkeit, von der Übermacht der großen KI-Konzerne, aber auch von massiven Umweltschäden, weil die Systeme so viele Ressourcen verbrauchen. Ich spreche immer noch mit Professor Thorsten Holz. Er ist wissenschaftlicher Direktor am Max-Planck-Institut für Sicherheit und Privatsphäre. Herr Holz, diese Gruppe nennt sich Pull the Plug. Ließe sich dieser Stecker überhaupt noch ziehen?
2: Prinzipiell schon. Also es könnte man natürlich theoretisch die komplette Entwicklung stoppen. Man könnte die Systeme abschalten, wenn jetzt eben unmittelbare Gefahren da bevorstehen. Nur andererseits, mittlerweile gibt es viele Millionen Menschen weltweit, die täglich solche Systeme nutzen. Es gibt diesen Wettlauf zwischen Anthropic und OpenAI. Auf der anderen Seite die chinesischen Modelle, die aufholen. Also jeder, der jetzt irgendwie stoppt, wird sicherlich von anderen überholt werden, weil gerade aus China gibt es auch keine Signale, dass eine Regulierung ansteht. Trump hat signalisiert, dass er keine Regulierung in den USA will. Deshalb dieses Wettrennen wird weitergehen und ich denke, dieses Stoppen oder einfach nur die Systeme nicht mehr weiter betreiben, ist ein theoretisches Szenario, was wir allerdings in der Praxis wahrscheinlich gar nicht sehen werden.
0: Ja, wie sähe denn eine realistische, und ich sage mit Absicht, realistische Regulierung bzw. Kontrolle aus?
2: Ich denke, eine Regulierung an sich ist schwierig, weil die Firmen auch wenig Anreiz haben, das zu tun. Sie sagen das zwar immer, dass sie sich das mehr wünschen. Allerdings muss man auch zurückgehen. Zum Beispiel, als das Internet eingeführt wurde, gab es auch viele Stimmen, die davor gewarnt haben, dass das eben massive Folgen für die komplette Menschheit haben wird. Oder in 2019, als GPT-2 entwickelt wurde, hat OpenAI damals selber davor gewarnt, dass GPT-2 viel zu mächtig ist, um es überhaupt zu veröffentlichen. Und jetzt, ja, 7 Jahre später, nutzen viele Millionen Menschen weltweit deutlich leistungsfähigere Systeme. Also insofern, man könnte es machen, allerdings wäre das dann für, wenn jetzt OpenAI oder Anthropic einen Stopp durchführt, für die andere Firma natürlich ein willkommener Schritt, um eben deutlich besser zu werden. Gleichzeitig werden die chinesischen Firmen weitermachen. Da wird sich vermutlich auch keine Verlangsamung abzeichnen. Und insofern in der Praxis ist eine Regulierung schwierig, weil jeder, der jetzt stoppt, hat einen Nachteil im globalen Rennen über die leistungsfähigsten KI-Systeme.
0: Also sagen Sie, wenn ich Ihnen so zuhöre, letztendlich sind wir dem Wettlauf der gewinnorientierten Unternehmen ausgeliefert und haben hier wenig regulatorische oder politische Handhabe?
2: Was aus regulatorischer Sicht interessant wäre, wäre mehr unabhängige Evaluationen, systematische Sicherheitstests und auch Verfahren zur externen Untersuchung von schwerwiegenden Zwischenfällen. Also idealerweise würde man die Firmen dazu zwingen, solche systematische Überprüfung zu ermöglichen, sodass eben sicherheitsrelevante Aktionen überwacht, nachvollziehbar und gegebenenfalls auch unterbrechbar sind. Wir müssen auch die klassischen Prinzipien aus der Sicherheitsforschung besser betrachten. Also wir sollten uns nicht darauf verlassen, dass ein Modell allein aufgrund seines Trainings oder entsprechender Anweisungen immer das Richtige tut. Man muss technisch Wege entwickeln, um eben den KI-Agenten nur die Rechte und auch Zugriffe zu ermöglichen, die sie tatsächlich benötigen und natürlich auch von kritischen Systemen möglichst alles isolieren. Also das wären alles so regulatorische Schritte, die man durchführen sollte. Gerade diese unabhängige Verifikation und unabhängige Evaluation. Ich glaube, das wäre schon ein sinnvoller Schritt in die richtige Richtung. Nur dafür muss eben auch der politische Wille da sein und den sehe ich aktuell weder in den USA noch in China, außer es gibt eben eine Selbstverpflichtung der Unternehmen, so etwas zu tun.
0: Über Endzeit-Szenarien, vermeintliche PR-Moves und die realen Risiken und Regulierungsmöglichkeiten von KI aus Sicht der Forschung habe ich gesprochen mit Thorsten Holz, Professor und wissenschaftlicher Direktor am Max-Planck-Institut für Sicherheit und Privatsphäre in Bochum. Er leitet dort die Abteilung für Systemsicherheit. Ganz herzlichen Dank.
2: Bitteschön.

0: The Avalanches und Karen O. Blue Shadows auf Radio 1. Sie hören den Freitalk. Zwischen Hype und Horror haben wir ein KI-Problem. Das ist heute das Thema und die große Frage dieser Sendung. Das, was Thorsten Holz hier eben sagte, das ist wenig optimistisch, zumindest was die mögliche Regulierung und Kontrollierbarkeit der sich immer schneller entwickelnden KI-Systeme angeht. Sie rufen sehr, sehr fleißig an. Das finde ich sehr, sehr gut unter 0331 70 99 111. Lilo hat sich zum Beispiel gemeldet.
1: Meine Tochter hat sich tatsächlich 18 Jahre alt jetzt Gedanken gemacht, bevor sie angefangen hat zu studieren. Ist sie dann ersetzbar oder nicht? Und was mir viel mehr Sorge macht, ist, dass der Mensch verlernt, selber zu denken, weil er sich auf die Hilfe von KI zu sehr verlässt. Und auch das Nachdenken und das Lösen eigener Probleme einfach immer nur noch an die Technik abgibt. Das macht mir ein bisschen Sorge.
0: Dankeschön, Lilo. Und auch Elisa, Radio 1-Hörerin, hat angerufen und hat eine sehr klare Haltung zum Thema KI.
2: Wir wissen jetzt, dass die, die hinter KI stehen, ein faschistoides Mindset haben. Workers unite, demand to regulate AI. Man muss nur die Literatur lesen, die überall auf dem Markt ist. Es ist mega gefährlich. Und wir sollten es zumindest regulieren, dass wir damit nicht süße Katzenvideos machen. Der ökologische Faktor ist in der Klimakrise, in der wir jetzt sind, unglaublich, dass wir unser Trinkwasser opfern für süße Katzenvideos und damit irgendwelche misogynen Macker Frauen entkleiden können, ist für mich der absolute Wahnsinn.
0: Ja, klare Kante hier von Elisa, dankeschön dafür. Wie sehen Sie das? 0331 70 99 111.

0: So rückblenden, bitte.
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9: Ganz genau, herzlich willkommen. Und heute mit der Frage, haben wir ein KI-Problem? Die Endzeitmeldungen über die sich immer schneller und immer schneller entwickelnden und immer schlechter kontrollierbaren Systeme, die haben in den letzten Wochen und Monaten doch deutlich zugenommen. Unter 0331 70 99 111 hat Peter angerufen und bringt einen, wie ich finde, auch ganz interessanten Aspekt rein. Er erzählt uns nämlich, was das mit ihm persönlich macht.
10: Meine Meinung über KI hat sich in den letzten Monaten stark gewandelt. Ich war zunächst einfach nur fasziniert. Aber wenn ich jetzt die führenden Köpfe der AI-Branche selbst davor warnen höre, dann wird es mir tatsächlich immer besser vorstellbar, dass Horrorszenarien eintreten können, dass es eben nicht einfach mehr reicht, den Stecker zu ziehen, weil sich die KI möglicherweise mal irgendwann in so viele Computer frisst und sie beherrscht. Anderer Punkt ist für mich noch die Schattenseite, wenn ich an Schüler denke, die immer weniger selbst denken, weil sie ja die Maschinen haben. Kopfrechnen ist ein Fremdwort, Dreisatz, Prozentrechnung. Wer kann das heutzutage schon noch? Und beschäftigt mich schon sehr und tatsächlich beängstigt mich das inzwischen auch.
9: Was die Entwicklung künstlicher Intelligenz mit unserer Psyche und unserem Verhalten macht, das besprechen wir gleich aus psychologischer Perspektive. Erstmal Musik von Kitty Solaris, Follow the Beatniks.

0: Das Thema der heutigen Sendung ist eines, bei dem ich die Erfahrung gemacht habe, bei jedem Treffen mit Freunden und Familie landet man auf kurz oder lang irgendwann beim Thema KI. Und jeder hat eine Meinung und vor allem Gefühle dazu. Ich kenne nicht wenige, denen das echt Sorgen macht. Ganz konkret Angst um den Job, Angst, den Anschluss zu verpassen, Angst vor den Umweltrisiken zum Beispiel auch. Dann ist da aber auch diese diffuse Ungewissheit. Nicht zu wissen, wo die Entwicklung hingeht und es selbst auch schwer einschätzen zu können, weil es technisch so komplex ist und die wenigsten von uns, und da können wir noch so auf arrogant und superschlau machen, wissen, wie es genau funktioniert. Wie KI unser Verhalten und unsere Psyche beeinflusst, das erforscht der Psychologe Markus Langer. Er ist Professor für Arbeits- und Organisationspsychologie an der Uni Freiburg und leitet dort das PsychTech Lab. Herzlich willkommen, Herr Langer.
1: Ja, hallo.
0: Was beobachten Sie? Was löst die Entwicklung von LLMs wie ChatGPT oder Claude, aber auch KI in Gänze in uns Menschen aus?
1: Ja, ich glaube, Sie haben gerade das schon sehr gut beschrieben. Es ist eigentlich so eine krasse, die einen sind die absoluten Gläubiger von KI. Ich mache alles mit KI. Meine Agenten übernehmen den ganzen Tag für mich. Das ist so toll. Und die anderen machen die Augen zu und sagen, nee, just say no, ich mache hier gar nichts. Und wenn du von mir willst, dass ich was mit KI mache, das ist dann wirklich so eine Ablehnungshaltung. Und irgendwie scheint sich da so ein krasses, ja, so eine Spaltung fast schon einzuführen. Die einen sind total pro, die anderen total dagegen.
0: Warum löst das Thema bei vielen von uns auch Sorgen, Ängste oder so ein Gefühl von Kontrollverlust aus? Was ist denn genau der Grund dafür?
1: Ja, ich glaube, Kontrollverlust ist genau der Grund dafür. Weil ich habe keine Ahnung, was abgeht. Selbst diejenigen, die die Dinge entwickeln, haben ja, wie wir sehen, aktuell ein bisschen Sorgen, weil sie auch nicht wissen, wie schnell funktioniert das hier, was passiert jetzt hier eigentlich. Sie haben selber keine Einsicht. Und wenn schon diejenigen, die sie entwickeln, die KI-Systeme, wenig Ahnung haben und davor warnen, dann ist das natürlich beim Einzelnen, der sich denkt, ja toll, ich nutze das ja jetzt hier nur, nicht anders. Also man hat so ein Problem, dass ich verstehe es nicht. Ich kann es auch vielleicht gar nicht so gut beeinflussen und es geht super schnell. Ich habe mich heute damit beschäftigt und ganz viel gelesen und morgen ist das ganze Wissen schon wieder alt. Das trägt alles genau zu diesem Kontrollverlust bei und zu diesem, entweder mache ich jetzt die Augen zu und ignoriere es und hoffentlich ist bald vorbei oder ich sage, ja, ich nutze es jetzt für alles, das wird schon passen. Also es ist alles so ein bisschen dieses Augenverschließen vor diesem Kontrollverlust.
0: Was glauben Sie denn, ist der richtige Modus, damit umzugehen? Entweder zu sagen, yes, KI, ich mache alles damit, oder die Person zu sein, die sagt, ich mache die Augen zu und duck mich weg?
1: Ja, ich glaube leider, da muss der Psychologe sagen, Mittelweg ist wahrscheinlich das, was man irgendwie tun sollte. Also tatsächlich zu sagen, ich kann jetzt nicht die Augen zumachen, das wird jetzt nicht weggehen. Das werden auch vielleicht auf einmal alle meine Freunde benutzen und vielleicht sagt der Chef auch irgendwann, hey, wir nutzen jetzt KI hier. Also man sollte sich, glaube ich, schon so ein bisschen damit beschäftigen und sagen, okay, ich kann das einordnen. Also wirklich auf einer individuellen Ebene einfach ausprobieren und gucken, ist das was für mich, was passiert da? Aber vor allem auch wirklich mit seinen Freunden, Mitmenschen darüber reden. Also wirklich auch zu sagen, hey, nutzt ihr KI? Für was nutzt ihr es? Für was denkt ihr, ist das sinnvoll? Für was habt ihr irgendwie so das Gefühl, das macht euch eher irgendwie Stress oder das belastet euch eher? Weil diese Community-Building dazu, also wirklich im Kleinen mit den Freunden reden, das kann viel dieses Kontrollgefühl zurückgeben und dieses Gefühl, okay, es geht auch echt anderen genauso wie mir gerade.
0: Sie haben aber gerade was Interessantes angesprochen. Man muss sagen, viele von uns benutzen es täglich, vertrauen dem Ganzen auch blind. Und dieses blinde Vertrauen ist zum Teil vielleicht in einem Ausmaß, das vielleicht gar nicht so gut ist.
1: Ja, das ist in der Forschung zum Beispiel als dieses Thema Automation Bias bekannt. Also, dass man irgendwie davon ausgeht, die KI, die kann alles. Die ist so viel klüger, die hat auf so viel mehr Wissen Zugriff als ich. Also kann ich auch einfach alles abnicken und Ja und Amen sagen. Das ist natürlich gefährlich, weil so ist es nicht. Also so eine KI, vor allem wenn es um Sachen geht, die sehr persönlich sind, wenn es um Sachen geht, wo die KI gar keinen Zugriff drauf haben kann, auf diese Daten und Informationen, da passiert halt doch dann auch mal Quatsch. Ne? Also wir reden ja schon seit langem über so Halluzinationen, die KI-Systeme irgendwie generieren können, also fehlerhafte Outputs oder Empfehlungen, die gar nicht mal so gut sind. Und wenn ich jetzt ein großes Übervertrauen habe, dann bleibt sowas vielleicht unentdeckt. Dann empfiehlt mir die KI irgendwelche Dinge im Alltag, um mit meinen psychischen Belastungen zurechtzukommen, oder keine Ahnung, empfiehlt mir irgendwelche medizinischen Ratschläge. Mhm. Und die passen für mich einfach nicht. Also da muss man schon nochmal wachsam in dem Sinne sein, dass man sagt, okay, das ist sicherlich ein Tool, was mir Wissen geben kann und was mir schnellen Zugriff auf teilweise auch sehr, sehr gutes Wissen geben kann. Aber eben nicht alles für bare Münze nehmen. Vor allem deshalb nicht, weil sie KI-Systeme auch gebaut sind, um uns zu überzeugen, um uns bei der Stange zu halten. Das ist ein ganz, ganz großes Thema.
0: Vielleicht nochmal zusammengefasst, wie könnte denn auf, ich nenne es mal Verbraucherebene, ein Umgang mit LLMs bzw. mit KI-Anwendungen aussehen, der gesund ist?
1: Also ich hoffe mir ehrlich gesagt für die Zukunft, dass das alles ein bisschen zusammengedacht wird. Also dass die Entwickler von solchen Systemen auch irgendwann mal realisieren, okay, so wie es gerade gebaut ist, ist es vielleicht eher nachteilig, weil die Systeme gebaut sind, uns zu überzeugen, weil diese Systeme gebaut sind, uns immer bei der Stange zu halten. Die stellen Nachfragen, die loben uns für unsere Fragen. Und ich glaube, die Zukunft wäre schon eher etwas, wo so ein KI-System und der Mensch zusammenkommen und sagen, hey, wir sind dafür gebaut, dem Menschen zu helfen und tatsächlich langfristig zu helfen. Und das kann auch heißen, dass so eine KI sagt, hey, das ist keine Frage für mich, da solltest du jetzt zum Arzt oder zum Psychotherapeuten gehen. Das ist aktuell noch nicht der Fall. Also wenn wir aktuell, glaube ich, darüber reden, dann reden wir wirklich eher darüber, dass man so einen reflektierten Umgang mit KI finden muss. Also wirklich sich auch selber immer wieder zurücknehmen und fragen, für was mache ich das gerade? Was mache ich hier gerade? Ist es gerade eine gute Idee, die KI nach irgendwelchen psychischen Problemen zu fragen? Oder sollte ich vielleicht doch mit meinen Freunden reden? Das, glaube ich, gerade so die große Herausforderung, weil die KI natürlich Ansprechpartner für alles ist. Aber wir uns doch nochmal zurücknehmen sollten, glaube ich, und zwischendurch sagen, hey, nee, das ist ein schöner erster Schritt, mich zu informieren. Aber dann sollte ich auch auf Expertinnen zugehen, auf meine Freunde zugehen und nochmal aus der KI-Welt raus.
0: Das sagt Markus Langer, Professor für Arbeits- und Organisationspsychologie an der Uni Freiburg, wo er zu den Auswirkungen von KI auf Psyche und Verhalten forscht. Lieben Dank fürs Gespräch.
1: Ja, vielen lieben Dank.

0: Slam I Dump, Bill Cobain auf Radio 1. 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Mit dem Psychologen Markus Langer haben wir ja gerade über die psychologische Komponente dieses sich immer schneller bewegenden KI-Weiterentwicklungsgalopps gesprochen, der auch eben sagte, ja, dass wir hier vielleicht Angst oder so einen gewissen Kontrollverlust spüren. Das ist total nachvollziehbar. Passenderweise dazu hat Christiane angerufen.
1: Ich finde das sehr befremdlich, dass jeder KI nutzt für jeden Pups nachzufragen, das verbraucht immense Ressourcen, macht die Leute noch dümmer, als sie eh schon sind und macht mir einfach irre Angst. Und auch dieses Szenario, was Sophia eben gerade geschildert hat, das ist alles gar nicht mehr so weit weg. Und ich nutze KI überhaupt nicht, möchte ich auch auf jeden Fall vermeiden und ich will diese Bestien nicht füttern.
0: Ebenfalls gemeldet unter 0331 70 99 111 hat sich Radio 1 Hörerin Silvia.
2: Für mich ganz persönlich stellt KI eine sehr große Gefahr dar. Nicht die aktive Vernichtung der Menschheit, sondern dass die Möglichkeiten, die durch KI geschaffen werden, in falsche Hände geraten und ja, dementsprechend fatale Folgen haben könnte. Und auf der anderen Seite sehe ich es auch noch gesamtgesellschaftlich kritisch. Ich nutze KI auch für einzelne Anfragen, wenn es um bestimmte, ja, komplexere Themen geht, weil ich einen Überblick bekommen möchte. Aber insgesamt sehe ich das auch bei meinen Kindern, dass KI zu viel genutzt wird. Und ich denke, dass das insgesamt auf Kinder, Jugendliche und Erwachsene die Auswirkung hat, dass wir einfach bildungsmäßig immer schlechter dastehen, weil wir einfach bestimmte Kompetenzen, die notwendig sind, um ja ein demokratisch denkender und handelnder Mensch zu sein, verlieren.
0: Silvia, danke schön dafür. Und auch Uwe, so höre ich es raus, ist jemand, der das Ganze kritisch sieht, der aber auch Parallelen zu früheren technischen Entwicklungen beobachtet.
3: So wie früher Leute alles gegoogelt haben, ohne jetzt direkt eine Webadresse einzugeben, benutzen sie jetzt für alles und jeden Scheiß einen KI-Chat. Ja? Und dafür ist das einfach viel zu teuer und verschwendet viel zu viele Ressourcen. Ne? Also wir sollten das gezielt und dosiert einsetzen und da, wo es nötig ist und nicht für jeden Alltagsmist, den man lieber selber lösen sollte, damit man Sachen auch mal richtig lernt und damit man nicht vergisst, wie man ein Problem einfach mal wirklich selber angeht.
0: Und unter 0331 70 99 111 können Sie weiterhin anrufen, denn wir wollen heute wissen, haben wir ein KI-Problem zwischen Hype und Horror und sollten wir vielleicht anders damit umgehen?

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6: In den 12 Uhr Nachrichten geht es gleich um Folgendes. Druck auf Bundesregierung wegen hoher Spritpreise. Red Bull kann Dosenwerk in Baruth-Mark bauen. Und das Wetter. Mal Sonne, mal Wolken und einzelne Schauer. Höchstwerte 19 bis 22 Grad. Bis zu den Nachrichten gibt es noch Musik von dieser Band hier. Yin Yin. In Search of Yang.
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0: hast du genug gegroovt hier, Frau Mattner? Ich sehe doch, wie der Fuß wippt.
1: Kann nicht anders.
0: Hier wippt doch alles bei dir. Aber es ist 12 Uhr.
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3: Berlins Landeswahlleiter Bröchler blickt optimistisch auf den Wahlsonntag. Es seien viele Vorkehrungen getroffen worden. Es laufe in den Vorbereitungen alles gut, sagte er auf Radio 1. Bröchler rechnet mit einer sehr hohen Wahlbeteiligung von 65-70%, weil das eine Richtungswahl sei.
4: Wir sehen es auch an der Briefwahlbeteiligung bisher, an den ausgestellten Wahlscheinen. Da haben wir über 821.000 bereits versendet. Das sind ungefähr 30% bei der Wahl 2023 waren wir bei 27,8. Also es gibt schon ein starkes Interesse an der Wahl.
3: Der Berliner Landeswahlleiter Stefan Bröchler auf Radio 1. Das vollständige Interview können Sie bei Radio 1 in der ARD Sounds App hören. Angesichts der hohen Spritpreise fordert der ADAC eine Senkung der Stromsteuer. Davon könnten alle Verbraucher profitieren und zugleich könnte der Umstieg auf Elektroautos attraktiver werden. Das sagte eine Sprecherin der Rheinischen Post. Um Entlastungen geht es heute auch auf EU-Ebene. Bei einem Treffen der Finanzminister der EU-Länder in Dublin. Bundesfinanzminister Klingbeil wirbt für eine europäische Übergewinnsteuer. Damit könnten ungewöhnlich hohe Profite der Mineralölkonzerne abgeschöpft und Entlastungen für die Menschen finanziert werden. Nach dem Brand im Berliner U-Bahnhof Wittenbergplatz fährt die U-Bahn-Linie 3 wieder durchgehend. Das haben die Berliner Verkehrsbetriebe mitgeteilt. Alexander Karolczyk berichtet.
5: Die U3 fährt wieder auf der gesamten Linie, teilweise aber noch unregelmäßig. Der U-Bahnhof Wittenbergplatz bleibt aber weiter geschlossen. Grund sind Reinigungsarbeiten nach dem Brand. Die U-Bahn fährt dort ohne zu halten durch. Nun starten laut BVG die Arbeiten für die Linien U1 und U2. Diese seien aufwendiger als zunächst angenommen. Daher könne man noch nicht sagen, wann dort die U-Bahnen wieder planmäßig fahren. Die U2 ist zwischen Zoologischer Garten und Gleisdreieck gesperrt, die U1 fährt gar nicht. Der Brand war in der Nacht zu gestern ausgebrochen. Die BVG geht von einem technischen Defekt aus.
3: Das Dosenwerk auf dem Gelände von Red Bull in Barutmark im Kreis Teltow-Fläming kann gebaut werden. Das haben die Stadtverordneten am Abend entschieden. Mischa Frinke hat die Einzelheiten.
6: 12 Ja, 2 Gegenstimmen und 1 Enthaltung. Die Entscheidung ist eindeutig ausgefallen. Der erste Bebauungsplan war vom Oberverwaltungsgericht noch gekippt worden. Dabei ging es um Lärmvorgaben. Für das Dosenwerk neben der bereits bestehenden Abfüllung müssen 17 Hektar Wald gerodet werden. Umweltschützer befürchten außerdem, dass das Wasser in der Region knapp wird. Red Bull darf zusammen mit dem Safthersteller Rauch 2,35 Millionen Kubikmeter Wasser pro Jahr entnehmen. Das sei laut Landesumweltamt in Ordnung. Der Abfüller Urstromquelle wurde vor gut 3 Jahren gekauft.
3: Bei einem Schusswaffenangriff an einer Schule auf den Philippinen sind mindestens 6 Schüler getötet worden. 17 weitere wurden nach Angaben der Behörden verletzt, einige von ihnen schwer. Unter den Toten ist demnach auch der jugendliche Angreifer, der sich selbst das Leben nahm. Zum Motiv des Täters gab es zunächst keine Angaben. Soweit unsere Radio 1 Nachrichten. 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
0: Verbreitet oder vereinzelt zumindest immer noch viele Wolken, örtlich etwas Regen. Der Rest des Tages wird dann aber abwechslungsreich. Mal Sonne, mal Wolken. Einzelne Schauer sind auch möglich. Die Temperaturen dazu spätsommerlich, 19 bis 22 Grad. In der kommenden Nacht kann es runtergehen auf 8 bis 12 Grad. In Berlin um 11 Grad. Morgen am Sonnabend geht's genauso weiter. Wir bekommen einen Mix aus Sonne und Wolken. Temperaturen genauso wie heute, 19 bis 22 Grad. Genauso sieht's auch am Sonntag aus, aber dann wird's ordentlich windig.
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3: Auf Radio 1, Vorsicht auf der A13, Dresden Richtung Berlin. Zwischen Westensee und Mittenwalde liegt ein Plastikteil auf der Fahrbahn. Die A10, südlicher Berliner Ring, Dreieck Potsdam Richtung Dreieck Spreeau, ist im Dreieck Potsdam gesperrt. Da ist ein LKW umgestürzt. Vor dem Dreieck Potsdam Stau mit 90 Minuten plus. Auch auf der Umfahrung über die A9 und den Anschluss Beele-Zeilstätten dauert es 20 Minuten länger. A10, westlicher Berliner Ring Richtung Dreieck Havelland. Zwischen Großkreuz und Vöben staut es sich an einer Baustelle. 20 Minuten brauchen Sie da länger. Stadtverkehr Berlin, länger dauert es auch auf der A100 Richtung Wedding vor dem Kreuz Schöneberg. Und das war's für den Moment. Wir wünschen Ihnen eine gute Fahrt.
0: Na, ist ja wunderbar. Vielen Dank.
3: Sehr gerne.
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0: Zwischen Hype und Horror, zwischen immer besseren Modellen und Endzeitmeldungen von Systemen, die sich verselbstständigen, fragen wir uns und Sie heute, haben wir ein KI-Problem? Patrick hat sich gemeldet und bringt einen Aspekt rein, über den wir heute noch gar nicht richtig gesprochen haben.
7: Worüber wir kaum sprechen, ist eigentlich die Tatsache, dass die KI im künstlerischen Bereich, das heißt Musik, Kunst, Literatur, sehr viel schon macht und auch gemacht wird und auch von Leuten, die eigentlich das Handwerk so gar nicht können, es einfach bedienen können und die KI unglaubliche Sachen dabei schon liefern kann, auch wenn sie vielleicht da noch in den Kinderschuhen teilweise steckt oder auch noch nicht ganz ausgereift ist, das wird aber kommen. Und dann stellt sich die Frage, gerade im Filmbereich, sagen wir mal Schnittkamera, es wird alles viel billiger für die Hersteller, das heißt, viele Leute werden arbeitslos.
0: Ja, günstig, dass wir genau darüber gleich reden. Und zwar mit dem Komponisten, Buchautor und Verbandsgründer Matthias Hornschuh, der sich besonders mit den Auswirkungen von KI auf Kunst und Kultur beschäftigt hat.

0: Shank and the Bangers. Auf Radio 1 im Freitalk zwischen Hype und Horror haben wir ein KI-Problem. Das ist das Thema an diesem Freitagvormittag. Es gibt eigentlich nichts, was die KI nicht kann oder zumindest vorgibt zu können. Kleiner Ausschnitt hier mal aus dem Film I, Robot mit Will Smith, an den ich direkt denken musste.
1: Menschen haben Träume, sogar Hunde haben Träume, aber du nicht. Du bist nur eine Maschine, eine Imitation des Lebens. Kann ein Robot eine Sinfonie schreiben? Kann ein Robot ein Stück Leinwand in ein Meisterwerk verwandeln? Können Sie es?
0: KI generiert Texte, Bilder und Musik und das alles schnell, günstig und vor allem nahezu endlos. Alle, die künstlerisch tätig sind, die werden das bestätigen. Das hat Auswirkungen, die, wenn wir hier nicht entgegenwirken, den Wert von Kunst, Kunstwerken und menschlichem Wissen ernsthaft in Frage stellen. Ich spreche darüber jetzt mit Matthias Hornschuh. Er ist Filmkomponist, Musikwissenschaftler und ich würde mal sagen kulturpolitischer Aktivist. Er ist Verbandsvorsitzender sowie Autor des Buches Wir geben uns auf, KI, Kultur und die Entwertung der Wissensarbeit. Hallo, Herr Hornschuh.
2: Hallo.
0: Kann ein Roboter eine Sinfonie schreiben, wie im Film,
2: Herr Hornschuh? Ja, kann er. Aber er hat halt nichts zu sagen. Und was soll ich mir von meinem Staubsaugerroboter Liebeslieder vorsingen lassen, die er selbst geschrieben hat, wenn er nie eine Erfahrung von Liebeskummer oder von Entflammung gehabt hat?
0: Welche ganz konkreten Auswirkungen sehen Sie denn aktuell in Bezug auf künstliche Intelligenz und die menschliche Kunst, aber auch die Wissensarbeit?
2: Naja, die Entwertung, die findet schon statt. Also die Entwertung von Wissensarbeit, und zu Wissensarbeit zähle ich alles, was von künstlerischem Arbeiten über journalistisches Arbeiten bis in die Wissenschaft selbst hineingeht. Also kreatives Schaffen, schöpferische Tätigkeit. Wir haben das große Problem, dass das bei uns gesellschaftlich eigentlich tendenziell gar nicht als Arbeit anerkannt wird. Denn Musik kommt ja aus dem WLAN und Journalismus tröpfelt irgendwo aus dem Stream. Und wir sehen nicht und wir ahnen vielleicht auch gar nicht, wie lange es gebraucht hat, einen 3,5-Minuten-Song zu schreiben. Dauert das 3,5 Minuten oder dauert das ein ganzes Leben? Das verrät der Song nicht.
0: Gleichzeitig nutzen ja auch Künstlerinnen und Wissenschaftler durchaus KI-Tools für bestimmte Anwendungsfälle. Das ist ja nicht von der Hand zu weisen.
2: Absolut nicht. Und es geht mir auch gar nicht darum, irgendwas verbieten zu wollen. Ich glaube, wir müssen erstmal damit anfangen, viel konkreter zu differenzieren, worüber wir eigentlich reden. Also quasi alles, was algorithmisch heute in irgendeiner Weise auf den Weg gebracht wird, wird von irgendjemandem als KI verkauft. Das ist ein Verkaufsargument im Moment. Wir müssten eigentlich sehr genau differenzieren, ob wir über Siri sprechen, die uns eine Karte ausweist oder die vielleicht bei einer Übersetzung von Alltagssprache hilft, oder ob wir über eine generative KI sprechen, die uns auf einen sehr einfachen Prompt hin ein komplettes Buch berechnen kann. Und die Frage, ob und inwieweit wir generative KI einsetzen sollten, um uns beim Denken zu entlasten oder aber, und das ist das Gefährlichere, uns das Denken abzunehmen, die ist eigentlich die relevante Frage, weil sie die gesellschaftliche Handlungsfähigkeit letzten Endes betrifft.
0: Ihr Buch, das ich eingangs erwähnt habe, das ist gar kein Anti-Buch, sondern eigentlich ein Plädoyer. Wofür denn?
2: Ja. Also ich bin selber mein ganzes Leben lang jemand gewesen, der sich künstlerischem Schaffen und kritischem Denken verschrieben hat. Aha. Und für mich ist es ganz schwer, diese Grenze zu ziehen. Das heißt, ich mache Kunst, die von Wissenschaft handelt, und ich mache wissenschaftliche Äußerungen, die künstlerisch durchdrungen sind. Und ich kann sehr schwer nachvollziehen, wie man glauben kann, es sei sinnvoll, sich lange Texte zusammenfassen zu lassen, ohne sie selbst gelesen zu haben. Also das zusammenfassen lassen finde ich okay, aber es nicht mehr selbst zu lesen, das ist das Problem, weil man dann nämlich die Arbeit gar nicht geleistet hat. Und wir müssen eben gucken, dass wir den Unterschied zwischen dem Produkt und dem Prozess wieder mehr in unser Bewusstsein kriegen. Und wir gucken nur noch auf die Produkte, also auf den Stream, auf das Audiofile, auf die Zusammenfassung. Im Prozess der Zusammenfassung und im Prozess des Komponierens und im Prozess des Textens und Produzierens, da sind aber die wesentlichen Dinge, die wir gewinnen können als Gesellschaft. Verortet.
0: Frage dieser Sendung ist ja, haben wir ein KI-Problem? Aus kulturpolitischer Sicht haben wir. Und machen wir es doch mal ganz konkret. Woran zeigt sich das?
2: Na, wir haben nicht ein Problem, wir haben eine unfassbare Menge von Problemen und die sind leider alle miteinander verquickt. Also zunächst mal diskutieren wir ja im Moment intensiv über Fragen digitaler und damit letzten Endes politischer Souveränität. Und diese Fragen lassen sich ohne kulturelle Fragen überhaupt nicht beantworten. Sie lassen sich eigentlich nicht diskutieren ohne Blick auf das Kulturelle, weil Souveränitätsfragen Freiheitsfragen sind. Und diese Freiheit, die findet ihren Ausdruck in unserem Denken, in unserem Ausdruck, in dem Schutz für das Denken und das sich ausdrücken. Und Tatsache ist, dass wir im Moment eine Situation haben, dass unsere Souveränität massiv in Frage gestellt ist. Konrad Adenauer hat mal gesagt, dass sich die Souveränität eines Staats daran bemessen lässt, wie nicht erpressbar er ist. Und wir sind massiv erpressbar durch die Konzernstrukturen, die im Moment die generativen KI-Tools zur Verfügung stellen, auf denen unsere gesamte Wissensinfrastruktur läuft. Und das heißt, wenn wir über Souveränität sprechen, und da sprechen wir über sehr viel mehr als nur das Kulturelle, sondern wir sprechen über Handlungsfähigkeit, über Entscheidungsfreiräume, über Überwachungsproblematiken, dann müssen wir dabei immer ein Bewusstsein im Blick behalten und vielleicht einfach auch gesellschaftlich erstmal entwickeln, dass das ohne unser Denken gar nicht denkbar ist, souverän zu sein. Und unser Denken, das wird immer mehr in Frage gestellt. Also man kann diese Ebenen gar nicht wirklich voneinander trennen.
0: Sie sind auch Verbandsvorsitzender, vertreten da die Interessen der Urheberinnen, der Musiker, sind dadurch nah an den politischen Entscheidungsträgern. Ja. Was fällt Ihnen da auf? Wie wird das Thema politisch gerade angegangen oder gerade nicht?
2: Also ich habe schon den Eindruck, dass sich in den letzten Monaten, und zwar in den zurückliegenden Monaten, etwas ändert. Ich habe den Eindruck, dass in Deutschland sehr intensiv beobachtet wird und wahrgenommen wird, dass es sowas wie einen Backlash gibt, also eine mentale Gegenbewegung, ein sich wehren, ein wachsender Widerstand. Das macht sich einerseits fest in den USA konkret, aber auch in Europa an den Baugründen für Rechenzentren, wo die Menschen einfach sagen, das wollen wir nicht, das macht uns die Gegend kaputt, das kostet unser Grundwasser und unsere Energie. Aber es ist auch so, dass zum Beispiel an den Hochschulen und insbesondere in den Geisteswissenschaften und in den künstlerischen Ausbildungen ein konkretes Momentum sich gerade zeigt, dass Menschen sich wehren. Sie haben keine Lust mehr darauf, gezwungen zu werden, Dinge zu automatisieren, denen sie eigentlich ihr Leben widmen wollen. Und diese Unterstellung, es sei irgendetwas gewonnen, indem wir nicht mehr selbst den langen, mühsamen Weg des Instrumentlernens gehen müssen, die ist einfach absurd, denn wir haben dann ja genau das nicht gelernt, was es bedeutet, eine Sprache sich anzueignen, was es bedeutet, Ausdruck zu üben, was es bedeutet, sich in ein Gegenüber hineinzuversetzen, um ein Publikum überhaupt erreichen zu können.
0: Letzte Frage mit der Bitte um eine kurze Antwort. Was würden Sie fordern oder sich wünschen?
2: Stichwort Souveränität. Wir müssen gucken, dass wir von den Konzernen loskommen, von den Big-Tech-Konzernen, insbesondere aus den USA, aber auch aus Asien. Und wenn wir sie nicht zerschlagen kriegen, und das werden wir nicht hinkriegen, müssen wir uns von ihnen loslösen. Und das müssen wir individuell tun, das müssen wir kollektiv tun, das müssen wir auf Staatsebene tun. Und da gibt es überhaupt keinen Weg dran vorbei.
0: Es geht nicht darum, den Stecker komplett zu ziehen, aber wir dürfen Kunst, Musik, Literatur, aber auch Wissenschaft nicht gedankenlos den Konzernen überlassen, die daraus Profit schlagen. Das sagt der Komponist, Autor und Verbandsvorsitzender Matthias Hornschuh. Dankeschön fürs Gespräch.
2: Vielen Dank.

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1: Zwischen Hype oder Horror haben wir ein KI-Problem. Ja, auch über Facebook haben wir Sie aufgerufen, sich an unserer Sendung zu beteiligen. Und meine Kollegin Wiebke Koenigke hat den Überblick. Hi Wiebke.
2: Hallo Sophia. Ja, du, wir haben gefragt, wie gefährlich finden Sie denn KI? Und die Stimmung in der Kommentarspalte kann man, glaube ich, ganz gut beschreiben mit: Die Mehrheit ist wirklich entsetzt, ob der Gefahren, die auf uns zukommen werden. Aber gleichzeitige Berlin-brandenburgische Entspannung mit so einem Hauch von: Schauen wir mal, dann sehen wir schon. Und vielleicht liegt es daran, dass alle so gut vorbereitet sind. Auf jeden Fall gibt es viele Vergleiche. Jens Gerlach schreibt zum Beispiel: KI muss aus seiner Sicht stark reglementiert werden. KI soll eine Hilfe für den Menschen sein, ihn aber nicht ersetzen oder steuern. Eine unkontrollierte KI halte er für gefährlich und erinnere ihn irgendwie an den Zauberlehrling. Wir erinnern uns auch, Goethe, 7. Klasse. Ein anderes Beispiel von Peter Schönefeld, der sagt, die jüngsten Entwicklungen, zum Beispiel zuerst unbemerkter Ausbruch von KI aus der Laborumgebung ins Internet, zeigen, dass wir nicht mehr, wenn überhaupt noch, Herr der Lage sind. Was, wenn eine Armee von KI-Bots kritische Infrastruktur, Atomwaffen oder Ähnliches filtriert? Wenn er sich recht entsinnt, dann fängt Skynet im ersten Terminator-Film an, ein eigenes Bewusstsein zu entwickeln. Er glaube, dass dieser Moment quasi erreicht ist und Menschen in Zukunft als lästig empfunden werden. Und dann gibt es noch eine dritte Referenz bzw. Filmtipp, wenn ich das so sagen darf, von Marina Alp. Sie schreibt: Fallout gucken. Dort findet man die Antwort. Ziel ist der automatisierte Mensch. Das ist Kapitalismus, der zu Ende gedacht ist. Das alles ist nicht mehr weit weg. Bezos, Musk und Thiel sind bald am Ziel. Oh, das reimt sich sogar, merke ich gerade. Ja, Humor, wo eigentlich Hilflosigkeit regiert, so kann man die Stimmung bei Facebook ganz gut beschreiben. Apropos, Johanna Schroth schreibt: KI ist so gut, nützlich oder gefährlich wie der Mensch dahinter und davor. Prost Mahlzeit wünscht sie. Immerhin im Moment ist ihre Schwachstelle ja meist gerade das perfekte Glatte. Und eben, KI kann keinen Humor, sagt Johanna Schroth. Auch irgendwie beruhigend findet sie das. Und ich ende das Ganze mal weiter mit schwarzem Humor. Pinna Sandro schreibt: Die Zerstörung der Menschheit, die kriegen wir auch ohne KI hin. Oder Peter Anderson erklärt, er habe mehr Angst vor natürlicher Dummheit als vor künstlicher Intelligenz. So, mehr gute Laune gibt's von mir nicht mehr.
1: Wiebke Koenigke mit dem Überblick ihrer Meinungen und Meldungen auf unseren Social Media Kanälen. Ich danke dir.
2: Gerne.

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13: Herzlich willkommen. Kurz nach 12:30 haben wir es. Diese Sendung ist demnächst vorbei. Seit 10 Uhr haben wir hier heute gefragt, haben wir ein KI-Problem? Sind wir zu gedankenlos, wenn aus der Branche selbst sogar die Warnungen kommen, die Systeme seien mittlerweile so gut, sie könnten sich verselbstständigen? Sollten wir genauer hinschauen? Sollten wir besser regulieren oder nicht auf Panikmache und PR-Stunts reinfallen? Ganz viele von Ihnen haben angerufen, will ich Ihnen nicht vorenthalten. Jörg zum Beispiel.
14: Weil er mir einfache Abläufe erleichtert oder Erklärungen gibt, wie ich Dinge zu bedienen habe. Der zweite Aspekt ist der, dass es halt ein Werkzeug ist und dass es immer darauf ankommt, natürlich, wie man ein Werkzeug benutzt. Mit einem Messer kann ich ein Brot schmieren oder es jemandem in den Rücken stechen. Und der dritte Aspekt ist halt der nach der Gefahr, wo ich immer glaube, dass man sich das gar nicht vorstellen kann, inwieweit die KI schädliche Auswirkungen haben kann oder die Menschheit auslöschen, weil das zu abstrakt ist.
13: Dankeschön, Jörg. Und Lukas meint, nicht die Technik an sich ist das Problem, sondern die Menschen, die sie entwickeln und die sie steuern.
15: Aber es liegt nicht an der KI, sondern an dem System außenrum, an dem kapitalistischen, das den Profit machen will. Da werden mögliche Nebenwirkungen kleingeredet und in Kauf genommen, bis es zu spät ist. Und bei dem herrschenden Kommunikations- und Gerechtigkeitsproblem auf dieser Welt scheinen mir die nachhaltigen KI-Regularien utopisch.
13: Dankeschön fürs Mitmachen.

0: Angles haben wir gehört. Klar, auf Radio 1. Sie hören den Freitalk. Haben wir ein KI-Problem? Das haben wir heute gefragt. Und wir haben auf jeden Fall kein Problem mit Ihrer Beteiligung. Danke für die ganzen Anrufe, die Kommentare, die Nachrichten. Die Antwort auf die Frage, ob wir alle durch künstliche Intelligenz demnächst sterben werden, so wie es die Aussagen eines ehemaligen Mitarbeiters der Firma Anthropic implizieren, die hat uns vorhin Professor Thorsten Holz beantwortet. Er ist wissenschaftlicher Direktor am Max-Planck-Institut für Sicherheit und Privatsphäre und leitet dort die Abteilung für Systemsicherheit.
1: Aktuell gibt es keine belastbare wissenschaftliche Grundlage für die Behauptung, dass die KI in den kommenden Jahren zur Auslöschung der Menschheit führen könnte, aus der man irgendwie irgendeine Art von seriöser Wahrscheinlichkeit ableiten könnte. Was wir allerdings jetzt sehen, gerade in letzter Zeit, sind, dass die KI-Agenten viel leistungsfähiger werden. Es gibt dann auch reale Fälle, in denen solche Systeme zum Beispiel benutzt wurden, um riskante biologische Forschung durchzuführen, oder solche Systeme haben auch Sicherheitsgrenzen überschritten. Das sind also keine rein hypothetischen Szenarien mehr, aber noch lange jetzt keine seriöse Grundlage für eine Auslöschung der Menschheit.
0: Im Rahmen dieser Sendung hat Lutz angerufen und dafür plädiert, doch erstmal die eigene Intelligenz zu nutzen, bevor auf die künstliche zurückgegriffen wird.
2: Ich glaube, das Problem besteht darin, ich sage es jetzt mal in großen Worten, die Menschheit schafft sich ab, jetzt schaffen wir auch noch das Denken ab. Und das scheint mir ein Problem zu sein, weil niemand es wirklich kontrolliert. Und ich glaube, wir sollten mal lieber wieder an unsere eigenen Fähigkeiten denken, als an künstliche Intelligenz. Es gibt schon so wenig menschliche Intelligenz, da brauchen wir auch noch künstliche.
0: Auch Radio 1-Hörerin Christiane ist, ich sag's mal vorsichtig, kein Fan von KI und bringt noch einen weiteren Faktor rein, die Umwelt.
3: Ich finde das sehr befremdlich, dass jeder KI nutzt, für jeden Pups nachzufragen. Das verbraucht immense Ressourcen, macht die Leute noch dümmer, als sie eh schon sind und macht mir einfach irre Angst.
0: Auch Sascha hört Radio 1. Auch er hat sich gemeldet. Seiner Meinung nach birgt KI nicht nur Gefahren, es gibt auch Vorteile.
4: Gesundheitsmedizin und Krankheitserkennung, die Forschung, die darf man nicht außer Augen lassen. Ich selbst nutze die KI für Programmierung und so eine Sachen und da bin ich immer wieder verblüfft, erstaunt und begeistert zugleich. Ich denke, wenn man das insofern in die richtigen Hände gibt und reguliert und eher für die Forschung einsetzt, halte ich das für sehr wichtig.
0: Der richtige Umgang mit KI und mit LLMs wie zum Beispiel ChatGPT sei sehr wichtig und auch im Alltag ausschlaggebend für die psychische Gesundheit. Das sagte uns Markus Langer. Er ist Professor für Arbeits- und Organisationspsychologie an der Uni Freiburg und forscht dazu, wie KI das Verhalten und die Psyche von Menschen beeinflusst.
5: Dass man so einen reflektierten Umgang mit KI finden muss. Also wirklich sich auch selber immer wieder zurücknehmen und fragen, für was mache ich das gerade? Was mache ich hier gerade? Ist es gerade eine gute Idee, die KI nach irgendwelchen psychischen Problemen zu fragen? Oder sollte ich vielleicht doch mit meinen Freunden reden? Das, glaube ich, gerade so die große Herausforderung, weil die KI natürlich Ansprechpartner für alles ist. Aber wir uns doch nochmal zurücknehmen sollten, glaube ich, und zwischendurch sagen, hey, nee, das ist ein schöner erster Schritt, mich zu informieren, aber dann sollte ich auch auf Expertinnen zugehen, auf meine Freunde zugehen und nochmal aus der KI-Welt raus.
0: Und wenn Sie auch mal ein Thema diskutiert haben wollen, eine konkrete Frage haben, ein Thema, das bei Ihnen brennt und das wir 3 Stunden lang in dieser Sendung, die hier Freitalk heißt, bearbeiten sollen, dann schreiben Sie uns eine Mail an freitalk@radio1.de.
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10: Und zwar die der 13 Uhr Nachrichten. Wahlkampffinale in Berlin. Bundesfinanzminister will schnelles Signal an den Zapfsäulen und das Wetter. Mal Sonne, mal Wolken und einzelne Schauer. Höchstwerte 19 bis 22 Grad. Das war's von mir heute. Ich übergebe an die Kollegin Amelie Ernst mit der schönen Woche. Sophia Wetzke ist mein Name. Wir hören uns morgen früh wieder hier auf Radio 1 bei den Profis ab 9 Uhr. Na, das ist ja was. Bis dahin. Schönen Freitag noch.

0: Moskowman und Tom Sanders in Stereo gehört hier um Punkt 1 jetzt.
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2: Wahlkampf-Endspurt. In Berlin beenden heute mehrere Parteien ihre Kampagnen. Berlins Landeswahlleiter Bröchler rechnet mit einer hohen Wahlbeteiligung von 65-70% am Sonntag. Es gebe ein starkes Interesse an der Abgeordnetenhauswahl, weil sie richtungsweisend sei, sagte er auf Radio 1. Sabine Müller berichtet.
3: Das Wahlfinale in der Hauptstadt ist so spannend wie noch nie. Letzte Umfragen sagen ein Kopf-an-Kopf-Rennen zwischen der regierenden CDU und der Linkspartei voraus. Die Christdemokraten werden bei 20% gesehen, die Linke knapp darüber. Aber auch AfD und Grüne machen sich noch Hoffnungen, am Wahlabend ganz vorne mitmischen zu können. Denn der Abstand des Spitzenduos auf die Plätze 3 und 4 ist überschaubar. Für die SPD ist dagegen wohl kein vorderer Platz mehr drin. Sie liegt seit Monaten wie eingemauert und mit einigem Abstand auf Rang 5. Auch das BSW kann sich noch Hoffnungen auf den Einzug ins Abgeordnetenhaus machen. Sicher ist der aber nicht.
2: Die Spritpreisentlastung für die Menschen in Deutschland könnte bis zu 35 Cent pro Liter betragen. Das stellte CDU-Generalsekretärin Hoppermann in Aussicht. Die Entlastung könne zum 1. Oktober kommen, sagte sie. Welche Maßnahme aber konkret kommen soll, sagte sie nicht. Bundesfinanzminister Klingbeil fordert eine Übergewinnsteuer für die Mineralölkonzerne und spricht heute darüber mit seinen EU-Kollegen in Dublin. Sarah Lopez berichtet.
4: Der SPD-Politiker forderte, dass die EU-Kommission zeitnah einen Vorschlag dazu macht, auch wenn es weder in der Bundesregierung noch auf europäischer Ebene bisher Einigkeit bei dem Thema gibt. In Dublin geht es heute vor allem um einen Austausch der europäischen Minister bei dem Thema. 6 Minister, darunter eben auch Lars Klingbeil, hatten einen Brief an den irischen Finanzminister geschrieben, damit das Thema Übergewinnsteuer in Dublin besprochen wird. Andere Mitgliedstaaten zeigen sich noch zurückhaltender. Der französische Finanzminister Roland Lescure etwa wollte noch nicht sagen, ob er den deutschen Vorstoß unterstützt.
2: Nach dem Brand im Berliner U-Bahnhof Wittenbergplatz fährt die U-Bahn-Linie 3 wieder durchgehend. Das haben die Berliner Verkehrsbetriebe mitgeteilt. Alexandra Karolczyk berichtet.
5: Die U3 fährt wieder auf der gesamten Linie, teilweise aber noch unregelmäßig. Der U-Bahnhof Wittenbergplatz bleibt aber weiter geschlossen. Grund sind Reinigungsarbeiten nach dem Brand. Die U-Bahn fährt dort ohne zu halten durch. Nun starten laut BVG die Arbeiten für die Linien U1 und U2. Diese seien aufwendiger als zunächst angenommen. Daher könne man noch nicht sagen, wann dort die U-Bahnen wieder planmäßig fahren. Die U2 ist zwischen Zoologischer Garten und Gleisdreieck gesperrt, die U1 fährt gar nicht. Der Brand war in der Nacht zu gestern ausgebrochen. Die BVG geht von einem technischen Defekt aus.
2: Die Behörden auf den Philippinen haben ihre Angaben zu einem Schusswaffenangriff korrigiert. Demnach wurden bei dem Vorfall an einer Schule mindestens 3 Schüler getötet und nicht 6, wie ursprünglich gemeldet. Mehrere weitere junge Menschen sind zum Teil schwer verletzt worden. Unter den Toten ist demnach auch der jugendliche Angreifer, der sich selbst das Leben nahm. Zu seinem Motiv ist nichts bekannt. In Dänemark geht ein Projekt zur Speicherung von Kohlendioxid im Meeresgrund in den Regelbetrieb. Beim Projekt Green Sand wird CO2 in rund 1800 Metern Tiefe in einem ehemaligen Ölfeld gespeichert. Zunächst sollen dort bis zu 400.000 Tonnen Kohlendioxid pro Jahr eingelagert werden. Die sogenannte CCS-Technologie gilt als Möglichkeit, schwer vermeidbare Industrieemissionen zu reduzieren. Experten sehen sie grundsätzlich als sicher an. Gleichzeitig gibt es Kritik von Umweltschützern. Außerdem ist die Technik bislang vergleichsweise teuer. Soweit die Radio 1 Nachrichten. 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
0: Heute mal Sonne, mal Wolken und einzelne Schauer. Höchstwerte zwischen 19 und 21 Grad in Brandenburg. In Berlin maximal 21 Grad. Die haben wir jetzt auch gerade erreicht. Morgen ganz ähnlich. Auch wieder ein schöner Spätsommertag. In der Südosthälfte Sonnenwolken im Wechsel. Weitgehend trocken. Und auch da wieder Höchstwerte zwischen 19 und 21 Grad.
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2: Auf Radio 1. Vorsicht auf der A9 Leipzig Richtung Berlin. Zwischen Kleinmarzehns und Niemegk liegt ein Reifen auf der Fahrbahn. A10 südlicher Berliner Ring, Dreieck Potsdam Richtung Dreieck Spreeau. Im Dreieck Potsdam laufen weiter die Bergungsarbeiten nach einem schweren Lkw-Unfall. Die linke Spur ist aber wieder befahrbar. Vor dem Dreieck Potsdam immer noch Stau. Entschuldigung.
0: Das wäre schön.
2: Das wäre sehr schön. Stunden, anderthalb Stunden müssen Sie mehr einplanen. Ja. Auch auf der Umfahrung über die A9 und den Anschluss Beelitz-Heilstätten dauert es 20 Minuten länger. A10 westlicher Berliner Ring Richtung Dreieck. Das ist wirklich Richtung Dreieck Havelland zwischen Großkreuz und Föhm, Stau an einer Baustelle 45 Minuten plus.
0: Sekunden. 45 Sekunden.
2: Berlin, länger dauert es auf der 100 Richtung Wedding vom Kreuz Schöneberg. Da sage ich Ihnen gar nicht, wie lange. Und
0: lassen Sie sich überraschen.
2: Friedrichshagen, die Böllsche Straße ist zwischen Mögelseedamm und Dalwitzer Landstraße in beiden Richtungen bis Sonntagabend noch gesperrt. Grund ist ein Straßenfest. Wir wünschen Ihnen in jedem Falle gute Fahrt.
0: Danke. Ach, wäre das schön, weißt du, wenn wir mal so Sekunden durchsagen könnten.
2: Ja.
0: Das wäre ein Traum.
2: Ja.
0: Schönen Feierabend.
2: Ja, danke.
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0: So ist es. Herzlich willkommen.

0: ist das aus London. Slow Tonight. Wir haben es jetzt 9:09.
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0: Ja, dann bin doch mal herzlich willkommen zur schönen Woche am 18. September. Ich hoffe, es war eine wirklich schöne Woche für Sie. Meine ging schon mal sehr gut los, nämlich bei einem sehr schönen Festival am vergangenen Wochenende in Bernau, hier um die Ecke, beim Biernau Open. BNO, sollten Sie sich merken. Tolles Wetter, tolle Bands, vor allem ganz tolle Menschen, die das da alles ehrenamtlich auf die Beine stellen. Selbst beim Team im Toilettenwagen, absolutes Highlight, immer gute Laune, immer passende Musikbeschallung und eben ganz unterschiedliche Bands auf der Bühne. Also viel Punk mit OXO 86, die Lokalmatadoren da wurden gefeiert, Berliner Weiße, BKS, der Bernauer Kneipenchor, auch richtig, richtig cool. Dann ganz viel Ska, Reggae, Pop und eine Band, die hat mir ganz besonders viel Spaß gemacht. Das war diese hier, die hören Sie jetzt gleich. Ganz coole Typen und sowas von entspannt. Also wenn man das erreicht hat, dann ist man eigentlich schon am Ziel. Hier sind Yaya the Cat und Huddersfield Rain.
2: Bye.

Ganz großartig. Musik aus Boston, beziehungsweise inzwischen sind sie in Amsterdam ansässig. Ja, ja, The Cat. Und ich habe gerade mal geguckt, in Berlin kommen sie in nächster Zeit nicht vorbei und in Brandenburg, aber in Kiel, in Kassel, in Essen, in Saarbrücken, in Koblenz im November und Dezember. Also wenn sie Lust haben, Empfehlung von mir. Das hier ist Lucy Park, Only Ever.

0: Lucy Park und Only Ever. Und Sie haben es wahrscheinlich gemerkt, es ist Wahlherbst. Am Sonntag geht der Wahlherbst in die nächste Runde. Dann wird nämlich in Berlin und Mecklenburg-Vorpommern gewählt. Und nach Brandenburg, Bremen, Hamburg und Schleswig-Holstein dürfen jetzt auch hier in Berlin zum ersten Mal 16- und 17-Jährige ihre Stimme abgeben an der Wahlurne. Wie Jugendliche sich entscheiden, was sie eigentlich wählen und welchen Einfluss das auf das mögliche Ergebnis haben könnte, darüber spreche ich jetzt mit der Soziologin Ina Weigelt. Sie forscht am Deutschen Jugendinstitut in Halle an der Saale. Hallo Frau Weigelt.
1: Hallo, danke für die Einladung.
0: Ja, erstmal zusammengefasst, viele sagen jetzt, naja, es hatte ja mal einen Grund, ne, dass man erst ab 18 wählen durfte, jetzt auch 16- und 17-Jährige, die Jüngeren, die wissen doch noch gar nicht, wohin es geht, haben die schon überhaupt eine fundierte Meinung? Was sagt die Forschung dazu?
1: Also die sozialwissenschaftliche Forschung sagt dazu, dass sich dieses Argument eigentlich nicht halten lässt. Wir wissen aus größeren Bevölkerungsumfragen, auch für junge Menschen, dass junge Menschen sich für Politik interessieren, dass sie sich Wissen aneignen über Politik und auch sozusagen ihre Wahlentscheidung nicht unüberlegt fällen, denn sofern sie denn wählen dürfen.
0: Was sind denn die Kriterien, wonach gerade Jugendliche, 16, 17, vielleicht auch 18-Jährige, sich entscheiden? Gibt es da Unterschiede zu älteren Menschen, die wählen gehen?
1: Im Grunde weiß man da noch gar nicht so viel darüber, weil es ja noch gar nicht so oft die Gelegenheit gab, faktisch wählen zu gehen. Viele Studien fragen nach der quasi sozusagen Wahlpräferenz, was ja nicht unbedingt gleichzusetzen ist mit der faktischen Wahlentscheidung. Ich glaube, also was so ein bisschen gezeigt werden konnte, dass sich jüngere Wahlgruppen, und ich schließe da mal jetzt die 18- bis 24 Erst- und Jungwähler mit ein, dass sie sozusagen nicht so einen starken Hang zu den ehemaligen oder jetzigen Volksparteien haben und dass sie ihre Stimmen viel stärker verteilen über das Parteienspektrum und sozusagen auch so ein bisschen situativer vielleicht entscheiden.
0: Also nicht so Stammwählerpotenzial, ne? Die irgendwie sagen, ich bin schon immer bei der SPD und so, das löst sich ja sowieso auf. Jetzt hatten wir spannende Zahlen diese Woche bekommen in Berlin. Da gab es eine Testwahl für Kinder und Jugendliche unter 16. Da haben auch eine Menge teilgenommen. Also das war jetzt nicht nur eine kleine Stichprobe. Und da lag dann die Linke mit Abstand auf Platz 1, gefolgt von den Grünen, von der SPD, CDU und Tierschutzpartei, weil sie sagen, kleinere Parteien, ne? Da kam die Tierschutzpartei dann auch so auf etwa die Höhe von der CDU fast und die AfD auf knapp 6%. Das sind ja schon komplett unterschiedliche Ergebnisse. Ist das typisch?
1: Ja, dass sich die jungen Menschen für andere Parteien entscheiden, das kann man schon beobachten. Das konnte man zum Beispiel auch bei der Europawahl 2024 schon sehen. Genau, aber auch bei der Bundestagswahl war bei den jüngeren Wählern so eine andere Wahlentscheidung als bei den älteren. Genau, ich glaube, dass sie einfach auch nochmal andere Fragestellungen haben oder die wichtig sind, die Parteien ja sehr unterschiedlich beantworten und deswegen halt zu unterschiedlichen sozusagen Präferenzen in der Parteienlandschaft kommen. Mhm. Mit dem Zusätzlichen, dass sie nicht mehr so festgelegt sind auf eine ganz bestimmte Partei, also da auch sehr wahlflexibel.
0: Mhm. Und gleichzeitig gibt es Forschungsergebnisse, die sagen, gerade jüngere Menschen sind auch anfälliger für radikale Positionen und auch radikale Meinungen. Inwiefern sehen Sie das?
1: Ich wäre da nicht so pauschal im Urteil. Also es geht ja grundsätzlich so, es gibt ja auch nicht die Jugend. Also was man aber sieht, ist, dass sozusagen die Spaltung, die in der Gesamtgesellschaft stattfindet, eben auch bei an jungen Leuten nicht vorbeigeht. Genau, es gibt sozusagen, Sie haben es ja auch gerade von diesem U16-Wahl beschrieben, eine Gruppe, die eher vielleicht der Linken zutendiert und eine andere Gruppe, die vielleicht eher konservativen bis AfD-Positionen zustimmt. Und im Grunde finden wir das Bild ja in der gesamten Gesellschaft. Vielleicht,
0: Aber möglicherweise mit noch weniger Mitte, ne? Also, dass sich das mehr zu den Rändern hinzieht, weil so eine Mitte scheint ja bei der Jugend oder bei jungen Menschen nicht gesehen zu werden. Was ist denn überhaupt noch die Mitte? Wenn wir sehen jetzt die CDU, die sich immer als Partei der Mitte darstellt, die jetzt zum Beispiel da auf diese 8% kommt bei der U16-Wahl.
1: Ja, Genau, aber das ist quasi eher wahrscheinlich darauf zurückzuführen, dass diese Volkspartei und die Parteizugehörigkeitsgefühl halt einfach stark nachgelassen hat bei jungen Leuten oder eigentlich noch nie sich aufbauen konnte, vielleicht eher so.
0: Erwarten Sie denn, dass dieses abgesenkte Wahlalter auch zu einer höheren Wahlbeteiligung führt? Dass die jungen Menschen sagen, ja super, jetzt kann ich wählen, jetzt gehen wir alle hin?
1: Also das hat man zumindest ein bisschen bei der Europawahl beobachten können, dass also sozusagen die jungen Leute, also wirklich auch einen relevanten Anteil von denen wählen geht. Aus unseren eigenen Studien kennen wir, dass es sobald die Möglichkeit besteht, bei jungen Leuten wählen gehen zu dürfen, dass automatisch die häufigste politische Beteiligungsform ist bei jungen Menschen. Auch weit vor ziemlich niedrigschwelligen Beteiligungsformen, wie mal eine Petition unterschreiben oder so. Also es scheint jungen Menschen durchaus ein sehr wichtiges Anliegen zu sein, sich mitbeteiligen zu können in Form von Wahlen.
0: Also wir werden es beobachten am Wochenende, am Sonntag ganz genau in Berlin. 16- und 17-Jährige dürfen da zum ersten Mal mit das Abgeordnetenhaus wählen. Was dabei rauskommen kann und wie Jugendliche wählen, haben wir besprochen mit Ina Weigelt vom Deutschen Jugendinstitut in Halle. Danke für das Gespräch.
1: Danke Ihnen.
0: Tschüss.
1: Tschüss.

Vetterum und Krankenwagen durch, höre ich. Westside Cowboys und das aus Manchester, Song Kickstones ist dies herausgekommen. Und wenn Sie da mehr hören wollen, vielleicht auch einen Krankenwagen im Hintergrund, wenn Ihnen das noch nicht reicht im Alltag, dann 6.11. im Lido ist die Band live zu erleben. Westside Cowboy, wir haben es jetzt 2:05. Vor 2:30, Entschuldigung. Ein bisschen Zeit ist noch. Und zwar für die Sassy und Blood Orange. Tell me.

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11: Eins nach halb zwei jetzt.
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11: Willkommen, freue mich.

in der schönen Woche, aber vielleicht haben sie sich ja getrennt die Woche und es war vermutlich nicht einfach. Aber es gab Gründe, das weiß auch Elbow. Grounds for Divorce haben wir hier gehört um 13:34. Und gleich gucken wir mal, was den Medienwichser Kalkofe diese Woche so beschäftigt hat. Nach Musik von Neil Francis und Hyde.

0: kannst halt, ne? Denn hier Francis. Klavier spielen, singen, gute Musik machen. Andere können das nicht. Und er hier, er kann Fernsehen schauen.
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2: Ich weiß, ich habe einen Fehler gemacht. Ja, frustriert von den vielen schlechten Nachrichten aus aller Welt, hatte ich mir vor einigen Wochen angewöhnt, aus Spaß jeden Tag als erstes die offiziellen Postings von Donald Trump aus dem Weißen Haus durchzulesen. Die meisten davon ja sogar in manischer Schlaflosigkeit nachts auf dem Klo von Präsident Brainfuck persönlich in die Welt getwittert. Stets hochgradig abstrus und befremdlich bizarr, aber in ihrer erratischen Wirrnis letztlich auch immer irgendwie auf wahnwitzige Art beruhigend. Denn am Ende blieb stets die Gewissheit, er hat alles super gemacht. Fehlerfreie Performance, Bevölkerung und Wirtschaft geht es besser denn je. Sie müssen es nur endlich selber merken. An sämtlichen Problemen haben frühere Präsidenten Schuld. Jeder mit anderer Meinung ist doof, mit low IQ. Und wer etwas anderes behauptet, kommt von der Lügenpresse und verbreitet Fake News. Denn wenn man die Realität nur entschlossen genug öffentlich ignoriert, kann die Lüge leicht zur gemeinsamen Wahrheit werden. Ja, so amüsant sich dieser regelmäßige Rückzug in das Refugium der alternativen Faktenwelt anfangs noch anfühlte, so sehr begann er mich bereits nach kurzer Zeit zu verstören, fühlte ich mich doch plötzlich gefangen in einer unheimlichen Form von Zeitschleife. Beispielsweise war der Krieg der USA gegen den Iran alle 2 bis 3 Tage theoretisch bereits gewonnen, so gut wie vorüber, in einer Phase des Waffenstillstands, kurz vor der Einigung, nahe der Eskalation und kompletten Auslöschung des Volkes oder auch im Grunde schon längst gewonnen. Nur keiner hätte es gemerkt. Und wieder von vorn. Ja, auch die Straße von Hormuz, vor dem Krieg frei befahrbar, war auf einmal geschlossen, laut Trump aber eigentlich immer noch offen. Dann doch mal wieder kurz zu und irgendwann auch wieder auf. Danach praktisch weiterhin nicht befahrbar, aber rein theoretisch geöffnet. Und falls doch nicht, dann nur wegen Biden und Obama. Vor allem aber kurz vor der Umbenennung zur Strait of Trump oder auch zur Donald-Sackgasse. Viel schlimmer als die täglich wiederholenden Eskapaden des mandarinenfarbenen Toupet-Trolls war allerdings meine Erkenntnis, dass ich dieses Gefühl der Endlosreproduktion der Ereignisse längst auch schon bei uns verspüre. Seit Ewigkeiten höre ich jeden Tag die gefühlt gleichen Nachrichten. Merz war wieder irgendwo bei irgendeiner Gelegenheit unsensibel und hat irgendwas gesagt, was irgendwen sehr empört hat. Außerdem möchte ihn gar keiner mehr als Kanzler haben. Am liebsten würde man ihn gegen irgendwen austauschen, notfalls sogar gegen eine Hundehandpuppe oder ein Stück Holz. Ist aber bisher nur ein Gerücht. Die Regierung ist sich allerdings wieder bei irgendwas uneinig und irgendwer hat gegen irgendwen gepöbelt. Die Wirtschaft ist erneut irgendwo im Keller und das Wachstum irgendwie nicht so gestiegen, wie von irgendwem irgendwann vorhergesagt wurde, weil wir alle zu faul sind. Irgendwer hat irgendwo irgendwas für oder gegen Israel oder Palästina gesagt oder gepostet, was irgendwen extrem empört hat. Die AfD ist irgendwo in irgendeiner Umfrage in irgendeinem Bundesland aufgestiegen, während die anderen Parteien wieder irgendwie abgerutscht sind. Und irgendwer diskutiert mit irgendwem über den Sinn der Brandmauer und warum sie verfickt nochmal einfach nicht funktioniert. Und irgendwo in China ist irgendwann schon wieder irgendein Sack Reis umgekippt, was jedoch auf TikTok voll viral ging. Weshalb das auch morgen mit Karl Lauterbach bei Markus Lanz diskutiert wird. Aus den USA zugeschaltet natürlich Elva Thewissen vom Murmeltiertag in Pennsylvania. Gute Nacht, bis morgen, aber erwarten Sie nichts Neues.
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0: mal gerade gefragt, was machen eigentlich die Stereo-MCs? Ja, die Tour noch, die sind unterwegs. Jetzt gerade in UK und demnächst auch wieder hier auf dem Festland. 13:53.
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2: Kreuzberg, Kunst und Migration seit 1960 im Gropiusbau in Kreuzberg. Vor über 6 Jahrzehnten kamen infolge der Anwerbeabkommen Menschen aus der Türkei, Italien und Griechenland zum Arbeiten nach Deutschland, auch nach Berlin, nach Kreuzberg, wo man ohne viel Geld eine Wohnung fand. Und in Kreuzberg wurden damals im Kleinen Entwicklungen sichtbar, die die bundesdeutsche Realität nachhaltig prägten, heißt es in der Ankündigung zu der Gruppenausstellung. Die hier rund 130 ausgestellten Arbeiten widmen sich den Erfahrungen der sogenannten GastarbeiterInnen und nachfolgender Generationen. Sie erzählen von Migration und Exil, Wohnungsnot, Rassismus und Ausgrenzung, aber auch von Widerstand und Selbstermächtigung, Solidarität und Gemeinschaft. Gezeigt werden Arbeiten von KünstlerInnen, die in den 70er und 80er Jahren zum Studieren aus politischen, ökonomischen oder familiären Gründen nach West-Berlin kamen. Kreuzberg, Kunst und Migration seit 1960. Die Gruppenausstellung im Gropiusbau in Kreuzberg. 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
0: Gleich gibt's die 14 Uhr Nachrichten mit Thorsten Altenhöhner. 3 Themen schon mal. Die Berliner Parteien werben noch einmal um Stimmen. Italien will Frachter im Roten Meer selbst schützen. Und das Wetter wechselhaft, aber meist trocken bei 18 bis 20 Grad. Mehr dazu gleich. Jetzt kommen wir noch zu unserer kleinen Portugiesisch-Lektion für heute. Ich gehe zum Samba, okay? Oder auf Portugiesisch, Euvo pro Samba, View. Ihre Lehrerin heißt Marie Froß.

0: Sticko, Marie Frohs und Evo Pro Samba View. Und damit ist es 14 Uhr jetzt.
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2: In Berlin geht der Abgeordnetenhauswahlkampf auf die Zielgerade. Bei Abschlusskundgebungen werben die Parteien heute noch einmal um die Gunst der Wähler. Sabine Müller berichtet.
3: Das Wahlfinale in der Hauptstadt ist so spannend wie noch nie. Letzte Umfragen sagen ein Kopf-an-Kopf-Rennen zwischen der regierenden CDU und der Linkspartei voraus. Die Christdemokraten werden bei 20% gesehen, die Linke knapp darüber. Aber auch AfD und Grüne machen sich noch Hoffnungen, am Wahlabend ganz vorne mitmischen zu können. Denn der Abstand des Spitzenduos auf die Plätze 3 und 4 ist überschaubar. Für die SPD ist dagegen wohl kein vorderer Platz mehr drin. Sie liegt seit Monaten wie eingemauert und mit einigem Abstand auf Rang 5. Auch das BSW kann sich noch Hoffnungen auf den Einzug ins Abgeordnetenhaus machen. Sicher ist der aber nicht. Schon vor dem Wahlabend steht fest, dass es in der Hauptstadt einen Regierungswechsel geben wird, denn der aktuelle schwarz-rote Senat hat in Umfragen schon lange keine Mehrheit mehr.
2: Die Spritpreisentlastung für die Menschen in Deutschland könnte bis zu 35 Cent pro Liter betragen. Das stellte CDU-Generalsekretärin Hoppermann in Aussicht. Die Entlastung könne zum 1. Oktober kommen, sagte sie. Bundesfinanzminister Klingbeil fordert eine Übergewinnsteuer für die Mineralölkonzerne und spricht heute mit seinen EU-Kollegen in Dublin darüber. Sarah Lopez.
4: Der SPD-Politiker forderte, dass die EU-Kommission zeitnah einen Vorschlag dazu macht, auch wenn es weder in der Bundesregierung noch auf europäischer Ebene bisher Einigkeit bei dem Thema gibt. In Dublin geht es heute vor allem um einen Austausch der europäischen Minister bei dem Thema. 6 Minister, darunter eben auch Lars Klingbeil, hatten einen Brief an den irischen Finanzminister geschrieben, damit das Thema Übergewinnsteuer in Dublin besprochen wird. Andere Mitgliedstaaten zeigen sich noch zurückhaltender. Der französische Finanzminister Roland Lescure etwa wollte noch nicht sagen, ob er den deutschen Vorstoß unterstützt.
2: Italien bereitet wegen wachsender Sicherheitsbedenken in der Meerenge Bab el Mandeb eine mögliche Marinemission zum Schutz seiner Handelsschifffahrt vor. Verteidigungsminister Crosetto teilte mit, er habe die Marine angewiesen, alles Notwendige vorzubereiten, um die sichere Durchfahrt italienischer Schiffe zu gewährleisten. Aus Rom, Anna Giordano.
5: Es ist ein diplomatischer Affront gegenüber der EU. Zugleich steht Italien unter hohem Druck. Die pro-iranischen Houthi-Rebellen rücken nach Geländegewinnen an der Westküste des Jemen weiter vor und haben zuletzt immer wieder Handelsschiffe angegriffen. Frachter italienischer Reeder stauen sich bereits vor der Meerenge und warten auf Geleitschutz. Zudem ist eine italienische Fregatte ohnehin vor Ort, offiziell aber unter EU-Mandat. Crosetto sagte, man könne nicht warten, dass die europäische Bürokratie die heimische Wirtschaft abwürge. Tatsächlich würde es Italiens Industrie stark treffen, wenn Reedereien das Rote Meer meiden und Afrika umfahren. Häfen im Mittelmeer würden dadurch umgangen.
2: Im Fall einer bei Wunstorf abgestürzten Drohne prüft die Bundesanwaltschaft einen möglichen Zusammenhang mit den Drohnen am Leipziger Flughafen. NDR-Informationen zufolge ist die Bauweise der Fluggeräte ähnlich. Ein Teil soll per 3D-Drucker angefertigt worden sein. Teile der Drohne in Niedersachsen waren am Montag gefunden worden. Die Polizei sucht seither nach weiteren Trümmern. Spuren von Sprengstoff gibt es aber anders als in Leipzig bisher nicht. Die Radio 1 Nachrichten um 14 Uhr und 4 Minuten. 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
0: Mal Sonne, mal Wolken, mal einzelne Schauer im Moment in Berlin und Brandenburg. Aktuell haben wir 19 Grad in Berlin-Adlershof, in Steglitz 21, in Welzow im Süden sind 16 und in Bestensee 20 Grad. Morgen nochmal ziemlich genau das Gleiche und nach kommen dann mehr Wolken rein. Am Sonntag dann auch öfter mal Schauer.
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2: Auf Radio 1, Brandenburg A10, südlicher Berliner Ring in Richtung... südlicher Berliner Ring, Dreieck Potsdam in Richtung Dreieck Spreeau. Im Dreieck Potsdam laufen weiterhin Bergungsarbeiten. Die linke Spur ist aber wieder befahrbar. Vor dem Dreieck Potsdam dauert es dennoch etwa eine Dreiviertelstunde länger. Im weiteren Verlauf gibt es zwischen Schönefelder Kreuz und Königs Wusterhausen Behinderungen nach einem Unfall. A10 westlicher Berliner Ring in Richtung Dreieck Havelland zwischen Großkreuz und Vöben sollten Sie ebenfalls etwa eine Dreiviertelstunde mehr einplanen. A117 statt einwärts zwischen Waltersdorfer Dreieck und dem Dreieck Treptow gibt es Behinderungen nach einem Unfall. Stadtverkehr Berlin, länger dauert es auf der A100 in Richtung Treptow vor der Albuinstraße und auf der A100 in Richtung Wedding vor dem Kreuz Schöneberg. Wir wünschen Ihnen eine gute Fahrt.
0: Danke, Thorsten.
2: Aber gern.
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0: Hallo zusammen. Tja, wenn Sie jetzt so da sitzen und denken, oh Mann, das Wochenende, was mache ich denn da bloß? Ich habe keine Ahnung. Da können wir Ihnen möglicherweise weiterhelfen gleich bei der vollen Packung. It is the beginning. Die packen wir Ihnen richtig voll mit Events in Berlin.

0: Agoria featuring Noemi und Rami Khalif am Klavier, haben wir gehört, mit Teardrops.
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0: Nee, also wie gesagt, Langeweile am Wochenende, das muss ja nicht sein. Wenn Sie in Berlin oder in der Nähe sind oder Lust haben auf einen Trip nach Berlin und so ein bisschen ja, sich ausgehen, heute geht's in eine musikalische Richtung, das kann ich schon mal sagen, dann wäre das vielleicht was für Sie, was wir hier zusammengestellt haben in dieser wirklich vollen Packung.
2: Heute Abend lässt Sie diese volle Packung Kultur italienisch schlemmen. Das 2025 in Mitte eröffnete Restaurant Cara verbindet auf charmante Weise Aperitivo-Kultur mit Fine Dining. Übrigens sagt man Cara auf Italienisch, wenn man eine weibliche Person liebenswert oder zärtlich anredet. Am Samstag geht es für Sie und Ihre Begleitung dann in Klärchens Ballhaus, eines der letzten erhaltenen Ballhäuser aus der Zeit um 1900 in Berlin. Im ikonischen Ballsaal können Sie Live-Musik und Improvisationssessions bei Sonnenuntergang genießen. Zum Abschluss geht es am Sonntag für Sie auf eine interaktive Reise in die Vergangenheit. Es empfängt Sie das DDR-Museum in der Nähe des Lustgartens. In der Dauerausstellung erleben Sie die Geschichte der DDR sowie die Alltagskultur anhand von authentischen Originalexponaten. Wir wünschen Ihnen viel Spaß mit dieser vollen Packung Kultur.
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Wenn Sie die volle Packung brauchen fürs Wochenende, noch ist das möglich. Einen Song haben wir noch bis dahin von Evelyn Emerson.

0: Amazon und Eden gehört. Eine schöne Woche. 18 Minuten nach 2 jetzt am Freitag.
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0: Und da sind jetzt schon mal zwei Menschen, die aber wahrscheinlich nicht unbedingt zusammen diese volle Packung aufmachen möchten. Da ist nämlich Ines. Hallo Ines.
2: Oh ja, ich bin das.
0: Genau. Und ich weiß nicht, ob du dich mit Alex verabreden möchtest. Hallo Alex.
3: Hallo.
0: Aber möglicherweise habt ihr auch noch Partner, Freunde, Bekannte, Verwandte, die eventuell auch mit möchten am Wochenende zu eurem großen Event. Ines, was liegt bei Ihnen sonst am Wochenende jetzt an? Also was würde gegen die volle Packung sprechen?
2: Außer dem Wählen, aber da habe ich trotzdem noch Zeit dafür.
0: Ja, genau. Das ist ja doch ein überschaubar zeitlicher Vorgang, wenn man nicht irgendwo Schlange stehen muss, was wir natürlich nicht hoffen wollen.
2: Nein, das vermutlich nicht. Ja.
0: Und Alex, Ihre Pläne?
3: Wählen auf jeden Fall auch, genau. Und ich denke mal morgen noch zum Wochenmarkt. Ansonsten noch keine großen.
0: Okay, also die volle Packung käme noch ganz gelegen offensichtlich.
3: Das hätte wahrscheinlich auch angerufen. Perfekt.
0: Sehr schön. Dann Wochenmarkt wählen, das lässt sich alles noch kombinieren, auch wenn es heute Abend erstmal lecker losgeht. Sie haben es gehört. Es geht diesmal um eine Band und einen Song, die zu erraten sind. Und auch wirklich die Band und der Song. Wir haben 6 Hinweise vorbereitet. Mal sehen, ob wir die alle brauchen. Und wenn Sie reinrufen, Ihren Namen bitte, dann müsste die Antwort auch richtig sein, weil sonst geht das sofort rüber, das ganze Ding, die ganze Packung ans Gegenüber. Ja, alles
3: okay,
0: verstanden?
3: Alles klar.
0: Ja. So, wir hören uns mal Folgendes an und vielleicht sind Sie beim ersten Hinweis schon schlauer.
4: Die gesuchte Band gründete sich ursprünglich während der 1960er Jahre als Bluesband und entwickelte sich erst später zur Rock- und anschließend Pop-Rock-Band weiter.
0: Ja, da kommen wahrscheinlich immer noch mehrere in Frage, würde ich mal sagen. Oder haben Sie eine Idee?
2: Ja, nee, nicht wirklich.
0: Alex auch nicht?
3: Nee, noch nicht. Nee.
0: Gut, da gibt's viele, dann geht's weiter.
4: Es ist der einzige Song der Band, der es in den 70er Jahren auf die Nummer 1 der US Billboard Hot 100 geschafft hat.
0: Also ich wäre auch noch nicht so weit, muss ich zugeben.
3: Immer noch schwierig, ja.
0: Ja, auch da gibt es mehrere Bands wahrscheinlich, die nicht so viele Number-One-Hits hatten.
4: 2020 landete der gesuchte Song noch einmal in den US Spotify Daily Charts und erreichte dort Platz 24 und das nur aufgrund eines TikTok-Videos von einem Skateboard-fahrenden Mann.
0: Wer hat das gesehen?
3: Das ist ja super schwierig.
2: Auch nicht, ja, schwierig, ja.
0: Würde ich auch sagen. Aber es gibt ja noch, wir sind erst auf der Hälfte, ja. 3 Hinweise haben wir noch und zwar, das ist der nächste.
4: Die Band erregte während der Aufnahmen am gemeinsamen Album vor allem wegen den auffällig vielen Trennungen zwischen Bandmitgliedern Aufmerksamkeit.
0: Das wiederum hatte ich neulich mal mitgekriegt, dass es da wirklich doch diverse Emotionen gab, ja, innerhalb dieser Band. Und der mit dem und der mit dem und dann nicht mehr und dann doch nicht und dann wurde das auch verarbeitet, ja. Klingelt
3: Alex,
0: da irgendwas?
3: Ich habe irgendwie, aber ich bin mir unsicher.
0: Aber Alex, wir brauchen auch den Song, ne? Also wenn Sie antworten.
3: Ja, ich würde sagen, der Song, also Dreams von Fleetwood Mac.
0: Das klingt verdammt gut, weil wir können noch mal einmal weiterhören hier.
4: Inspiriert von der Bandgeschichte schrieb die US-amerikanische Autorin Taylor Jenkins Reid das Buch Daisy Jones and the Six, welches anschließend als Serie verfilmt wurde.
0: Und für alle, die es wissen wollen?
4: Die Zeile Players only love you when they are playing richtete sich dabei direkt an den Gitarristen der Band.
0: Völlig richtig, Alex.
3: Super.
0: Dreams von Fleetwood Mac war gesucht und ja, da ging es auch mal wirklich wild hin und her in dieser Band mit Trennung, aber eben auch dann als Ergebnis mit ziemlich guter Musik, ne?
3: Ja, danke für deinen Tipp. Das hat mir geholfen. Ja,
0: also wie gesagt, das war mir neulich mal begegnet, aber die, die Packung geht jetzt an Sie und heute Abend geht es schon mal los und dann machen Sie sich hoffentlich schönes Wochenende. Und Sie auch, Ines, bitte.
2: Ja, trotzdem. Herzlichen Glückwunsch. Ja, auch schönes Wochenende.
3: Dankeschön.
0: Auf bald,
3: ja, dir
0: ne?
3: auch ein schönes Ines.
2: Ja, ciao. Tschüss.
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0: Und ist ja klar, was wir jetzt hören, ne? Fleetwood Mac und Dreams.

10 Minuten hat sie angeblich nur gebraucht für diesen Song nach der Trennung von Lindsay Buckingham. Stevie Nicks und Fleetwood Mac mit Dreams.

0: Luna Tropical aus Mexiko. Wir haben sie heute mit Portugiesisch, jetzt Spanisch. Conexión Ancestral.
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0: Der ist völlig korrekt. Schönen Nachmittag zusammen. Action.

0: Moonlight Breakfast. Und if not now, then when? Ja, wann denn, wenn nicht jetzt? Wir feiern gleich Geburtstag und da wird es sehr, sehr emotional. Und da wird es täglich sehr, sehr emotional, muss man sagen, im Fernsehen nämlich. Wenn Sie da mal so ein bisschen runterscrollen auf der Senderliste, dann kommen Sie irgendwann bei RTL 2 an und dann klingt das da abends immer ungefähr so.
1: Du ekelhaftes Miststück, du Pimp in meinem 18-jährigen Sohn, um mich an mir zu retten? Was ist, du benutzt mein Kind?
2: Oh, Sarah,
1: das stimmt nicht.
2: Sarah.
1: Was, das stimmt nicht? Dafür lüge ich jetzt.
3: Sarah, atme mal ganz kurz durch. Tu mir einen Gefallen, atme ganz kurz durch. Du regelst hier gerade gar nicht.
4: Wir wollten noch miteinander sprechen, okay?
5: Bitte, atme kurz durch. Geh auf mein Zimmer, ich komme gleich zu dir. Alles klar, und dann reden wir.
0: Drama, Drama, Drama und fast alles wie in echt, aber halt eben nur fast. Das nennt sich Berlin Tag und Nacht, ist sehr, sehr erfolgreich seit 15 Jahren und ist quasi ein popkulturelles Phänomen. Warum, wieso, weshalb, wer das guckt, warum man das guckt und was man da vielleicht auch rauslesen kann aus dieser Scripted Reality Serie, darüber reden wir gleich.
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0: wird bestimmt ganz fantastisch am 14. Oktober im Berliner Festsaal in Kreuzberg. Da treten diese Jungs nämlich auf. Yard Act, You're Gonna Need a Little Music. 14.41 Uhr jetzt. Ja, ich gucke mir wirklich einiges so an im Fernsehen. Gar kein Problem, habe da wirklich keine Hemmung. Aber es gibt so Dinge, die habe ich wirklich nie bis vielleicht extrem selten beim Seppen gesehen. Ja, wirklich beim Seppen. Es geht um Scripted Reality, also Liebe, Drama, Intrigen. Und um den vermeintlichen WG-Alltag geht's auch in dieser Serie. Alles dargestellt von Laiendarstellerinnen und Darstellern. Berlin Tag und Nacht feiert, ich habe es gesagt, sein 15-jähriges. Und das scheint nach wie vor gut zu funktionieren, eine Menge zu begeistern an Menschen, auch online, auch im Netz. Und ja, wie kommt das? Was ist da so faszinierend? Was kann man da vielleicht auch rauslesen aus dieser Scripted Reality bei RTL 2. Wir fragen nach bei Professor Joan Christine Bleicher. Sie ist Professorin für Medienwissenschaft an der Uni Hamburg und hat genau dazu geforscht. Guten Tag, Frau Bleicher.
1: Guten Tag.
0: Was ist das für ein Phänomen, Berlin Tag und Nacht? Warum hat das 15 Jahre jetzt schon Bestand, das Ganze? Hat ja einen schweren Start, sollte mal Nachfolger von Big Brother sein. Aber irgendwas scheint da zu funktionieren. Was ist das?
1: Also Berlin Tag und Nacht kombiniert natürlich verschiedene Elemente. Es setzt die Traditionslinie von Langzeitserien wie Gute Zeiten, Schlechte Zeiten fort und ist gleichzeitig auch ein Teil des Reality-TV-Universums. Natürlich begegnen die Zuschauerinnen täglich den gleichen Menschen. Sie erleben Dramen, Konflikte und das Interesse am Leben der anderen, das teilen wir ja alle. Und das kann man hier im Fernsehen befriedigen und gleichzeitig natürlich auch der reale Look. Also es wirkt sehr authentisch alles und das stößt natürlich auf das Interesse der Zuschauerinnen und mit der Zeit werden die Serienfiguren eigentlich auch so zu einem Teil der eigenen Familie oder dem eigenen Freundeskreis.
0: Also es hat so eine Art Ritualcharakter und Sie haben es gesagt, es werden auch Konflikte besprochen, also häusliche Gewalt, sexuelle Belästigung, Selbstverletzung etc. Aber gibt es da eine fließende Grenze zur Realität? Also merken Sie auch, wenn Sie das untersuchen, ich meine, das normale Leben ist normalerweise nicht so dramatisch, oder? Also kriegt
1: ja,
0: die Zielgruppe das getrennt?
1: Ja, deswegen ist es ja auch langweiliger, das normale Leben.
0: Genau, also wie viel Reality ist denn bei Scripted Reality?
1: Bei Scripted Reality ist gar keine Reality eigentlich, aber es wird so vermittelt, als sei es eine Art wahres Leben. Und dieses als ob kennzeichnet ja die ganzen Reality-TV-Formate. Und das erzeugt natürlich Interesse. Und wenn es das wirklich wahre Leben wäre, wäre es ja langweilig. Das heißt, diese Grenzgänge, Fakten und Fiktion haben einen sehr hohen Erlebniswert und dazu zählt eben auch Berlin Tag und Nacht.
0: Gibt es da so einen Effekt, dass dann Zuschauerinnen und Zuschauer sagen, oh mein Gott, mein Leben ist aber langweilig, ich brauche auch mehr Drama, da muss irgendwie mehr Streit, mehr Liebe, Schmerz sein als ja meine Standardbeziehung, sage ich mal?
1: Nein, eher nicht, sondern man lebt quasi im Leben der anderen genau diese Konflikte aus, ohne ihnen selber unterliegen zu müssen. Das ist so eine Art Ersatzkonflikt. Das haben wir auch in Gewaltdarstellung und Ähnlichem, dass man eben die eigene Ereignislosigkeit überwindet, indem man den Ereignissen der anderen zuschaut. Das ist auch in der Psychologie ein bekannter Effekt in der Mediennutzung.
0: Okay, also ich komme sozusagen in meiner vielleicht relativ langweiligen, normalen Beziehung oder in meinem Familienleben besser klar, komme damit klar, weil ich kann es ja woanders, das große Drama dann haben.
1: Genau. Jetzt, so ungefähr zumindest, ja.
0: Jetzt hat sich das Fernsehen ja auch verändert. Also früher, Sie haben es erwähnt, davor gab es Daily Soaps und man hat wirklich jeden Tag den Fernseher eingeschaltet. Das machen viele, gerade junge Menschen, ja eigentlich überhaupt nicht mehr. Heißt das, Sie machen es für diese Serie dann doch oder verlagert sich auch dort eigentlich alles ins Netz und in Social Media?
1: Berlin Tag und Nacht ist so eine Form des Erzählens, die man auch als transmediales Erzählen bezeichnet. Und das ist so eine Art Schnittstelle zwischen Fernsehen und Internet. Es wird eben nicht nur im Fernsehen ausgestrahlt, sondern man kann einzelne Handlungsstränge auch in den sozialen Medien verfolgen. Die Figuren haben etwa auf Instagram eigene Auftritte, eigene Kanäle und man kann die Serie dann eben verfolgen, auch in sozialen Medien Und zwar auch die Ausschnitte, die einen interessieren. Also man muss gar nicht das Ganze sehen. Und das ist etwas, was natürlich auch das junge Publikum hält, auch wenn es nicht unbedingt die Fernsehsendung rezipiert, sondern eher sich in den sozialen Medien oder in den Mediatheken mit den Inhalten versorgt.
0: Und das ist dann auch das Zukunftskonzept? Sagen Sie, das wird noch lange so funktionieren oder hat das auch eine gewisse Halbwertszeit wie Daily Soaps, die dann irgendwann doch nicht mehr oder ne, die täglichen Gerichtssendungen, die jetzt teilweise wieder kommen, aber manche Sachen sind dann ja auch einfach mal vorbei?
1: Also es ist so, dass natürlich man schlecht prognostizieren kann, wie sich das weiterentwickelt, weil sich immer vieles auch verändert. Gerade in den sozialen Medien sind ja Veränderungen sehr schnelllebig. Aber solche Konzepte, die sich zwischen Fernsehen und Internet bewegen, die wird es noch eine ganze Weile geben.
0: Sagt Professor Joan-Christine Bleicher. Sie ist Professorin für Medienwissenschaft an der Uni Hamburg und wir haben mit ihr gesprochen über 15 Jahre Berlin Tag und Nacht. Danke dafür.
1: Danke. Ja.

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1: Die Fußball-Bundesliga, heute Abend der erste FC Union Berlin zu Gast beim FC Bayern München. Es läuft noch nicht rund bei den Unionern. Im Heimspiel gegen Aufsteiger Schalke setzte es zuletzt eine 1:3 Heimniederlage. In den ersten drei Saisonspielen haben die Köpenicker nur einen Punkt geholt. Ausgerechnet jetzt muss man zum Titelfavoriten FC Bayern. Das Münchner Star-Ensemble schwächelte zuletzt ein bisschen, hat mit Mühe 2:1 bei Aufsteiger Elversberg gewonnen und auf Schalke nur 0:0 gespielt. Kann Union den großen Favoriten ärgern? Dazu sollten sie auswärts ein Tor erzielen, doch das ist den Köpenickern bei den Bayern 5-mal in Folge nicht gelungen. Zeit, das zu ändern. Heute Abend Bayern gegen Union. Anstoß in der Allianz Arena ist um 20.30 Uhr. 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
7: Der 15 Uhr Nachrichten. Berliner Parteien werben noch einmal um Stimmen. Italien will Frachter im Roten Meer selbst schützen. Und das Wetter heute wechselhaft, aber meist trocken bei 18 bis 20 Grad. Und mehr dazu gleich von Thorsten Altenhöhner nach den Alessi Brothers und Siebert.

0: Tracy Brothers und Siebert. Damit ist es 15 Uhr.
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2: In Berlin geht der Abgeordnetenhauswahlkampf auf die Zielgerade. Bei Abschlusskundgebungen werben die Parteien heute noch einmal um die Gunst der Wähler. Sabine Müller.
3: Das Wahlfinale in der Hauptstadt ist so spannend wie noch nie. Letzte Umfragen sagen ein Kopf-an-Kopf-Rennen zwischen der regierenden CDU und der Linkspartei voraus. Die Christdemokraten werden bei 20% gesehen, die Linke knapp darüber. Aber auch AfD und Grüne machen sich noch Hoffnungen, am Wahlabend ganz vorne mitmischen zu können. Denn der Abstand des Spitzenduos auf die Plätze 3 und 4 ist überschaubar. Für die SPD ist dagegen wohl kein vorderer Platz mehr drin. Sie liegt seit Monaten wie eingemauert und mit einigem Abstand auf Rang 5. Auch das BSW kann sich noch Hoffnungen auf den Einzug ins Abgeordnetenhaus machen. Sicher ist der aber nicht. Schon vor dem Wahlabend steht fest, dass es in der Hauptstadt einen Regierungswechsel geben wird, denn der aktuelle schwarz-rote Senat hat in Umfragen schon lange keine Mehrheit mehr.
2: In Dublin beraten ab heute die EU-Finanzminister unter anderem über Maßnahmen gegen die hohen Spritpreise und Entlastungen für die Bürger. Bundesfinanzminister Klingbeil befürwortet eine Übergewinnsteuer für Mineralölkonzerne. Dafür gibt es in der Union aber keine Mehrheit. Sarah Lopez.
4: Beim Treffen der Finanzminister in Dublin sagte EU-Wirtschaftskommissar Valdis Dombrovskis, zum jetzigen Zeitpunkt werde die Kommission keinen EU-weiten Vorschlag vorlegen. Der Kommissar verwies darauf, dass die Mitgliedstaaten hier national entscheiden könnten. Am Morgen hatte der deutsche Finanzminister Lars Klingbeil noch betont, Druck auf die EU-Kommission beim Thema Übergewinnsteuer ausüben zu wollen. Vor dem Treffen hatte der deutsche Finanzminister einen Brief mit 5 weiteren europäischen Ministern geschrieben und unter anderem aus Österreich und Spanien, damit die Übergewinnsteuer in Dublin besprochen wird. Mit der könnten überproportional hohe krisenbedingte Gewinne von Mineralölkonzernen abgeschöpft werden.
2: Italien bereitet wegen wachsender Sicherheitsbedenken in der Meerenge Bab el Mandeb eine mögliche Marinemission zum Schutz seiner Handelsschifffahrt vor. Verteidigungsminister Crosetto teilte mit, er habe die Marine angewiesen, alles Notwendige vorzubereiten, um die sichere Durchfahrt italienischer Schiffe zu gewährleisten. Aus Rom, Anna Giordano.
5: Es ist ein diplomatischer Affront gegenüber der EU. Zugleich steht Italien unter hohem Druck. Die pro-iranischen Houthi-Rebellen rücken nach Geländegewinnen an der Westküste des Jemen weiter vor und haben zuletzt immer wieder Handelsschiffe angegriffen. Frachter italienischer Reeder stauen sich bereits vor der Meerenge und warten auf Geleitschutz. Zudem ist eine italienische Fregatte ohnehin vor Ort, offiziell aber unter EU-Mandat. Crosetto sagte, man könne nicht warten, dass die europäische Bürokratie die heimische Wirtschaft abwürge. Tatsächlich würde es Italiens Industrie stark treffen, wenn Reedereien das Rote Meer meiden und Afrika umfahren. Häfen im Mittelmeer würden dadurch umgangen.
2: Im Fall einer bei Wunsdorf abgestürzten Drohne prüft die Bundesanwaltschaft einen möglichen Zusammenhang mit den Drohnen am Leipziger Flughafen. NDR-Informationen zufolge ist die Bauweise der Fluggeräte ähnlich. Ein Teil soll per 3D-Drucker angefertigt worden sein. Teile der Drohne in Niedersachsen waren am Montag gefunden worden. Die Polizei sucht seither nach weiteren Trümmern. Spuren von Sprengstoff gibt es aber, anders als in Leipzig, bisher nicht. Soweit die Radio 1 Nachrichten um 15 Uhr und 4 Minuten. 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
0: Guck mal, wer denn noch die 20-Grad-Marke gerade knackt? Also Schönefeld ist gut dabei, 20,8. Lübben im Spreewald, Manschnow auch noch gerade drüber. In Märkisch-Oderland und Berlin ist natürlich ein bisschen noch weiter vorne mit 21 Grad am Insulaner und 20 Grad in Dahlem. Das bleibt noch ein bisschen so, zieht sich aber nach und nach zu. Und morgen wird es dann nochmal ganz ähnlich, ein schöner Spätsommertag mit Sonne, mit Wolken und vielleicht hier und da ein paar Tropfen bei maximal 21 Grad.
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2: Auf Radio 1 Brandenburger 9 in Richtung Leipzig zwischen Brück und Niemeck liegen Fahrzeugteile auf der Fahrbahn. A10 südlicher Berliner Ringen. In Richtung Dreieck Spreeau. Im Dreieck Potsdam wird weiterhin ein LKW geborgen. Nur eine Spur ist frei. Es dauert etwa eine Dreiviertelstunde länger und das Stauende liegt am Dreieck Werder. Auch im weiteren Verlauf staut sich der Verkehr. Am Schönefelder Kreuz gibt es ebenfalls Behinderungen nach einem Unfall. Und auch dort müssen Sie ab Genshagen etwa eine Dreiviertelstunde mehr einplanen. Etwa eine Viertelstunde länger dauert es auf der A113 vor dem Schönefelder Kreuz, A10 westlicher Berliner Ring in Richtung Dreieck Havelland. Zwischen Großkreuz und Vöben ist es etwa eine Dreiviertelstunde mehr. Stadtverkehr Berlin, länger dauert es inzwischen auch auf der A100 in Richtung Treptow vor der Albuinstraße. Dort ist es etwa eine Dreiviertelstunde mehr. Und auf der A100 in Richtung Wedding vor dem Kreuz Schöneberg ist es etwa eine Viertelstunde mehr. Ihnen trotz alledem eine gute Fahrt.
0: Danke dir.
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0: Hallo.

neu bei uns hier auf der Playlist. Auch wieder ein schönes Klavier übrigens. Von Ethan French. Reckless and Arranged. Ja, soll ja Leute geben, die fliegen einfach mal kurz rüber in die USA zum Shoppen, so Christmas Shopping in New York oder so. Und auf gewisse Weise macht das auch der Bundesverteidigungsminister Boris Pistorius diese Woche. Aber der shoppt halt nicht irgendwie Klamotten oder Schmuck oder Schuhe oder sowas. Der shoppt einen Tarnkappenjet, den er heute entgegennimmt, den F-35, den ersten. 7 weitere sollen noch folgen. Und er hat ja auch schon sich getroffen mit dem amerikanischen Verteidigungsminister Pete Hegseth. Und was das alles bringen könnte, auch für das deutsch-amerikanische Verhältnis, das besprechen wir gleich.

0: Bums haben wir gehört. Walk the Walk. Um 13 Minuten nach drei am Freitag in der schönen Woche. Ja, Deutschland rüstet auf und will bei Rüstungsprojekten auch enger mit den USA zusammenarbeiten. Deshalb ist der Bundesverteidigungsminister Boris Pistorius von der SPD diese Woche in die USA gereist und hat auch eine Absichtserklärung unterzeichnet. Gemeinsam mit dem US-Kollegen Pete Hegseth, dem Verteidigungsminister dort. Und heute nimmt er in Texas den ersten F-35 Tarnkappenjet entgegen. Das derzeit modernste Kampfflugzeug der Welt. Aber wie nachhaltig ist diese neue transatlantische Zusammenarbeit und begibt sich Deutschland da vielleicht gerade wieder in neue Abhängigkeiten? Das bespreche ich jetzt mit der Politikwissenschaftlerin Professor Gerlinde Greutel. Sie lehrt und forscht an der Uni Regensburg, ist aber im Moment Gastdozentin an der Johns Hopkins University in den USA. Hallo Frau Greutel.
1: Ich grüße Sie.
0: Ja, das ist erstmal nur eine Absichtserklärung, noch kein fertig ausgearbeitetes Papier, wo drin steht, wer was wann wohin liefert, wo beisteuert. Und trotzdem ist es natürlich ein Signal, ne? Und das Signal heißt, wir wollen enger zusammenarbeiten, doch wieder Deutschland und die USA. Aber eigentlich wollte sich Deutschland doch mal unabhängiger machen von den USA, oder nicht?
1: Ach, ich würde sagen, das ist ein gutes Signal, dass es diese Absichtserklärung gibt, denn die USA sind Deutschlands wichtigster Partner, wenn wir jetzt auch außerhalb des europäischen Rahmens uns bewegen, und für die Sicherheit, für die Verteidigung im Rahmen der NATO sind die USA ganz eindeutig der allerwichtigste Partner. Insofern ist es eine gute Nachricht, wenn es gelingt, hier die Bande noch enger zu knüpfen, nachdem in den letzten Monaten und Jahren ja immer wieder von Krisen die Rede war.
0: Also Sie sagen erstmal gutes Zeichen, aber Boris Pistorius kauft jetzt eben im großen Stil schweres militärisches Gerät in den USA im Wert von fast 50 Milliarden Dollar, eben zum Beispiel den Tarnkappenjet, den genannten. Was wäre denn, wenn die USA irgendwann doch sagen, nee, wir sehen das nicht mehr so mit der Zusammenarbeit und wir schicken keine Ersatzteile und auch keine Updates und so weiter? Dann war's das, oder?
1: Also beim F-35 muss man zuerst nochmal in den Kontext einordnen. Da geht es ja auch um die nukleare Teilhabe der NATO. Das heißt, Deutschland ist integriert in diesen nuklearen Teilhabeverbund. Im Ernstfall würden auch deutsche Piloten amerikanische Nuklearwaffen im Einsatzfall transportieren. Und das ist ein großes Interesse von Deutschland, das zu erhalten. Da braucht es eine Modernisierung der Flugzeuge. Und das war der Grund, warum nach der Zeitenwende-Rede von Olaf Scholz dieses Projekt F-35 zu kaufen zuerst mal ganz oben auf der Agenda stand. Also das hat alles schon seinen Sinn. Wenn die Partnerschaft mit den USA brüchig würde, dann wäre wirklich nicht die Rüstungskooperation unser größtes Problem, sondern dann stünden wir wirklich vor einem Scherbenhaufen der Außenpolitik, weil momentan es leider so ist, wir haben eine Bedrohung durch Russland und ohne die USA sind die Europäer derzeit nicht gerüstet. Also Sie haben recht, es ist gut und klug, wenn man sich auch eigenständiger handlungsfähig macht. Aber da sollte man das Kind nicht mit dem Bade ausschütten und die transatlantische Partnerschaft erhalten, soweit es geht.
0: Aber wer hat jetzt mehr von diesen Treffen und von diesen Absichtserklärungen und von diesen Rüstungsverträgen und Kaufverträgen? Die USA, haben die auch was davon? Vielleicht sogar mehr?
1: Ja, es haben beide Seiten was davon, sonst gäbe es so eine Kooperation nicht. Die USA wollen, dass die NATO auch mit weniger amerikanischem Zutun handlungsfähig ist, dass die NATO auch abschreckungsfähig ist gegenüber Russland, ohne dass die USA da in jedem Punkt die Führungsrolle übernehmen müssen. Deutschland, Europa hat ein Interesse daran, die USA in Bündnis zu halten. Wir haben ein Interesse daran, uns selber auch zu ertüchtigen, weil wir eben eklatante Lücken haben. Und so manches System, was wir jetzt aus den USA dann auch beziehen oder wo es eben Absichtserklärungen gibt, das ist nicht andernorts auch irgendwo verfügbar, sondern das sind wirklich Systeme, die gut sind, die hervorragende Qualität aufweisen, wo wir auch wirklich davon profitieren, wenn das gelingt, dass Deutschland zum Beispiel in Lizenz manches produziert und dass die Kooperation vertieft wird.
0: Das ist also das eine. Einerseits geht es wirklich um Rüstungsgüter, um ganz konkrete Verhandlungen, aber es geht auch in den Gesprächen zum Beispiel um den geplanten Abzug von mehr als 1000 US-Militärs aus Deutschland. Da laufen die Gespräche noch. Eventuell soll bis Ende des Jahres klar sein, wer und wie viele Menschen dann tatsächlich hier abgezogen werden. Was hätte das für Auswirkungen?
1: Also das ist eine größere Debatte, die hier in den USA auch schon länger geführt wird. Wie stellen sich die USA neu auf? Die Welt hat sich verändert. Man muss auch hier Haushalten Prioritäten setzen. Welche räumlichen Theater, sag mal im Englischen, also welche räumlichen Schauplätze sind die wichtigsten? Wo müssen die USA präsent sein und wo kann man dann vielleicht auch manches reduzieren? Das ist der Hintergrund der Debatte, die jetzt gerade geführt wird, die man natürlich in Deutschland und in Europa mit Sorge betrachtet, weil wir schon immer die Befürchtung haben, dass die USA sich verabschieden könnten, vielleicht eher auf den asiatischen Raum gucken und sich dorthin orientieren. Also das ist im Rahmen eines normalen Überprüfungsprozesses. Ich erwarte nicht, dass es eine wirklich blutige Überraschung gibt, dass die USA plötzlich die Koffer packen und sagen, das war's jetzt, sondern das wird eine Justierung sein, die man im besten Falle eng abgestimmt auch plant, sodass in der NATO keine Lücken entstehen, wenn vielleicht amerikanische Kapazitäten verschoben werden.
0: Würden Sie sagen, unterm Strich bleibt das langfristig eine Kooperation zwischen Deutschland in dem Fall und den USA oder wird das quasi alle paar Jahre, paar Monate neu austariert werden müssen?
1: Nee, die Partnerschaft zwischen Deutschland und den USA, die ja auch eingebettet ist in einen breiteren Rahmen, wie gesagt in der NATO und ins transatlantische Verhältnis, die wird bleiben. Da werden wir sicherlich auch in den nächsten Monaten immer mal wieder drüber sprechen, weil eben gerade Dinge in Bewegung sind und auf amerikanischer Seite auch neu justiert wird, wo man die Schwerpunkte setzen möchte. Aber wie gesagt, wir sollten das Kind nicht mit dem Bade ausschütten. Ich habe das Gefühl, es wird zu oft drüber gesprochen, als ob diese transatlantische Partnerschaft am Ende wäre. Sie verändert sich und diese Veränderung muss man gestalten und das versucht Boris Pistorius momentan in den USA und hat eine Begrifflichkeit gewählt, die, glaube ich, sehr gut ist. Er sagte, die NATO muss europäischer werden, damit sie transatlantisch bleibt und genau daran wird gearbeitet.
0: Das sagt die Politikwissenschaftlerin Professor Gelinde Greutel. Sie ist im Moment Gastdozentin an der Johns Hopkins University in den USA. Und ich habe mit ihr gesprochen über den Besuch von Boris Pistorius und die Verhandlungen dort hinter den Kulissen und natürlich auch den Kauf der ersten F-35 Tarnkappenjets. Danke für das Gespräch.
1: Sehr gerne. Ja.

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11: Ein bisschen Sonne, ein bisschen Wolken, wobei hier in Potsdam mittlerweile die Wolken, glaube ich, übernommen haben. Und hier und da einzelne Schauer, das ist der Stand jetzt, der Status quo quasi. Und morgen wird sich das Ganze nochmal ähnlich darstellen. In der Brandenburger Südosthälfte wieder ein sehr trockener Mix aus Sonne und Wolken. Und im Norden dann doch ein bisschen mehr Wolken und Regen. Höchstwerte morgen genau wie heute bei 19 Grad in Uckerland, 22 Grad in Cottbus und Berlin um die 21 Grad.
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12: Auf Radio 1, Brandenburg A10, südlicher Berliner Ring in Richtung Dreieck Spreeau zwischen Dreieck Werder und dem Dreieck Potsdam dauert es noch immer etwa eine Dreiviertelstunde länger. Auch im weiteren Verlauf staut sich der Verkehr. Am Schönefelder Kreuz gibt es ebenfalls Behinderungen nach einem Unfall. Auch dort müssen Sie ab Genshagen etwa eine Dreiviertelstunde mehr einplanen. Etwa eine Viertelstunde mehr ist es auf der A113 vor dem Schönefelder Kreuz. A10 westlicher Berliner Ring in Richtung Dreieck Havelland. Zwischen Großkreuz und Vöben ist es etwa eine Dreiviertelstunde mehr. Stadtverkehr Berlin, länger dauert es unter anderem auf der A100 in Richtung Treptow vor der Albuinstraße. Dort ist es etwa eine halbe Stunde mehr. Und auf der A100 in Richtung Wedding vor dem Kreuz Schöneberg ist es etwa eine Viertelstunde mehr. Trotz alledem eine gute Fahrt.
11: Danke.
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11: Hallo, hallo. Wir bieten gleich einen ganz besonderen Service. Wenn Sie vielleicht die letzten Wochen und Monate in Australien, in China oder auf dem Mond gewesen sein sollten und nicht wissen, was war hier los? Jetzt soll ich hier wählen in Berlin. Wen denn? Und was war da im Wahlkampf alles los? Das fassen wir gleich nochmal zusammen.

0: 07 und Medicine Man. 15.37 Uhr jetzt in der schönen Woche am Freitag. Finale! Ja, heute ist Finale für die Berliner Parteien, denn die machen jetzt Wahlkampfabschluss, die allermeisten zumindest, wenn sie es nicht schon durch haben. Die fahren alle nochmal ihre Politprominenz auf, zumindest die Leute, wo sie sagen, okay, die könnten uns vielleicht noch weiterhelfen, so auf dem letzten Meter vor der Wahl am Sonntag in Berlin. Bei den Grünen kommt Ricarda Lang, beim BSW Sarah Wagenknecht, die Linke holt natürlich, Überraschung, Gregor Gysi. Und Klaus Wowereit versucht auch nochmal bei der SPD irgendwen zu überzeugen, Friedrich Merz war gestern schon bei der CDU und wir binden das jetzt alles mal zusammen, damit Sie gut informiert in die Wahl gehen und machen das mit meiner Kollegin Sabine Müller aus der Redaktion Landespolitik. Hallo Sabine.
1: Hallo Amelie.
0: Fangen wir mal an mit der CDU. Die sitzt noch im Roten Rathaus. Mal gucken, wie es dann demnächst weitergeht. Wie groß ist denn die Angst, dass man da rausfliegt?
1: Also die Angst ist jetzt deutlich kleiner, als es zum Beispiel Anfang Juli war, als die CDU bei uns im Berlin-Trend ja plötzlich auf Platz 4 lag. Der regierende Bürgermeister Kai Wegner zog seine Partei schlicht und einfach runter, weil immer klarer wurde, dass er über sein Krisenmanagement beim großen Stromausfall im Januar gelogen hatte. Die CDU hatte den Hintern auf Grundeis, dann ist Kai Wegner als Spitzenkandidat zurückgetreten und die Partei ist jetzt auch echt happy mit dem neuen Mann, Finanzsenator Stefan Evers. Aber klar, 20% in den aktuellen Umfragen, das ist nicht zufriedenstellend. Vor allem, weil jetzt doch seit einigen Wochen die Linke immer vorne liegt, wenn auch sehr knapp. Deshalb gestern beim Auftakt zum Wahlkampf-Endspurt in der CDU-Bundeszentrale. Stefan Evers hat die Wahlkämpfer aufgefordert, jetzt nochmal alles zu geben. Auf der Straße, an den Haustüren und darüber hinaus.
2: Lasst uns jede Möglichkeit nutzen, die sich uns bietet. In sozialen Medien. Lasst uns jede Möglichkeit nutzen, die sich uns bietet. In unseren Freundeskreisen, unter Verwandten, Bekannten, verschont niemanden mit eurer Liebe zu Berlin.
1: Und auch Bundeskanzler.
0: Verschont niemanden, klingt ja ein bisschen bedrohlich.
1: Genau, und auch Bundeskanzler Merz, der seinen einzigen Auftritt im Berliner Wahlkampf hatte, hat die Berliner CDU nicht mit seiner Liebe verschont und natürlich auch freundliche Worte gefunden.
0: Okay, also Merz war jetzt kein Mann, den man rausgelassen hat bei der CDU. Wie ist es bei der SPD? Da haben wir ja mitgekriegt, der Endspurt ist erstmal schön verhagelt für den Spitzenkandidaten Steffen Krah. Es gab Wohnungsdurchsuchungen, trotzdem, es gilt die Unschuldsvermutung. Da gab es seine Vergangenheit in Hannover hat ihn sozusagen in irgendeiner Form eingeholt. Hat ihm das geschadet?
1: Ich glaube ehrlich gesagt, dass das Ganze der Todesstoß war für die Hoffnung der SPD, noch wirklich was zu reißen. Ich meine, seit Monaten in den Umfragen wie eingemauert auf Platz 5, dann nach der Sachsen-Anhalt-Wahl so ein Fünkchen Hoffnung, weil da haben sie leicht zugelegt. Und dann halt 3 Tage später die Nachricht von diesen Ermittlungen gegen Krach. Da geht es um ein großes Immobiliengeschäft in der Nähe von Hannover. Verdacht, dass er da Insiderwissen weitergegeben hat. Die Genossen, die geben sich jetzt zwar alle kämpferisch, von wegen jetzt erst recht, aber ich glaube, das wird nichts mehr. Regierungsbeteiligung wird die SPD wahrscheinlich trotzdem kriegen, weil wenn die Umfragen halbwegs stimmen, dann werden wir eine Dreierkoalition kriegen und dann würde die SPD gebraucht.
0: Die Linke wiederum, die macht sich deutlich Hoffnung auf vielleicht eine neue Bürgermeisterin, Elif Ereib. Aber auch da gab es Diskussionen, es war auch nicht alles eitel Sonnenschein. Stichwort Antisemitismus, Stichwort Ortsgruppe Neukölln bei der Linken. Hat man da den Laden im Griff? Also ist Elif Ereib da glaubwürdig, wenn sie sagt, sie räumt auf und bei ihr ist es ganz klar in Sachen Antisemitismus?
1: Also ich finde, sie persönlich hat sehr glaubwürdig vermittelt, dass bei ihr kein Platz ist für Antisemitismus. Zuletzt nochmal bei uns in der RBB24-Wahlarena am Mittwochabend.
3: Ich selber habe mich Jahre und Jahrzehnte lang auch für den Schutz von jüdischem Leben in unserer Stadt engagiert und habe versucht, Communities zusammenzubringen. Menschen, die von Rassismus betroffen sind, Menschen, die von Antisemitismus betroffen sind.
1: Aber ja, also es gibt Linke, die nicht nur israelkritisch sind, was ja völlig okay wäre, sondern wo meiner Meinung nach wirklich die Grenze zum Antisemitismus überschritten ist. Was heißt das jetzt für die Regierungsfähigkeit? Hinter den Kulissen wird schon mal durchgespielt. Wie könnte die neue Fraktion der Linken aussehen? Wer wäre da unberechenbar? Da heißt es, na, nicht mehr als 2 Abgeordnete, aber nicht die Fraktion muss einen Daumen hoch machen für einen eventuellen Koalitionsvertrag, sondern Parteitag und das ist natürlich weniger kalkulierbar.
0: Dann gucken wir auf die AfD. Die war ja in Sachsen-Anhalt zuletzt sehr, sehr laut, auch in Mecklenburg-Vorpommern. Hören wir immer wieder was aus Berlin von der AfD, von Christine Brinker, der Spitzenkandidatin. Nicht so laute Töne, zumindest nicht im Vergleich. Liegt das daran, dass man sagt, okay, da stehen die Chancen auch eher schlecht auf Regierungsverantwortung?
1: Ich glaube, das liegt eher an der Person Christine Brinker selbst. Die ist einfach kein solcher Lautsprecher wie viele andere AfD-Frontleute. Von daher war es klar, dass der Wahlkampf ein bisschen anders aussieht. Und in Berlin ist dieses Zurückgenommene, glaube ich, wirklich auch klare Strategie. Die AfD, die will ja nicht nur viele Nichtwähler holen, sondern auch möglichst enttäuschte Wähler anderer Parteien abholen. Das tut man in einer Stadt wie Berlin nicht mit besonders radikalen Aussagen. Also mein Eindruck ist, die AfD hat das Gefühl, sie müssen gar nicht so die große Welle machen. Die Zeit spielt für sie.
0: Okay, und noch relativ ruhig war es auch bei den Grünen. Auffällig, unauffällig oder weiß man auch da, die Chancen sind begrenzt?
1: Also ich glaube, dass das Strategie war, aber ich weiß nicht, ob die aufgeht, so zurückhaltend zu sein, sich da als die moderierende Kraft zu präsentieren. Also klar, ich verstehe schon, die Grünen, die haben keine Lust auf Shitstorms wie bei den letzten Wahlen wegen der autofreien Friedrichstraße oder wegen der Ansage, wir wollen die Hälfte der Parkplätze in Berlin abschaffen. Aber wenn man sich den Spitzenkandidaten Werner Graf mal so anhört, und das machen wir jetzt kurz.
4: Ich mache mir insgesamt Sorgen, weil wir in einer extrem polarisierten Zeit leben und wir im Augenblick sehen, dass sowohl beide Pole sich immer weiter hochpolarisieren. Und wir müssen eigentlich das Miteinander wieder mehr in den Fokus stellen und voranbringen.
1: Das klingt ja doch echt wenig mitreißend teilweise. Das passt vielleicht, glaube ich, wenn man nur auf Platz 3 spielt. Aber eigentlich hoffen die Grünen ja drauf, ganz vorne mitzumischen.
0: Okay, und unterm Strich, wir wollen die alle anderen nicht vergessen. BSW, FDP, die kleineren Parteien, Tierschutz. Gibt es da irgendwo noch Chancen, dass die auch reinkommen?
1: Also wenn die Umfragen halbwegs stimmen, kann sich nur noch eine Partei Hoffnung machen, ins AGH, ins Abgeordnetenhaus einzuziehen. Das ist das BSW. In den letzten Umfragen meist so bei 4%, mal die 5 gerade gekratzt. Alle anderen Parteien haben so wenig Zuspruch, dass sie nicht gesondert ausgewiesen werden in den Umfragen.
0: Also Sonntag ist Wahl angesagt, nicht nur in MV, vor allen Dingen auch in Berlin. Über die Ausgangslage zum Wahlkampfabschluss haben wir und habe ich gesprochen mit meiner Landespolitik-Kollegin Sabine Müller. Danke dafür.
1: Danke euch.

Boards of Canada heißt dieses Duo. Und Prophecy at 1420 MHZ heißt der Song. Oder so ähnlich. Hier wird es jetzt deutlich einfacher für mich. Das sind die B-52s und Love Shack.

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1: 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Das erste Bundesligaspiel steht auf dem Programm. 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Besonders werden sie sich freuen, dass Jack Cahill noch dabei ist, obwohl die New York Knicks weiterhin die NBA-Draftrechte an ihm haben. Und auch Justin Bean, der Playoff-MVP der letzten Saison, wird weiter für das Alba-Team auflaufen. Seien Sie also unbedingt dabei, wenn der amtierende deutsche Meister in seine erste Partie der neuen Saison geht. 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
10: Der 16 Uhr Nachrichten. EU-Finanzminister beraten über Maßnahmen gegen überhöhte Benzinpreise. Potsdamer Landtag berät über Schließung von Geburtskliniken. Und das Wetter heute abends wechselhaft, aber meist trocken bei 14 bis 19 Grad. Und mehr dazu kommt gleich von Thorsten Altenhöhner in den Nachrichten. Vorher noch Madison McFerrin und Ain't It Nice.

0: gleich 16 Uhr.
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2: In Dublin beraten ab heute die EU-Finanzminister unter anderem über Maßnahmen gegen die hohen Spritpreise und Entlastungen für die Bürger. Bundesfinanzminister Klingbeil befürwortet eine Übergewinnsteuer für Mineralölkonzerne. Dafür gibt es in der Union aber keine Mehrheit. Sarah Lopez.
3: Beim Treffen der Finanzminister in Dublin sagte EU-Wirtschaftskommissar Valdis Dombrovskis, zum jetzigen Zeitpunkt werde die Kommission keinen EU-weiten Vorschlag vorlegen. Der Kommissar verwies darauf, dass die Mitgliedstaaten hier national entscheiden könnten. Am Morgen hatte der deutsche Finanzminister Lars Klingbeil noch betont, Druck auf die EU-Kommission beim Thema Übergewinnsteuer ausüben zu wollen. Vor dem Treffen hatte der deutsche Finanzminister einen Brief mit 5 weiteren europäischen Ministern geschrieben und unter anderem aus Österreich und Spanien, damit die Übergewinnsteuer in Dublin besprochen wird. Mit der könnten überproportional hohe krisenbedingte Gewinne von Mineralölkonzernen abgeschöpft werden.
2: Bundeskanzler Merz drängt die EU-Partner zu mehr Ukraine-Hilfe. In einer Erklärung mit Regierungschefs aus Dänemark, Österreich, Finnland und den Niederlanden schreibt Merz, ein stärkeres Engagement sei dringend nötig. Welche Länder er meint, geht daraus nicht hervor. Gemeinsam mit Schweden leisten die 5 Länder nach eigenen Angaben derzeit rund 70% der bilateralen Ukraine-Hilfe der EU-Staaten. Spanien, Italien und Frankreich stellen gemessen an ihrer Wirtschaftskraft dagegen vergleichsweise wenig Geld für die Ukraine bereit. Der russische Präsident Putin hat Vermögenswerte des Schweizer Lebensmittelkonzerns Nestlé unter Zwangsverwaltung gestellt. Russland wirft der Schweiz und anderen Ländern vor, sich aktiv an militärischen Aktionen gegen Russland zu beteiligen. Nestlé reagierte zurückhaltend und teilte in einem Schreiben mit, man prüfe rechtliche Schritte. Aus Genf Sandra Bieger.
4: Nestlé macht in dem Schreiben klar, man wolle alles tun, um die Fortführung der Geschäfte zu sichern. Das sei im Interesse aller Beteiligten und insbesondere für die Mitarbeitenden wichtig. Das Unternehmen geht eigenen Angaben zufolge davon aus, dass die von Russland auferlegte Zwangsverwaltung zeitlich begrenzt ist. Nestlé ist der weltweit größte Lebensmittel- und Getränkekonzern. Der Hauptsitz befindet sich in Vevey am Genfer See. In Russland hat das Schweizer Unternehmen insgesamt 6 Standorte. Dort werden unter anderem Süßigkeiten, Babynahrung und Tierfutter hergestellt.
2: Brandenburgs Gesundheitsminister Wilke hat die geplanten Schließungen von Geburtskliniken verteidigt. Die Versorgungslage sei trotz der Einschnitte noch immer sehr gut, sagte der SPD-Politiker im Landtag in Potsdam. Martin Adam.
5: Brandenburg müsse Geburtsstationen vorhalten, auch wenn weniger Kinder zur Welt kommen, genau wie man Feuerwehren betreibe, auch wenn es selten brennt, erklärte am Freitag der BSW-Abgeordnete Andreas Kutsche. Die Landesregierung dürfe keiner weiteren Schließung mehr zustimmen. Zuvor hatte das Immanuel-Klinikum in Bernau bekannt gegeben, wegen der niedrigen Geburtenrate, weil keine Fachkräfte verfügbar seien und zugleich der Kostendruck steige, die Geburtsstation im Oktober zu schließen. Die SPD verweist darauf, dass in direkter Umgebung das Krankenhaus Berlin-Buch zur Verfügung stehe. Von 25 Brandenburger Geburtsstationen im Jahr 2021 werden nach der Schließung nur noch 17 verfügbar sein.
2: Die Radio 1 Nachrichten um 16:03. 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
0: Immer noch so um die 19 Grad. Im Wesentlichen in Berlin und Brandenburg. In Prenzlau sind es 18. In Strausberg immer noch 21 sogar. Heute Nacht geht es dann ein bisschen runter auf 8 bis 12 Grad. Und morgen wieder hoch auf relativ ähnliche Temperaturen wie heute, bei relativ ähnlichem Wetter. Sonne, Wolken im Wechsel und nur teilweise einzelne Schauer.
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2: Auf Radio 1, Brandenburg A10, südlicher Berliner Ring in Richtung Dreieck Spreeau. Zwischen den Dreiecken Werder und Potsdam dauert es etwa eine halbe Stunde länger. Im weiteren Verlauf sollten Sie zwischen Ludwigsfelde Ost und Rangsdorf nach einem Unfall etwa eine Dreiviertelstunde mehr einplanen. Und auch vor dem Schönefelder Kreuz stockt der Verkehr und auf der A113. A10 westlicher Berliner Ring in Richtung Dreieck Havelland. Zwischen Großkreuz und Vöben ist es etwa eine halbe Stunde mehr. Stadtverkehr Berlin länger dauert es vor allem auf den Pendlerstrecken. Außerdem auf der A100 in Richtung Treptow zwischen Beusel und Albuinstraße. Dort ist es etwa eine halbe Stunde mehr. Und ebenso auf der A100 in Richtung Wedding zwischen Britzertunnel und Spandauer Damm. Wo immer Sie unterwegs sind, wir wünschen eine gute Fahrt.
0: Danke, Thorsten.
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0: Genau. Ich wünsche einen schönen Freitagnachmittag.

0: Okay, und Enemies, und Sie können jetzt gedanklich schon mal alles durchscrollen, was Sie die Woche schon gelesen haben, alle Zeitungen nochmal rausholen, alle Webseiten, das könnte Ihnen gleich weiterhelfen.
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0: Wir wollen wissen, wer hat den Überblick, wer hat auch zugehört. Wir haben ja wieder ein paar Audios vorbereitet zu den Highlights, den nachrichtlichen zum großen Teil diese Woche. Und wenn Sie da gut aufgepasst haben und mitspielen und sich durchsetzen, dann könnte das hier bei Ihnen zu Hause landen demnächst.
2: Im Jahr 2016 untersuchten britische Forscher den allseits bekannten Verlust von Socken. Sie kamen zu dem Ergebnis, dass der durchschnittliche Mensch bis zu 1000 Socken in seinem Leben verliert. Dafür erstellten sie auch einen Sockenverlustindex. Je höher dieser Index ist, also nur kurz erklärt, eine Formel aus 4 Faktoren, Ladung, Aufmerksamkeit, Präferenz und Komplexität, desto wahrscheinlicher ist es, dass sie nach dem Waschen nur einen Fuß bestrumpfen können. Die Socken, die wir in dieser schönen O-Ton-Woche verlosen, sollten Sie aber nicht verlieren. 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Wir wünschen viel Erfolg.
0: Ja, wäre das vielleicht was? Dann gerne anrufen 0331 70 99 111. Sie kennen die Nummer 0331 70 99 111. Dann haben Sie im besten Fall nachher nicht nur gewonnen, sondern auch warme Füße.

Sie können auch anrufen 0331 70 99 111, wenn Sie gerne warme Füße hätten. Und wenn Sie ein bisschen was mitgekriegt haben diese Woche, was so los war in der Welt, dann wäre das eine gute Idee,

0: Chenobetz aus New York City gehört mit Police Scanner um 16.18 Uhr jetzt.
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0: Ganz genau, und da sind jetzt idealerweise im Apparat Sebastian. Hallo Sebastian.
2: Hallo.
0: Und Stefanie.
3: Hallo.
0: Sebastian, wo kommen Sie her? Wo sitzen Sie gerade?
2: Ich komme aus Köpenick und ich sitze auch in Köpenick.
0: Im Auto. Im Auto, okay.
2: Dann ja, aber ich parke.
0: Sehr gut. Nicht, dass hier irgendwas schief geht und Ihre Aufmerksamkeit ablenkt sozusagen. Stefanie, wo sitzen, stehen, liegen, wanken Sie gerade?
3: Ich weile in Berlin-Wilmersdorf.
0: Okay, und in welchem Umfeld sozusagen müssen wir uns das jetzt vorstellen?
3: Ich bin zu Hause.
0: Okay, und gerade einfach eine Minute, um kurz was abzuholen bei Radio 1.
3: Auf jeden Fall.
0: Okay, und die Woche, was war so Ihr Medienkonsum? Was haben Sie mitbekommen? Ist das Fernsehen, Radio, Zeitung, online?
3: Also da ich mit einem gebrochenen Fuß zu Hause sitze und nicht so viel anderes zu tun habe, habe ich viel Zeit mit Doomscrolling verbracht.
0: Okay, das sind sehr, sehr gute Voraussetzungen. In dem Fall, das tut mir natürlich leid mit dem Fuß, war das? Dem Fuß?
3: Ja. Unmöglich, aber.
0: Aber das könnte sich eventuell auszahlen. Sebastian, was qualifiziert Sie für dieses Spiel? Sind Sie informiert über die Woche?
2: Ja, ich Doomscrolling, hoffentlich ist es bei mir noch nicht, aber ich bin auch häufig auf Nachrichtenseiten unterwegs.
0: Gut, dann werden wir das jetzt gleich mal testen. Anfangen wird, das bestimme ich jetzt mal, Sebastian, wegen des Namens, der ein wenig vor im Alphabet vor Stefanie liegt. Und Sie hören genau zu, sagen mir, was da los war am Montag. Und dann geht's weiter mit dem Dienstag. Sie kennen das Spiel für Stefanie. Und so sammeln Sie hoffentlich Punkte und vielleicht auch irgendwann die Socken. Erster Ton für Sebastian.
1: Montag.
0: Game, Set, Match. So, Sebastian, was war da los? Am Montag.
2: Alexander Zverev hat die US Open gewonnen.
0: Absolut korrekt. Stefanie, hätten Sie auch wahrscheinlich mitbekommen, ne?
3: Tatsächlich nicht, nee.
0: Oh, dann ist es ja...
3: Das wäre kein Doom.
0: Ach so. Da hätte man ja jetzt stundenlang nachts vom Fernseher hocken müssen. Ja, das ist was anderes. So, aber Dienstag, vielleicht kommt der Ihnen entgegen, Stefanie.
1: Dienstag.
4: Für viele Menschen, die täglich das Auto brauchen, ist eine Belastungsgrenze erreicht.
0: Wer war das und worum ging es?
3: Das ist doch schön. Also das war unser Herr Bundeskanzler, der angekündigt hat, dass die Menschen in Deutschland irgendwie in Form von irgendwas entlastet werden sollen an der Tankstelle. Unklar, in welche Richtung das geht, aber da hat er bestimmt eine richtig gute Idee.
0: Absolut. Und besser hätte ich auch nicht zusammenfassen können. Kommen wir zum Mittwoch und zu Sebastian.
1: Mittwoch.
5: I would like to work with you on opening the door for Canada to being the first associate member of the European Union.
0: Well, Sebastian, who is speaking this nice English?
2: Das war Ursula von der Leyen. Und der Carney, der kanadische Premierminister, war ist immer noch, weiß ich gar nicht, in Europa. Und von der Leyen hatte ihm als erstes Land die assoziierte Mitgliedschaft angeboten, obwohl noch keiner weiß, was das bedeutet.
0: Ja, aber das ist doch was, oder? Als Kanadier einfach irgendwie auch Teil der EU werden. Why not? Ja. Wir sammeln den zweiten Punkt für Sebastian, notieren das. Und Stefanie, jetzt kommt der Donnerstag für Sie.
1: Donnerstag.
6: Wir haben keine A- oder B-Mannschaft gemacht, im Sinne von, dass wir glauben, dass gegen diesen Gegner die Mannschaft gewinnen kann.
0: Das haben Sie auch mitgekriegt, oder? Beim Scrolling?
3: Das habe ich tatsächlich mitgekriegt, obwohl mich Fußball wirklich gar nicht interessiert. Aber ich glaube, das war Jürgen Klopp, der die neue Fußballnationalmannschaft der Herren vorgestellt hat.
0: Auch das ist völlig korrekt. 44 Spieler sollen die ersten 4 Spiele bestreiten in 2 Teams wechselweise. Erst 2 da, dann 2 da. Der Kader ist vorgestellt und das heißt, es steht 2-2. Wir brauchen einen Joker. Und da rufen Sie bitte zuerst Ihren Namen rein. Und dann muss es natürlich auch richtig sein, sonst gehen die Socken auf die andere Seite, ja? Achtung, bitte zuhören, beide.
1: Joker.
7: Just absolute utter disbelief. Incredibly disappointing, like how far you can put women's sports backwards in the space of a 40-second commercial.
2: Sebastian
0: hat jetzt zuerst gesagt, ja?
2: Sydney Sweeney hat einen Werbespot gemacht und hatte sehr wenig an und das hat Kontroversen ausgelöst.
0: Und worum ging es da?
2: Frauensport, Basketball.
0: Würde ich mal so gelten lassen. Ich glaube, das lassen wir so stehen. Genau. Die US-Schauspielerin Sydney Sweeney wirbt mit Nacktfotos für einen Sportwettenanbieter und viele Athletinnen kritisieren sie daraufhin und sagen, da geht's gar nicht um Frauensport. Da wird einfach nur, ja, sexualisiert für diesen Sport geworben. So, jetzt müssen wir hier irgendwie diese Musik mal beenden. Glückwunsch, Sebastian. Dann Danke. Haben Sie demnächst warme Füße und ja, Stefanie, Sie hoffentlich auch, wenn der Fuß dann wieder heil ist, ne?
3: Ich bemühe mich.
0: Alles Gute, schönes Wochenende.
3: Ebenso, tschüss.
0: Tschüss.
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9: Halb fünf.
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10: Die Bundesregierung hat noch immer keine konkreten Maßnahmen gegen die hohen Spritpreise beschlossen. Auch eine hochrangig besetzte Runde gestern Abend brachte keine Einigung. Bundeskanzler Merz hatte zu Beginn der Woche Entlastungen angekündigt. Die EU-Kommission lehnte unterdessen die von Bundesfinanzminister Klingbeil geforderte Übergewinnsteuer ab. EU-Kommissar Dombrovskis sagte beim Treffen der Finanzminister in Dublin, zum jetzigen Zeitpunkt werde man keinen EU-weiten Vorschlag präsentieren. Die Bundeswehr hat ihr militärisches Personal innerhalb eines Jahres um 4.000 Beschäftigte erhöht. Damit hätten die Streitkräfte im gesetzlich festgelegten Bereich für den Personalaufbau gelegen, teilte das Bundesverteidigungsministerium mit. Vor allem sei das Interesse an der Bundeswehr deutlich gestiegen. Die Zahl der Bewerbungen habe um 28% zugelegt. Die neuen Fragebögen zur Wehrerfassung seien bisher an etwa 450.000 18-Jährige verschickt worden. Russland wählt ab heute ein neues Parlament. Bei der Abstimmung über die 450 Sitze in der Staatsduma gilt ein Sieg der Putin-Partei Geeintes Russland als sicher. Bei der ersten Parlamentswahl seit Beginn des Angriffskrieges auf die Ukraine sind 10 Parteien zugelassen. Die Opposition wurde ausgeschlossen. Die Radio 1 Nachrichten um 16.31 Uhr. 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
9: Ja, einfach nochmal den Spätsommer mitnehmen dieses Wochenende. Könnte sein, dass es demnächst für diverse Aktivitäten dann doch ein bisschen zu frisch wird. Aber dieses Wochenende sieht nochmal sehr, sehr angenehm aus. Auf jeden Fall der Samstag bei Temperaturen zwischen 19 bis 21 Grad. Maximal weitgehend freundlich und trocken. Am Sonntag wird es dann ein bisschen frischer und ein bisschen feuchter von oben.
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10: Auf Radio 1, Brandenburger 10, südlicher Berliner Ring in Richtung Dreieck Spreeau. Zwischen Glindow und dem Dreieck Potsdam dauert es etwa eine Viertelstunde länger. Im weiteren Verlauf sollten Sie zwischen Ludwigsfelde Ost und Rangsdorf nach einem Unfall etwa 20 Minuten mehr einplanen. A10 westlicher Berliner Ringen Richtung Dreieck Havelland zwischen Großkreuz und Vöben dauert es etwa eine Dreiviertelstunde länger. Stadtverkehr Berlin, länger dauert es hier auf der A100 in Richtung Treptow zwischen Beusel und Albuinstraße. Dort sind es etwa 20 Minuten mehr. Und auf der A100 in Richtung Wedding zwischen Britzertunnel und Spandauer Damm etwa eine Viertelstunde mehr. Ebenso auf der A115 in Richtung Funkturm von Kleinmachnow bis zur Spanischen Allee. Eine gute Fahrt wünschen wir.
9: Dankeschön.
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9: Ganz genau. Wir starten weiter zusammen ins Wochenende. Eine halbe Stunde haben wir noch zusammen. Und die beginnt mit Sam Fender und Olivia Dean. Rain Me In.

in den Bunker reinschauen, in ein altes Kabelwerk reinschauen. Oder auch mal in die Malzfabrik. Wenn Sie das möchten, dann wäre das Festival für Industriekultur vielleicht was für Sie. Am Wochenende in Berlin und auch in den nächsten Wochen noch bis Oktober, wo man überall reingucken kann, in welche spannenden Orte. Das ist unser Thema gleich.

0: Neue Musik von Erykah Badu und Alchemist Witch Doctor. Wir haben es genau 20:05 jetzt. Sie kennen die Kulturbrauerei möglicherweise in Berlin, Sie kennen das E-Werk möglicherweise oder das Kühlhaus. Alles Orte, mit denen Berlinerinnen und Berliner heute was ganz anderes verbinden als vor 100 Jahren zum Beispiel. Da, wo früher Bier gebraut wurde oder Strom erzeugt wurde für ganze Stadtteile, da kann man heute tanzen gehen oder Theaterstücke sehen. Und trotzdem erinnern diese Gebäude natürlich immer noch ein bisschen daran, dass Berlin mal eine große Industriemetropole war, sogar die größte in Europa Anfang des 20. Jahrhunderts. Und genau daran soll in den nächsten 3 Wochen erinnert werden, nämlich beim Festival der Berliner Industriekultur. An über 50 Orten kann man in diese Vergangenheit Berlins eintauchen, neue Dinge entdecken, wo man vielleicht sonst nicht so leicht reinkommt und dran denkt. Und organisiert hat das Ganze das Berliner Zentrum für Industriekultur und das leitet Professor Josef Hoppe. Hallo Herr Hoppe.
1: Hallo Frau Ernst, guten Tag.
0: Wir kennen das aus Brandenburg, da gibt es einen Tag der Industriekultur schon seit ein paar Jahren, aber ein ganzes Festival der Industriekultur wie in Berlin, das ist neu jetzt. Warum braucht es ein ganzes Festival?
1: Ursprünglich hieß das ganze Programm auch ehrlich gesagt gar nicht Festival, sondern Eventreihe. Aber wir haben einen solchen Zuspruch gehabt von so sehr unterschiedlichen Orten und Partnern, als wir zum ersten Mal mit unserem Netzwerk über das Programm und die Idee gesprochen haben, dass wir gemerkt haben, das weitet sich immer mehr aus. Wir brauchen auch mehr Zeit dafür. Die Angebote der Programme sind auch so vielfältig und so bunt und so interessant, dass wir dann gedacht haben, erstens hört sich Festival viel besser an und zweitens, ja, es ist auch ein Festival.
0: Ja, Sie sagen bunt und vielfältig. Was sind denn so Dinge, die man vielleicht nicht erwarten würde oder die vielleicht wirklich besonders sind in diesem Jetzt-Festival?
1: Also was man wahrscheinlich erwarten wird, ist, dass es besondere Führungen gibt. Aber die Führungen sind dann auch nochmal wieder etwas besonders, weil sie zum Teil Premieren sind, weil man zum Teil an Orte kommt, wo man wirklich sonst überhaupt gar nicht reinkommt. Und auch genau diese Führungen, wie zum Beispiel die Bunkerführung in Tempelhof, sind wahnsinnig schnell ausgebucht.
0: Genau, ich habe auf der Seite gesehen, ich habe ja runtergescrollt, da ist schon sehr viel ausgebucht, ja, gerade für dieses Wochenende.
1: Ja, für dieses Wochenende. Ich kann nur empfehlen, sich noch mal umzuschauen nach den Programmen für Tempelhof Schöneberg. Da gibt es tatsächlich jetzt am Wochenende sicherlich noch einige Möglichkeiten einzusteigen. Aber zum Beispiel auch so einen wunderbaren Workshop wie heute, Cyanotypien selbst erstellen, und zwar in den BLO-Ateliers. Das ist das ehemalige Betriebswerk hinten im Kreger-Kiez in Lichtenberg-Ost. Das ist so ein Ort, den wirklich auch wenig Leute kennen, und der hat eine ganz eindeutige industriekulturelle Vergangenheit und Geschichte, die dort auch vor Ort hochgehalten wird. Aber heute ist es halt eben auch sehr stark ein Ort von Handwerkern und Künstlern. Und im Rahmen dieses Festivals wird eben da heute Abend ein spezieller Workshop
0: angeboten. Cyano, was war das?
1: Cyanotypien, das ist eine besondere Drucktechnik.
0: Ja, also wirklich Dinge, die man sonst nicht machen kann. Jetzt könnte man aber ja trotzdem sagen, gut, ich sehe doch Industriegebäude auch sonst, wenn ich jetzt nicht gerade mit geschlossenen Augen durch die Stadt gehe. Gibt es Orte, wo Sie sagen, das ist aber wirklich nur bei diesem Festival möglich, oder da kriegt man nochmal einen völlig anderen Blick? Also Sachen, an die man nicht sofort denkt, wie eben zum Beispiel die Kulturbrauerei?
1: Ja, mit Sicherheit. Also ich bin hier gerade nochmal so ein bisschen durchgescrollt. Morgen zum Beispiel gibt es eine Führung leider auch schon ausgebucht. Industriekultur trifft Kneipenkultur. Das ist ein wirklich sehr origineller Rundgang, den man sonst sicherlich nicht bekommt. Dann die Silent Discos, die im Südpark, im Südgelände durchgeführt werden. Auch einem ehemaligen Eisenbahngelände, das heute zum Teil Künstler, Handwerker, Ateliers hat. Das ist auch schon noch was sehr Besonderes. Oder, wie gesagt, jetzt gerade das Programm in Tempelhof mit Besuchen des Flughafen Tempelhofs oder der Uferfabrik auch immer wieder unbedingt besuchens- und sehenswert. Das sind schon Einblicke, die man ohne weiteres nicht bekommt. Wer mit dem Fahrrad gerne unterwegs ist, kann sich auch mit unseren Fahrradtouren beschäftigen. Die bieten wir ja ohnehin an. Die kann man auch so machen. Aber wir haben jetzt bei jeder Radtour, die wir anbieten, immer auch noch einen Zugang zu einem Ort, den man üblicherweise nicht besichtigen und nicht besuchen kann, dabei. Und das zum Beispiel ist dann wirklich eine ganz exklusive Angelegenheit.
0: Wie stehen Sie denn generell zum Thema Umnutzung? Also natürlich kennen wir viele Industriegebäude jetzt, keine Ahnung, als Büroloft oder als, da ist jetzt, weiß ich nicht, ein Fitnessstudio drin oder eine Tanzkneipe oder irgendwas. Gibt es da gute und schlechte Beispiele?
1: ja, schlechtes Beispiel will ich mir jetzt, also Umnutzung generell ist das Beste, was einem auch möglicherweise denkmalgeschützten Ort der Industriekultur passieren kann. Weil Umnutzung bedeutet, dem Verfall wird entgegengearbeitet. Mhm. Und tatsächlich gibt es in Berlin keine so wirklich schlimmen Beispiele dafür, dass durch eine Umnutzung einem historisch wertvollen Erbe der Industriekultur irgendwelcher großer Schaden zugefügt wurde. Ja, es gibt gerade eine Diskussion, zum Beispiel für das ehemalige Nixdorf-Gelände im Wedding, das durchaus auch noch umnutzbar wäre und das jetzt aber abgerissen werden soll. Das sind sicherlich schon Probleme, die, mit denen wir auch konfrontiert werden. Aber in der Regel, wenn es zu einer gelungenen Umnutzung kommt, sind wir immer dafür. Und es muss auch nicht immer Kunst und Kultur einziehen, wenn neues Gewerbe einziehen, wenn Startups einziehen, wenn kleine Handwerke oder Manufaktur einziehen, finden wir das mindestens genauso gut.
0: Das sagt Josef Hoppe, er ist der Leiter des Berliner Zentrums für Industriekultur und Mitinitiator des Festivals der Berliner Industriekultur. Das läuft noch bis zum 4. Oktober, also ein bisschen Zeit ist noch da, was zu finden. Und die Infos dazu gibt's im Netz unter industriekultur.berlin. Und da, ja, einfach mal gucken, was noch nicht ausgebucht ist. Danke Ihnen, Herr Hoppe.
1: Ja, ich bedanke mich.
0: Tschüss.
1: Tschüss, wiederhören.

Monday, Tuesday, Wednesday. Er hat wirklich sehr schön die Wochentage gelernt. Der Kurt Weil, Pretty Pimpin, gehört um 10 vor 5. Das ist Masego und Recommend.

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1: Sven Phantom im Franz in Prenzlauer Berg. Immer dienstags hören Sie Sven Phantom gemeinsam mit Gotti auf Radio 1. Heute Abend können Sie ihn hautnah erleben. Der Singer-Songwriter hat ein neues Album auf den Markt gebracht, sein fünftes. Der Titel Ins Gras. Ein Titel, bei dem es in erster Linie ums Ins Gras beißen geht, so Sven Phantom im Radio 1 Interview. Aber es ist kein trauriges Album. Es ist ein Album, über das er sagt: In Zeiten von Selbstoptimierung, dem perfekten Lächeln auf Social Media und der Jagd nach ewiger Jugend und Schönheit möchte ich mich für die bedingungslose Inklusion des Scheiterns aussprechen.
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1: Sven Phantom gibt heute Abend ein Konzert im Franz in Prenzlauer Berg. Beginn ist um 20 Uhr und die Tickets kosten 25 €.

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12: 4 vor 5 jetzt.
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12: Der 17 Uhr Nachrichten. Bundesregierung sucht nach Entlastungsmöglichkeiten bei Spritpreisen. Potsdamer Landtag berät über Schließung von Geburtskliniken und das Wetter abends wechselhaft, aber meist trocken bei 14 bis 19 Grad. Ja, damit verabschiedet sich die schöne Woche für diese Woche. Nach den Nachrichten um 17 Uhr geht's hier weiter mit Ab 17 und Katrin und Tommy Wosch. Wir hören uns dann hoffentlich nächste Woche wieder, dann allerdings morgens. Also tschüss und bis denn. Schönes Wochenende, sagt Amelie Ernst.

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1: Um 17 Uhr mit Thorsten Altenhöhner.
2: Die Bundesregierung hat noch nicht entschieden, wie die geplanten Entlastungen für die hohen Spritpreise aussehen sollen. Der stellvertretende Regierungssprecher Hille sagte in Berlin, derzeit liefen Gespräche dazu. Es sei noch unklar, ob die Entlastungen bereits am 1. Oktober wirksam würden. Im Gespräch ist unter anderem die Mehrwertsteuer auf Benzin und Diesel zu senken. Kerstin Reinsch.
3: Der Sozialverband VdK sprach sich für eine sozial gestaffelte Direktzahlung an besonders bedürftige Personengruppen aus, etwa für Menschen mit Behinderung, die aufs eigene Auto angewiesen sind. Auch der ADAC mahnt Entlastungen an. Sprecherin Luca sagt im RBB24 Inforadio, vor allem Pendlerinnen und Pendler müssten von den hohen Kosten runter. Sie sprach sich außerdem für mehr Transparenz bei den Spritpreisen aus. Der gesamte Kreislauf vom Rohöl bis zur Zapfsäule müsse offengelegt werden. Die Preispolitik der Mineralölkonzerne sei nicht nachvollziehbar.
2: Bundeskanzler Merz drängt die EU-Partner zu mehr Ukraine-Hilfe. In einer Erklärung mit Regierungschefs aus Dänemark, Österreich, Finnland und den Niederlanden schreibt Merz, ein stärkeres Engagement sei dringend nötig. Welche Länder er meint, geht daraus nicht hervor. Gemeinsam mit Schweden leisten die 5 Länder nach eigenen Angaben derzeit rund 70% der bilateralen Ukraine-Hilfe der EU-Staaten. Spanien, Italien und Frankreich stellen gemessen an ihrer Wirtschaftskraft dagegen vergleichsweise wenig Geld für die Ukraine bereit. Der russische Präsident Putin hat Vermögenswerte des Schweizer Lebensmittelkonzerns Nestlé unter Zwangsverwaltung gestellt. Russland wirft der Schweiz und anderen Ländern vor, sich aktiv an militärischen Aktionen gegen Russland zu beteiligen. Nestlé reagierte zurückhaltend und teilte in einem Schreiben mit, man prüfe rechtliche Schritte. Aus Genf Sandra Bieger.
4: Nestlé macht in dem Schreiben klar, man wolle alles tun, um die Fortführung der Geschäfte zu sichern. Das sei im Interesse aller Beteiligten und insbesondere für die Mitarbeitenden wichtig. Das Unternehmen geht eigenen Angaben zufolge davon aus, dass die von Russland auferlegte Zwangsverwaltung zeitlich begrenzt ist. Nestlé ist der weltweit größte Lebensmittel- und Getränkekonzern. Der Hauptsitz befindet sich in Vevey am Genfer See. In Russland hat das Schweizer Unternehmen insgesamt 6 Standorte. Dort werden unter anderem Süßigkeiten, Babynahrung und Tierfutter hergestellt.
2: Brandenburgs Gesundheitsminister Wilke hat die geplanten Schließungen von Geburtskliniken verteidigt. Die Versorgungslage sei trotz der Einschnitte noch immer sehr gut, sagte der SPD-Politiker im Landtag in Potsdam. Martin Adam berichtet.
5: Brandenburg müsse Geburtsstationen vorhalten, auch wenn weniger Kinder zur Welt kommen, genau wie man Feuerwehren betreibe, auch wenn es selten brennt, erklärte am Freitag der BSW-Abgeordnete Andreas Kutsche. Die Landesregierung dürfe keiner weiteren Schließung mehr zustimmen. Zuvor hatte das Immanuel-Klinikum in Bernau bekannt gegeben, wegen der niedrigen Geburtenrate, weil keine Fachkräfte verfügbar seien und zugleich der Kostendruck steige, die Geburtsstation im Oktober zu schließen. Die SPD verweist darauf, dass in direkter Umgebung das Krankenhaus Berlin-Buch zur Verfügung stehe. Von 25 Brandenburger Geburtsstationen im Jahr 2021 werden nach der Schließung nur noch 17 verfügbar sein.
2: Das waren die Radio 1 Nachrichten um 17 Uhr und gleich 3 Minuten. 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
1: Bin gerade nicht ganz sicher. Ist das heute Abend noch Wetter, wo man draußen sitzen kann oder immer Jacke auf jeden Fall mitnehmen? Was sagst du?
2: Mit einer Jacke draußen sitzen.
1: Mit einer Jacke noch draußen sitzen. Also noch geht das. Und ich glaube, vielleicht sogar noch ein bisschen ohne Jacke die nächsten 2-3 Stunden. Ansonsten wird es dann kühler heute Nacht, 8 bis 12 Grad. Und morgen geht es wieder rauf auf ähnliche Höchstwerte wie heute. 19 bis maximal 21 Grad in Berlin und Brandenburg und weitgehend trocken.
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2: Auf Radio 1 Brandenburg, Staus auf dem Berliner Ring gibt es im Süden in Richtung Frankfurt-Oder. Hinter dem Dreieck Werder stockt der Verkehr wegen eines defekten Fahrzeugs. Dann im Westen in Richtung Dreieck Havelland wegen Bauarbeiten zwischen Großkreuz und Vögen. Dort dauert es etwa eine halbe Stunde länger. Und im Osten in Richtung Dreieck Spreeau ist es eine Viertelstunde mehr zwischen Erkner und dem Dreieck Spreeau. A12 in Richtung Frankfurt-Oder zwischen Storkow und Fürstenwalde-West dauert es etwa 20 Minuten länger. Stadtverkehr Berlin, etwas länger dauert es noch auf der A100 in Richtung Treptow zwischen Beusel und Albuinstraße, nämlich, um genau zu sein, etwa 20 Minuten länger. Und ebenso auf der A100 in Richtung Wedding zwischen Britzer Tunnel und Spandauer Damm. A115 in Richtung Funkturm von Kleinmachnow bis zur Spanischen Allee brauchen Sie etwa eine Viertelstunde mehr. wo immer Sie unterwegs sind, eine gute Fahrt wünschen wir.
6: 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September 2026 und in das Logbuch unseres Lebens schreibe ich heute überall nur Kloppis.
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0: Wir begrüßen.
1: Wir machen zusammen Wochenende.
0: Und begrüßen an dieser Stelle die HörerInnen von Radio 1, denn am Freitag wird unser Podcast im Radio ausgestrahlt, eben bei Radio 1. Das ist schön. Konntest du früher etwas anfangen mit der Floskel, der Papi ist heute sehr nervös oder ach, ich bin heute sehr nervös oder wir sind heute sehr nervös? Was hast du dir als Kind drunter vorgestellt? Was?
1: Also ich finde das ganz süß, dass du mich das fragst, aber glaubst du, dass irgendjemand in meiner Familie so einen Satz gesagt hat? Das Wort nervös, wusste, was es ist, was...
0: So. Nee. Ach wirklich, das war Bückware im Osten, das Wort nervös. Das
1: im
0: hatten
1: Osten
0: nicht alle.
1: Nervös kenne ich nicht, das Wort.
0: Hm. Okay, also, wir sind...
1: Aber meine Eltern kenne ich auch überhaupt nicht.
0: Wie haben dich deine Eltern genannt?
1: Zuständen, nicht nervös, Katrin. Oder Katrin. Mein Vater hat gesagt Schnuddel und meine Mutter Schnecke.
0: Schnecke, Schnuddel, kommt mal her.
1: Es war nur ich.
0: Ja, ich gesagt, weiß.
1: Ich scheine aus meinem Zimmer gekrochen zu kommen müssen.
0: Schnecke!
1: Nervös?
0: Schnuddel!
1: Mein Schnuddel, jetzt reiß ich immer zusammen. Hast du den Rasenmäher jetzt schon wieder kaputt gemacht? Du bist zu blöd zu allem.
0: Okay, aber was, wenn sie sagen wollten, Papa und Mama sind heute ganz schön angespannt, also reiß dich zusammen.
1: Das wäre so schön gewesen, hätten sie es formulieren können, war nicht der Fall.
0: Was, wenn das die deine Eltern gesagt hätten, was hättest du dann drunter vorgestellt, so als... Zehnjähriges
1: Also mich
0: Mädchen.
1: Hat es wirklich, wenn du es jetzt sagst, würde mich das total erleichtern, hätten meine Eltern das mal gesagt, dann hätte ich nämlich nicht auf mich bezogen, dass alles ganz schrecklich ist, sondern dann ist man eben mal angespannt, das gehört zum Erwachsenenleben dazu und im besten Fall findet man Möglichkeiten, um es zu formulieren, zu sagen, ich bin halt nervös oder angespannt oder was dagegen zu tun und bringt es dem Kind so bei.
0: Okay.
1: Für mich ist reine Erlösung.
0: Aber jetzt mal angenommen, Familie Thüring ist im Trabi in Urlaub gefahren und zwar eine längere Wegstrecke, sagen wir mal, von Seehausen nach Stendal.
1: Du, für Magdeburg haben wir schon zu essen eingepackt.
0: Ja, okay.
1: Das waren 100 Kilometer.
0: Okay, ich möchte jetzt nicht weiter spotten. Also von Seehausen nach
1: Berlin. Wir waren ja öfter in Berlin.
0: So.
1: Und Berlin waren 3 Stunden.
0: Und dann hat deine Mutter festgestellt, ja, dein Vater ist nervös, ja, aber hat schon rumgeflucht beim Packen, kriegen wir da auch alles rein in den Trabi und so. Und dann hat er sich seine
1: geraucht,
0: sich seine Handschuhe übergezogen und sich schon ein bisschen konzentriert auf die Fahrt. Navi gab es damals auch nicht, sondern große Landkarte da vor sich aufgebreitet.
1: Ging ja bei uns nicht in viele Richtungen, weil wir waren ja Grenzgebiet. Also nach Niedersachsen konnte es schon mal nicht, da gab es die Karte gar nicht.
0: Und bist du gerade dabei, hinten eine Banane, Entschuldigung, also eine Kartoffel.
1: Nichts.
0: Eine Kartoffel.
1: Eine Schweinekartoffel von meinem Opa, die habe ich geliebt.
0: Mit der irgendwie übers Fenster zu quietschen. So. Und sie merkt so, wie dein Vater kurz vorm Durchdrehen ist, also kurz vorm Siedepunkt. Das Geräusch, die Vorstellung, dass der Kartoffel da irgendwie am Fenster klebt jetzt und überhaupt und außerdem, wo bleibt der Respekt für den Fahrer und den Vater, den Erzeuger und Ernährer. So, was hätte sie dann zu dir
1: Ernährer
0: gesagt?
1: Ernährer war im Osten jetzt auch nicht klassisch so. Ne?
0: Ja.
1: Aber gut, was hätte sie zu ihm gesagt?
0: Nee, zu dir.
1: Wie sie es wirklich gesagt hat oder wie es mir gewünscht hätte?
0: Wie sie es wirklich gesagt hätte.
1: Nichts.
0: Nichts. Was hätte er dann nach dem 15. Quietschen gesagt?
1: Nichts. Sie hätten sich es war ja so, wenn wir in Urlaub gefahren sind, waren alle angespannt. Weil die lange Reise vor uns lag. Es war jetzt aber nicht nach Berlin, sondern was weiß ich, nach Monaco oder so.
0: Ja.
1: Und schon am Ortsausgang steht Seehausen, es waren 400 Meter von unserem Haus weg, war die Stimmung zum Kotzen, weil...
0: Du es erst mal gefragt hast, wann sind wir da?
1: Das habe ich mich nicht getraut zu fragen. Gott, was ich hier für ein Bild male, aber ich habe sowas nicht gefragt. Ich habe aus dem Fenster geguckt, 48 Stunden lang. Es gab keine Kommunikation, was das angeht.
0: Ist das so eine Art Leseanleitung, die du gerade versuchst zu skizzieren für unsere Hörerinnen, dass sie sich denken... Ach so, deswegen hält ihr das mit dem Wosch aus. Im Vergleich dazu ist es ja...
1: Also es ist ja schon interessant, warum wir uns gesucht haben und es miteinander aushalten. Du so genauso mit mir, wie ich mit dir. So ist es in Partnerschaften. Mhm. Aber ich halte hier nichts aus.
0: Ja.
1: Naja, und es war auch früher nicht so, dass ich was ausgehalten habe. Jeder hat seine Strukturen in der Familie und da saß ich halt hinten mit drin.
0: Okay.
1: Ja, aber worauf willst du hinaus? Es geht dir, du interessierst dich doch gar nicht für meine Kindheit und meine Familie. Nee. Geht's jetzt um dich?
0: Ja, in der Tat. Ich könnte jetzt ganz billig sagen, ertappt, aber habt da ja keinen überhaupt. versucht es ja nicht zu. Also es, ja, ich bin sehr nervös. Es ist wirklich so, ist mal wieder soweit. Also bei mir gibt es Zustände und ich finde es interessant, dass es solche Zustände gibt. Also Zustände, die man einfach durch Überarbeitung auslösen kann. Das wusste ich früher gar nicht.
1: Mhm.
0: Und jetzt inzwischen weiß ich das und kann es auch einordnen. Also ich muss mir immer wieder sagen, dein Leben ist immer noch so schön wie vor 2 Wochen. Du hast immer noch diese wunderbare Frau, deine wunderbaren Kinder, dieses herrliche Haus und dein Sport und alles. Muss mir das am Tag 20 Mal sagen, weil durch reines Überarbeiten das so nicht mehr so im Vordergrund steht. Und wenn,
1: also dazu muss man sagen, für alle, die zuhören und Tommy einmal die Woche hier 2 Stunden bei Radio 1 hört, ist nicht sein Hauptjob.
0: Doch, genau. Und je älter ich werde, ich schaffe es einfach nicht mehr, diesen 2 Stunden.
1: Ist nicht sein Hauptjob, sondern bist der Filmproduzent.
0: So, und wir sind da jetzt wieder in einer Phase, die gibt es so 1, 2, 3 Mal im Jahr manchmal. Da muss man dann halt wirklich ran. Und ran heißt dann in dem Fall, dass man morgens um vor 6 Uhr aufsteht und abends manchmal gar nicht aufhört. So.
1: Und es ist ja ganz viel bei dir mit anderen Menschen. Das ist krass anstrengend und für jemanden für dich noch anstrengender, wenn man, weil jetzt eine Kassiererin, die zuhört und sagt, ich habe 100 Idioten, die jeden Tag da was von mir wollen, aber du hast immer sehr doll mit Befindlichkeiten zu tun.
0: Möchte mich aber gar nicht mit einer Kassiererin vergleichen, die auch mit sehr vielen Befindlichkeiten zu tun hat.
1: Vielleicht geht es ja allen mal so, die viel einfach arbeiten, dass man manchmal nicht mehr kann und wahrscheinlich kann das Gehirn da auch nichts Gutes mehr herstellen. Deal, deal.

0: Weil du kannst dir ja sonst sehr gut sagen.
1: Kleiner Zwischenschub mit den Befindlichkeiten von Menschen. Es grassiert gerade ein Video, da sind zwei Esten, also zwei Estländer, ein Estländer, zwei Esten sozusagen, damit ihr jetzt nicht denkt.
0: Ne? Ich habe an Esther Sedlacek gedacht.
1: Okay.
0: Die war es nicht.
1: Nein, es waren zwei Esten und die sollten irgendwie nicht ins Land reingelassen werden, glaube ich. Irgendwas war da. Auf alle Fälle hat sich der eine Este, also ein Security-Mann, gepackt vom BER und hat 3 Minuten lang auf den eingeschlagen. Eingeschlagen. Und der andere Este hat jeden, der den Security-Mann verteidigen wollte oder der da zu Hilfe eilen wollte oder so, weggeboxt.
0: Das war hier? Oder war das in Estland?
1: Ich glaube, es war im BR.
0: Ich habe nur die Überschrift gelesen, im Blutrausch oder genau. Sowas. Und da wollte ich dann nicht raufklicken. Da habe ich gedacht, oh nee, bitte
1: Blutrausch
0: nicht.
1: War so, hatte ich schon draufgeklickt. Also in dem Moment, wo ich Blutrausch gelesen habe, also zack, sofort draufgeklickt.
0: Weil ich habe immer so einen Slot, so 3 Sekunden Wiederholung gesehen, wie er immer wieder den nach unten geworfen hat.
1: Und das war wirklich so ein Monster-Arschloch. Und das Erstaunliche war, dass die Kollegin, die hatte so ein schwarzes Kostüm oder schwarzen Rock oder irgendwas, die Kollegin von dem Security-Mann, die versuchte immer und immer wieder dazwischen zu gehen und wurde auch immer so weggeboxt. Also da muss ich wirklich sagen, Hut ab. Gut, so viel zum Thema Befindlichkeiten. Und genau so ist es bei mir auch mit den SchauspielerInnen, die ich da sende. Das sind Leute, die täglich
0: im
1: Blutrausch
0: aber
1: auf mich zukommen, um mich tot zu beißen, tot zu schlagen. Nein, Quatsch, es ist einfach.
0: Es ist ein sehr anstrengender Beruf, wenn man auch inhaltlich noch die ganze Zeit damit zu tun
1: das
0: hat.
1: Das ist es so. Das ist nämlich der Unterschied zur Supermarktkasse, dass ich halb diese Sachen manage und halb daneben Drehbuch schreiben muss. Und diese Wechsel, die ermüden mich. Und aber um jetzt mal drauf zu kommen, ich könnte jetzt zum Beispiel gerade
0: jemanden auch die Fresse polieren?
1: Richtig. Witzigerweise, also es ist nicht opportun, aber guck mal, wie ich meine Beine habe, wo ich die habe. Ich presse die ganz nah hier an die Box, damit du mit deinen Füßen bloß nicht an mein Bein kommst.
0: Weil du dann denkst, was?
1: Weil ich dann kurz davor bin, auszurasten. Nur wenn du mit deinem Fuß an mein Bein kommst, könnte ich ausrasten.
0: Aber an sich Körperkontakt oder nur mein Bein?
1: Körperkontakt nur sehr eingeschränkt.
0: Wenn's die Buse wäre?
1: Angekündigt bitte. Eine halbe Stunde vorher ankündigen, so nach dem Motto.
0: Okay, meine Titte wird in einer halben Stunde deinen Oberarm berühren.
1: Ja, oder du kannst in 3 Tagen meine Titte anfassen, würde ich sagen.
0: Eine Titte.
1: Ja. Nee, also das ist es. Dann
0: aber das kenne ich.
1: Überhaupt kein Zahlengedächtnis, können wir jetzt keinen PIN-Code merken, hinschreiben. Ich in diesem Zustand hier mein Kennwort fürs Laptop, also da merke ich es immer, dass ich auf einmal das von vor 2 Jahren eingebe. Und nochmal und nochmal und nochmal. Und mir ganz sicher bin, es ist Montag 2025.
0: Und glaubst du, es ist in Anführungsstrichen nur Überarbeitung? Weil ich habe noch an was anderes gedacht.
1: Ja. Pornokonsum?
0: Nee.
1: Also.
0: Dein Vaters Todestag. Es ist immer dieses Wetter.
1: Ja.
0: Ich werde ja jedes Jahr im Oktober seit 13 Jahren davon überrascht, dass ich werde dann nicht aggressiv, sondern ich werde, na doch. Könnte auch jemand in eine Fresse hauen. Aber manchmal ist sowas auch so mit so einem Wetterumschwung. Das habe ich auch gerade bei einer Freundin, die auch ihren Vater im September verloren hat.
1: Ja.
0: Ich weiß es nicht.
1: Also wie gesagt, es führt dazu, dass ich mir jetzt keine Kennwörter, keinen PIN-Code merken kann, dass ich nicht berührt werden will. Und es führt auch dazu, dass ich noch, also das kleine bisschen Kontrolle und Würde, das ich mir in meinem Leben aufgebaut habe, erodiert dann in diesen Zuständen komplett weg. Ein kleines Beispiel, ich und mein Auto gleichen uns gerade an. Guck mal hier, was siehst du da?
0: Ich habe mich schon gewundert, ich sehe einen schwarzen Strumpf über deinem Fuß und vorne ist der Strumpf getaped, nicht der Fuß, der Strumpf.
1: Ja, jetzt unter der Socke ist der Fuß getaped und über der Socke ist der Fuß jetzt auch getaped, weil in solchen Zuständen brauche ich ganz besonders viel Sport und um überhaupt und
0: das ist die Frage, über die können wir auch nochmal sprechen.
1: So, und hier hat sich das Nagelbett so heftig entzündet von dem zweiten Zeh von rechts, also der neben dem großen Onkel, dass ich eigentlich nicht mehr in Schuh reinpasse. Und deswegen habe ich mir den Fuß getaped.
0: Aber den Schuh noch nicht.
1: Den Schuh, da habe ich so Watte reingemacht und habe mir hier die Socke übertaped. Und das ist im Prinzip dasselbe, weil mein Auto ist ja der Reifen platt gegangen. Und der hat ja jetzt auch nur ein Provisorium hinten. Und ich laufe hier mit diesem Provisorium und das Auto fährt mit dem Provisorium und wir können Wetten darauf abschließen, wie lange ich mit diesem Provisorium
0: treibe. Bis es kaputt geht.
1: Bis es kaputt geht wahrscheinlich.
0: Bis es kaputt geht, auf alle Fälle.
1: So, das ist ja der Zustand. Aber es ist, wie gesagt, ist nicht schlimm. zwei, dreimal richtig schlafen. Und
0: aber weißt du, was mich gerade wundert, wenn du sagst, du brauchst unbedingt dafür Sport.
1: Ja, ja.
0: Ich glaube, du brauchst auch unbedingt dafür allein sein. Und letztes Wochenende war ich zum Beispiel mit den Kindern nicht da. Da ballerst du dir trotzdem Samstag, Sonntag noch Tennisturniere rein, wo du dich hinhetzt, wo du zu spät losfährst.
1: War gut, ja.
0: War überhaupt nicht gut. Das ist, du weißt doch eigentlich, super. Das wundert mich. Du bist doch jemand, der ganz genau weiß, was ihm gut tut. Ja. Alleine hier sein, bitte von Freitag bis Sonntag.
1: Ja.
0: Essen war auch noch im Haus. Zur Not, Michi darf noch kommen, mehr nicht.
1: Ja, aber ist bitte auch nur nicht Michi gekommen.
0: Bitte nicht noch irgendwo hinfahren. Da zweimal Tennisturniere mit irgendwelchen Idioten.
1: Bitte, Idioten. Ja, bitte zurücknehmen. Das war ein super
0: Das nehme ich zurück.
1: Ich habe mich entspannt, das ist wirklich, das ist ein guter Moment der Ruhe, wenn man so ein Spiel hinter sich gebracht hat und mit so einem Bierchen am Platz sitzt und sich irgendwie, weiß nicht was, ein Ü60-Damenspiel anschaut. Das ist wirklich,
0: ja, das ist hat aber nicht gereicht. Ruhe.
1: So, es wäre zum Beispiel toll, wenn ich heute Abend zu Alba gehen könnte gegen
0: Kannst
1: Chemnitz.
0: Du doch.
1: Nee, kann ich nicht.
0: Natürlich, wir gehen von 18 bis 20 Uhr Sushi essen.
1: Tochter Nummer 3 hat heute Geburtstag. Heute wird groß, gibt es eine große Sushi-Rutsche.
0: Das juckt die nicht. Da sage ich danach, gucken wir noch einen Film und gut ist und holen Chips an der Tanke. Da kannst du locker hingehen.
1: Also.
0: Wir fahren erstmal, also Tochter Nummer 3 hat Geburtstag, wird 7 Jahre alt. Sie wurde deshalb heute auch, also es ist ja so süß und witzig. Ich erzähle es nur kurz, aber 5.40 Uhr gehen die Augen auf. Gestern hatte ich Elternversammlung mit ihrer Lehrerin und
1: Bist
0: die meinte
1: schon. Bist du dir ganz,
0: schon,
1: ganz sicher, dass ganz Geschichten kurz. Über fremde Kinder?
0: Ja, weil jeder das kennt und ich auch mit jemandem bei Radio 1 gesprochen habe, der große Kinder hat und sagt, das ist das, was er total vermisst, dass die einfach so aufgeregt sind vor Sachen. Vor Nikolaus, vor Zahnfee und vom eigenen Geburtstag und dann so wach sind und sich auf die Geschenke freuen. Das ist ja irgendwann vorbei. Also wenn du schläfst ja zu deinem Geburtstag. Du bist ja nicht um 5 wach.
1: Ja.
0: Und bei ihr ist es eben noch so, die macht mich 5.40 Uhr wach und dann guckt sie mich strahlend an und sagt, wir können jetzt noch nicht alle wecken, aber kurz nach 6. Und dann, ich muss Papa kuscheln. Und dann hat sie dich ja gesehen und hast du gesagt, Mensch, das ist doch noch mitten in der Nacht. Warum bist du schon wach? Und ich so, sie hat Geburtstag. Und ich wusste ja, du weißt es, aber sie wollte halt aufgeregt mit dir kuscheln. Und dann ging es auch schon zu ihrem Tisch.
1: Ja.
0: Und da hat sie ihre Sachen bekommen und alle, die kleine Kinder haben, wissen das. Für andere Erwachsene ist es ein Fremdkörper. Es gibt Dumplings und Squishy-Quetschteile, Quetschies, die hat sie auch bekommen. Und dann haben wir sie heute zusammen zur Schule gefahren mit ihrer neuen Lederjacke im roten Mini-Kleid.
1: Ja, da gab es noch einen kleinen Zwischenfall, als du weg warst. Da haben wir Modenschau gemacht und ich sollte also sagen, was sie heute anzieht. Es gab ein schwarzes Kleid, ein rotes, eng anliegendes Kleid und die sogenannte schwarze Lederjacke. Und dann hat sie erstmal das eng anliegende rote Kleid angehabt mit der schwarzen Lederjacke. Sah sehr gewöhnlich aus, aber.
0: Das ist ja gewollt.
1: Ja, ja, klar.
0: Wir wohnen in Brandenburg, Mann.
1: Ja. Und
0: dann hätten wir nach Schöneberg ziehen müssen.
1: Dann hat sie dieses schöne schwarze Kleid angezogen und dann habe ich sie gebeten, auch noch mal kurz, dass wir uns das einmal schon uns mir anschauen, weil ich auch an die herbstlichen Temperaturen gedacht habe, ob sie vielleicht dazu noch mal kurz die Lederjacke anziehen würde, weil. Mir war schon klar, die Lederjacke ist gesetzt. Also es
0: die
1: geht gesetzt, eigentlich.
0: Sie hat sie sich ja gewünscht.
1: Ja, es geht eigentlich nur um das Kleid. Und dann hat sie gesagt, nee, die Lederjacke passt nicht zum Kleid. Und dann meinte ich, ja, du, aber könntest du es nicht vielleicht trotzdem? Nein, es möchte sie nicht anziehen. Sag ich, wie jetzt? Aber ganz ehrlich, also ich soll hier Jury machen und du weißt sowieso, was du.
0: Ja, das hast du noch immer nicht verstanden. Dann, das ist bei mir genauso. Ich will da nicht noch ehrlich gesagt bekommen, dass das doof aussieht. Sieht super aus.
1: Und dann habe ich sie drum gebeten, habe gesagt, bitte zieh einfach mal kurz die schwarze Lederjacke an. Und dann hat sie angezogen, hat es scheiße ausgesehen, da habe ich gesagt, ja, siehst du, hast du recht, sieht scheiße aus. Dann hat sie mich irgendwie so...
0: Scheiße direkt, sie wollte es morgen anziehen zu ihrer Party.
1: Es sieht schlimm aus. Also die schwarze Lederjacke zu dem schönen Kleid sieht einfach nicht schön aus.
0: Ah ja.
1: Und dann hat sie gesagt, so, und jetzt das rote Kleid mit der schwarzen Lederjacke, hat sich schwarze Stiefel angezogen, Beat It angemacht und dazu getanzt und gesungen. Und wie sie zu Beat It singt, muss ich ganz ehrlich sagen, das würde ich sehr vermissen irgendwann mal.
0: Feed
1: It.
0: Wir beide singen übrigens Lieder genauso mit und denken, es ist Englisch.
1: Ja.

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9: So, genug von unseren Kindern. Wollen wir doch direkt mal den Klopp bei den Hörnern packen?
10: Ja, also Kloppo, ich habe die komplette Pressekonferenz nicht gesehen, aber die Kommentarspalten sind ja davon voll, das Internet ist voll. Bei Radio 1 gab es heute dazu auch den Kommentar von Hajo Schumacher.
9: Oh, war der schlecht.
10: Sag mal.
9: So, pass mal auf, wir hören hier erstmal rein.
11: Ich möchte Nationalstolz nicht den falschen Leuten überlassen, um ehrlich zu sein. Aber ich weiß nicht mal, ob man das Wort überhaupt so benutzen kann, darf. Das bin ich mir gar nicht sicher, ohne dass es falsch verstanden wird. Es wurde mir dann gesagt, man könnte es als positiven Patriotismus bezeichnen. Gerne. Vor kurzem erst sind Dinge passiert. Es hat eine Wahl stattgefunden, die manchen Leuten wahrscheinlich, die es okay fanden, viele andere haben gedacht, du lieber Himmel, was passiert denn da? Ich kann aber aus meiner Sportlerperspektive kann ich sagen, ich würde mir oder uns gerne die Fahne zurückholen. Wenn ich ganz ehrlich bin, ich möchte, dass, wenn man sie schwingt, dass niemand denkt, was mit dir nicht in Ordnung, sondern dass man einfach nur das Gefühl hat, ja, du bist happy und verstehst, dass du Glück hattest, dass du in diesem wundervollen Land geboren, aufgewachsen, zugezogen und wie auch immer, dass du hier lebst. Das hätte ich schon ganz gerne. Und ich finde tatsächlich, dass wir ein wundervolles Land sind. Und ein bisschen die Kaderzusammenstellung ist so ein bisschen wie die generelle Situation in Deutschland. Nicht gucken, was, also ich habe nicht geguckt, was wir nicht haben, sondern ich habe geguckt, was wir haben. Von der anderen Seite.
9: Also das finde ich hier zum Beispiel eine kluge Zusammenführung jetzt wieder, die Brücke von Politik zurück zum Sport. Ich weiß nicht, ob das so hundertprozentig stimmt, so, dann wäre es so ein typischer charmanter Klopp, also was er damit ja meint. Man kann so einen Kader aufstellen und dann sagen, ja Mensch, so eine Scheiße und wir haben schon wieder keinen linken Innenverteidiger. Und den haben wir nicht und jetzt nehmen wir, der ist zwar irgendwie untalentiert, aber damit wir unbedingt einen linken Innenverteidiger nehmen, nehmen wir den jetzt und der hat den Kader geholt. Oder man sagt einfach, wir holen uns jetzt die 22 geilsten Fußballer, die wir in dem Land haben und dann ist es meine Aufgabe als Trainer, das Richtige draus zu machen und das, für diese Fußballer dann das richtige System zu finden. Ich glaube, das hat auch so seine Grenzen, aber es hört sich toll an, wie sich sowieso alles toll angehört hat, was Klopp gesagt hat. Ich war nur bei dem Kommentar von Harry Schumacher heute ein bisschen irritiert, als er meinte, dass kein Politiker, kein CEO, kein Model oder ich weiß nicht, was er da alles irgendwie aufgezählt hat, also niemand war in der Lage, so eine Rede zu halten. Ja, oder vielleicht wurde die gehalten, aber du hast sie nicht gehört, Hajo. Also da muss man nicht immer direkt irgendwie komplett das Kind mit dem Bade ausschütten. Warum Klopp so politisch ist?
10: Naja, der wurde ja, wenn ich es richtig verstanden habe, er hatte ja seine Adidas-Mütze auf, die man halt so aufhaben muss. Und dann war schwarz-rot-gold das Adidas-Zeichen und da stand drunter einer von 83 Millionen. Und auf diese Mütze wurde er, glaube ich, angesprochen und schwarz-rot-gold. Und dann hat er das gesagt.
9: Also es hörte sich schon sehr vorbereitet an, als wenn er das unbedingt sagen würde. Einer von 83 Millionen könnte man oder würde ich so verstehen, dass es eben 83 Millionen Deutsche sind und eben nicht minus der 25, die jetzt 25 Millionen, die die AfD innerhalb von einem Jahr irgendwie rausschmeißen will. Also ich glaube, das muss man so verstehen, ist ja auch richtig so. Ja, es ist halt spannend, in der derzeitigen Zeit einen Bundestrainer zu haben. Also da gibt es ja, da brauchen wir nicht erklären, dass es hier große Überschneidungen gibt, möglicherweise zwischen AfD-Wählern und Fußball. Und dieser Bundestrainer ist ein Linker. So, also,
10: aber so ein sympathischer Linker. Wenn Nagelsmann Linker, weiß ich nicht, ob der links ist, das hätte ja keinen juckt.
9: Es ist halt eine riesige Chance. Es ist, deswegen ja, finde ich das Thema so entspannt, weil es ist jetzt eine riesige Chance. Und ich glaube, dass Klopp jetzt schon mal einen sehr, sehr guten Anfang gemacht hat. Natürlich wissen die Leute von der AfD, wer damit gemeint ist, wenn er sagt, dass nicht die falschen Leute hier die National oder sagen, ich bin stolz auf Deutschland. Also, und also sich einerseits zu positionieren, oder mal andersrum, ich weiß gar nicht, ob er sich im Moment so klar positionieren müsste. Oder ob es nicht einfach, ob es nicht reichen würde oder besser wäre, einfach die ganze Zeit solche Signale rauszugeben, wie einer von 82 Millionen oder 83 Millionen. Also eigentlich die ganze Zeit so positiv Botschaften und vielleicht erst so in der zweiten oder dritten Brennstufe.
10: Aber fandst du nicht, dass es unglaublich positiv trotzdem war?
9: Es ist, der Typ ist halt einfach super. Der könnte sowieso, der könnte aus dem Telefonbuch vorlesen und ich würde ihm an den Lippen hängen. Ich finde ihn richtig, richtig toll.
10: Und das finden ja fast 83 Millionen. Finden den ja toll.
9: Ja, aber ich weiß es auch nicht. Es ist einfach eine offene Frage, ob es klüger wäre, das so erst in der zweiten oder dritten Brennstufe so sich abzugrenzen. Und in der ersten Brennstufe einfach so alle holen und dann irgendwann mal so ein bisschen in diese Richtung. Ah, ja, gut, aber das, wer bin denn schon ich? Ne? Wer bin denn schon ich?

0: Ich würde hier gerne mal, also mit zu meinem nervösen Zustand übrigens, hat auch beigetragen eine geradezu Loriot-artige Szene. Ich erzähle sie kurz. Ich habe mich mit einem meiner besten Freunde, den ich ganz selten sehe, im Biergarten getroffen, am Neuen See. Bin ja immer noch ein großer Fan von dem Bier König Ludwig, was da ausgeschenkt wird. Das kriegt man ansonsten aus dem Fass eigentlich auch in Berlin ganz, ganz selten. Und es schmeckt da wirklich hervorragend. Und deswegen gucke ich gerne darüber hinweg, dass der Leberkäse immer kalt ist, immer scheiße schmeckt. Dass mich vier Asiaten angepöbelt haben beim Anstehen ums Bier. Also das war wirklich mein ganz neues Erlebnis.
1: Obwohl, das finde ich eigentlich gut, weil bei Asiaten hat man, oder ich habe immer so Vorteil, dass sie so immer so super höflich sein müssen, dass die jetzt mal endlich da sagen, auch was zu denken.
0: Ja, so war es aber auch. Also da gibt es so vier so Luken und man muss sich nicht zentral irgendwie anstellen, sondern jeder stellt sich einfach für eine Luke. So. Und das war übrigens total interessant, weil also die Asiaten hatten sich da irgendwo angestellt, keine Ahnung, auf dem Zug ins Nirgendwo. Und ich gehe zur Luke und es waren sowieso insgesamt drei Luken und sechs Leute, die was haben wollten. Also gar überhaupt nicht, kein Stress jetzt in keiner
1: Luke ist ein tolles Wort.
0: Ja, also die Asiaten standen bei Luke 2. Ganz offensichtlich. Ja. Also Bierluke, Bierausschank. Und dann sagt der Herr Asiate zu mir, ich mache das jetzt nicht nach, das ist nicht so.
1: Aber es waren Touris.
0: Weiß ich nicht. Also
1: er hat nicht auf Deutsch gesprochen.
0: Doch. Er hat Deutsch gesprochen, aber mit so einem Dialekt, den ich jetzt eben nicht nachmache. Ja. Und er meinte zu mir, Dankeschön fürs Anstellen. Und dann sagte ich, hier stellt man sich gar nicht an. Also Sie können sich hier hinstellen, da hinstellen, rechts neben ihm, die Luke ist zum Beispiel komplett frei, da können Sie jetzt einfach hinstellen. Ah, ja. So. Und dann meinte er, Arschloch!
1: Arschloch.
0: Ja.
1: Arschloch ist aber ein bisschen doll.
0: Das heißt,
1: der war auch so nervös wie du. Der war auch so nervös, der wollte...
0: Ja, gierig, ne? Gierig nach dem guten König Ludwig.
1: Der war auch so. Der.
0: Aber weißt du, was mir dann durch den Kopf gegangen ist? Ich meinte dann so, ja, klar, Arschloch. Und bin weggegangen, weil ich wirklich lachen musste. Aber es ist mir in dem Moment was sehr Rechtskonservatives durch den Kopf gegangen. So nach dem Motto, muss ich mir jetzt hier wirklich von den Asiaten den scheiß Biergarten erklären lassen? Seitdem ich sechs bin, also zumindest in meiner Erinnerung, bin ich in Biergärten und ich kenne mich in Biergärten aus. Also ich könnte ein Biergarten-Etikette schreiben über A wie anstellen bis S wie Stockpieseln.
1: Aber du siehst ja nicht aus wie ein Biersäufer. Da denkt man ja schon, man hat so einen gemütlichen... Fettsack?
0: Ich? Gemütlicher Fettsack?
1: So siehst du ja nicht aus.
0: Ach so.
1: Du siehst ja nicht aus wie ein gemütlicher Fettsack. Ach. Und deswegen dachten die hier, der Basketballer.
0: Du meinst, meine Biergarten Credibility wurde nicht anerkannt.
1: Ja, nee. Und dann bräuchtest du auch wirklich noch so eine Lederhose. Dann hätten die gesagt, er weiß schon, was er tut.
0: Aber ist es nicht lustig, dass ich mir da so dachte, Moment mal, ihr hier aus Asien, ihr erklärt mir meinen Biergarten nicht.
1: Ja, finde ich aber gut, dass du es sagst, weil jeder kennt solche Gedanken, glaube ich. Also ich habe es nicht im Biergarten, aber hatte ich bestimmt auch schon mal.
0: Aber auch lustig, ne? Also weil du ja selber gerade gesagt hast, es war wahrscheinlich mit so einer asiatischen Zurückhaltung und Höflichkeit. Und die war ja im ersten Angang auch da. Mhm. Danke fürs Anstehen.
1: Und dann sofort, aber direkt Arschloch.
0: Da lag wenig
1: aber
0: dazwischen.
1: Aber fand er das witzig, dass du es nicht ernst genommen hast? Dass du da weg... Naja, klar.
0: Das war ein kleiner...
1: Der ist jetzt keine Selbstwirksamkeit, wenn einer lacht und dann weggeht.
0: Ja, nee.
1: Wie war der Größenunterschied?
0: Groß.
1: Ja. Nee.
0: Naja, und.
1: Du hättest so tun müssen, als wärst du jetzt davon wütend auch, damit er sich gesehen fühlt.
0: Ja, also das war jetzt die asiatische Angelegenheit. Zurück zu uns, meinem lieben Freund. Ja, wirklich, wo ich echt sagen muss, ja, das ist ja eigentlich Liebe. Ja, das ist.
1: Also, wenn du. Es ist dein bester Freund.
0: Also, und mein Ältester. Und wir haben uns eigentlich nur einmal, seitdem wir 12 sind, einmal richtig gestritten. Mhm. Und da ging es um eine Tabakprobe aus dem Tabakladen Pfeifenhuber.
1: In München?
0: Ja, muss man dazu sagen, dass ich sehr früh Pfeifenraucher war und immer wieder mit der S-Bahn, mit der S4 nach München reingefahren bin. Also alle zwei Wochen zu Pfeifenhuber im Tal. Weil der hatte so große, wie so Einmachgläser mit Tabakmischungen, die er selber gemischt hat.

0: Und dann meine ich, naja, das ist ja eine Tabakprobe von mir. Und dann sagt er, nein, ist sie nicht. Und dann sage ich, ja, steht da drauf, Pfeifen Huber. Und das wollte er als Beweis aber nicht gelten lassen. Und dann haben wir erstmal 3 Monate nicht miteinander gesprochen.
1: Und da habt ihr euch immer gesehen und seid aneinander vorbeigegangen.
0: Genau. Und erst in der Osternacht haben wir dann, habe ich ihm erst eine Flasche Bier vor die Türe gestellt.
1: Auch mit 12.
0: Da waren wir schon 13 oder 14. Eine Flasche Bier als, Gott, so als Friedensangebot vor die Türe gestellt. Und dann hat er mir die aber zurück vor die Türe gestellt. Also eigentlich wollte er sie zusammen mit mir trinken, aber wir waren in der Ostermesse und dann stand da die Flasche Bier und da war ich total zerstört und dachte, okay, jetzt ist wirklich alles aus.
1: Ach so, du hast gedacht, er dachte, hier schiebst du dir.
0: Er hat sie einfach nur zurückgebracht, so, dann wurde noch alles gut. Naja, auf alle Fälle, wir haben so gesprochen.
1: Ihr seht euch ja auch nicht so oft, er wohnt jetzt hier nicht. Und ich, wenn er aber da ist.
0: Kürze es mal ab, worüber wir geredet haben. Das Ganze war dann irgendwann mal, hat so ein Loriot-Niveau erreicht. Und war so laut, der Streit, dass die Tische um uns herum wirklich zugehört haben.
1: Von euch beiden aus?
0: Von uns beiden aus, aber vor allem von mir aus. Und was die Tische da gehört haben, ist ein Mann, der so aussah wie ich, nämlich ich. Und der hat immer wieder geschrien, ist es eine Meinung, wenn man behauptet, dass die Erde eine Scheibe ist? Ist das eine Meinung? Und dann eher so, naja, ich so, nein, ich will wissen, ob es eine Meinung ist. Ist das eine Meinung, wenn jemand sagt, dass die Erde eine Scheibe ist? Dann eher wieder, und ich bin immer lauter geworden, immer wütender. Ich will jetzt von dir wissen, ob es eine Meinung ist, wenn jemand behauptet, dass die Erde eine Scheibe ist.
1: Und ist er denn der Meinung, dass die Erde eine Scheibe ist?
0: Nein, na, sag mal, nein, natürlich nicht. Es ist ein kluger Mensch und der, wie gesagt, der ist halt auch überhaupt nicht, der ist politisch korrekt. Wir sind Freunde. Es ist natürlich nicht der Meinung, dass die Erde eine Scheibe ist. Und er ist auch hundertprozentig für die Meinungsfreiheit und alles. Wir haben uns nur über den Begriff Meinung, also was ist eine Meinung, da sind wir uns vielleicht auch alkoholbedingt ein bisschen in die, und meine Nerven liegen auch langsam einfach, die sind wund. Ich habe mich politisch wund gelegen. Ja, aber was mich in letzter Zeit ein bisschen provoziert, sind diese sehr, sehr klugen Leute, die sagen, ja, das ist Demokratie. Das muss man aushalten. Oder ja, andere Meinungen muss man aushalten. Das ist, braucht man mir nicht sagen. Also ich bin wirklich überzeugter Demokrat und ich lasse andere Meinungen sehr gerne gelten. Aber es geht halt um das Thema Meinung. Und in dem Fall konnte ich zum Beispiel jetzt ganz schnell ihm per KI zeigen, das ist keine Meinung, sondern es ist gut, muss an die alles glauben, was in der KI drin steht. Aber von der Meinungsfreiheit geschützt sind nicht Dinge, die beweisbar sind oder Tatsachen sind. Also man kann es natürlich sagen. Du kannst ja sagen, die Erde ist eine Scheibe, das ist von der Redefreiheit gedeckt und
1: aber ist verstößt nicht klassisch auch, eine Meinung, nee.
0: Verstößt natürlich auch gegen gar nichts. Du kannst ja alles sagen. Ich könnte auch sagen, dass da draußen ist kein Baum, sondern eine Ente.
1: Also in Deutschland kann man alles sagen, das ist das Schöne.
0: Ja, aber du kannst auf der ganzen Welt kannst du sagen, die Erde ist eine Scheibe. Nur der Unterschied ist halt einfach, selbst wenn du dranhängst, ich denke, die Erde ist eine Scheibe, dann macht es auch nicht zur Meinung. Und wie gesagt, man kann es behaupten, das Problem ist, und das ist jetzt meine Deutung, wenn man das zulässt, dass wir überhaupt nicht mehr zueinander kommen. Also wenn ich meinem Gegenüber...
1: Achso, wenn man da jetzt ernsthaft sagen würde, okay, also...
0: Okay, das ist deine Meinung, ich gehe jetzt nur 2 Bier holen.
1: Ja.

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13: Mit Thorsten Altenhöhner. Am Dienstag hatte der Bundeskanzler Entlastungen angesichts hoher Spritpreise angekündigt. Nach Informationen des ARD-Hauptstadtstudios laufen derzeit Gespräche über mögliche Maßnahmen. Maximilian Ulrich.
14: Es dürfte nicht nur eine Entlastungsmaßnahme werden, denn aus den Reihen der Bundesregierung ist mittlerweile von einem Paket die Rede. Über die genauen Maßnahmen, die dieses Paket enthalten soll, wird aktuell zwischen Bund und Ländern verhandelt. Diskutiert worden waren zuletzt mehrere Ideen. Die Absenkung der Mehrwertsteuer an der Zapfsäule von 19% auf 7%. Aus den Reihen der Union gibt es auch die Forderung, die Energiesteuer erneut abzusenken. So einen Tankrabatt gab es bereits im Mai und Juni. Für die Senkung der Mehrwertsteuer bräuchte es auch die Zustimmung der Bundesländer, da sich Bund und Länder die Mehrwertsteuereinnahmen teilen. Die SPD fordert außerdem einen Preisdeckel, also dass der Staat einen Maximalpreis für Sprit festlegt.
13: Die Europäische Kommission hat die laufende Parlamentswahl in Russland als undemokratisch kritisiert. Ein Sprecher erklärte in Brüssel, die russischen Behörden hätten die systematische Unterdrückung weiter verstärkt, um jede Opposition auszuschließen. Zudem verurteilte die EU-Kommission die Durchführung der Wahl auf besetztem ukrainischem Territorium als völkerrechtswidrig. Die Europäische Union erkenne weder das Abhalten der Wahl noch ihre Ergebnisse an. Diejenigen, die an der Organisation dieser Scheinwahlen beteiligt seien, würden für ihre Handlungen zur Rechenschaft gezogen werden, betonte der Kommissionssprecher. Auch die Bundesregierung kritisierte die Wahl in Russland als ein inszeniertes Wahlritual. Der Bundesverband der deutschen Industrie hat seine Konjunkturprognose für das laufende Jahr deutlich angehoben. Man rechne nun mit einem Zuwachs des Bruttoinlandsproduktes von 1%, sagte Hauptgeschäftsführerin Gönner. Im Juni hatte der Spitzenverband seine Prognose noch auf 0,4% gesenkt. Als Grund für die Korrektur nannte Gönner das starke Geschäft mit europäischen Partnern. Dies gebe der heimischen Wirtschaft Rückenwind. Die BDI-Chefin warnte gleichzeitig vor zu viel Euphorie. Von einem breiten industriellen Aufschwung könne noch keine Rede sein. Die Frauen-Bundesliga wird ab dem kommenden Sommer nicht mehr vom Deutschen Fußballbund organisiert. Die Ausgliederung beschloss der digital abgehaltene außerordentliche DFB-Bundestag einstimmig. Philipp Hofmeister.
5: Der bereits Ende letzten Jahres gegründete Ligaverband wird ab Juli 2027 allein für die Frauenbundesliga und ihre insgesamt 14 Clubs verantwortlich sein. Die Basis dafür bildet ein Pacht- und Grundlagenvertrag, der die rechtlichen, organisatorischen und finanziellen Beziehungen zwischen Frauenbundesliga und Verband regelt. Ein solches Modell mit ähnlicher Struktur wird bereits seit Jahren im Männerfußball erfolgreich praktiziert. Frauenbundesliga-Präsidentin Katharina Kiel sprach von einem starken Signal, das wichtig sei für die internationale Wettbewerbsfähigkeit des deutschen Frauenfußballs.
13: Das waren die Radio 1 Nachrichten, 18:03. 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
13: Es bleibt wechselhaft heute Abend, aber es bleibt auch trocken bei 14 bis 19 Grad. In der Nacht dann teils klar, später von Nordwesten her wolkiger. Auch dann bleibt es trocken bei 12 bis 8 Grad. Morgen im Südosten teils sonnig, im Nordwesten dagegen zeitweise etwas Regen bei 19 bis 22 Grad.
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13: Auf Radio 1 Brandenburg A10 südlicher Berliner Ring in Richtung Dreieck Spreeau zwischen dem Rastplatz Schwielowsee Süd und dem Dreieck Potsdam dauert es etwa 20 Minuten länger. A12 in Richtung Frankfurt-Oder zwischen Friedersdorf und Storkow stockt der Verkehr. Stadtverkehr Berlin bis zu einer Viertelstunde länger dauert es noch auf der A100 in Richtung Treptow am Autobahnende vor der Elsenbrücke und in Richtung Wedding zwischen Gradestraße und Kreuz Schöneberg. Friedrichshagen, die Böllsche Straße ist zwischen Müggelseedamm und Dahlwitzer Landstraße in beiden Richtungen bis Sonntagabend wegen eines Straßenfestes gesperrt. Eine gute Fahrt wünschen wir Ihnen.
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15: Okay, deine Meinung, aber du denkst, die Erde ist eine Scheibe. Ist es dann eine Meinung?
16: Naja, ich würde halt sagen, ich bin mir relativ sicher, schon allein, ne, wenn man sich diese Erdkugel so anguckt, dass die Erde keine Scheibe ist. Und
15: am Horizont steht.
16: Wir haben auch von ganz wenigen gehört, die irgendwie da am Ende der Scheibe dann von in den Abgrund gesegelt sind und so weiter und so fort. Abgesehen davon gibt es da dieses Buch, das ich gelesen habe und die tausend anderen, die ähnlich lautend sind und so weiter und so fort. Und der dann sagt, ja, okay, und ich bin aber der Meinung, die Erde ist eine Scheibe, weil manchmal, wenn ich so am Strand stehe, dann sehe ich ja richtig gehend, wo sie aufhört. So, und ich dann sage, alles klar, ich gehe uns noch zwei Bier holen und lass uns doch dann anschließend über was anderes reden. Dann sind wir ja in dieser Sache nicht nur nicht zusammengekommen, sondern ich gehe wahrscheinlich mit einem stark minimierten Vertrauen in seinen Verstand und in seinen Intellekt Bier holen.
15: Ja, das ist schon schade.
16: Ja, das ist klar, das ist schade und kann dann sogar in die Richtung gehen, dass man denkt, der andere ist irre. Ne? Wenn er jetzt zum Beispiel, wenn er jetzt zum Beispiel einfach sagt, das ist eine Ente, aber da steht ein Baum, dann würde ich mich vielleicht, also das Erste ist ja, ich würde dann bei der Frau anrufen und fragen, Mensch, du, hat der Stress gerade?
15: Ist er nervös?
16: So, und und vielleicht, wenn er dann das nächste Mal anruft und sagt, Mensch, ich bin da, wollen wir uns treffen? Würde ich mir denken, ach scheiße, die Sache mit der Ente und dem Baum irgendwie, die sitzt noch ein bisschen tiefer.
15: Naja, man kann ja was machen und ich kenne viele Freunde von mir, die das mittlerweile zu Hause machen. Thema wird ausgelassen. Thema Erde, Scheibe, einfach komplett weg. Und es fühlt sich kacke an, aber sonst kann man nicht mehr hin.
16: Und für manche Verhältnisse, weil man zum Beispiel das muss oder weil man eine riesige Sympathie für den anderen hat, kann man das schon auch machen, nur...
15: In der Familie noch eher als in der Freundschaft, finde ich.
16: Aber es ändert ja nichts daran, dass also 100 von 100 Punkte in der Beziehung sind jetzt schon nicht mehr zu erreichen. Nachdem der andere einem erklärt hat, dass die Erde eine Scheibe ist, sind vielleicht noch 50 Punkte drin, würde ich mal sagen.
15: Es ist viel Vergangenheit dann auf alle Fälle.
16: Also das heißt jetzt mal gesamtgesellschaftlich gesehen, wenn man jetzt immer wieder dahin kommt, dass man sagt, aha, okay, das ist jetzt mal deine Meinung und reden wir über was anders, dann driftet eine Gesellschaft komplett auseinander.
15: Naja, ich frage mich jetzt bei der Erde ist eine Scheibe, wie bedrohlich ist es, wenn es einer denkt oder wenn es viele denken?
16: Wie gesagt,
15: würden?
16: Das Bedrohliche daran ist für mich, dass eine Gesellschaft auseinanderdriftet. Also wenn das immer und immer wieder passiert, und das ist ja das, was gerade auch passiert, dann driften wir auseinander. Dann denkt einfach, der andere ist ein Idiot, er ist ein Vollidiot.
15: Aber derjenige denkt ja wirklich, dass die Erde eine Scheibe ist. Das ist ja sein voller, ja. Ne, dein Freund jetzt nicht, aber denkt es. Und wenn der andere dann sagt, sag mal, bist du dumm, die Erde ist nicht eine Scheibe, dann fühlt er sich ja von dir auch nicht ernst genommen
16: gesehen.
15: Spätestens
16: da ist die Beziehung, dann sind auch keine 50 Punkte mehr.
15: Nee, von beiden Seiten übrigens nicht.
16: Genau, und das heißt, so kann man natürlich auch drauf reagieren, auf keinen Fall zu sagen, du bist dumm, sondern wie gesagt, man kann halt sagen, das ist deine Meinung, obwohl es nicht stimmt.
15: Ja, aber dann verlierst nur du die Punkte und er kann sich da schön mit seinen 100% sicher und glücklich sein, weil er so schlau ist.
16: Ja, weiß ich nicht. Und der andere Spruch ist halt einfach, Demokratie muss es aushalten. Und auch da bin ich, und ich weiß, das ist jetzt ein bisschen kritisch, aber würde ich gerne mal eine Frage stellen. Muss eine Demokratie das aushalten, dass sie angegriffen wird? Also, wenn wir jetzt...
15: Ach so, dass die Demokratie nicht das richtige System ist? Dass das jemand sagt und sagt, also...
16: Nee, ja, also jetzt mal angenommen, die Menschen, die die AfD wollen und die AfD sind nicht demokratisch, sondern vielleicht sogar... verfassungsfeindlich.
15: Kann sein, ja.
16: Könnte ja sein. Ist es dann so, dass wir sagen müssen, selbst wenn wir zum Beispiel juristisch die Möglichkeit hätten, diese Partei zu verbieten, wir tun es nicht, weil wir Demokraten sind, wir lehnen das ab als undemokratisches Mittel und würden sagen, okay, wenn jetzt aber die Mehrheit in Deutschland verfassungsfeindlich ist, dann muss die Verfassung geändert werden. Und nicht die Menschen, weil das ist Demokratie. Mhm. Ist es so? Also mal jetzt mal so eine ganz Urform von Demokratie zu sagen, scheiß auf die Verfassung, scheiß aufs Verfassungsfeindliche Gesichert rechts, Grundgesetz muss alles weg, weil die Mehrheit der Menschen, 55% der Menschen möchte das nicht. Die wollen ganz andere Dinge und das ist jetzt wirklich Demokratie.
15: Ja.
16: Muss man das dann machen? Oder... ist es so, dass man sagt, ja, okay, demokratisch, aber nur für Demokraten und von Demokraten. Und es kann nicht sein, dass sie die Demokratie selber abschafft, weil sie sagt, aufgrund der Demokratie lasse ich das jetzt zu, dass die Demokratie ausgehöhlt wird.
15: Mhm. Nee, dann Demokratie nur für Demokraten.
16: Also das ist ja so ein bisschen eine Paralleldiskussion, oder sagen wir mal so, was macht ein Pazifist, wenn er angegriffen wird? Was macht jemand, der für den Frieden eintritt, und er wird aber angegriffen. Sagt er dann, du, ich bin Pazifist. Klar, dann gibt es jetzt hier keinen Frieden mehr. Also jemand kommt in dein Haus und sagt, du willst hier ein Anti-Autoritär erziehen und friedlich und so weiter und so fort. Zeiten sind vorbei, sonst haue ich dir auf die Glocke. Und dann sagt er, ja, ich bin zwar 2,3 Meter groß und kräftiger als du, aber ich bin ja Pazifist. Also ja, komm rein, verprügel meine Kinder.
15: Ja, das ist ja Quatsch. Die Situation ist ja so, dass man natürlich, ich möchte gerne in allen Umständen
16: Pazifist. Entschuldigung, warum sagst du, dass das Quatsch ist?
15: Na, dass man das nicht machen würde. Ich würde doch nicht meine Kinder verprügeln lassen, weil ich Pazifistin bin.
16: Also
15: ich ich kann trotzdem Pazifistin sein.
16: Zum Beispiel die SPD hat es an dieser Frage komplett zerrissen, damals als in Jugoslawien, Ex-Jugoslawien Bürgerkrieg war. Genau daran. Wir sind zwar Pazifisten, aber wir können doch eigentlich nicht zugucken, dass Menschen, die richtige Monster sind, hier in unser Haus kommen und unsere Kinder verprügeln, mal übersetzt. Also europäisch gesehen, unser Haus. Und aber ich bin hier an dem Punkt nicht weiter. Also heißt das jetzt eigentlich, man muss die AfD verbieten? Wird zeitnah nicht passieren, weil du wirst nie einen Juristen finden, ich gebe euch 100%ige Sicherheit und solange es keine 100%ige Sicherheit gibt, wird es keiner machen, weil es ein Riesenfiasko wäre.
15: Wo ist Christian Scherz, wenn man ihn braucht, wirklich? Alles machst du, Christian.
16: Ne. Ja, also kein klassischer Verfassungsrechtler. Aber ich glaube, dafür, dass es doch eine relativ große Nummer ist,
15: ja,
16: viel Ruhm, viel Ehre.

0: Ja, schwierig.
1: Ich habe noch ein Beispiel, das ist jetzt noch unerfreulicher als alles, was ich bisher gesagt habe. Doch. Aber
0: mit diesem Freundethema sind wir durch. Also es spannt dich auch an.
1: Es spannt mich auch an. Wir sind immer noch...
0: Aber denkt einer noch, dass eine Scheibe ist, oder?
1: Darum ging es nie, Herr Gott.
0: Ich weiß es doch.
1: So, in Österreich gibt es einen Skandal. Da gibt es einen Kabarettisten, der hat den Künstlernamen Gunkel. Der sieht so ein bisschen aus wie der junge Bert Brecht oder der mittelalte Bert Brecht und ist also scheinbar ein intellektueller Kabarettist. Und dieser Mann hat sich an einem kleinen Kind vergangen, in einem Kindergarten, hatte das Kind geküsst an einer Stelle, wo er wird es selber gleich beschreiben. Und wurde
0: er
1: dann.
0: Er wird es jetzt selber beschreiben?
1: Ja, wir werden ihn gleich hören. Und er wurde dann erpresst von der Mutter des Kindes und einer anderen Mutter. Die haben ihm 150.000 Euro abgenommen und wollten dann weitere, ich glaube, 30.000 Euro. Und bei der Übergabe wurden dann die Frauen verhaftet und er auch, weil er der Polizei Bescheid gesagt hat, dass das jetzt stattfindet, und er hat die angezeigt wegen räuberischer Erpressung und hat dann ein Geständnis abgelegt, und dieses Geständnis hört sich so an.
2: Ich habe Schande auf mich gebracht und ich bedauere zutiefst, was ich gemacht habe. Ich hätte es nicht tun sollen. Ich habe ein Kind dorthin geküsst, wo erwachsene Kinder nicht küssen dürfen. Das habe ich getan. Das tut mir unendlich leid. Das bedauere ich. Das ist schrecklich. Ich habe auch, was ein weiterer Anklagepunkt ist, einiges Videomaterial auf Rechnern gehabt, die sich in meinem Besitz befinden. Allerdings, tut mir so leid, das bedauere ich. Es war eine Phase in meinem Leben, da hatte ich die Lust auf solche Videos. Die waren dann auf einem Rechner, den habe ich dann irgendwann vergessen, mir einen anderen Rechner besorgt. Ich wusste wirklich nicht mehr, dass ich das Material noch habe. Das wurde aber bei mir sichergestellt auf diesen alten Rechner. Auch das ist etwas, was mir nicht nur unangenehm ist, sondern das ist furchtbar. So wie jemand möchte man nicht sein, der so etwas hat oder hatte. Bin ich aber einer, der das hatte. Das ist.
1: So, jetzt entschuldigt er sich noch auch bei den Leuten, die an seiner Seite standen. Und
0: Günther Pahl.
1: Genau.
0: Kabarettist.
1: Und genannt Gunkel. Und sagt dann, ja, keiner wusste von dem, was ich da für Teufel und wie es in meinem Hirn aussieht. Und also lasst euch da nicht mit reinziehen. Und hat dann noch gesagt, er dachte, er kann es alleine schaffen. Und er hat es nicht geschafft und würde nochmal allen anderen den Ratschlag geben, die in einer ähnlichen Situation sind, dass man es alleine nicht schaffen kann.
0: Mhm.
1: Ich fand es jetzt deswegen ganz interessant, weil man ja selten Statements von Pädophilen oder von Missbrauchstätern hört. Und es gibt eine Reaktion auf dieses Statement, das können wir uns auch mal ganz kurz anhören.
3: Gestern Nacht machten die ersten Gerüchte die Runde. Heute ist die Sache klar. Der bekannte Kabarettist Günther Pahl, für den Namen Gunkel, steht bald vor Gericht. Laut Anklage soll er ein Kind aus den nackten Genitalien geküsst haben und sogenanntes sexualbezogenes Kindesmissbrauchsmaterial besessen haben. 960 Bilder und 19 Videos. Pahl ist geständig, ihm drohen bis zu 5 Jahre Haft. Der Fall löst verständlicherweise Abscheu aus, aber er wirft auch einige politische Fragen auf, die wir uns stellen sollten, bevor ein Kind missbraucht wird. Was machen wir mit einem Menschen, der merkt, dass er sich sexuell zu Kindern oder Jugendlichen hinzugezogen fühlt und der verhindern will, dass er Täter wird? Vor 3 Jahren nach dem Fall Florian Teichtmeister meldete sich beim Falter ein Mann, den ich hier Lukas nennen möchte. Mitte 30, beruflich erfolgreich, Freunde, Beziehungen, ein ziemlich gewöhnliches Leben. bis auf eine Sache. Er hat sich sexuell von pubertierenden Mädchen angezogen gefühlt. Und er hatte gewusst, dass er diese Neigung niemals ausleben darf. Lukas hat mir erklärt, sein Risiko mit einem Thermometer. Er hat das mit einem Thermometer verglichen. Bei 100 Grad steht der sexuelle Missbrauch eines Kindes, hat er gesagt, und darunter der Konsum von Missbrauchsdarstellungen. Und noch weiter unten Verhaltensweisen, bei denen er gemerkt hat, ich kann die Kontrolle verlieren. In seiner Therapie hat er deshalb ganz konkrete Strategien gelernt. Wenn ihn etwas getriggert hat, ist er weggegangen. Er hat Freunde anrufen können, denen er vertraut hat, denen er sich anvertrauen hat können. Er hat Sport gemacht, er hat den Computer verlassen. Er hat Orte und Situationen vermieden, von denen er gewusst hat, dass sie problematisch werden. Und er hat Empathie gelernt. Wenn sich ein Kind an einen Erwachsenen kuschelt, ist das keine sexuelle Einladung. Es ist ein kindliches Bedürfnis nach Nähe. Es geht darum, nicht den eigenen sexuellen Blick auf ein Kind zu projizieren, sondern das Kind als Kind wahrzunehmen. Das Entscheidende ist, der Strafprozess kommt für das Opfer immer zu spät. Der Prozess kann bestrafen und abschrecken, aber er kann eine Tat nicht ungeschehen machen. Die Prävention hingegen versucht, die Tat zu verhindern. Lukas hat professionelle Hilfe bei einem spezialisierten Therapieangebot gesucht. Das heißt, kein Täter werden. Auf einen Platz hat er nach eigener Aussage ein Jahr warten müssen. Die Therapie hat er sich dann privat selbst bezahlt. Und genau da beginnt eine politische Frage.
0: Das ist Florian Klenk, das ist der Chefredakteur von der österreichischen Wochenzeitung Falter und er ist selbst Jurist.
1: Und warum ich das jetzt hier nehme und eben auch vor den anstehenden Wahlen nehme oder jetzt im Nachgang der Sachsen-Anhalt-Wahl, ganz bewusst dieses Thema, weil es ein Thema ist, wo wir, glaube ich, zu fast 100% würden alle sagen, wir müssen Kinder schützen. Und es ist wirklich aus der Perspektive des Kindes widerwärtig, furchtbar, unzumutbar. Man muss alles dafür tun, dass sowas nicht passiert, oder?
0: Absolut.
1: Ganz egal, ob wir jetzt links sind, rechts sind.
0: Das ist, ja.
1: Und jetzt genau geht es an dieser Stelle halt auseinander. Man kann zum Beispiel sagen, wir brauchen mehr Therapieplätze. Oder du kannst...
0: Diese Sprüche, das kenne ich ja auch alles.
1: Oder du kannst... Garagen.
0: Den muss man sofort den Sack abschneiden.
1: Ja, okay, nehmen wir das. Also du kannst sagen, den muss man den Sack abschneiden. Oder du musst sagen, oder sagst, wir brauchen mehr Therapieplätze.
0: Weißt du, was mich gerade total berührt hat? Rate mal.
1: Empathie für Kinder.
0: Die Freunde, die der Florian anrufen konnte. Hm. Die Vorstellung, dass du einen Freund hast, der sich traut, dir das zu sagen. Und dann kannst du, sagt er, kann ich dich anrufen? Das finde ich.
1: Ja, also das heißt ja im Prinzip auch, dass man etwas eigentlich gegen die Scham tun müsste. Also wenn sich jemand schämt, dann sagt das nicht. Wenn er sich nicht schämen muss, sondern wenn die Gesellschaft sagen würde, du, ich finde das großartig, dass du das jetzt von dir sagst. Also wenn ich, weil übertrieben gesagt, ich feiere den, er sagt, ich habe solche Neigungen. Ich sage, das ist eine unfassbare Leistung von dir und wir helfen dir. Dann ist das ganze Gegenteil davon ist zu sagen, wenn wir dich kriegen, schneiden wir dir den Sack ab. Ja. Oder wenn irgendwo so Therapieräume sind oder es so ein Zentrum gibt, da dann draußen dran zu sprühen, ihr Pedo-Ficker, irgendwas, pipapum, bla bla.

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10: Aber stell dir vor, jeder davon hätte wirklich einen Freund, bei dem er sagen könnte, den kann ich dann oder die kann ich dann anrufen. Das ist ja schon mal so viel wert.
11: So, aber jetzt mal auf den Punkt zurückzukommen, um den es mir geht. Also alle AfD, Linke, CDU, SPD, Grüne, wir sind uns alle einig, dass man Kinder davor schützen muss. So. Und ab jetzt gehen möglicherweise Meinungen auseinander. Die eine Meinung ist, all denen den Sack abschneiden, weil wenn du denen erstmal den Sack abgeschnitten hast, dann werden die, also ohne Sack, werden die natürlich kein Kind im Genitalbereich küssen. Ne? Also, aber
10: und auch
11: Kinderpornografie konsumieren. Und ganz wichtig, okay, das war jetzt blödsinnig, das war jetzt gemein. Also Sack abschneiden, weil in ihrer Welt passiert da nichts mehr. Und Sack abschneiden deswegen, weil dann die anderen Pedos sozusagen wissen, oh, wenn da was passiert, wird mir der Sack abgeschnitten. Und in der Vorstellung dieser Menschen ist das also so schlimm, dass einem der Sack abgeschnitten wird, dass sie sich, also aus ihrer Perspektive denken, dann wird er das wohl nicht machen. So, und das sind alles Meinungen. Und die kann man als Meinungen erstmal so gelten lassen. Natürlich wird es Wissenschaftler geben, die denen mal sagen, pass mal auf, mein lieber AfD-Schorsch, so ist es eben gerade nicht. Selbst wenn wir dem jetzt den Sack abschneiden, wird er sich weiterhin kinderpornografisches Material anschauen. Erstens. Zweitens, sind viele von den Pädophilen in einer so schlimmen Not, dass das drohende Sackabschneiden, das juckt die überhaupt gar nicht.
10: Vielleicht manche, ja, aber...
11: Aber das ist sozusagen dann schon in dem Bereich Meinung. Und wenn man keinen Respekt hat vor der Wissenschaft und sagt, naja, dieser Wissenschaftler, der ist ja wahrscheinlich, wird der von der Linken finanziert, also wiederum Meinung, ne? Dann ist das schon möglich. Aber es ist halt interessant, man hat dasselbe Ziel und jetzt gehen hier Meinungen auseinander. Die einen sagen, also wir brauchen Therapieplätze, wir müssen irgendwie denen die Scham nehmen und so weiter und so fort. Und die anderen sagen, wir müssen den Sack abschneiden. So.
10: Ja.
11: Und das driftet ja relativ weit auseinander.
10: Ja.
11: Sind aber noch Meinungen. Also du kannst heute am Stammtisch sitzen, ich will die Todesstrafe für Pedos. Dafür kommst du nicht ins Gefängnis.
10: Dafür kriegst du auch ein bisschen Applaus manchmal.
11: Das Problem ist, oder da, wo es interessant wird, ist, wenn eine Partei Todesstrafe für Pedos fordert. Weil das verstößt dann halt gegen Artikel 102 Grundgesetz. In Deutschland ist die Todesstrafe abgeschafft. Und dann ist diese Partei gegen die Verfassung. Und das ist jetzt wieder genau der Kern. Was muss man jetzt machen? Wenn jetzt auf einmal 75% in Deutschland dafür wären, Pedos den Sack abzuschneiden. Müssen wir dann sagen als Demokraten, ja, das ist Demokratie. Also, liebe Pedos, zieht euch warm an.
10: Ja, nein. Also natürlich ist mein Riesenimpuls auf gar keinen Fall, wir sind noch 25 Demokraten von 100. Aber ja, die sind dann, wenn man 75 gegen 25 ist, ist man stark.
11: Ja, ist man stark, klar. Aber die Frage ist ja, ist es dann, also in dieser Spruch, eine Demokratie muss es aushalten, zählt das jetzt dann?
10: Nein, für mich nicht.
11: Ich dann?
10: Für mich nicht.
11: Also für mich, ich würde sagen, wer hier gegen die Verfassung ist, ist gegen die Demokratie. Wer gegen die Verfassung ist, greift die Demokratie an. Und das muss eine Demokratie nicht aushalten.
10: Ja.
11: So, und um das ganze Thema jetzt mal Meinungen abzurunden, der SA-Sigi, also der Sachsen-Anhalt-Sigi, ist ja der Meinung, dass es in seiner Partei niemanden mit rassistischen Tendenzen gibt.
12: Natürlich hat niemand bei uns irgendwie irgendwelche Kriterien, die sich nach rassischen Kriterien ausrichten, also ein Schwachsinn.
13: Diese Kümmelhändler, diese Kameltreiber sollen sich dorthin scheren, wo sie hingehören. Hier haben sie nichts zu suchen und nichts zu melden. Punkt.
14: Wo ein deutscher Rentner noch einmal von Neger und sie zu sprechen war.
15: Ich möchte wissen, wenn mich in der Nachbarschaft ein Neger küsst oder anhustet, dann muss ich wissen, ist der krank oder ist der nicht krank?
16: Papa-Gefährder, Mama-Gefährder und die Gefährder-Bambini. Die Kleinen gehen natürlich zum staatlichen Werteunterricht und hinterher zu Papas Enthauptungsunterricht.
17: Trifft der lebensbejahende afrikanische Ausbreitungstyp auf den selbstverneinenden europäischen Platzhaltertyp.
18: Der Afrikaner schnackselt halt gern.
19: An jeden hereingeholten Antänzer und jeden Ficky-Ficky-Fachkraft.
20: Wir werden sie jagen.
21: Wir werden euch kriegen, ihr Säcke.
22: Solche Menschen müssen wir selbstverständlich entsorgen.
23: Wenn wir kommen, dann wird aufgeräumt, dann wird ausgemistet, dann wird wieder Politik für das Volk und zwar nur für das Volk gemacht.
24: Wir werden auf den Gräbern tanzen.
25: Wenn es dann Remigration heißen soll, dann heißt es eben Remigration.
12: Natürlich hat niemand bei uns irgendwie irgendwelche Kriterien, die sich hier nach rassischen Kriterien ausrichten, also ein Schwachsinn.
11: So, das ist jetzt zum Beispiel auch wieder interessant. Ist das jetzt eine Meinung von ihm? Kann man sagen, ja, das ist halt seine Meinung.
10: Das ist es niemand.
11: Oder würde man sagen, er weiß es.
10: Lügt.
11: Also er lügt und das ist keine Meinung, so eine Lüge.
10: Lügt.
11: Also die zwischen Meinung und Lüge muss man, finde ich, auch immer hart differenzieren. Also wir nehmen jetzt mal mit. Ihr könnt immer sagen, nein, pass auf, das ist keine Meinung. So erstmal, wenn ihr mit den euren diskutiert. Also es muss eine Meinung, keine Meinung ist, wenn es bewiesen ist oder wenn es Tatsachen sind, keine Meinung. Und wenn der andere lügt und ihr könnt ihm das beweisen, dann ist es auch keine Meinung, dann ist es eine Lüge. So. Mhm. Und Meinungsfreiheit gibt es nur.
10: Und dann Bier holen.
11: Dann, genau,
10: dann bitte Bier holen. Du warst ja schon öfter mal beim Crosslauf bei uns dabei. In der Schule gibt es immer einen Crosslauf.
11: Ja.
10: Der, naja, wie ein Crosslauf ist, der geht durch den Wald, dauert nicht ewig lang. Und ich war jetzt bei diversen Elternversammlungen und eine Mutter hatte Sorge. Und da wollte ich dich jetzt nochmal fragen, weil du warst ja schon oft dabei. Ihr Sohn, 4. Klasse, hat Angst vor diesem Crosslauf, weil er meint, es ist so anstrengend, dass sich die Hälfte der Schüler dann übergibt.
11: Nochmal?
10: Ihr Sohn möchte nicht beim Crosslauf mitlaufen und sie möchte es auch nicht, weil er gesagt hat, der Crosslauf ist so anstrengend, dass sich die Hälfte der Schüler dort immer übergibt. Dann meinte die Lehrerin, sehr irritiert, das sind 300 Meter und die Hälfte der Schüler pflücken dabei Blumen.
11: Ja, genau, so habe ich es.
10: Aber der darf jetzt nicht mitmachen, weil sie Angst hat, es ist zu anstrengend für ihr Kind.
11: Ja, das ist lustig, ne? Da sind wir jetzt zum Beispiel, war auch wieder, wenn ich jetzt mal zurückkomme, hier an Frau Schwesig und ihr AfD-Kontrahent und dann sagte er irgendwann mal, ja, jeder dritte Schüler in MacPom bricht die Schule ab. Und dann so guckt sie ihn so an, so, hä, was? Stimmt ja hinten und vorne nicht. Es sind irgendwie,
10: Schwesig.
11: Es stimmt einfach nicht.
10: Oh Mann.
11: Und, aber das ist halt das Interessante. Du hast ein Problem mit einem Crosslauf, vielleicht weil dein Kind immer letzter wird. Und dann setzt du dich da hin und sagst, ja, jedes zweite Kind kotzt da.
10: Bricht da. Vor Anstrengung.
11: Und ich habe jetzt 3-4 Mal zugeguckt.
10: Ich habe öfter zugeguckt. Unser Sohn war sehr schnell, hat trotzdem nicht gebrochen. Aber es ist eine bewerkstelligbare.
11: Also es sind 300 Meter jetzt bei herbstlichen Temperaturen und die Kinder.
10: Und einer meinte auch, da sind viel zu viele Wurzeln. Mhm. Wegen den Stürzen soll die Tochter nicht mitmachen.
11: Okay.
10: Also ich habe unsere angemeldet.
11: Ja.
10: Sollen sie kotzen?

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0: Ja, ich trainiere ja schon mit Tochter Nummer 2 und Tochter Nummer 3. Und es ist sehr interessant zu sehen, dass also eine wirklich ehrgeizig ist und will. Und die andere.
1: Was will?
0: Ja, sie will gewinnen. Sie will gewinnen und macht da auch was dafür und wird besser. Und die andere, der ist es einfach wurscht. Und,
1: ja, Moment mal, wurscht. Mir wurde gesagt, sie hat geweint.
0: Genau, sie hat dann sozusagen ihre Fluchtmechanismen. Also in dem Moment, wo es noch ein bisschen anstrengend wird, fängt sie sofort an zu weinen.
1: Okay, kann sie ja.
0: Ja, nee, genau, kann sie ja, muss er trotzdem weiterlaufen.
1: Und dann deswegen immer, kotzen unsere Kinder nicht, liebe Freunde, na, nee, weil die sind trainiert.
0: Die sind trainiert, nein, aber ich natürlich, es wirft kein gutes Licht auf mich, wenn ich, da sind ja auch viele Spaziergänger und dann laufen wir an denen vorbei und ich sage, ja, du kannst ruhig heulen, dann musst du trotzdem weiterlaufen und besser wärst du atmest, weil beim Heulen atmet man ein bisschen unruhig und nicht, dass du noch Seitenstechen bekommst. Ne? Also hör mal lieber auf mit Heulen und atmen. Weil es ist halt so, es ist, also die kommt an, hat nicht, ne, also hat nicht ein bisschen feuchte Stirn oder so, keinen roten Schädel oder irgendwas, sondern einfach in dem Moment, wo es nur ein bisschen anstrengend wird, fängt sofort an zu weinen. Und jetzt ist die Frage, ja, ich habe es mal ausprobiert, mit ihr an ihre Grenzen zu gehen, nachdem gucke ich jetzt mal, ob sie deswegen jetzt gar keinen Bock mehr hat und nie wieder mitgeht zum Laufen. War aber nicht so. Also es war schon so, dass sie auch wusste, wo sie steht. Also, was hier gerade, ne? Also sie wusste schon.
1: Ich überlege gerade, ob es einfach, vielleicht ist es auch vererbbar, weil wir haben ja sowohl Kinder, die an ihre Grenzen gehen,
0: ja,
1: aber auch Kinder, die nicht. Und du bist ja jemand, der geht gar nicht an seine Grenzen, wirklich nie, weder im Sport, faule Sau, da kriegst deinen Arsch nicht hoch,
0: auch
1: guckst
0: nicht
1: hier Sommerhaus der Stars da irgendwie an und ich wiederum habe ja das ein oder andere schon gekotzt auf dem Platz veranstalten.
0: Ja, ja.
1: Und das wird sich jetzt zeigen.
0: Also du meinst, dass Tochter Nummer 3 ein bisschen mehr nach dir kommt, wohingegen...
1: Nee, nach dir.
0: Ja.
1: Nach dir.
0: Gut. Oh Mann, ey, oh scheiße, jetzt muss ich... Na, es tut mir so leid, aber ich muss doch nochmal ganz kurz zurückkommen auf die Wahlen.
1: Oh nee, ich kann nicht
2: mehr.
1: Und
2: wenn man sich... Und ich neige wirklich nicht zu Verschwörungstheorien, aber die Diskrepanz zwischen der Urnenwahl und zwischen der Briefwahl, das muss mir mal jemand erklären. Das ist so statistisch auffällig, dass ich mir das nicht erklären kann. Es werden Bezirke jetzt neu ausgezählt. Aber ich muss ganz ehrlich sagen, also der Uli Siegmund, der war so knapp an der absoluten Mehrheit. Das ist doch alles etwas, das man sich sehr genau anschauen muss.
1: Mhm. Okay.
2: Ich würde auch dafür plädieren, alle Bezirke noch mal neu auszählen zu lassen, weil es einfach zu knapp ist. Und Ulrich Siegmund aus meiner Sicht ein ganz klares Mandat hat, einen ganz klaren Regierungsauftrag.
3: Und damit
1: es geht ja darum, dass bei der Briefwahl, glaube ich, nur 18% die AfD gewählt haben. Und der Freund meiner Mutter hat da was so Gutes zu gesagt. Der hat zu mir gesagt, du, das sind wenigstens, du musst das beantragen, du musst es lesen können, du musst da ein Kreuz machen können und du musst es zurückschicken. Da ist doch klar, dass das nicht 50% AfD-Wähler sein können. Ist für mich auch total logisch.
0: Ja, naja, und du musst auch eine Briefmarke draufkleben können.
1: Nee, das muss man nicht, das zahlt der Staat.
0: Ach so.
1: Ja.
0: Ja, aber ne, wo kommt es irgendwie bekannt vor? Wo hatten wir das? Ach so, richtig, Trump, genau.
1: Ja.
0: Und jetzt lass doch mal so eine Wahl schief ausgehen. Werden die dann den Reichstag stürmen? Also es passiert ja alles oder vieles, was in Amerika passiert, passiert ja so mit 5, 6 Jahren oder Versatz, manchmal sind es auch 10 Jahre bei uns auch. Und das ist halt eins zu eins genau das. Und das ist halt zutiefst antidemokratisch. Also wie gesagt, ist es eine sehr logische Herleitung.
1: Das ist halt nur ihre Meinung.
0: Ja, genau. Und jetzt kann man natürlich sagen, ja, es ist ihre Meinung. Ja, okay. Also wenn, wie gesagt, wenn mein Basketball-Buddy irgendwas sagt, du, ich glaube, dass sie da gepfuscht haben bei den Briefwahlen, weil bei den Briefwahlen haben die Möglichkeit zu pfuschen, bei den Urnen, da haben sie es nicht. Das ist natürlich schon Schwachsinn, so, also kompletter Blödsinn, außer als seine Meinung, ist okay. Aber wenn dann die Bundesvorsitzende von der AfD das sagt, dann ist es halt zutiefst undemokratisch. Dann akzeptiert sie es nicht und ist undemokratisch und das Argument, weil es war halt so super knapp, deswegen sollte man, also das ist ungefähr so, wenn einer

0: So, heute waren wir sehr ernst. Manchmal ist das so.
1: Es sind Wahlwochen.
0: Es sind Wahlwochen. Leider haben wir nicht noch unterbekommen, dass die KI uns sowieso alle töten wird. Danke, lieber Spiegel, auch für die Interviews, die ich da lesen durfte. Es hat mir Mut gemacht, nicht? Und dann bis...
1: Bis zum Montag, wenn es wieder heißt, 2 Podcast-Folgen täglich bei ab 17. Ich wünsche euch ein wunderbares Wochenende.
0: Viel Spaß beim Wählen.
1: Viel Spaß beim Wählen.
0: In Berlin. Macht's euch schön und freut euch nicht zu spät.
1: Und übrigens, wenn ihr nicht Wähler wart jetzt in den letzten Jahren, ihr müsst jetzt, also dann...
0: Arsch hoch?
1: Kommt drauf an. Also ich.
0: Ach so, ja, ich weiß, also, ja, können wir jetzt hier nicht formulieren, aber...
1: Naja, wenn ihr jetzt lange Zeit, also dann seid ihr ja auch
0: wenn
1: schon...
0: Wenn der Himmel blau ist, bleibt zu Hause.
1: Naja.
0: Wenn ihr aber Natur...
1: Bleibt zu Hause gar nicht, würde man nie sagen. Ich sage ja nur, wenn ihr nicht Wähler seid und da jetzt so einen gewissen Rost angesetzt habt, was Demokratie anbelangt, man muss sich den jetzt nicht zwingend aus den Klamotten schütteln und es ist sicher...
0: Jetzt ist gut.
1: Ja.
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11: Mit Thorsten Altenhöhner. Am Dienstag hatte der Bundeskanzler Entlastungen angesichts hoher Spritpreise angekündigt. Nach Informationen des ARD-Hauptstadtstudios laufen derzeit Gespräche über mögliche Maßnahmen. Maximilian Ulrich berichtet.
12: Es dürfte nicht nur eine Entlastungsmaßnahme werden, denn aus den Reihen der Bundesregierung ist mittlerweile von einem Paket die Rede. Über die genauen Maßnahmen, die dieses Paket enthalten soll, wird aktuell zwischen Bund und Ländern verhandelt. Diskutiert worden waren zuletzt mehrere Ideen. Die Absenkung der Mehrwertsteuer an der Zapfsäule von 19% auf 7%. Aus den Reihen der Union gibt es auch die Forderung, die Energiesteuer erneut abzusenken. So einen Tankrabatt gab es bereits im Mai und Juni. Für die Senkung der Mehrwertsteuer bräuchte es auch die Zustimmung der Bundesländer, da sich Bund und Länder die Mehrwertsteuereinnahmen teilen. Die SPD fordert außerdem einen Preisdeckel, also dass der Staat einen Maximalpreis für Sprit festlegt.
11: Die Europäische Kommission hat die laufende Parlamentswahl in Russland als undemokratisch kritisiert. Ein Sprecher erklärte in Brüssel, die russischen Behörden hätten die systematische Unterdrückung weiter verstärkt, um jede Opposition auszuschließen. Zudem verurteilte die EU-Kommission die Durchführung der Wahl auf besetztem ukrainischen Territorium als völkerrechtswidrig. Die Europäische Union erkenne weder das Abhalten der Wahl noch ihre Ergebnisse an. Diejenigen, die an der Organisation dieser Scheinwahlen beteiligt seien, würden für ihre Handlungen zur Rechenschaft gezogen werden, betonte der Kommissionssprecher. Auch die Bundesregierung kritisierte die Wahl in Russland als ein inszeniertes Wahlritual. Der Bundesverband der deutschen Industrie hat seine Konjunkturprognose für das laufende Jahr deutlich angehoben. Man rechne nun mit einem Zuwachs des Bruttoinlandsproduktes von 1%, sagte Hauptgeschäftsführerin Gönner. Im Juni hatte der Spitzenverband seine Prognose noch auf 0,4% gesenkt. Als Grund für die Korrektur nannte Gönner das starke Geschäft mit europäischen Partnern. Dies gebe der heimischen Wirtschaft Rückenwind. Die BDI-Chefin warnte gleichzeitig vor zu viel Euphorie. Von einem breiten industriellen Aufschwung könne noch keine Rede sein. Die Frauenbundesliga wird ab dem kommenden Sommer nicht mehr vom Deutschen Fußballbund organisiert. Die Ausgliederung beschloss der digital abgehaltene außerordentliche DFB-Bundestag einstimmig. Philipp Hofmeister.
13: Der bereits Ende letzten Jahres gegründete Ligaverband wird ab Juli 2027 allein für die Frauenbundesliga und ihre insgesamt 14 Clubs verantwortlich sein. Die Basis dafür bildet ein Pacht- und Grundlagenvertrag, der die rechtlichen, organisatorischen und finanziellen Beziehungen zwischen Frauenbundesliga und Verband regelt. Ein solches Modell mit ähnlicher Struktur wird bereits seit Jahren im Männerfußball erfolgreich praktiziert. Frauenbundesliga-Präsidentin Katharina Kiel sprach von einem starken Signal, das wichtig sei für die internationale Wettbewerbsfähigkeit des deutschen Frauenfußballs.
11: Die Radio 1 Nachrichten um 19:03. 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
11: In der Nacht wird es teils klar, später dann von Nordwesten her wolkiger, aber es bleibt trocken bei 12 bis 8 Grad. Morgen im Südosten teils sonnig, im Nordwesten dagegen zeitweise etwas Regen bei 19 bis 22 Grad.
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11: Auf Radio 1 Brandenburg A20 Kreuz Uckermark in Richtung Rostock. Zwischen dem Kreuz Uckermark und Prenzlau Süd steht ein brennendes Auto. Dort muss mit Sichtbehinderungen durch Rauch gerechnet werden. Stadtverkehr Berlin auf der A100 in Richtung Treptow stockt der Verkehr am Autobahnende vor der Elsenbrücke und in Richtung Wedding steht zwischen Sonnenallee und dem Dreieck Neukölln ein defektes Fahrzeug auf der rechten Spur. Im weiteren Verlauf dauert es zwischen Gradestraße und dem Kreuz Schöneberg noch etwa eine Viertelstunde länger. Ihnen eine gute Fahrt.
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14: Schönen guten Abend. Schön, dass Sie alle da sind, hier im Bikini und natürlich auch vor den Radiogeräten. Wir haben heute eine Sendung, in der ziemlich viel zusammenkommt. Neue Musik natürlich, live hier im Studio von Jules. Dann gibt's einen norddeutschen Kriminalfall im Fernsehen, über den werden wir sprechen. Da kommt unter anderem vor eine tote Sau, der man einen Talar angezogen hat. Alles sehr, sehr rätselhaft, sehr, sehr düster. Ja, und dann werden wir zwei Berliner kennenlernen, die wiederum ihrerseits viele andere Berlinerinnen und Berliner zum Singen kriegen. Und da habe ich hier gerade schon so heimlich so ein paar Zettel ausgeteilt. Vielleicht, so nämlich meine vage Hoffnung, kriegen die sogar uns hier im Studio 1 heute Abend zum Singen. Aber ich sag mal, kein Druck, also no pressure. Wir lassen es erstmal ganz gemütlich auf uns zukommen. Erstmal toll, dass Sie da sind. Und wir legen los mit Musik von Michael Kawanuka. You ain't the problem. Juhu, schön, dass Sie da sind.

0: Sie hören Radio 1 live aus dem Studio 1 in Bikini Berlin und wir freuen uns auf unseren ersten Gast, in diesem Fall eine junge Musikerin. Sie kommt aus Köln, hat vor einigen Jahren noch deutlich elektronischer produziert und inzwischen einen Sound gefunden, ja, in dem Post-Punk, Indie, aber auch Art-Pop sehr, sehr schön zusammengekommen. Das klingt manchmal so ein bisschen angeschmirgelt, man hört deutlich so ein paar crunchy Gitarren raus und vor zwei Wochen ist ihre neue EP herausgekommen, wollte ich sagen. Nevertheless heißt sie. Das ist Musik, in der geht's um Druck, um Überforderung, um Wut, auch um eigene Beziehungen, aber auch darüber, wie es sich anfühlt, einen eigenen Raum für sich zurückzugewinnen. Jetzt gerade kommt sie frisch vom Reeperbahn-Festival aus Hamburg. Begrüßen Sie ganz herzlich mit mir Jules. Da schwebt sie hinein. Wie schön, dass du da bist. Hallo. Ja, hallo. Also Reeperbahn-Festival zum ersten Mal im Leben, ne?
1: Ja, direkt drei Shows. Das war eine tolle Reizüberflutung. Hey. Also wirklich ganz viel gesehen, ganz viel erlebt. Noch andere Acts gesehen, HVOB. Ja, ich kann jedem empfehlen, mal hinzugehen. Es ist viel, aber schön.
0: Ja, wir hatten hier doch einige Bands und Musiker, Musikerinnen, die auf dem Weg dahin waren und jetzt bist du die Erste, die von dort direkt sozusagen kommt und uns erzählen kann. Aber lass uns gerne auch nochmal erst über deine EP sprechen. Nevertheless ist der Titel. Mhm. Ob trotz allem vielleicht so übersetzt, was ist dieses trotz allem? Was sind die Widerstände, die du vielleicht mit diesem Album auch versuchst hinter dir zu lassen?
1: Also der Titel stammt von einem Zitat, das Elizabeth Warren 2017 im Senat entgegnet wurde und ist von der feministischen Community übernommen worden. Das Ganze ist Nevertheless She Persisted und das fand ich total schön als Titel dazu. Und die Inhalte der EP sind eben, oder es ist entstanden eben wegen einem krassen Rechtsruck, wegen traditionellen Frauenbildern, die irgendwie zurückkehren und einer Wut darüber und Selbstverständlichkeit von Übergriffigkeit in meinen Freundeskreisen. Ich habe das Gefühl, Catcalling wird mehr, es wird wieder okay, Sachen zu sagen, zu gucken und Frauen zu objektifizieren, von Politik bis Privatleben irgendwie. Und ich, nicht jedes Lied handelt davon, aber es steckt in jedem Lied ein bisschen was von der Idee, mal mehr, mal weniger. Und ich fand das so wichtig für mich irgendwie, dass ich das, also nicht geplant, aber ich hatte dann die Lieder alle fertig nach, das war jetzt dreiviertel Jahr und habe gemerkt, dass das so der gemeinsame Nenner ist, den ich dann darüber auch packen kann und ja, so ist das eigentlich zusammengekommen.
0: Jetzt bist du ja im Grunde wirklich eine One-Woman-Show. Also heute Abend hast du Janis Prokisch dabei für dieses Live-Set. Aber man muss ganz klar sagen, ursprünglich kommst du ja aus der elektronischen Musik, aber diese EP klingt eben deutlich analoger. Ich habe schon erzählt, da gehört man viele Gitarren, viel Reibung, viel auch so organische Unsauberkeiten. Mhm. Was hat dich daran gereizt, da vielleicht jetzt ein bisschen mehr in diese Richtung zu gehen?
1: Ja, das erste Album war tatsächlich mehr Art-Pop angehaucht. Es war elektronischer, es hatte viele synthetische Sounds. Es ist damals viel in meinem Schlafzimmer produziert worden. Ich habe da viel selber experimentiert, mich ganz viel selber mehr ins Produzieren geworfen. Es war kleinteiliger, ich habe ganz viel rumgeschnipselt und hatte auch Vorbilder oder Vorbilder wie Seth Dalisa oder Caroline Polachek, die aus dem Art-Pop kommen. Und ich hab meistens, wenn ich Artists höre, dann crush ich auf die und lass mich in die Welt ein und absorbiere das sehr. Und das hört man in dem ersten Album. Und durch das erste Album habe ich eben angefangen, mehr live zu spielen und bin in diese Richtung dann reingekommen. Und habe eben auch mehr Live-Sounds ausprobiert und bin mehr auf Konzerte gegangen und dann wurde es irgendwann rockiger. Und ich glaube, dass dieser Turn dann automatisch damit kam, was ich selber mehr konsumiere. Also heutzutage höre ich viel mehr Post-Punk, ich höre viel mehr rockige, viel mehr Gitarren-Songs, jetzt mal weird ausgedrückt. Aber das hört man und das hat sich dann natürlich weiterentwickelt. Und ich finde es für live total schön.
0: Und ich persönlich finde auch, dass es hervorragend passt zu deinen Texten, die ja auch mitunter sehr politisch sind. Und da an der Stelle habe ich mich tatsächlich so ein bisschen gefragt, wenn du auch vielleicht sehr persönliche Geschichten erzählst, gibt es so einen Moment, wo du merkst, an dieser Stelle geht das über meine individuelle Erfahrung weit hinaus und es hat garantiert auch einen politischen Impact?
1: Ja, an ganz vielen Stellen. Also ich glaube, die Geschichten, die erzählt werden, sind teilweise meine, aber teilweise auch welche, die ich von außen mitbekomme. Und eine Stimmung, die mit aufgenommen wird, was ich auf Social Media lese und mit reinpacke, was ich auch aussagen möchte. Also nicht alles, was ich erzähle, habe ich so erlebt, sondern es sind auch einfach Ideen von einer Geschichte, die aber so auch schon passiert ist, über die man dann trotzdem berichten kann. Deshalb geht es definitiv über meine individuelle Erfahrung hinaus. Und das finde ich auch gut.
0: Hast du vielleicht ein Beispiel für einen Songtext, vielleicht auch einen Song, den wir gleich hören werden, wo sich das deutlich nochmal zeigen lässt, illustrieren lässt, akustisch?
1: Also A Rough In-Betweener, den hört ihr gleich als erstes. Die erste Zeile ist No End of Story, but Dogs Got a Short Memory. Also nein, Ende der Geschichte. Aber Hunde haben ein kurzes Gedächtnis. Und das ist dann, es ging von einer Geschichte einer Freundin aus zum Beispiel. Das ist dann nicht mir widerfahren, aber Übergriffigkeiten eines Herrn in dem Freundeskreis. Und dann eben die Beleidigung ihm gegenüber, dass er ein Hund ist. Und ja, das ist so, was nicht dann meine Erfahrung ist, sondern eben von außen zugetragen wird und dann eben auch eingearbeitet wurde.
0: Also das ist, wenn man es hört, extrem sorgfältig produziert. Das ist, wirklich merkt man, also dass da eine Menge Arbeit drin steckt in dieser EP. Wie lässt sich das jetzt live übersetzen? Also du hast es ja gerade hinter dir dreimal beim Reeperbahn. Da wart ihr auch wahrscheinlich noch mehr auf der Bühne, ne?
1: Genau, wir waren zu dritt. Also nicht bei jeder Show. Mhm. Wir hatten einmal ein Dreier-Setup am ersten Abend, dann auf einem Bus gespielt. Zu zweit, wie jetzt heute auch, und dann wieder zu dritt. Das lässt sich übersetzen, indem man nicht versucht, alles gleichzeitig zu spielen, sondern versucht, den Vibe von den Dingen, die man am meisten mag, die einem wichtig sind, nach vorne zu tragen und es so gut zu machen, wie wir es hoffentlich gleich machen. Aber ihr könnt euch ja selber davon überzeugen, wie das gleich wird. Ich hoffe gut.
0: Ja, ich bin total gespannt. Ich würde fast vorschlagen, also Janis und du, ihr könnt ja schon mal so ein bisschen die Bühne entern und ich würde dann hier auch noch mal so ein bisschen rummoderieren, denn es kommt ja jetzt auch dann relativ bald noch ein Termin in Berlin, ne?
1: Genau.
0: Im Oktober.
1: Ja.
0: Hast du im Kopf wo?
1: Ja, im Columbia Theater. Das ist meine erste EU-Tour, die ich mit der Band Tempest mitmache. Mhm. Ich spiele am, es ist entweder der 28. oder 29. Oktober. Ja, ich hätte es auch eben nachgucken sollen. Eins von den beiden spiele ich auf jeden Fall hier in Berlin. Das heißt, ihr seid alle herzlich eingeladen, vorbeizukommen und auch zu allen anderen Terminen, die ich auch nicht auswendig weiß, natürlich.
0: Also, ja, aber Jules, das werden wir jetzt in wenigen Sekunden nachreichen. Auf jeden Fall heißt Nevertheless die neue EP. Und ich würde sagen, gehst du schon mal direkt auf die Bühne. Und sie würde ich für die Überbrückung noch mal um einen dicken Applaus bitten vielleicht. Dankeschön. Hier ist Jules live im Studio 1 im Bikini Berlin.

Jules, meine Damen und Herren. Live im Studio 1 in Bikini Berlin. Vielen, vielen Dank. Wir hören uns in ein bisschen mehr als einer Stunde wieder. Vielen Dank bis hierher.

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0: High and Low, das Kopenhagener Trio Who Made Who war das hier auf Radio 1 und Sie hören uns live aus dem Studio 1 in Bikini Berlin und wir sprechen jetzt über einen Krimi, den ich heute Nachmittag schon sehen durfte und der mir ausgesprochen gut gefallen hat. Ein Pastor liegt da ganz zu Beginn tot im Watt, kurz darauf findet ein Bauer ein totes Schwein demonstrativ in einen Talar gesteckt und plötzlich steht man mitten in einem wirklich heftigen Kriminalfall. Und da ist auch noch diese seltsame nordfriesische Untergangssaga, Rungholt, die versunkene Stadt. Geht es um Gottes Zorn? Geht es um Schuld? Geht es um Strafe? Das ist ungefähr der Ausgangspunkt des vierten Films der Reihe Die Toten am Meer. Am 26. September läuft Tod eines Pastors im ersten. Und das Ermittlerduo, das ist jetzt bei uns, nämlich Marlene Tanzig, die Liria Larsen spielt, und Anton Spieker als Michael Brandt. Herzlich willkommen. Ehre und Vergnügen zugleich. Nehmt euch gerne, genau, es gibt da zwei Mikros. Also ihr habt gedreht im November, aber es ist euch noch relativ präsent so im vor eurem inneren Auge. Das ist ja bei Schauspielern und Schauspielerinnen immer so, dass die schon längst in völlig anderen Geschichten stecken.
1: Das stimmt, aber so ein Jahr ist immer noch überschaubar, muss ich sagen. Und wir durften den Film ja jetzt vorher auch schon sehen.
0: Mhm. Ja.
2: Soll ich auch noch antworten?
0: Warum nicht?
2: Ja, für gewöhnlich habe ich ein Gedächtnis wie ein Sieb, aber der Dreh war so geil, dass ich mich natürlich daran erinnere.
0: Was war daran so besonders?
2: Nee, ich finde wirklich, wir haben mittlerweile einfach so eine richtig gute Zusammenarbeit. Also wir wissen, glaube ich, alle, was wir erzählen wollen und was wir für ein Format erzählen wollen. Und deswegen, glaube ich, ziehen wir alle relativ gut an einem Strang. Und das.
0: Genau, ihr seid ja jetzt zum vierten Mal auch als dieses Ermittlerduo unterwegs, Ria und Brandt. Wie würdet ihr eure Rollen beschreiben? Also Ria, du bist, beziehungsweise Ria, genau. Also die Ria ist eher so sehr kontrolliert, ne? Wirkt sehr.
1: Ja, die ist eine sehr geradlinige und aber auch sehr willensstarke, würde ich sagen, und sehr fokussiert, ist sehr fokussiert auf ihre Arbeit. Und hat aber trotzdem eine sehr, obwohl sie so auch ein Kopfmensch ist, hat sie eine gute Intuition zu diesen Fällen. Und ja, in privaten, in sozialen ist sie so ein bisschen eigen, würde ich sagen. Also sie eckt da mal an und ja, den Erwartungen, die an soziale Begebenheiten so, also
0: fallen ihr eher schwer.
1: Ja, die fallen ihr eher schwer, da hakt es manchmal ein bisschen.
0: Ja, da hat sie auch vielleicht dann nicht so die Kompetenz oder so. Nee. Und Anton, aber dein Brandt ist echt ein bisschen das Gegenteil, ne? Der ist viel impulsiver.
2: Ja, ich glaube, der Brandt ist halt ein, wenn man so sagen will, ein Lebemann, glaube ich, der eine Situation einfach annimmt, wie sie ist und das Beste draus machen möchte. Und ich finde ja, das Schöne zwischen Ria und Brandt ist, dass sie sich sehen und sich aber sein lassen, dass sie halt keine Erwartungen aneinander haben, sich jetzt anzupassen oder ja irgendwie halt ihren Charakter zu überdecken mit irgendwas anderem, sondern sie lassen sich so sein und ich glaube, deswegen funktionieren die so gut zusammen.
0: Und was ich mich auch gefragt habe, dass, wenn ich höre, Dreharbeiten im November, das stelle ich mir jetzt auch ziemlich feindlich vor, was das Wetter betrifft, Ebbe und Flut, das spielt ja auch in diesem Krimi eine Rolle, dass da immer so eine neue Flut schon wieder droht, also es ist alles ganz schön rau da oben. Jetzt ist das, wie gesagt, das vierte Mal, dass wir euch da in diesen Rollen sehen. Habt ihr inzwischen selber vielleicht auch zu dieser Gegend, zu diesem Landstrich, zu diesen Gezeiten eine ganz andere Beziehung aufbauen können?
1: Auf jeden Fall. Also ich muss ehrlich sagen, ich bin in Dresden geboren und aufgewachsen und wir waren halt immer an der Ostsee und nie an der Nordsee. Und ich bin jetzt erst so durch diese Dreharbeiten dort das erste Mal so richtig hingekommen und war auch länger mal dort. Und fand es aber wahnsinnig schön gleich. Also es ist ganz anders, so dass es so flach ist, die Deiche, die Schafe. Und ich habe es so echt sehr lieben gelernt. Ich bin auch so, dass ich während der Dreharbeiten, wenn es nicht unbedingt sein muss, fahre ich nicht nach Hause, sondern bleib da und lauf, ja, gehe so meine Runden da am Deich.
0: Wo ist das ganz genau? Wo spielt
1: Husum?
0: Das?
1: Wir sind in Husum. Mhm. Genau.
0: Genau.
1: Und ich muss sagen, dass ja, Ebbe und Flut ist auch irgendwie was, was ich vorher noch nicht so stark mitbekommen hatte. Und ich finde, es ist schon auch düster und der Krimi passt da ziemlich gut hin. Aber ich lieb's sehr, dort zu sein und so in der Natur zu sein und auch wahnsinnig nette Leute da.
2: Ja. Wenn du dich entscheiden müsstest, Ostsee oder Nordsee?
1: Das sage ich jetzt nicht.
0: Aha, schon klar.
1: Und du?
2: Willst niemandem auf den Schlips treten, ne?
0: Wo kommst du her, Anton?
2: Ich bin gebürtig aus Berlin. Mhm. Ich lebe aber seit 4 Jahren in Hamburg. Okay. Die Seeluft ist mir also durchaus ein Begriff.
0: Lustig, ja, schön. Ja. Also dieser Krimi an sich, das müssten wir vielleicht auch nochmal schildern, der spielt zum einen natürlich ganz, ganz dicht am Meer. Da liegt nicht nur eine Leiche im Watt, da gibt es einige Tote zu vermelden. Das spielt aber auch in weiten Teilen an so einer ganz krassen Schule, an so einem Elite. Es ist wahrscheinlich ein Gymnasium. Und da muss ich zugeben, finde ich auch den Cast sensationell. Also das sind in Teilen so richtige ja, Schnösel, die wir da, denen wir beim Spielen zuschauen. Ja. Und das ist auch mal an einer Stelle so wunderbar, weil der Brand sich auch mit dieser Art Schülern so gar nicht anfreunden kann. Das ist so genau das, was er hasst, weil er selbst aber auch offenbar in seiner eigenen Schulbiografie da Ähnliches mal so erlebt hat, konfrontiert war mit Mobbing, sowas. Das klingt
2: an. Alte Wunden heilen nicht, also beziehungsweise sind auf jeden Fall noch spürbar. Ich glaube auch, der Brand ist, glaube ich, das ist echt nicht sein Schlag Mensch und deswegen hat er da gewisse Probleme mit der Art und Weise und vor allem halt so ein Schutzinstinkt gegenüber dem Jungen, der da zum, ich glaube, so viel kann man sagen, oder Mobbing-Opfer wird. Und da hat er, glaube ich, so große Brudergefühle und muss sich da auf jeden Fall für ihn in die Bresche schlagen. Ja.
0: Aber interessanterweise, Ria, es gibt, mein Gott, ey, ich muss jetzt mal
1: Marlene. Alles gut.
0: Marlene, ich habe einfach dieser Film, das ist noch nicht lang genug her. Als Ria gibt es diese schöne Szene, wo die Ria eben fragt, so, möchtest du drüber reden? Und der Brand sagt, nee, möchte ich nicht. Also es ist ja aber auch wirklich so, so ganz innig ist euer Verhältnis dann auch nur in Teilen, ne?
1: Ja, ich würde sagen, sie bemüht sich sehr in ihren Grenzen, die sie so hat. Also es gibt auch eine Szene, eine so, glaube ich, meine Lieblingsszene zwischen uns beiden, wo sie probiert, ihn irgendwie aufzumuntern und man probiert so eine Hand auf seine Schulter zu legen, wie man das halt so macht. Und so richtig klappt's nicht. Und das geht so ein bisschen unglücklich aus. Aber der Wille war da und ich glaube, er merkt auch, dass sie das probiert zumindest. Also, aber ich mag die Beziehung zwischen den beiden so sehr, weil eben sie können sich irgendwie lassen. Sie sind ein super Team, was die Arbeit angeht. Und was darüber hinausgeht, ist es so ein bisschen ungelenk, aber man wünscht sich, dass die irgendwie vielleicht da auch ein paar Schritte noch weitergehen können.
0: Jetzt weiß ich gar nicht, gibt's schon einen 5. Fall, den ihr abgedreht habt? Wird es den geben? Wie sieht das aus?
2: Das ist in Planung, dass wir im Frühjahr wieder einen neuen drehen.
1: Im Winter, glaube ich, sogar wieder.
2: Im Winter, ja, noch schöner.
1: Ja. Wir dürfen immer im Winter und im Schnee und so dort lang rennen.
0: Ja, sehr, sehr schön. Ich muss auf jeden Fall natürlich unbedingt auch noch rausfinden, was ihr gerade ansonsten so macht. Und Anton, du kommst zum Beispiel gerade von einer Probe für ein neues, ich glaube, einen Musikfilm. Du hast noch den Kleber von der Perücke an der Rübe. Ja. Hattest hier gerade sogar die Gitarre mit im Koffer.
2: Also, Schön sieht's nicht aus.
0: Doch,
1: er lüftet seine Mütze.
0: Nee, aber das alles klären wir gleich mit Anton Spieker und Marlene Tanzig nach diesem Song.

0: Cotton, Vince Staples war das hier auf Radio 1. Und wir sprechen nach wie vor mit Marlene Tanzig und Anton Spieker über die Toten am Meer, Tod eines Pastors, diese vierte Folge. Aber jetzt natürlich auch wirklich interessiert mich total, was ihr beide gerade so jenseits dieser Reihe macht, was euch beschäftigt. Also Marlene, du hast in diesem Jahr Moon Unit als Regisseurin vorgestellt. Und das ist ein Stoff, der ist dir, glaube ich, auch biografisch relativ nah. Erzähl doch mal bitte.
1: Genau, das ist ein, ich habe das erste Mal geschrieben, ein Langfilm-Drehbuch zusammen mit meinem Co-Autor Nies Hohenhöfel und habe in der Drehbuchwerkstatt München, ist so ein Stipendiumsprogramm, das hatte da auch dann so einen Preis gewonnen. Und wir haben, das ist ein ja autofiktionaler Stoff über, ich erzähle kurz, worum es geht.
0: Voll gern.
1: Die 15-jährige Muni, die mit ihrer bipolaren Mutter in der Dresdner Neustadt aufwächst und quasi zwischen dem Verantwortungsgefühl für ihre Mutter und so ihrem eigenen Drang, die Welt zu entdecken, entscheiden muss, ob sie so den ersten Schritt in ihr eigenes Leben geht. Und ich habe letztes Jahr haben wir einen Kurzfilm aus diesem Stoff gemacht, auch ein bisschen als Proof of Concept für den langen dann. Und ich habe das erste Mal Regie geführt, was eine wahnsinnig tolle Erfahrung war, also mit allen Höhen und Tiefen natürlich, aber der lief jetzt schon auf ein paar Festivals beim Achtung Berlin und beim Dresdner Filmfest und in Leipzig, und wir haben noch ein paar, jetzt im Oktober gibt's Festivals, unter anderem Osnabrück, wo du herkommst.
0: Meine Heimat.
1: Ja.
0: Toll. Wunderschön. Wer aus Osnabrück kommt, findet es überall in der Welt schön.
1: Und genau, ich bin gerade dabei, also wir sind gerade dabei, eine weitere Fassung von dem Langfilm zu schreiben und mit unserer Produktionsfirma den Langfilm auf Schiene zu bringen, sodass das dann, wenn wir ihn finanziert haben und alles, mein Langfilmdebüt werden könnte.
0: Toll, ja, sagenhaft. Und dann sollten wir auch unbedingt noch erwähnen, dass du ja, glaube ich, klassischerweise wirklich aus dem Tanz kommst. Also du hast in Dresden an dieser tollen Gret-Paluca-Schule gelernt.
1: Ja.
0: Und jetzt kannst du also auch Schauspielerinnen und Schauspieler aus dieser Regieperspektive führen. Das macht wahrscheinlich auch beides sehr viel mit deinem eigenen Spiel, könnte ich mir vorstellen, oder?
1: Ja, also was ich total spannend fand an dieser Sache ist, dass, also erst schon am Anfang der Casting-Prozess, dass du es einmal auf der anderen Perspektive siehst, und einfach, also wir diese Mutter-Tochter-Konstellation sehr aufwendig gecastet haben, und das waren alles so tolle Schauspielerinnen, die da waren, und am Ende geht es aber um eine Energie, um einen, genau bei den beiden hat es so geklickt und wir wussten danach, die sind es. Und das hat nichts mit, also das hat mich auf der anderen Seite, der Spielerinnenseite, irgendwie beruhigt, weil man wirklich manchmal einfach nicht so viel, es nicht so sehr in der Hand hat, wie man manchmal denkt.
0: Mhm.
1: Und ja, also es hat meinen Blick auch, also wenn du Regie machst, du bist natürlich viel, du lenkst dieses ganze Schiff, du darfst jede Entscheidung treffen. Es ist ein ganz anderes Arbeiten als das Spielen, wo man ja auch sehr vertrauen und sich loslassen muss auf der anderen Seite. Aber ich würde sagen, dass es sich gegenseitig, dass dieser Blick mir total hilft und ich da sehr dankbar drum bin.
0: Wird man automatisch sorgfältiger, wenn man mal auf der anderen Seite gestanden hat? Also im Sinne von, dass man auch vielleicht freundlicher, netter, einfühlsamer umgeht mit Schauspielerinnen und Schauspielern, wenn man also auch genau mal erlebt hat, gerade in diesen Casting-Prozessen, wie das ist, so aussortiert zu werden? Das könnte ich mir vorstellen.
1: Ja, also mir war es schon total wichtig, dass ich allen, denen ich absagen musste, denen wir absagen mussten, wirklich ein richtiges Feedback gebe und sage, was mir daran sehr gefallen hat, was sie gemacht haben. Und weil das ist nicht immer so, es gibt Casterinnen, die das ganz toll machen, aber das wünscht man sich natürlich als Spielerin sehr so. Und ich glaube, also die Arbeit zu schätzen von allen Gewerken, das tue ich, glaube ich, schon immer, würde ich sagen, auch als Spielerin, weil ich finde, dass da wahnsinnig was zusammenkommt, dass alle Gewerke ihr Bestes geben für diesen einen Moment dann. Das ist ja das irgendwie auch Magische dann beim Drehen.
0: Ja, Moon Unit, also der Film, den wir jetzt auf jeden Fall mal im Blick behalten werden. Und dann gibt es noch eine andere tolle Produktion, in der man dich sehen kann, nämlich Vienna Game. Am 18. November läuft der Film auf Disney Plus und da geht's um den Wiener Kongress.
1: Ja, genau, ist eine Serie.
0: Okay.
1: Wiener Kongress 1814.
0: Kennen wir alle aus dem Geschichtsunterricht, aber ich könnte ehrlich gesagt nicht mehr so ganz genau rekapitulieren, worum es da wirklich
1: geht. Ja, Napoleon ist nach Elba verbannt und ganz Europa kommt zusammen in Wien, um Europa neu zu ordnen. Und es war für nicht so lange angedacht und es ging dann Monate und diese Stadt barst aus allen
0: Nähten,
1: genau, weil die haben da auch haben da rauschende Feste gefeiert und Bälle geschmissen und nebenbei Politik gemacht. Und ich bin da die weibliche Hauptrolle, Wilhelmine von Sagan, die so an der Seite von Fürst von Metternich so die Strippenzieherin ist und eine sehr, ja.
0: Ist die historisch verbrieft oder ist die fiktionalisiert?
1: Nee, die gab's tatsächlich. Mhm. Und ich dachte, als ich die Drehbücher gelesen habe, die ist so fulminant, die ist so toll, machtvoll, die werden da was dazu getan haben. Und ich habe so viel über sie gelesen, die wurde so beschrieben. Also ich war irgendwie total erstaunt, dass sie wirklich historisch sehr so belegbar war. Und ich bin ganz gespannt auf die Serie. Also ich kenne sie natürlich schon, ich bin gespannt, wie sie ankommt. Ja. Das ist eine satirische Serie, die sehr opulent ist und sehr, ich würde schon sagen, mutig und bin
0: Barock.
1: Gespannt, wie die ankommt.
0: Also, ja, spannend. Also Vienna Game merken wir uns ab 18. November auf Disney Plus. Und Anton, jetzt müssen wir natürlich unbedingt noch hören, wo du jetzt gerade herkamst. Hast du das schon verraten? Was ist das für ein Musikfilm, an dem du da gerade arbeitest?
2: Ja, ich weiß gar nicht, wie viel ich wirklich verraten darf. Es geht ja um Musiker in der ehemaligen DDR. Mhm. Und es ist also historisch, deswegen auch die Perücke. Genau, und es ist ein Kinofilm, den wir ab nächster Woche drehen.
0: Und spielst du deinen weiten Teil einfach Luftgitarre oder kannst du auch wirklich ein bisschen Gitarre spielen?
2: Ich kann das auch ein bisschen, aber genau, die Dinge müssen natürlich trotzdem geübt und geprobt sein.
0: Und jetzt fand ich auch interessant, dass du ja im Frühjahr Teil der Jury warst für diesen deutschen Fernsehkrimi, für das deutsche Fernsehkrimi-Festival beim deutschen Fernsehkrimi-Festival. Und das wiederum finde ich auch total interessant. Da musstest du, glaube ich, eine Woche lang konzentriert Krimis gucken. Hat das jetzt vielleicht auch nochmal deinen Blick verändert dahingehend, was du gerne in Zukunft spielen wollen würdest?

0: Möglichkeiten bietet. Und das war schon schön, ja.
1: Und jetzt haben wir gerade von Marlene auch schon gehört, was für Produktionen wir unbedingt auch noch mit im Blick behalten müssen. Gibt es da bei dir auch noch was, was du gerade noch in der Pipeline hast, wo du denkst, ja, das lohnt sich zu sehen?
0: Ich glaube schon. Also Shame on me, ich kann dir nicht das Startdatum sagen. Aber es kommt Mordach, die zweite Staffel im Herbst. Und genau, da kann ich dann auch, da flirre ich dann auch wieder über die Bildschirme.
1: Sehr, sehr schön. Also jetzt merken wir uns erstmal die Toten am Meer, Tod eines Pastors. Das ist zu sehen am Samstag, den 26. September um 20.15 Uhr in der allerbesten Sendezeit im Ersten. Und Marlene Tanzig ist da zu sehen als Ria Larsen und Anton Spieker als Michael Brandt. Ganz, ganz herzlichen Dank für euren Besuch. Und ich wünsche mir ja weitere Ermittlungsarbeiten für euer Duo. Ich finde euch wahnsinnig sehenswert. Danke, dass ihr hier wart.
0: Vielen Dank.
2: Vielen Dank für die Einladung. Danke dir.

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3: Mit Thorsten Altenhöhner. Die schwarz-rote Koalition hat zur Entlastung bei den hohen Spritpreisen eine grundsätzliche Einigung auf einen Tankrabatt und einen Spritpreisdeckel erzielt. Das erfuhr die deutsche Presseagentur nach Verhandlungen der Bundesregierung mit Vertretern der Länder aus Regierungskreisen. Weitere Einzelheiten sind noch nicht bekannt. Zuvor waren auch andere Maßnahmen im Gespräch gewesen. Kerstin Reinsch.
4: Der Sozialverband VdK sprach sich für eine sozial gestaffelte Direktzahlung an besonders bedürftige Personengruppen aus, etwa für Menschen mit Behinderung, die aufs eigene Auto angewiesen sind. Auch der ADAC mahnt Entlastungen an. Sprecherin Luca sagt im RBB 24 Inforadio, vor allem Pendlerinnen und Pendler müssten von den hohen Kosten runter. Sie sprach sich außerdem für mehr Transparenz bei den Spritpreisen aus. Der gesamte Kreislauf vom Rohöl bis zur Zapfsäule müsse offengelegt werden. Die Preispolitik der Mineralölkonzerne sei nicht nachvollziehbar.
3: In Berlin ist der Abgeordnetenhauswahlkampf auf der Zielgeraden. Bei Abschlusskundgebungen warben die Parteien noch einmal um die Gunst der Wähler. Die CDU hat ihren Wahlkampfabschluss erst morgen. Sabine Müller.
5: Das Wahlfinale in der Hauptstadt ist so spannend wie noch nie. Letzte Umfragen sagen ein Kopf-an-Kopf-Rennen zwischen der regierenden CDU und der Linkspartei voraus. Die Christdemokraten werden bei 20% gesehen, die Linke knapp darüber. Aber auch AfD und Grüne machen sich noch Hoffnungen, am Wahlabend ganz vorne mitmischen zu können. Denn der Abstand des Spitzenduos auf die Plätze 3 und 4 ist überschaubar. Für die SPD ist dagegen wohl kein vorderer Platz mehr drin. Sie liegt seit Monaten wie eingemauert und mit einigem Abstand auf Rang 5. Auch das BSW kann sich noch Hoffnungen auf den Einzug ins Abgeordnetenhaus machen. Sicher ist der aber nicht. Schon vor dem Wahlabend steht fest, dass es in der Hauptstadt einen Regierungswechsel geben wird, denn der aktuelle schwarz-rote Senat hat in Umfragen schon lange keine Mehrheit mehr.
3: Italien bereitet wegen wachsender Sicherheitsbedenken in der Meerenge Bab el Mandeb eine mögliche Marinemission zum Schutz seiner Handelsschifffahrt vor. Verteidigungsminister Crosetto teilte mit, er habe die Marine angewiesen, alles Notwendige vorzubereiten, um die sichere Durchfahrt italienischer Schiffe zu gewährleisten. Aus Rom, Anna Giordano.
6: Es ist ein diplomatischer Affront gegenüber der EU. Zugleich steht Italien unter hohem Druck. Die pro-iranischen Houthi-Rebellen rücken nach Geländegewinnen an der Westküste des Jemen weiter vor und haben zuletzt immer wieder Handelsschiffe angegriffen. Frachter italienischer Reeder stauen sich bereits vor der Meerenge und warten auf Geleitschutz. Zudem ist eine italienische Fregatte ohnehin vor Ort, offiziell aber unter EU-Mandat. Crosetto sagte, man könne nicht warten, dass die europäische Bürokratie die heimische Wirtschaft abwürge. Tatsächlich würde es Italiens Industrie stark treffen, wenn Reedereien das Rote Meer meiden und Afrika umfahren. Häfen im Mittelmeer würden dadurch umgangen.
3: Nach der Festnahme eines mutmaßlichen IS-Terroristen gestern in Eberswalde sind neue Einzelheiten zu dem Iraker bekannt geworden. Dem Brandenburger Sozialministerium zufolge ist der 24-Jährige im Jahr 2021 legal nach Brandenburg eingereist. Steve Neuwirth.
7: Den Angaben nach war der Mann vor 5 Jahren über ein humanitäres Aufnahmeprogramm nach Brandenburg gekommen und besitzt demnach eine entsprechende Aufenthaltserlaubnis. Die Bundesanwaltschaft wirft dem mutmaßlichen Islamisten die versuchte Gründung einer terroristischen Vereinigung und die Vorbereitung einer schweren staatsgefährdenden Gewalttat vor. Er soll einen Anschlag auf eine Kirche in Bremen geplant haben.
3: Und soweit die Radio 1 Nachrichten, 20 Uhr und gleich 4 Minuten. 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
3: Teils ist es klar in der kommenden Nacht, später von Nordwesten aber auch wolkiger, aber wiederum trocken bei 12 bis 8 Grad. Morgen im Südosten teils sonnig, im Nordwesten zeitweise etwas Regen bei 19 bis 22 Grad.
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3: Auf Radio 1 Brandenburg A20, Kreuz Uckermark in Richtung Rostock. Zwischen dem Kreuz Uckermark und Prenzlau Süd steht ein brennendes Auto. Dort muss mit Sichtbehinderungen durch Rauch gerechnet werden. Stadtverkehr Berlin auf der A100 in Richtung Wedding stockt noch immer der Verkehr. Und Friedrichshagen, die Böllsche Straße ist zwischen Müggelseedamm und Dahlwitzer Landstraße in beiden Richtungen bis Sonntagabend wegen eines Straßenfestes gesperrt. Eine gute Fahrt wünschen wir Ihnen.
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8: So sieht's aus und mit einem Publikum, das heute in zahlreicher Form erschienen ist und auch schon, ja, vielleicht auch so eine gewisse Angespanntheit, die sich hier breit macht, weil dieses besagte Publikum wird gleich zeigen, was es drauf hat. Und hier mit uns, also nach allen Regeln der Kunst, laut singen. Sie sind dabei, aber wir hören vielleicht erstmal Musik von den Profis. Hier sind The Good, The Bad and The Queen mit Kingdom of Doom. Schön, dass Sie dabei sind.

0: Sie hören Radio 1 live aus dem Studio 1 im Bikini Berlin. Es gibt ja doch so gewisse Dinge, da ist diese sonst so rotzige, freche Stadt Berlin extrem schüchtern. Und meiner Erfahrung nach gehört das Singen dazu. Also in anderen Städten, wenn man so durch die Welt reist, wird gesungen, als gäbe es kein Morgen mehr. Kaum sind drei Menschen beieinander und die Stunde etwas vorgerückter, dann wird gesungen. In Berlin ist das ja eine Rarität, aber dann gibt es Sing de la Sing. Und da stehen dann plötzlich hunderte Menschen nebeneinander und singen vom ersten bis zum letzten Ton gemeinsam Popsongs. Da gibt es keine Jury, da gibt es keine Einzelmikros, da gibt es kein peinliches Vorsingen. Da laufen die Texte auf der Leinwand, die Band gibt so ein bisschen Halt und der Rest ist dann wirklich so eine große gemeinsame Stimme. Vor fast 10 Jahren, am 26. Oktober 2016, fing das Ganze an im Spiegelsaal von Klärchens Ballhaus. Damals waren es, glaube ich, ungefähr so um die 140 Leute und inzwischen sind daraus ausverkaufte Säle geworden, Symphonic-Abende, sogar ein Crowd-Singing vor 13.000 Menschen gab es schon mal. Und zwei der Köpfe hinter dieser Idee, die sind heute Abend bei uns, nämlich Gunther Papperitz und Bela Braukmann. Herzlich willkommen. Ja, zwei Mikros gibt es, da vorne ist auch noch eins. As you like, wie du magst, genau. Ja, also toll, dass ihr da seid. Ihr müsst mir wirklich doch nochmal diese ganzen Anfänge erzählen. Also gab es so eine Idee, wie man das aufzieht und auch vielleicht wirklich so einen Abend, wo ihr gemerkt habt, yes, es zündet?
1: Also wie fast alle guten Ideen war das eine besoffene Partyidee, okay. Wie ich immer zu sagen pflege. Das war auf der Geburtstagsfeier meines besten Freundes in Köln, einer Stadt, wo man sehr viel singt, die
0: allerdings
1: nicht so schüchtern ist.
0: Das stimmt.
1: Da kommen wir nämlich beide her, also nicht Bela, aber ich und mein bester Freund. Und zu fortgeschrittener Stunde ist es dann manchmal für MusikerInnen so ein bisschen unangenehm da, weil wenn ein Instrument im Raum ist, wird man bestimmt auch von irgendeinem mit erhöhtem Pegel darauf hingewiesen, dass da eins ist. Und kannst du nicht mal was spielen? Und dann habe ich mich da hingesetzt ans Klavier. Ich glaube, um 11 Uhr abends ging das dann los. Und irgendwann haben die Leute angefangen zu singen und sich auf den Handys immer neue Sachen rausgesucht, die Texte, und mir zugerufen, was sie gerne singen wollen. Und ich musste dann irgendwie in meinem Kopf kramen, ob ich das zusammenkriege. Aber es hat 4 Stunden gedauert. So lange haben wir durchgehalten. Und als ich am nächsten Mittag dann wieder so halbwegs nüchtern war, dachte ich, ach, das ist doch irgendwie eine schöne Sache. Wollen wir das nicht mal ausprobieren, ob man da nicht eine irgendwie geartete Veranstaltung draus machen kann? Ja, und jetzt 10 Jahre später kann man den Rest in den Geschichtsbüchern nachlesen, würde ich sagen. Es hat sich also bewährt. Es gibt Interesse dafür.
0: Du sitzt gerade vor einem auch sehr eindrucksvollen Foto. Das ist, glaube ich, im Kino Delphi. So sieht mir das aus. Und da sind auch Massen von Leuten im Publikum. Ich weiß nicht, das sind auch bestimmt 100, 150. Solche Veranstaltungen, wie genau laufen die ab? Also ich habe schon so ein bisschen erzählt. Der Text wird dann an die Wand projiziert und es gibt eine richtig große Band.
2: Ja. Wir sind eine riesige Band.
1: Ich bin 2 Meter groß.
2: Genau. Deine Schätzung ist auch etwas anders. Es sind 650 Leute. Und das ist die Band mit uns zusammen. Und das ist eigentlich auch das Faszinierende für uns in diesem Spannungsfeld zwischen uns dreien, die wir das ja professionell machen und alles ins Detail planen und welche Songs kann man machen und was funktioniert. Und auf einmal kommt der Rest der Band, die nicht so ganz so vorbereitet sind. Mhm. Und dass das funktioniert, das finde ich eigentlich nach wie vor völlig faszinierend.
0: Und es gibt ja doch viele Menschen, die von sich behaupten, also ich kann überhaupt nicht singen, nee, geht nicht und so weiter. Kommen die gar nicht erst zu euren Veranstaltungen oder habt ihr doch auch so Momente, wo ihr merkt, am Anfang ist das alles noch ein bisschen dünn und dann wird es mit jeder Minute mehr?
1: Also die Leute, die nicht singen können, die...
0: Glaubt ihr überhaupt an dieses Konzept, dass es Leute gibt, die nicht singen können?
1: Ja, ich krame gerade mal in meinem Kopf, ob ich so eine Person schon mal kennengelernt habe. Also auf unseren Veranstaltungen.
0: Bela hebt die Hand.
1: Bela hebt die Hand.
0: Wirklich?
1: Bela ist Schlagzeuger, aber war am Anfang vor 10 Jahren auch noch nicht auf der Bühne, sondern im Publikum, hat mitgesungen, hat wahrscheinlich auch von sich behauptet, du kannst nicht singen. Ne?
2: Nee, ich habe das nicht nur behauptet, ich habe das auch gemerkt.
1: Ich weiß, dass es nicht stimmt.
2: Ich habe dann angefangen mitzusingen und das war so schön und das ist, glaube ich, auch dieser niederschwellige Einstieg, den man bei uns hat, weil ich habe einfach nur so mitgesummt, gebrummt und dann gab es aber Songs, die kannte ich ein bisschen besser und dann bin ich so reingegangen und dann merkte ich, das macht richtig Spaß. Also ich gehöre auch zu denen und es sind vor allen Dingen auch Männer, stelle ich immer fest, die sich nicht so richtig trauen. Also wir hatten auch schon Veranstaltungen, wo Männer angefangen haben zu rauchen, obwohl sie vorher noch nie geraucht haben. Ich muss raus. aber es ist einfach, in dem Moment, wo man anfängt, das habe ich auch schon öfter erzählt, ich sehe manchmal so Männer im Publikum, die so eigentlich nicht wissen, ob sie auf der falschen Veranstaltung sind, weil die Frauen, die sie mitgenommen haben, die gehen schon ewig dahin und jetzt soll der auch mal mitkommen. Und wenn er es schafft, irgendwie den Mund so ein bisschen mitzubewegen und dann ganz bisschen mitzusingen, dann weiß ich, okay, der Rest ist Chemie. Du hast noch genau 15 Minuten und dann sind die Endorphine da und dann stehen die meistens auch da und können
0: singen.
2: Das
0: ist interessant. Also das ist dann auch so eine physiologische Reaktion, würde ich dir sagen.
2: Chemie.
0: Tatsächlich?
2: Genau. Ja.
0: Also der Körper fängt dann an, sozusagen automatisch mitzugehen, wenn er nur erstmal anfängt. Es ist so wie mit dem Lachen, wo man ja angeblich auch glücklich wird, wenn man anfängt zu grinsen.
2: Ja.
0: Ah, okay. Und nochmal ganz kurz, gibt es dann so eine Art Dramaturgie? Fangt ihr an mit den super Smash-Hits, mit den Mega-Gassenhauern oder wie geht's den Abend los?
1: Das haben wir uns so ein bisschen angewöhnt. Unser Sänger Jem, der heute Abend nicht hier sein kann, der nennt das immer die Tür eintreten. Das machen wir immer ganz zu Anfang. Dann ist klar, wo es lang geht für den Rest des Abends. Und wir schaffen es uns auch regelmäßig, uns über die Setliste wahnsinnig lange zu streiten.
0: Ach schön.
1: Ja. Weil es gibt Vorgaben. Und zwar die erste Vorgabe ist, wir wollen nichts spielen, was wir selber nicht gut finden. Also wir nehmen sowohl uns als auch die Leute, die mit uns in der Band spielen, so ernst, dass wir nichts machen wollen, was wir nicht vertreten können. Und da wird die Auswahl dann allein aus geschmacklichen Gründen manchmal etwas enger. Und dann können wir wahnsinnig lange diskutieren, was hinter wem und ist das zu schwer und brauchen wir noch was Deutsches, brauchen wir noch mehr Songs, vielleicht auch mal von Männern. Das ist nämlich auch ein Problem. Mhm. 50 Jahre Popgeschichte sind hauptsächlich männlich geprägt und dann eigentlich eben, natürlich ist es umgekehrt, die Frauensongs zu finden da drin. Wenn wir 85% Frauen im Publikum haben, da geben wir uns schon immer Mühe. Mhm. Und wie du übrigens hier auf diesem Bild sehen kannst,
0: wo
1: haben wir
0: spielt
1: uns
0: das? Wo ist das noch?
1: Heimathafen Neukölln.
0: Ja,
1: das ist inzwischen tatsächlich unser Heimathafen geworden. Auch einen kleinen Traum erfüllt, als wir vom Spiegelsaal im Kirchens Ballhaus, wo wir angefangen haben seinerzeit, umgezogen sind in den Heimathafen, weil der Spiegelsaal ganz schnell sehr viel zu klein war. Hat Bela gesagt, naja, also wir können nicht einfach nur größer werden, wir müssen auch geiler werden. Und das sieht man hier nicht so gut, aber die Bühne, auf der wir drei stehen, steht in der Mitte. Das heißt, die Leute stehen drum und singen sich gegenseitig an. Das heißt, jeder und jede im Publikum hat was von diesem Flash, den es bedeutet, wenn 650 Leute
0: das
1: klingen wie 650.000 Leute und einen nicht nur von hinten ansingen, sondern sich gegenseitig ansingen.
0: Sehr,
1: es gibt drei Leinwände, man kann das alles bequem lesen. Mhm. Was an Texten da ist und das ist einfach jedes Mal, ich meine, wir stehen in der an der luxuriösesten Stelle genau in der Mitte, aber ich glaube, jeder hat da diese Faszination.
0: Wir werden das hier gleich an den lebenden Objekten ausprobieren. Vorher würde ich sagen, noch eine kurze Verschnaufpause. Günther Papperitz und Beda Braukmann von Sing de la Sing sind bei uns und wir hören erstmal noch mal so einmal Musik aus der Konserve, nämlich Agnes Obel und Limeli.

0: Sie sind bei Radio 1 live im Bikini Berlin und nach wie vor sind bei uns zwei der großen Drahtzieher hinter diesem fantastischen Projekt Sing, nämlich Gunther Papritz und Bela Braukmann. Nochmal einen großen Applaus für euch bis hierher.
1: Vielen Dank.
0: Ja, wir machen uns schon mal langsam warm. Denn klar, wir versuchen das hier auch gleich mal am lebenden Objekt, an den lebenden Objekten. Es gibt so ein paar Songs, wir haben uns im Vorfeld darüber unterhalten, welche Songs sich richtig gut eignen. Und Oasis steht ganz weit oben auf der Liste, Wonderwall ist so ein Song. Aber es gibt offenbar einen, der funktioniert noch ein bisschen besser. Könnt ihr eigentlich sagen, woran das liegt, was so Songs mitbringen müssen, damit die wirklich steil durch die Decke gehen?
2: Eben nicht, das ist das Schöne.
0: Ach.
2: Es bleibt immer ein Geheimnis oder immer eine, oder ich glaube, das ist auch das Geheimnis von Sing de la Sing, so wollte ich sagen. Weil man muss immer wieder mutig sein und was probieren. Weil na klar, man kann natürlich die 5 Songs singen, wo man weiß, die haben immer funktioniert. Und das ist, glaube ich, auch mit das Schönste, finde ich, als ich eben so auf dem Weg hierhin dachte, was war eigentlich so in den 10 Jahren? Und was ich so toll finde, ist immer wieder die Entdeckung von Songs, wo man denkt, das kann das funktionieren? Und ich glaube, ein so ein Meilenstein war natürlich Bohemian Rhapsody von Queen, wo man dachte, das ist ja unsingbar.
0: Auf der ersten Platz, ne, bei unseren 100 besten Songs aller Zeiten, war das unser Platz 1.
2: Ja, habt ihr das verfolgt? Und es ist eigentlich nicht singbar. Queen hat selber live nicht gesungen. Und wenn wir das hier im, zum Beispiel im Heimathafen singen, klingt es einfach wie von Platte.
0: Ja.
2: Also es ist faszinierend, weil jeder kennt ein Stück, es ist diese Schwarmintelligenz.
0: Lustig.
2: Und so die neueste Entdeckung war für mich eigentlich die eine Mamas und Papas Nummer, California Dreaming, wo eigentlich ziemlich komplexe Melodielinien zum Teil ineinander verschränkt laufen. Und ich meine, wir machen Musik mit Leuten, wir haben nicht geprobt und gar nichts. Und wir spielen diesen Song und alle diese Linien sind im Raum. Und die Leute haben sich selber geeinigt, als wäre es abgesprochen und es funktioniert. Und darum sind das eigentlich immer so die Entdeckungen. Und man kann gar nicht sagen, der eine Song ist es oder der nicht.
1: Und es klingt jetzt so ein bisschen so, als würden wir nur ganz alte Sachen spielen. Wir versuchen wirklich die Popgeschichte so ein bisschen abzudecken, weil wir feststellen, dass auch Leute im Publikum sind aus so vielen Generationen. Manchmal gucke ich ins Publikum und ich sehe, oh, das sind 3 Generationen einer Familie, die sich jetzt gerade hier bei uns getroffen haben. Wo gibt es Veranstaltungen, wo das der Fall ist, wo die alle ihren Spaß haben? Und die hoffen wir alle irgendwie abzuholen, indem wir Songs von, wir schreiben immer, am Anfang haben wir geschrieben, Peter Gabriel bis Peter Fox, wobei der jetzt auch schon 20 Jahre alt ist.
2: Oh Gott.
1: Wir kommen auch weiter, wir kommen auch bis zu Taylor Swift. Und aber da stellen wir dann eben fest, wir wollen eben was machen, wo jeder immer wieder überrascht ist. Moment, das spielen wir jetzt auch, das geht doch gar nicht. Und damit überraschen wir uns dann auch oft selbst.
0: Es gibt ein großes, großes Konzert, eine ganze Reihe zu eurem 10-jährigen Jubiläum am 6. und 7. Oktober im Heimathafen Neukölln. Sind die Karten leider, leider schon ausverkauft, aber im November geht es dann weiter, am 9. und 10. November nochmal im Heimathafen Neukölln. Dafür gibt es noch Karten und wir legen jetzt direktamente los. Gunther, du musst uns so ein bisschen anleiten. Du gehst jetzt am besten zum Piano
1: Forte. Ja, genau.
0: Wir haben hier ganz schnell noch so ein kleines E-Piano aufgebaut.
1: Darf ich kurz fragen, ob jemand aus dem Publikum schon mal bei Sing de la Sing gewesen ist?
0: Oh, immer.
1: Tatsächlich. Ja, wir haben erfahrene Bandmitglieder.
0: Ich möchte sagen, aber hier Freiwillige vorne.
1: Es ist nämlich tatsächlich so, nach diesen 10 Jahren würden wir uns natürlich freuen, wenn ihr uns mit euren Geschichten und Erlebnissen von Sing de la Sing versorgt, weil wir wissen das, was wir erleben. Wenn ihr irgendwas Besonderes bei Sing de la Sing erlebt habt, einen Song entdeckt habt, eure Partnerin kennengelernt habt oder sowas, das interessiert uns natürlich brennend an info@singdelasing.de. Da verlosen wir dann auch nochmal Tickets für die Jubiläumsveranstaltung. Das wird uns natürlich so als Rückmeldung von den Leuten, mit denen wir immer Musik machen, natürlich auch sehr interessieren. Also wer immer das jetzt hört, schickt uns gerne eure Geschichten und Erlebnisse und Lieblingssongs aus diesen 1250, die wir inzwischen gespielt haben.
2: Geschrieben haben zusammen.
1: Hey, ihr solltet unsere GEMA-Abrechnung sehen.
0: Jetzt aber richtig ran an die Buletten. Was müssen wir tun? Ab wann? Hier werden Teebeutel gerüttelt.

0: Also ich würde sagen, es war ein Anfang. Vielleicht einigen wir uns darauf, wir hören nochmal das Original. Vielen, vielen Dank bis hierher.
1: Kommt im Heimathafen vorbei.
0: Ja, genau. 9. und 10. November, Sing Did I Sing.

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2: Ja, es ist ganz schön warm geworden hier zwischendurch, fand ich. Ne? Also es war echt, ich möchte sagen, doch noch so mit ein bisschen Luft nach oben. Ich hatte ja auch gedacht, dass hier so richtige Vorsänger sind, aber der eigentliche Vorsänger war eben dummerweise heute nicht an Bord. Umso schöner, dass jetzt wieder Profis am Werk sind. Wir sind zurück hier bei der Musik, mit der wir angefangen haben. Jules ist noch einmal zurück auf unserer kleinen Bühne. Anfang September kam die neue EP raus, Nevertheless. Am 29. Oktober spielt Juice im Columbia Theater und zwei Live-Songs fehlen uns für heute Abend noch. Hier sind Jules live im Studio 1. Einen großen Applaus nochmal.
3: Applaus

Jules live in einem schwer beeindruckenden Studio 1. Vielen, vielen Dank. Jules ist das Projekt von Julia Woll, heute hier gemeinsam mit Janis Prokisch. Die neue EP heißt Nevertheless, ist jetzt draußen und am 29. Oktober spielt Jules im Columbia Theater. Vielen, vielen Dank für diesen tollen Abend. Danke. 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

0: It Makes You Forget. Peggy Gu war das, Südkoreanerin mit Wohnsitz in Berlin. Sie sind nach wie vor bei Radio 1 im Studio 1 im Bikini Berlin. Und hier wird gleich nach den Nachrichten wieder massiv gestritten, natürlich nur über Musik. Thorsten Groß ist schon an meiner Seite, denn der wird hier gleich nach 21 Uhr den Soundcheck moderieren. Unser musikalisches Quartett hier bei Radio 1. Und Thorsten, du hast mir gerade schon gesteckt, du bist so ein bisschen rund, weil du auch auf dem Reeperbahn-Festival warst und da war echt eine Menge los. Ne?
1: Da war eine Menge los und ich habe irre viel gearbeitet, aber die Energie reicht noch für die
0: so
1: 2 Stunden Soundcheck.
0: Gerade eben.
1: Das auf jeden Fall.
0: Und wir haben letzten Freitag auch schon hier miteinander gesessen, da hast du verraten, also ihr stellt ja heute wieder 4 Alben vor, die genau heute rauskommen und es gibt so Zeiten, da brummelt sich, da weiß man gar nicht, was man zuerst und zuletzt machen soll. Heute ist eigentlich so das Album, was gesetzt war, Back und die anderen waren so ein bisschen so, ja, kann, aber muss nicht. So kann man es, glaube ich, zusammenfassen.
1: Ja, The Pack muss man natürlich vorstellen. Er hat aber 7 Jahre kein neues Album mehr gemacht. Insofern, das ist vollkommen klar. Ride Lonesome, das stellt Stefan Rehm vor vom Musikexpress. Das war von vornherein klar, dass wir das machen mussten. Und die anderen, es gab dann so 5, 6, 7, die man gut hätte machen können. Und das ist alles völlig in Ordnung. Sind schon tolle Sachen. Ich will das jetzt gar nicht so unterverkaufen. Ne? Also wir haben zum Beispiel B.O.W.D., die ja großartig ist und die in ihrer Szene ein Megastar ist. Die verkauft den Madison Square Garden aus, so, ne?
0: Okay.
1: Ja, aber das ist so, also ich glaube so, ihre Fans lieben sie über alles und außerhalb dieser Blase kennen ganz viele Leute sie immer noch nicht. Britische Künstlerin, aber ganz fantastisch. Pilot heißt da das neue Album. Das
0: 4. Album inzwischen
1: ganz,
0: schon.
1: Ganz genau, ja.
0: Ja, krass.
1: Ich glaube, die haben wir auch mehr oder weniger alle im Soundcheck vorgestellt. Jedenfalls mindestens an 2 erinnere ich mich.
0: Okay, und an deiner Seite hast du heute vom Tagesspiegel, denn das ist ja eine Kooperation, Inga Bartels.
1: Genau.
0: Dann hast du schon Stefan Rehm genannt und dann kommt noch Jochen Overbeck, den habe ich gerade draußen
1: der
0: auch schon gesehen.
1: Der macht Bia Badubi und Inga wiederum stellt Empress of Four, Dream House. Ja, britische Künstlerin kennen wir ja auch gut, schon jetzt auch eine ganze Weile dabei. Das sind das auch sehr interessant. Ich bin gespannt, was es dazu zu sagen gibt. Das hat auf jeden Fall damit zu tun, dass, nee, eben nicht britische Künstlerin, sondern amerikanische Künstlerin, das hat damit zu tun, dass das Haus der Familie im Zuge dieses letzten großen LA-Feuers komplett niedergebrannt ist.
0: Okay.
1: Und dann haben sie es wieder aufgebaut und parallel zu diesem Wiederaufbau wurde das Album
0: also
1: produziert.
0: Es geht
1: das spiegelt
0: um
1: sich
0: Abschied
1: da also auch
0: und
1: drin.
0: Neuanfang,
1: ganz
0: Wiedergeburt.
1: Genau.
0: So und Dragonflies mit Dragonflies. Das ist ein Produzent, den wir kennen könnten. Der
1: genau, ja. Und auch natürlich ein berühmter Beatles-Sohn. Das stelle ich vor. Das finde ich eine sehr angenehme Überraschung. Danny Harrison, der Sohn eben von George Harrison, der auch ewig schon Musik macht natürlich. Aber hier zusammen mit

Ich würde jetzt tränenreich Abschied nehmen. Es war sehr, sehr schön mit Ihnen. Sie waren sehr tapfer. Sie haben das toll gemacht heute. Ach, alles Gute. Schönes Wochenende für Sie. Tschüss.

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2: Um 21 Uhr mit Thorsten Altenhöhner. Guten Abend. Die schwarz-rote Bundesregierung hat sich grundsätzlich auf eine Entlastung bei den hohen Spritpreisen geeinigt. Dem ARD-Hauptstadtstudio liegt das Beschlusspapier vor. Demnach hat man sich auf einen Tankrabatt verständigt. Wie schon im Frühjahr sollen die Literpreise für Benzin und Diesel ab 1. Oktober um 17 Cent sinken. Zum 1. Januar soll es dann auch noch einen Spritpreisdeckel geben. Insgesamt geht es um Entlastungen der Bürger um 2,5 Milliarden Euro. Die Bundesländer sollen die Hälfte der dadurch entstehenden Kosten tragen. Sie müssen den Beschlüssen noch zustimmen. Italien bereitet wegen wachsender Sicherheitsbedenken in der Meerenge Bab el-Mandeb eine mögliche Marinemission zum Schutz seiner Handelsschifffahrt vor. Verteidigungsminister Crosetto teilte mit, er habe die Marine angewiesen, alles Notwendige vorzubereiten, um die sichere Durchfahrt italienischer Schiffe zu gewährleisten. Aus Rom, Anna Giordano.
3: Es ist ein diplomatischer Affront gegenüber der EU. Zugleich steht Italien unter hohem Druck. Die pro-iranischen Houthi-Rebellen rücken nach Geländegewinnen an der Westküste des Jemen weiter vor und haben zuletzt immer wieder Handelsschiffe angegriffen. Frachter italienischer Reeder stauen sich bereits vor der Meerenge und warten auf Geleitschutz.
2: In Berlin ist der Abgeordnetenhauswahlkampf auf der Zielgeraden. Bei Abschlusskundgebungen warben die Parteien noch einmal um die Gunst der Wähler. Sabine Müller.
4: Letzte Umfragen sagen ein Kopf-an-Kopf-Rennen zwischen der regierenden CDU und der Linkspartei voraus. Die Christdemokraten werden bei 20% gesehen, die Linke knapp darüber. Aber auch AfD und Grüne machen sich noch Hoffnungen, am Wahlabend ganz vorne mitmischen zu können. Denn der Abstand des Spitzenduos auf die Plätze 3 und 4 ist überschaubar.
2: Nach der Festnahme eines mutmaßlichen IS-Terroristen gestern in Eberswalde sind neue Einzelheiten zu dem Iraker bekannt geworden. Dem Brandenburger Sozialministerium zufolge ist der 24-Jährige im Jahr 2021 legal nach Brandenburg eingereist. Steve Neuwirth.
5: Den Angaben nach war der Mann vor 5 Jahren über ein humanitäres Aufnahmeprogramm nach Brandenburg gekommen und besitzt demnach eine entsprechende Aufenthaltserlaubnis. Die Bundesanwaltschaft wirft dem mutmaßlichen Islamisten die versuchte Gründung einer terroristischen Vereinigung und die Vorbereitung einer schweren staatsgefährdenden Gewalttat vor. Er soll einen Anschlag auf eine Kirche in Bremen geplant haben.
2: In der Fußball-Bundesliga spielt Union Berlin heute in München. Nach etwas mehr als einer halben Stunde führen die Bayern mit 1:0. Soweit die Nachrichten. 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Das Wetter in der Nacht ist es erst teils klar, später von Nordwesten her wolkiger, aber trocken bei 12 bis 8 Grad. Morgen im Südosten teils sonnig, im Nordwesten zeitweise Regen, 19 bis 22 Grad.
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6: Ja, und von da ein herzliches Willkommen von Thorsten Groß hier. Wie immer die wichtigsten Alben der Woche hier, 2 Stunden live auf Radio 1 und später überall, wo es Podcasts gibt. Wir sprechen über das neue Album von Beck, über ein neues Album von Empress of Bia Badu B. Hat ein neues Album, ebenso Dragonflies, die kennt man wahrscheinlich noch nicht. Da werden wir viel zu erzählen, das wird hoffentlich interessant, lehrreich und vielleicht sogar lustig. Das musikalische Quartett besteht neben mir heute aus Stefan Rehm vom Musikexpress. Hallo, lieber Stefan.
7: Schönen guten Abend. Hallo.
6: Jochen Overbeck ist da. der freie Kulturjournalist. Jochen, du warst vor 2 Wochen schon hier und jetzt hast du mich fast ein bisschen gerettet, weil man muss ja sagen, das Reeperbahn-Festival läuft noch as we speak und da sind dann immer fast oder sehr viele Leute, die mit Musik zu tun haben. Das heißt, es war nicht so einfach, die Sendung zu besetzen und du bist heldenhaft eingesprungen.
7: Sehr gerne.
6: Da freue ich mich drüber. Genau, und dann der Tagesspiegel, natürlich unser Kooperationspartner wie immer und da ist Inga Bartels, die heutige Gesandte.
8: Hallo.
6: Wunderbar. Chris Hase, so viel Zeit muss sein, produziert, fährt, betreut die Sendung technisch. So, es gibt ein neues Album außerdem von der Münsteraner Band Muff Potter. Klepto ist heute erschienen und wir hören Taliban of the Week.

0: Taliban auf The Week. Muff Potter waren das, neues Album Klepto. Heute erschienen und im Soundcheck auf Radio 1 starten wir jetzt mit Beck, lieber Stefan Rehm.
1: Ganz genau, das 15. Studioalbum von Beck. Es gab noch nie so eine lange Veröffentlichungsphase in seinem ja sehr umfassenden Oeuvre. 7 Jahre hat es gedauert seit seinem letzten Album Hyperspace, das komplett anders ist als das, weil das ist jetzt wieder ein Album aus dieser Amerikaner Country-Folk-Welt, in die Beck immer so mühelos eintauchen kann. Das sind immer die Platten, die nicht ganz so gut verkaufen wie seine Hit-Platten, seine Sex-Rock-Platten, aber die, die dann am meisten so ins das Fanherz berühren. Das heißt, das steht in der Tradition von Sea Change, von Morning Face, sind auch wieder dieselben Musiker dabei. Und es hat eine ganz, also diese 7 Jahre, da gibt es diverse Hintergründe. Zum einen ist es so, dass immer wenn er so ein Album macht, passiert davor irgendwas Schlimmes in seinem Leben. Als Sea Change damals erschienen ist, 2002, musste gerade das Ende von einer langjährigen Beziehung verkraften und hat es so aufgearbeitet bei Morning Face, wofür ich auch einen Grammy bekommen hat, das Record of the Year, was ja ein Wahnsinn ist für so ein Weirdo, hatte eine ganz schlimme Rückenverletzung, wo er dachte, er kann auch nie wieder auftreten und so, hat das dann so übersetzt. Und jetzt ist es so, dass eine 15-jährige Ehe in die Brüche gegangen ist. Die beiden waren allerdings schon seit 2019 getrennt. Das heißt, sein letztes Album, dieses Hyperspace, was ja ein sehr, sehr verrücktes, sehr schrilles Album mit Vaporwave-Experimenten war, kann man, glaube ich, rückblickend jetzt einfach nur so sehen als dieses Aufbäumen, so unmittelbar nach einer Katastrophe. Also es passiert irgendwas, alles ist im Aufruhr, das Leben ändert sich. Man weiß noch nicht ganz, wie es jetzt weitergeht und ist erstmal auch irgendwie so nervös und aufgeregt, vielleicht sogar irgendwie optimistisch, wenn man Lust hat auf was Neues. Da ist dieses sehr, sehr hibbelige Album entstanden und dann nach ein paar Jahren, und Corona hat dann auch noch seinen Teil irgendwie dazu getan, setzt sich das dann alles so in einem und merkt so, oh wow, es ist wirklich, da ist jetzt was ganz Großes, Schönes vorbeigegangen und das muss jetzt erstmal irgendwie so reflektiert werden. Und das hat er eben mit diesem Album gemacht, das heißt The Ride Lonesome, was eigentlich schon wie ein sehr generischer Country-Album-Titel klingt, aber es geht tatsächlich auch einfach jetzt eben allein zu riden, also allein seinen Weg zu finden, den erstmal irgendwie zu suchen und dann einfach wieder es allein nach Hause zu schaffen. Und genau, wie das klingt, vielleicht spielen wir gleich mal den ersten Song, der heißt Falling Through My Hands, und da geht es auch genau darum, also da ist Becks Lyrics kann man ja oft überhaupt nicht verstehen, die sind ja so weird, dass der hat auch neulich in einem Interview gesagt, dass es so schade findet, dass er, obwohl er ja ziemlich populär ist, nie auf Karaoke-Partys gespielt wird, weil keiner seine Texte checkt und sich niemand damit so richtig identifizieren kann, aber das sind jetzt einfach so ganz, ganz, ganz fast schon plump im besten Wortsinn Lyrics wie I'm wanting you, but you're falling through my hands this time. Also es geht wirklich nur um das ganz Einfache. Ich vermisse dich, mir geht's schlecht, und das wird in Songs übersetzt. Beck mit Falling Through My Hands.

0: Beck haben wir gehört, Falling Through My Hands im Soundcheck auf Radio 1. Und ja, Stefan, du hast das ja alles gut erklärt, ne? Die verschiedenen musikalischen Welten und Farben von Beck. Mir ist auch vollkommen klar, dass der Sea Change Beck, wie ich ihn jetzt mal nennen möchte, vielen absolut heilig ist, wie sehr diese Alben geliebt werden und so weiter und so fort. Ich war nie der Sea Change Beck, muss ich allerdings dazu sagen. Und so ein bisschen ist mir das jetzt auch wieder, das ist irre gut gemacht, das spielen die besten Musiker der Welt, aber in seiner ganzen gediegenen Nick Drake, Laurel Canyon Haftigkeit ist es mir echt manchmal ein bisschen zu gemächlich, muss ich schon sagen. Also ist ja also wirklich hart an der Grenze zur Langeweile mitunter. Man muss da wirklich richtig rein wollen und das dann auch idealerweise irgendwie mit Kopfhörern und sich so davon irgendwie, sonst plätschert das an einem vorbei, finde ich. Also es ist mir wirklich zu gemächlich einfach.
1: Er drängt sich ein ziemlich offensichtliches Wortspiel auf. Also das klingt so, um es Englisch zu sagen, you're so over Beck.
2: Ja. Wie Jochen Overbeck.
1: Jochen Overbeck ist, keine Ahnung, wie er zu dieser Platte steht, aber wenn er sie auch nicht so gut findet, dann könnte er sagen, I'm over Beck. I'm literally over Beck. Ja. Das muss ich jetzt einmal gebracht haben. Aber klar, fair enough. Also wenn es deine, ich finde es wunderschön, aber vielleicht muss man es auch erstmal nochmal in 2 Stunden hören oder so, wenn man sich dann wirklich ins Bett legt. So, der nächste Song heißt doch In the Night, der ist dann noch
0: aber ich glaube, da würde ich dann gar nicht hinkommen, wenn ich zum Einschlafen hörte.
3: Also ich muss sagen, ich bin ein großer Freund des Sea Change Backs, der für mich eigentlich schon der Mutations Back ist, weil da begann das. Und ich weiß noch, wie beseelt ich das damals angehört habe, weil wenn man damals so Indie Alternative gehört hat mit Anfang 20, dann war ja irgendwie so Country und was Gediegenes eine Welt, die damals noch ein bisschen weiter weg war. Und das hat mir sehr viele Augen geöffnet. Ich fand den Funky Beck, dem du, Thorsten, wahrscheinlich anhängst, hingegen gerade mit dem Älterwerden, also mit seinem Älterwerden, dann immer so ein bisschen mühsam. Also wenn der dann irgendwie gerade auf Hyperspace zusammen mit Pharrell auf Disco gemacht hat. Das hat für mich null funktioniert. Und ich hatte auch irgendwie immer den Eindruck, dass es für ihn auch nicht so richtig funktioniert.
0: Nee, das begeistert mich auch nicht. Das muss ich gleich ganz klar von mir weisen. Ich hatte große Sympathien für Beck in der Zeit, als das losging. Das ist für mich aber tatsächlich auch so ein bisschen in dieser 90er-Zeitkapsel gefangen. So vieles von dem, was ich damals gut hat, würde jetzt wahrscheinlich auch nicht mehr so hundertprozentig funktionieren. Es ist jetzt jemand, ne? So über die Jahre hat man das immer so aus der Distanz weiter verfolgt. Das ist schon alles grundsympathisch. Da war auch immer mal wieder was bei, was mir gefallen hat. Aber ich stehe grundsätzlich Beck erschreckend neutral gegenüber.
4: Erschreckend. Ja, ich muss sagen, also mir ging es ähnlich wie dir, Thorsten. Ich dachte auch, ich stehe eher alleine da mit der Meinung, weil dieses Album wird ja schon sehr gefeiert irgendwie von allen.
0: Sowas wird immer gefeiert.
4: Ja, man muss es halt mögen. Und natürlich ist es ein sehr gut gemachtes Album mit sehr guten Musikern und alles schön. Aber ich war auch, also ich fand es sehr ermüdend, irgendwann da mich durchzuarbeiten. Und irgendwann, ich glaube, im vorletzten Song singt er auch so einmal I've heard it all before und ich war so, ja, same back. So, es tut mir auch leid mit deiner Trennung und so, aber I don't know.
0: Ja, aber das ist ja doch wiederum, das ist ja auch gesagt, die scheint ja gut überwunden zu haben. Also so die ganz tiefen Täler höre ich da auch nicht. Also das ist ja alles so sehr gediegen. Also das ist ja schon, ne, das wirkt jetzt gar nicht so dramatisch auf mich. Aber vielleicht höre ich das auch anders als ihr. Wir hören In the Night.

0: Back im Soundcheck auf Radio 1 in the night, Stefan.
1: Vielleicht sagen wir noch mal ein paar Mal, wir haben jetzt ja schon hin und wieder erwähnt, was da für prominente Leute dabei sind. Da wollte ich denen auch mal ein bisschen so die Bühne geben, so wie wenn so Elvis dann seine Band vorstellt und so und es dann so Anstandsapplaus gibt. Da ist zum Beispiel Joey Waronker dabei, der Schlagzeuger, der auch schon also bei all seinen Gestalting-Platten dabei war, der ja auch der aktuelle Schlagzeuger der Erfolgsband Oasis ist.
0: Ja, oder auch nicht. Das ist gerade die große Frage.
1: Doch, Beck hat doch gesagt, er ist dabei.
0: Ah, ja, okay, aber im Abspann des Oasis-Films wird er nicht genannt und deshalb wird gerade gerätselt.
1: Da werden aber sowieso, also da wird ja außer Bonehead kommt ja überhaupt niemand. Also Andy Bell und so, die werden ja anhand ignoriert, was ich eine Unverschämtheit finde. Aber also gestern gab es ein Interview von Beck oder vorgestern auf dem NMI, wo er meinte, so der ist wieder bei Oasis dabei. Was sehr begrüßenswert ist, weil es, glaube ich, der talentierteste, der druckvollste Schlagzeuger ist, den Oasis jemals hatten. Der ist dabei und das ist vielleicht auch mal interessant für Leute, die es nicht so wissen, sein Papa ist da ja auch immer dabei, David Campbell. Beck ist ja eigentlich so das Original Nepo Kid auch. Also der hat ja zwei total berühmte Eltern. Seine Mama Baby Hansen, deswegen kommt daher kommt der Name Beck Hansen, war sogar ein Andy Warhol Superstar, also ein Topmodel. Und sein Vater ist an mehr als 450 Gold- und Platin-Schallplatten beteiligt als Komponist, als Arrangeur. Der hat ja zum Beispiel auch diese, wie ich finde, sehr schönen Streicher komponiert, die in diesem Song In the Night so toll wellenartig gehen, so wie wenn so der Schlaf über einen kommt und man wird immer, also man spinnt so die ersten seltsamen Gedanken und merkt dann so, ich bin nicht mehr ganz wach und so, jetzt kann ich dann so Into the Night. Das macht alles immer sein Papa, auch schon auf Sea Change und so, der hat die Stones und der ist wirklich bei allen, Lady Gaga, also wo der überall dabei war, ist vollkommen unfassbar. Deswegen ist
0: und
1: immer
0: Jason
1: so,
0: Faulkner ist dabei, ne?
1: Der ist auch dabei,
0: ist auch
1: genau.
0: So ein Typ, der überall permanent
1: der überall aber auch schon immer so in der Standardbesetzung
0: ist. Ja, aber auch in so ganz unterschiedlichen Zusammenhängen. Der war ja zum Beispiel jetzt auch zeitweise der Foo Fighters Ersatzgitarrist.
1: Genau, also sind halt alles einfach sehr, sehr gute Musiker. Da kann man ja nichts sagen. Aber deswegen, immer von Beck hat man ja immer noch dieses 90er-MTV-Image, dieser Slacker, so diese Weirdo und so. Aber der muss ja aus sehr, sehr betuchten Elternhaus kommen. Und so kaputt kann der ja auch gar nicht gewesen sein. Es gab auch in dem Interview, was ich gerade eben zitiert habe, eine ganz gute Beobachtung von ihm, dass so rückblickend auf die 90er, wo es ja auch immer so um Authentizität ging und Nirvana und so, und die sagen einfach mal, wie es ist und so, und das Ganze, die Bon Jovi 80er wegblasen und alles so, der meint, das ist eigentlich gar nicht so, weil man musste sich in den 90ern eigentlich immer sehr ironisch oder irgendwie weird inszenieren und so, und dass er erst jetzt so in der Lage ist, wirklich so seine Gefühle irgendwie so auszudrücken, in eben verständlicheren, einfachen, naiveren Worten. Und das fand ich eine ganz interessante Beobachtung. Auch die, wir vorhin meinten, es ging alles so mit Mutations los. Es gab, sein Durchbruchsalbum war ja Mellow Gold mit Loser. Davor gab es noch ein anderes Album, was aber nicht veröffentlicht wurde, erst dann nach dem großen Mellow Gold-Erfolg One Foot in the Grave, was ja auch schon so ein Folk-Album war, mit der ganz schöne Anekdote, dass da ein Song drauf ist, der heißt Asshole, und den Tom Petty dann gecovert hat für den Soundtrack zu seinem Film She's the One. Das heißt, während Beck gerade diese MTV, also diese Musiker gewordene Beavis und Butthead irgendwie war, hat gleichzeitig schon Tom Petty einen seiner Songs gecovert. So, also einer der großen amerikanischen Songwriter, Jochen Oberbeck wird mir beipflichten. Also dieses Songwriting-Talent und dieses Amerikaner-eske war ja auch schon immer in ihm angelegt, so von Anfang an. Es war eigentlich eher so er ist irgend so der Freakback, der weit weg ist von ihm eigentlich.
0: Allerdings, Tom Petty hat mich noch nie auch nur 3 Sekunden gelangweilt, und Beck tut's auf diesem Album immer mal wieder.
1: Und da ist der Unterschied.
2: Ich möchte noch darauf hinweisen, was das für ein wunderschöner Albumtitel ist, der auch im Unterschied jetzt zu Sea Change oder Morning Face sehr viel über diese Platte aussagt. Also der gleich so ein ganz tolles Bild öffnet, weil das ja auch was sehr Soundtrackhaftes hat. Und bei Ride Lonesome, das ist ja eigentlich fast doppelt gemoppelt. Du hast diese beiden krassen Country-Wörter. Hm. Der Reiter und dann auch noch
1: die Einsamkeit.
2: Die Einsamkeit. Ja. Ich muss sagen, mich hat das sehr berührt, und ich konnte das auch ohne Kopfhörer. Und vor allem, ich empfehle es am Stück hören. Das macht wirklich große Freude. Also ich habe das heute Nachmittag beim Abspülen gehört und habe gleich viel besser abgespült.
0: Ach, herrlich.
1: So, dein Geschirr wird's dir danken.
0: Einen haben wir noch. Failed Words.

0: Ja, ja, mir Beck nochmal gehört mit einem seiner atemberaubend aufregenden neuen Songs. Nein, das war gemein. Das war gemein.
1: Stell dir Tarek Ride in den Schatten.
0: Feld Words, das neue Album heißt Ride Lonesome und hier kommt die Wertung.
2: Hit. Geht in Ordnung.
0: Ja, wer zugehört hat, wundert sich nicht, dass Inga Bartels und ich sagen, geht in Ordnung, weil es jetzt auch keine Niete ist und natürlich die Herren Overbeck und Rehm sagen, das ist ein Hit.
1: Not Overbeck yet.
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0: Ja, und da wird uns Inga Bartels jetzt erklären, was es mit Empress Of und deren neuen Album auf sich hat.
3: Ja, Empress Of heißt eigentlich Lorelei Rodriguez. Ihr Künstlername stammt von einer Tarotkarte, die Herrscherin, die für Fruchtbarkeit, Kreativität und Weiblichkeit steht. Sie ist 36 Jahre alt, kommt aus Los Angeles und macht schon sehr lange Musik. Sie hat Sound Engineering am Berklee College of Music studiert, war dann in New York, so in der alternativen Musikszene unterwegs. 2015 erschien ihr erstes Album Me. Und seitdem hat sie eigentlich alle paar Jahre Platten herausgebracht und sich so einen Namen in der so alternativen Pop-Szene gemacht. Sie ist auch so ein bisschen your favorite Popstars, favorite Popstar. Sie trat im Vorprogramm zum Beispiel von Lord auf oder von Carly Rae Jepsen. 2024 erschien ihr letztes, wie ich finde, sehr, sehr gutes Album For Your Consideration. Und dann kam es zu einer Tragödie in ihrem Leben. Im Januar 2025 wütete das Eaton-Feuer im Norden von Los Angeles und tötete da mindestens 19 Menschen und zerstörte mehr als 9000 Gebäude. Und darunter auch das Kindheitshaus von Lorelei Rodriguez, Empress Of. Ihre Mutter Reina, die einst aus Honduras in die USA emigrierte und dann als Putzkraft und als Nanny arbeitete, hatte dieses bescheidene, einstöckige Haus in Altadena einst für die Familie gekauft. Und während sich die Mutter dann direkt daran gemacht hat, nach dem Waldbrand ein neues Haus aufzubauen, hat die Tochter zeitgleich ein neues Album geschaffen namens Dream House. Darauf verarbeitet sie diese Geschehnisse. Es geht um Sicherheit, Herkunft, Verlust. Die Platte ist vor allem auch eine Ode an ihre Mutter, die zwischendurch immer wieder zu hören ist in Interludes, wie sie vom Wiederaufbau des Hauses erzählt. I wanna build a dream for you, just the way it did for me, singt Empress Of auf dem Titeltrack. Das Ganze klingt aber keineswegs so schwermütig, wie man vielleicht denken würde, sondern so nach sehr leichten, luftigen Elektro-Pop bis auch hin zu richtigen EDM-Club-Bangern. Also Kontrastprogramm zu Beck, den wir uns hier gerade angehört haben. Und das beste Beispiel dafür ist der Song, den wir jetzt als erstes hören. Den hat sie zusammen mit Cecile Belief aufgenommen, die auch mitproduziert hat beim Album. Und der Song heißt SYW, Say You Wanna.

0: SYW, hier Empress of im Soundcheck auf Radio 1. Ja, also der Song ist mir ehrlicherweise ein bisschen zu generisch, aber grundsätzlich habe ich ein großes Herz für Lorelei Rodriguez, Empress of. Ist ja auch auf andere Weise als Beck natürlich, aber auch eine Frau von vielen unterschiedlichen Vorlieben. Es gibt immer wieder unterschiedliche Schwerpunkte, so wirklich stilistisch sehr breit aufgestellt. Und ich habe jetzt so ein bisschen gedacht, so, ne, also so schlimm dann natürlich so ein Feuer ist und wie grauenhaft das ist, wenn so ein Haus verbrennt, habe ich zuerst, könnte man ja auch denken, naja gut, aber das ist halt so ein Schicksal, das ist jetzt, aber in dem Fall ist es ja doch auch nochmal ein bisschen was anderes, weil ihre Mutter ja wirklich, also erstens hat sie selbst auch in diesem Haus in Altadena angefangen Musik zu machen und ihre Mutter, emigriert ist ja eben aus Honduras mit ihr, hat so diese klassische, diese ganzen, ne, die hat das als Kindermädchen und Putzkraft und sonst was alles gearbeitet und der große Traum dieser Frau und dieser Familie war es, ein Haus irgendwann zu haben und sich das eben das als Symbol dann zu nehmen dafür, dass man angekommen ist in den USA und dass es irgendwie funktioniert hat und so weiter. Und das war dieses Haus und ich glaube, darum geht es fast noch mehr als um den rein materiellen Wert. Und das finde ich, das kommt da ja wirklich durchaus mit diesen Field Recordings und so weiter, wie man dann aus so einer Niederlage und so dann auch wiederum einen Aufbruch macht und dass beides irgendwie parallel stattfindet. Das überträgt sich in die Musik, wie ich finde.
1: Ja, irgendwann singt sie The windows are open, breezes are blowing. Ich finde das wahnsinnig schön und berührend, wie sie es auch schafft, diese größere Geschichte dann natürlich auch irgendwie mit eigenen Geschichten, mit Liedern, die man auch als Liebeslieder zum Teil ja lesen kann, verknüpft. Und dabei eben auch diese, das, was du gerade als bisschen zu generisch bezeichnet hast. Ich verstehe, was du meinst. Mhm. Ich musste lustigerweise die ganze Zeit an diesen einen Hot Chips Song denken. Do it, do it, do it, do it.
0: Ja, bisschen, ja.
2: Stimmt. Over and over.
1: Genau, danke. Ich fand das aber an der Stelle, hat es mich total gepackt, hat es mir voll gefallen, weil das mir eben den Optimismus dieser Mutter irgendwie so reingestellt hat.
3: Ja, das ist ja auch im Video dazu. Also ich mag normalerweise diese ganzen Sachen, wenn dann so Interludes kommen, gar nicht. Aber ich finde, bei diesem Album war es so schön, weil immer wieder die Mutter da zu Wort kommt. Und im Video zu diesem Song ist dann auch das, wo sie so erzählt, wir haben jetzt Wände und so. Und man sieht sie, wie sie da am Telefon mit der Mutter ist und so total gerührt ist. Und ich finde auch, also ich am Anfang war ich auch so, was ist das denn jetzt hier für ein weirder EDM-Song? Aber ich finde, es ist ja nicht so der Standard-EDM-Song. Die spielen ja schon sehr damit, wie sie die Beats da machen. Und ich finde auch, also jetzt ist es einer meiner Favorite Songs. Ich finde, es ist ein richtiger Banger. Und genau, dieses so positive, aufbruchshafte bringt es gut zur Geltung.
2: Ich finde es ganz, ganz erstaunlich. Ich dachte erst bei dem Begriffen Dream House musste ich erstmal an den schrecklichen 90er-Song Children von Robert Miles denken, falls es hier, da gab es dann auch immer so Werbungen auf Viva mit so Delfinen, so, wo dann auch, da gab es dann noch, so, wie ist der, da gab es das X-Files, Akte X-Theme, auch Dream House, und nur so ganz einfache Piano-Strukturen waren und dann so Bounce-Beats. Das ist Gott sei Dank überhaupt nicht. Ich finde es toll gemacht, ein Pop. Ich finde irgendwie, das ist so, glaube ich, das Charlie XCX-Album, was sich die Fans vielleicht nach Brad erwünscht hätten, aber nicht bekommen haben. Das neue Charlie XCX-Album ist ja ein sensationeller Flop, kommerziell zumindest.
0: Aber es ist wunderbar.
2: Es ist ganz toll, aber es ist, glaube ich, zu krass für das, was es eigentlich irgendwie hat. Also ich glaube, die erfüllt das, also dieses Album erfüllt das. Und immer wenn diese Interludes von ihrer Mutter kommen, also da, das sind so krasse Brüche einfach. Also weg von dieser Pop-Oberfläche, runter auf, so darum geht's ja eigentlich. Das ist die Geschichte, die ich erzählen will. Ich finde das einen unglaublich guten narrativen Griff, so ein Album so zu strukturieren und auch bei diesem ganzen Niedergang einfach so eine optimistische Platte zu machen, die nach vorne guckt und so. Also ich bin sehr begeistert.
0: Es gibt mehr Gäste und unter anderem auch einen von dieser Sendung oder mir jedenfalls sehr geschätzten im nächsten Song, Def Heims, Blood Orange ist dabei. Das kann eigentlich nie schief gehen, muss man schon auch sagen. Da ist es schon so, da ist die halbe Miete schon beglichen und der Song dazu heißt Blue Light.

0: Blue Light Empress auf hier mit Blood Orange zu hören. Naja, das ist ja wirklich so alte Diener, die Gegend, also das letzte Feuer war ja das verheerendste, was überhaupt jemand, da brennt ja jedes Jahr, aber so verheerend war es im Grunde noch nie. Und ich war zu der Zeit kurz danach da und das war schon wirklich alte Diener, dann so Pacific Palisades, diese ganze Gegend. Das war wirklich also verheerend, muss man sagen. Ne? Das sah wirklich überall aus wie im Kriegsgebiet. Die ganze Gegend ist also komplett praktisch nicht mehr da gewesen, so ungefähr. Ne? Insofern ist es so schön, dass das wirklich ja so eine schöne meditative Musik ist, die dann daraus sozusagen geboren wurde. Und dieser Song gerade gefällt mir wirklich ganz besonders gut, muss ich sagen. Also auf jeden Fall gut ausgewählt, Inga.
1: Ja, extra für dich ausgewählt. Ja, ich finde, also wenn ich eine Kritik habe an dem Album, ist, dass sie gar nicht auf Spanisch singt dieses Mal. Das war, eigentlich singt sie zweisprachig und auf dem letzten Album war auch sehr viel auf Spanisch. Es war auch ein bisschen mehr so Latin, Reggaeton-Einflüsse teilweise. Ist sie jetzt hier jetzt von weggegangen. Ich meine, die Einzige, die Spanisch spricht, ist die Mutter, die man dafür aber ja öfter mal hört, wie sie was erzählt. Ich finde ja, jeder Song hört sich besser an, wenn man ihn auf Spanisch singt, aber vielleicht dann bei der nächsten Platte wieder. Aber ja, das Ganze ist so gut, dass man ihr das auch verzeiht. Und vielleicht, weil wir den nicht hören, der letzte Song Dream House, da beschreibt sie so ganz explizit, wie sie, also en Detail, wie sie irgendwie ein Haus aufbaut und einrichtet, dann auch für ihre Mutter und eben dieses, was ich schon zitierte mit diesen I wanna build a dream for you, also es geht ja nicht nur um das Dream House, sondern den American Dream, den die Mutter ihr da ermöglicht hat mit harter Arbeit und das ist ja ganz, ganz herzerwärmend, also hört euch auch nochmal den letzten an zu Hause.
2: Sie hat übrigens Altadina tätowiert. Mhm. Und zwar, ich habe irgendwo geschaut, wo.
1: Handgelenk.
2: Left auf dem linken Handgelenk, genau. Das hat mir auch gefallen irgendwie. Und in einem Interview mit der New York Times sagt sie dann auch, dass es einfach so schön ist zu sehen, dass die Nachbarschaft wieder da ist, dass die Nachbarn noch da sind. Ich finde es, eine Mini-Kritik habe ich. Ich finde es ganz schön kurz.
0: Ja. Aber das erleben wir ja öfter, ne? Wir sprachen gerade über das aktuelle Charlie XCX Album, das ist ja gefühlt eine Viertelstunde lang. Und es ist ja so, nachdem wir schon erlebt haben, dass Songs kaum mehr drei Minuten oder länger als drei Minuten sind, sind wir jetzt, also alles geht so in die zwei irgendwas Richtung. Wobei die jetzt gar nicht mal so, der gerade war natürlich wirklich so kurz, sie ist schon ein paar Mal über drei Minuten, aber ja, es ist kurz.
3: Das ist ja aber auch so ein Streaming-Phänomen, dass Popsongs insgesamt immer kürzer werden. Also zum Beispiel der meistgestreamte Song aller Zeiten, dieses Old Town Road von Lil Nas X, ist ja, glaube ich, keine zwei Minuten. So. Also darum geht es ja auch, dass man Songs so attraktiv macht, dass... Also
0: alles in 30 Sekunden versteht.
3: Ja. In 30 Sekunden versteht und es dann auch nicht mehr sehr viel länger dauert, damit du halt einfach noch mehr anklickst und noch mehr hörst und noch mehr hörst. Also irgendwann wird es auch gar keine Filme mehr geben, sondern nur noch Trailer, die man sich dann immer wieder anschauen will. Also der Trend geht ja dazu, dass einfach jeder... also früher hat man ja Songs dann noch nur viermal in der Refrain wiederholt, dann noch mal in der Oktave höher, dann wieder und dann fade out irgendwie so, das macht man nicht mehr. Es gibt nur einmal der Refrain und dann ist aus und dann musst du es nochmal anhören.
1: Ja.
3: Deswegen.
1: Wobei so sie halt hier, glaube ich, ja gar nicht so auf die Streaming. Also ich meine, sie hat ja auch viele Songs, die sich vielleicht nicht ultra lang sind, aber sich schon so entwickeln, ja. Metamorphosisch ein bisschen andere Richtung gehen. Ich glaube, dieses Missing Out zum Beispiel, was sich am Ende ganz anders anhört als am Anfang. Und also ja, es ist kurz, aber ich finde besser kurz und gut als lang und langatmig.
3: Langweilig.
0: Und ich glaube, es war jetzt auch nicht nur das Feuer, sondern Machete, den Song, den ihr jetzt auch noch mitgebracht, den wir gleich hören. Also es gab auch, glaube ich, eine Trennung. Ne? Da geht es jetzt dann um die sozusagen Wiedergeburt nach einer Trennung. Da sind wir wieder bei dem Thema, was wir eben auch schon mal über Beck hatten und so weiter. Ne? Wenn so die ganzen Phasen vorbei sind und man wieder den Kopf über Wasser bekommt. So habe ich es verstanden. Darum geht es in diesem Song, den wir zum Abschluss jetzt noch hören von Empress of.

0: Empress auf Manschette, hier nochmal. Dreamhouse heißt das neue Album und hier kommt die Wertung.
1: Hit, Hit, Hit. Geht in Ordnung.
0: Ja, geht in Ordnung, kommt von mir. Ich habe die Party gespoilt auf jeden Fall, aber es ist ein sehr, sehr gutes Geht in Ordnung. Da gibt's ja immer eine relativ breite, große Bandbreite. Und das tendiert leicht zum Hit bei mir auf jeden Fall. Ich weiß gar nicht, Stefan, du bist doch, wir sind dann schon am Ende der ersten Stunde, unbedingt dranbleiben. Das möchte ich noch schnell hinzufügen. Bia Badubi und Dragonflies warten noch auf uns. Aber zum Ende der ersten Stunde, Stefan, du bist doch eigentlich schon auch ein Mann der britischen Gitarren. Pop- und Rock-Geschichte. Du hast aber gerade gesagt, die große Post-Punk-Band Echo and the Bunnymen war nie eine Band unbedingt, die bei dir so eine große Rolle gespielt hat. Ian McCulloch, den ja auch irgendwie Oasis und all diese Leute immer erwähnen und so weiter.
2: Ja, bei mir geht's dann eben doch einfach so ab 1990, 91 so los. Und ja. Also auch das ist, glaube ich, so ein geringer, aber entscheidender Altersunterschied bei uns, dass ich zum Beispiel auch kein großer, also dass mir The Cure zum Beispiel auch kaum irgendwas bedeuten. Aber so Leute, die so ein bisschen älter sind als ich.
0: So gleich, das war mir gar nicht klar, siehst du mal.
2: Da ist schon so eine generational Gap dazwischen. Ich weiß, dass Echo and the Bunnymen gibt und ich weiß, dass die ganz, ganz wichtig sind, aber ich bin nicht imstande dazu.
0: Und dann haben wir mindestens zwei Cure-Specials zusammengearbeitet, du als Redakteur verantwortlich.
2: Da habe ich ganz und viel dazu gelernt.
0: Es ist ja immer gut gelungen, dass
2: du es geschrieben hast. Ich war auch auf einem Cure-Konzert jetzt zum Beispiel. Ich fand es natürlich schon, also das kann man ja alles anerkennen. So. Es ist aber nicht so, dass mir da irgendwie so das Herz aufgeht wie bei Oasis in der Münchner Allianz Arena am 2. Juni.
0: Nee, bei Echo and the Bunnymen ja wirklich auch so eine Band. Und das ist ja immer so, die halt so ein bisschen Musicians sind von vielen, wird halt Ian McCulloch kultisch verehrt. Er hat auch eine fantastische Stimme und so weiter. Aber so viel mehr ist dann natürlich auch nie passiert. Irgendwann haben sie sich wieder zusammengetan und jetzt ist 12 Jahre kein neues Album erschienen. Das ist vielleicht auch nicht unbedingt der Abstand, in dem man dann Platten veröffentlichen wollte, wenn man da nochmal was. Aber nun haben sie
2: 12 Jahre sind übrigens auch immer die Abstände zwischen den Amerikaner-Alben von Beck. Sind immer genau 12 Jahre.
0: Oh, ja, was sagt uns das jetzt wieder?
2: Für euch Zahlen, Verschwörungstheoretiker da draußen.
0: Ganz genau. Apples for Isaac ist heute erschienen von Echo and the Bunnymen und ich fand mindestens einen Song sollten wir davon dann doch mal hören. Und der heißt Brussels is Haunted.

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2: Um 22 Uhr mit Martin Wilhelmi. Bund und Länder haben sich wegen der hohen Spritpreise auf einen neuen Tankrabatt geeinigt. Er soll am 1. Oktober in Kraft treten und bis zum Jahresende gelten. Aus Berlin Maximilian Ulrich.
3: Der Tankrabatt soll zurückkommen. Dafür will die Bundesregierung die Energiesteuer auf Sprit senken, sodass der Preis für einen Liter Benzin oder Diesel um 17 Cent sinkt. Bund und Länder wollen außerdem einen Spritpreisdeckel vorantreiben, wie es ihn in Belgien oder Luxemburg gibt. Also einen staatlich festgelegten Maximalpreis für Sprit. Darüber soll es nun Gespräche mit der Mineralölwirtschaft geben. Dieser Preisdeckel soll nicht dauerhaft sein und spätestens am 1. Januar 2027 in Kraft treten.
2: Bundesverteidigungsminister Pistorius hat in den USA den ersten Kampfjet vom Typ F-35 für die deutsche Luftwaffe in Empfang genommen. Das Rüstungsunternehmen Lockheed Martin sprach nach der Übergabe im Bundesstaat Texas von einem Meilenstein für Deutschland. Pistorius sagte, mit dem Kampfjet beginne für die Luftwaffe eine neue Ära. Die ersten 8 F-35 Kampfjets für die Bundeswehr bleiben zunächst in den USA, wo deutsche Piloten und Techniker an ihnen ausgebildet werden. Die Maschine löst dann die Tornado-Kampfflugzeuge ab. Nach einem weiteren Drohnenfund in Niedersachsen prüft die Bundesanwaltschaft einen möglichen Zusammenhang mit dem Vorfall am Flughafen Leipzig-Halle. Teile einer Drohne waren in Niedersachsen in der Nähe des Bundeswehrfliegerhorstes Wunstorf entdeckt worden. Aus der NDR-Nachrichtenredaktion Jenny Kallenbrunnen.
4: Bei den gefundenen Teilen soll es sich nicht um eine handelsübliche Drohne handeln. Ermittler vermuten einen Eigenbau mithilfe eines 3D-Druckers. Dabei stellten sie Ähnlichkeiten zu der Drohne fest, die Anfang August mit Sprengstoff beladen am Flughafen Leipzig-Halle gefunden worden war. Nach Informationen aus Sicherheitskreisen könnte die Drohne bei Wunstorf zur Spionage genutzt worden sein. Spuren von Sprengstoff wurden an den gefundenen Teilen nicht entdeckt. Das niedersächsische LKA sucht nach weiteren Teilen und Hinweisen auf einen Besitzer oder Piloten. Eine Gefahr für die Bevölkerung bestand nach den Angaben des LKA nicht.
2: Im Krieg gegen den Iran sind offenbar mehr amerikanische Soldaten getötet worden als offiziell bekannt. Die Washington Post berichtet von mindestens 22 gefallenen Angehörigen des US-Militärs. Das seien 4 Tote mehr als in der öffentlichen Datenbank des Verteidigungsministeriums aufgeführt. Eine Stellungnahme der US-Regierung liegt nicht vor. Das waren die Nachrichten. Das Wetter in Deutschland. Nachts häufig bewölkt, nur im Norden und Nordwesten einige Schauer bei Tiefsttemperaturen bis 5 Grad. Morgen im Norden viele Wolken und örtlich Regen, im Süden freundlich bei Höchstwerten von 18 bis 26 Grad. An der See stürmisch. Am Sonntag bewölkt und windig, vom Norden her Regen bei 17 bis 27 und am Montag bei 16 bis 23 Grad. Und der Blick zur Uhr, es ist 22.03 Uhr.
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5: Herzlich willkommen zur zweiten Stunde. Thorsten Groß hier weiter mit Inga Bartels, Jochen Overbeck und Stefan Rehm. Und wir starten mit Miley Cyrus, die nur ein Jahr nach Something Beautiful, damals hier in der Sendung vorgestellt von Inga Bartels, schon wieder ein neues Album veröffentlicht hat heute, Best Pursuits. Und wir hören Let's Get Married.

0: Ja, Miley Cyrus, die sich nur noch Miley nennt, jetzt auf ihrem heute erschienenen neuen Album Let's Get Married. Und wir kommen zu einer Künstlerin, die in dieser Sendung immer wieder Gegenstand erstens der Rezeption ist und zweitens beherrscht wirklich auch jedes Mal minimale Restunklarheit, wie man den Namen denn jetzt ausspricht. Jochen Overbeck bringt da jetzt nochmal ein bisschen Licht rein.
1: Wir können das auch von mir aus zusammen üben. Biba Dubi. Willst jeder einmal sagen vielleicht?
0: Bidabu. Das ist nicht so Bidabu.
1: Es ist nicht so einfach.
2: Biba Butzemann.
3: Biba Dubi.
1: Genau. Wer es bestimmt auch nicht wusste, wie die heißt oder wie man die ausspricht, war Steven Malkmus. This trips me out, schrieb er auf Twitter, als die damals 19-jährige Beatrice Laus alias Biba Dubi 2019 einen Track namens I Wish I Was Steven Malkmus veröffentlichte. Klar, wann wird man als Alternative-Musiker schon in einem Songtitel erwähnt? Doch Laus nickte ihrem Helden nicht bloß bewundernd zu, sie nutzte dessen lässige Attitüde als Projektionsfläche für den wohl allen Teenagern innewohnenden Wunsch, sich irgendwie in eine andere, in eine coolere Persönlichkeit zu verwandeln. Dabei war sie damals schon irre cool. 2 Jahre zuvor hatte die Londonerin in ihrem Schlafzimmer einen Track auf einer gebrauchten Billiggitarre geschrieben. Der hieß Coffee. Er brachte ihr nicht nur einen Plattenvertrag ein, sondern wurde leicht verspätet über verschlungene Umwege zu einem Viralhit. Bald folgte ihr Debütalbum Fake It Flowers, eine hübsche, gitarrenlastige Arschbombe, aus der man je nach eigener Sozialisation Veruca Salt, die Smashing Pumpkins oder Lush raushören konnte. Mit ihrem zweiten Album, dem 2022 erschienenen Beatopia, löste sie sich von dieser typischen Laut-Leise-Dynamik und webte zarte Pop-Akzente ein. 2024 zog sie sich für This Is How Tomorrow Moves in Rick Rubins Shangri-La Studios in Malibu zurück. Die Arbeit mit dem Meister lohnte. Erstmals erreichte sie die Spitze der britischen Charts. Auf Pylon hat diese kalifornische Sonne nun Wolkenplatz gemacht. Wo sie zuletzt das Gleichgewicht zwischen Ausbruch und Zurückhaltung erforschte, ist ihr viertes, größtenteils auf Tour geschriebenes Album eher eine Kollision. Ein wichtiger musikalischer Stichwortgeber scheint dabei der Emo-Rock der Frühnuller zu sein. Ich musste bei den Gitarren an Bands wie The Promise Ring oder Mineral denken. Flankiert wird sie von einer eindrucksvollen Riege an Gästen. Hayley Williams von Paramore und Turnstile-Mann Brandon Yates sind zu hören. Dazu kommt ein Auftritt von Chino Moreno, den ihr von den Deftones kennt, und Songwriting und Production Credits von George Daniel und Matty Healy, die bei ihren Labelmates The 1975 spielen. Wer nicht dabei ist, ist Steven Malkmus. Aber irgendwas muss man sich ja auch aufheben. Wir hören die Emo-Gitarren, nämlich Sun Has Set.

0: The Sun Has Set. Und was ich wirklich beachtlich finde, ich finde sie ganz, ganz toll schon eigentlich von Anfang an, ist ja, dass sie jetzt irgendwie diese Eras Tour ja als Support gespielt hat mit Taylor Swift und so weiter und eh auch irgendwie in einer bestimmten Blase, jedenfalls können wir gleich nochmal drüber reden, immer größer wird. Aber dieses Album ist ja jetzt nicht der logische nächste Mainstream-Schritt, den man jetzt machen könnte, um dann eventuell kommerziell noch erfolgreicher zu werden, sondern es ist ein noch entschlosseneres Gitarrenalbum, als sie teilweise schon gemacht hat. Wobei sie natürlich immer eine wahnsinnige Pop-Sensibilität hat, ne? Das ist alles hyper eingängig, aber es ist natürlich ein kantiges, also irgendwie von den 90er Jahren, alle Alternative-Strömungen der 90er Jahre finden sich immer in ihrer Musik traditionell und hier ganz besonders. Es wirkt aber niemals irgendwie nostalgisch oder dated und ich finde das wieder ganz toll. Und gleichzeitig ist sie ja eben auch so ein Phänomen insofern, als dass sie in so, also die hat so richtig ergebene Fans, ne? Es gibt Tutorials im Internet, wie man sich so schminkt, wie man so aussieht wie sie und all diese Dinge. Da gibt es haufenweise Leute, die da hingehen und sie spielt jetzt auch in richtig großen Hallen alleine auf ihrer Tour Madison Square Garden in New York und einiges mehr. Und gleichzeitig, das merke ich dann immer nicht zuletzt vorhin, als ich es hier ankündigte, also du bist entweder Fan oder du kennst sie nicht. Ich glaube, dazwischen gibt es nicht so viel. Ne? Das muss man schon sagen. Das ist ganz oft so ein Name, also abgesehen davon, dass wir ja auch immer wieder Probleme haben, ihn richtig auszusprechen und so und die Leute natürlich sowieso nochmal nachfragen, ist es aber auch ein Name, den absurd viele Leute, die sich eigentlich für Musik interessieren, dann für eine Künstlerin, die in so großen Hallen spielt und so beachtlich viel schon erreicht hat, irgendwie doch gar nicht kennen. Das ist interessant.
1: Ich glaube, das liegt auch daran, dass sie nie oder selten in diesen klassischen besten Listen weit vorne landet, in denen andere ja gar nicht so weit entfernte Künstlerinnen wie jetzt, keine Ahnung, Snail Mail oder so ja durchaus irgendwie mal vorkommen. Viele stecken die, glaube ich, eher, die liegt halt auf der halben Strecke zwischen Leuten wie Taylor Swift oder Olivia Rodrigo und dann eben diesem weiblichen Indie, der ja sehr beliebt in letzter Zeit war, Soccer Mommy und solche Sachen. Das ist, glaube ich, für sie ist es, glaube ich, kein großes Problem.
0: Nö, sie spielt,
1: sie ist ja sehr erfolgreich.
0: Sie ist eher erfolgreich.
1: Aber
0: ich finde das nur trotzdem faszinierend.
1: Das bewahrt sie quasi vor der absoluten Anschlussfähigkeit so in der Musik, vor allem in der männlichen Musikchecker-Bubble.
2: Ich glaube auch gar nicht, also dass es zwingend jetzt dieser Sound so eine Abkehr von Mainstream oder Charts ist, weil die Musik ist super in bei den Kids und auch so die, ich meine, Avril Lavigne feiern alle Teenies jetzt wieder ab und Hayley Williams, die war ja auch also Paramore war auch im Vorprogramm der Eras Tour, die habe ich damals, als sie in Deutschland war, im Vorprogramm gesehen und die hat so eine ganz neue Generation hat auch angefangen wieder, habe ich das Gefühl, dadurch dann als Entry Point so ein bisschen mehr
0: aber das ist anders produziert, das finde ich eben schon, ne? Natürlich hat Olivia Rodrigo auch diese Emo Roots mit drin und so weiter, aber das ist schon eindeutig identifizierbar auch bei den von dir genannten als Mainstream-kompatible Riesenproduktion. Und das ist wirklich,
2: klar,
0: das ist eine Indie-Produktion.
2: Es hört sich deutlich
0: also so klingen die Gitarren auf keinem Olivia Rodrigo-Album.
2: Ja, es, klar, es hört sich, also genau, Olivia Rodrigo, aber es hört sich deutlich authentischer an, aber ich glaube, es könnte trotzdem auch Erfolg bei den Kids haben, die da jetzt langsam rangeführt wurden. Ich musste auch an Charlie XCX oder so denken, wir making Rock Music und das ist ein Ding.
0: Also schon seit ein paar Jahren. Natürlich auch durch die von dir, Jochen, ja genannten Snail Mail, Soccer Mommy und da würden uns jetzt wahrscheinlich auch nochmal 10 andere einfallen. So das Grunge und Everything After Comeback begleiten uns jetzt auch schon einige Jahre. Stefan, ihr schreibt da bestimmt regelmäßig Musikexpress große Texte drüber.
3: Durchaus, ja.
0: Dass Grunge wieder da ist.
3: Ja, es ist ja in dieser Anything Goes Zeit, es ist ja alles immer da. Also man findet ja Mikrotrends noch und nöcher, so irgendwie gibt's ja alles gleichzeitig. So das ganz große Grunge-Comeback steht natürlich noch raus. Ich glaube, ihr fehlt einfach noch so der Hit. So, ich glaube, man interessiert sich einfach so für dieses Sounddesign und so kauft deswegen ihre Platte. Ich meine, ihre letzte war ja Nummer 1 Album in UK, was jetzt wahrscheinlich auch heißt, es haben 20.000 Leute gekauft oder so in einem Land von 60 Millionen Einwohnern, aber es glaube ich, sie bräuchte noch den einen Hit einfach so, der sie irgendwie auch so im Mainstream
0: Aber es ist jedenfalls wirklich ein Album, das mir wieder sehr, sehr gut gefällt. Und die ist da wirklich eine kompromisslose Künstlerin, die so ihren Style, ihren Sound in dieser ganzen Gemengelage gefunden hat. Und sie kann eben dann auch so einen Song so nennen und mit referenziert Steve Marmus und all diese Leute, weil sie niemals so, die hat schon ihre eigene Stimme und dadurch funktioniert das alles.
3: Ja, und vor allem ist es auch ein Album, das ja nicht nur Soundästhetik irgendwie hat, aber es erzählt ja auch eine Geschichte. Also es ist ja auch ein richtiges Album. Also diese Pylons, das sind ja so hohe Strommasten. Also das heißt, es ist auch so ein Album, das über ihr Leben so on the road irgendwie geht und sich zwischen Isolation und Heimweh und so. Das sind alles Songs, die sich mit dem Leben auseinandersetzen. Also es ist auch ein regelrechtes Konzeptalbum. So was gibt's ja. So ist ja auch mal lobenswert, dass es ein Album halt nicht mehr nur eine Songsammlung ist, sondern sich da jemand so ein zusammenfassendes so eine Idee ausformuliert.
0: Und was ich interessant finde, du hast es ja gesagt, da sind also wirklich ja hochkarätige Gäste, Gino Moreno, Deftones, ne, und dann hier irgendwie der Turnstile-Sänger, dessen Name mir gerade kurz, Brandon Yates, und so weiter und so fort, die 1975-Leute. Aber das sind alles ihre Songs trotzdem, ne? Die singt dabei und das ist auch schön, dass die da alle irgendwie singen, spielen, sonst was tun. Aber es ist ganz klar, wer das ownt.
3: Voll.
0: Das ist außergewöhnlich, ne? Das ist ja auch nicht immer.
1: Das fand ich auch bemerkenswert und ehrlich gesagt, ich habe auch die beiden offiziellen Features, die anderen sind ja auch nicht mal genannt irgendwie. Ich habe die auch extra nicht ausgewählt, weil ich finde, also die nerven nicht, weil es auch gute Songs sind, aber ich hätte die jetzt nicht gebraucht. Ja. Also ich finde das eher so nett denen gegenüber, dass sie die reinholt.
0: Ja, man nimmt es gar nicht so richtig zu Kenntnis.
3: Eine Ritterinnen-Schlag für sie, glaube ich, dass die in so einer, das ist ja wirklich Major League in Alternative Rock irgendwie so da jetzt aufgenommen wird, aber hätte es auch nicht, also hätte ich es nicht gewusst, wäre es mir nicht aufgefallen, dass da lauter Superstars dabei sind.
0: Wir hören stattdessen Radio.

0: Bida Bubi, auch wieder falsch. Bida. Wir bleiben dran. Radio heißt der Song im Radio.
1: The Artist formerly known. Ja.
2: Ich finde es schön, dass Sie als 26-Jährige auch nicht nur die Sounds so der 90er und 0er Jahre, sondern auch die Technologie feiert. Radio hören zum Beispiel oder ein Telefon, was klingelt. Ich dachte, die Gen Z telefoniert gar nicht mehr.
0: Ja, aber das geht ja jetzt gerade los, ne? So die Sehnsucht nach analogen Welten und so weiter. Das ist ja auch irgendwie jetzt also in der Generation gerade ein großes Thema, habe ich mir sagen lassen.
1: Man muss auch dazu sagen, dass sie zum Beispiel die Tatsache, dass sie diese Pylons überhaupt gesehen hat, als sie auf Tour war, lag daran, dass sie halt nicht an ihrem Handy rumgedaddelt hat, sondern eine Social Media Break gemacht hat und deswegen da irgendwie rausgeguckt hat die ganze Zeit. Also hat sie, habe ich jetzt nicht erfunden, sagt sie im Interview. Und dadurch sind die erst so richtig aufgefallen und dadurch ist erst dieser ganze Gedanken mit wie krass das eigentlich ist, ist ja auch irgendwie so ein sehr amerikanisches Ding, diese Oberlandstromleitungen, dass die da alles verbinden und dass sie dann halt auch so über ihre eigenen Verbindungen und so nachgedacht haben.
2: Aber ehrlich gesagt, also diese ganze, also ich finde auf der so textlicher Ebene hat mich das am wenigsten, also diese ganze Geschichte mit den Strommasten und ja, Leben auf Tour, also Konzeptalbum, da würde ich, glaube ich, nicht so ganz mitgehen.
3: Also, wir haben schon so eine rote Fahne.
0: Ich habe da immer drauf gewartet, dass endlich mal jemand ein Konzeptalbum über Strommasten macht. Ich bin so froh, dass das jetzt passiert ist.
3: Beim Thema Digital Break übrigens, Fun Fact zu Beck nochmal zum Anfang der Sendung. Der hat sich erst vor 5 Jahren ein Smartphone gekauft. Da war der 51.
0: Wow. Das gilt auch für Jack White.
3: Ja,
0: aber seitdem er es gekauft hat, kommt er gar nicht mehr weg von Instagram. Ne?
3: Das ist aber er nutzt es wenigstens gut und wettet ja gegen Trump und so. Also
0: aber der nicht nur von Jack White auf White Stripes Fame kam er, glaube ich, vor 2 oder 3 Jahren, war der plötzlich bei Instagram und dann der erste Beitrag zeigte, wie er sein neues iPhone das erste Mal in der Hand hält. Da gab es so ein paar Slides und so konnte man gucken, ich habe jetzt ein iPhone und ja, seitdem glüht das Ding. So. Genau, dann gehen, also die Jungen gehen raus und die Alten rein. So machen wir das. Einen haben wir noch. Satellite.

0: Biba Dubi Satellite, haben wir gehört.
1: Jetzt war es richtig.
0: Ja, habe ich mir zum Schluss aufgehoben. Jetzt nämlich so. Peilen heißt das neue Album. Hier kommt die Wertung.
2: 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Geht in Ordnung.
0: Geht in Ordnung, kommt von Stefan Reh. Und er sagt, es geht sehr in Ordnung.
1: Es geht absolut in Ordnung.
0: Es geht sowas von in Ordnung.
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0: Ja, und da sprechen wir jetzt zum Ende noch über das neue Projekt, so kann man es wahrscheinlich nennen, Dragonflies, das vereint Danny Harrison, das ist der Sohn von George Harrison natürlich, Beatles-Fame, Musiker, Komponist, Produzent mit dem britischen Produzenten Nigel Godrich. Und den kennt man natürlich vor allem von Radiohead, der Radiohead-Produzent, aber er hat auch mit Paul McCartney, da sind wir schon wieder bei den Beatles, Arcade Fire und ganz vielen anderen gearbeitet und nicht zuletzt mit dem heute gehörten Beck. Das Album, was wir zu Beginn des Abends vorgestellt haben, hat er
1: nur
0: nämlich...
1: Nur eine von drei Parallelen übrigens, wie ich gleich noch ausführen werde.
0: Genau, das hat er gemischt. So sieht das nämlich aus. Also das ist eigentlich ein super Bandprojekt, kann man auf jeden Fall sagen. Die beiden sind seit Jahren befreundet. Während der Pandemie begann Harrison dann Nigel Godrich um Rat für sein Soloalbum Inner Standing zu bitten damals. Und daraus wurde dann die viel interessantere Frage von Danny Harrison, was passiert eigentlich, wenn wir beide gemeinsam neue Musik machen. Godrich hat Harrison in sein Studio in Brixton geholt dafür. Sie hatten als Ausgangspunkt vor allem Tonbandschleifen, haben improvisiert. Harrison war dann irgendwie gleichzeitig auch Produzent und Godrich dann doch auch plötzlich Musiker, Texter, Melodienfinder, alles auf einmal. Das Ergebnis, man hört beides. Ich finde vor allem interessant, wie sehr man auch an so einem Album nochmal hört, was Nigel Godrich den klassischen Radiohead-Sound geprägt hat. So, das ist ja, das schimmert hier immer wieder durch. Und dann sind die Harmonien, sind doch fast teilweise schon sogar Beatles-Harmonien. Es geht doch nochmal in ganz andere Richtungen. Aber diese beiden Herkünfte hörst man da auf jeden Fall raus. Bisschen Trip-Hop 90er, David Sylvian, Beth Gibbons, bisschen Krautrock, alles Mögliche werden wir gleich besprechen. Hier kommt die nächste Parallele, die du wahrscheinlich noch aufzäumen wolltest, Stefan, habe ich mir auch notiert. Auch hier ist der Schlag sogar Joey Baronka wieder dabei. Genau. Und auch David Campbell ist dabei. Streicher hat er gemacht für ein paar Songs. Die beiden selbst nennen das Angular Pop Music, was auch immer das bedeutet. Man könnte auch sagen, es ist eine melancholische, erdgebundene Form von Space Rock oder was auch immer. Wir hören das vielleicht most Radiohead-Stück auf diesem Album, Slower.

0: Ja, Slower Dragonflies.
1: Na, ich hab das ganz gern gehört. Ich fand es vor allem interessant, nochmal wirklich zu gucken, wie sehr Nigel Godrich, man weiß das ja im Grunde auch, aber dann doch prägend auch war für diesen Radiohead-Sound. Und ich finde, es ist eine schöne kleine Platte, die mir wirklich gut gefällt. Auch so ein bisschen, ich meine, wir wissen ja, also bis auf Stella McCartney, so kann man es glaube ich sagen, ist es ja keinem Beatles-Kind gelungen, aus dem Schatten der Eltern zu treten, teilweise mit fast tragischem Beiklang. Und insbesondere wenn man dann natürlich Musiker ist, wie Danny Harrison, wie Sean Lennon und auch sein Bruder und so weiter, dann war das teilweise schon fast ein bisschen traurig. Der Harrison, der hat sich da irgendwie ganz gut eingerichtet, der ist auch mit all diesen Leuten befreundet und spielt dann immer mal wieder auf so guten Platten. So richtig ganz überzeugende Künstlerkarriere ist da für mich auch nie drauf geworden, auch wenn immer was Schönes mal wieder gelingt. Und das finde ich jetzt irgendwie, mir gefällt das gut. Und mir gefällt auch sehr gut, wie er es teilweise singt, muss ich sagen. Auch ist allerdings auch wieder, man denkt auch da teilweise an Tom York, ne?
2: Also ich muss sagen, ich meine, ich finde es schön, dass die beiden das gemacht haben und dass die so verräumt waren ein paar Wochen sozusagen, sagt man auf bayerisch. Verräumt.
1: Verräumt. Dann konnten sie den nicht anderweitig.
2: Weg von der Straße, genau. Weg von der Straße. Mich hat erstaunt, wie sehr dieses Album exakt so klang, wie ich es mir vorgestellt hatte, ohne es zu kennen.
3: Ja.
2: Und ich finde gerade die Songs, bei denen wir Radiohead raushören, die schwächsten, eben weil es irgendwie dann so ein Déjà-vu-Moment hat, gerade auch bei dem Gesang. Ich finde schöner, wenn es irgendwie, da sind so ein paar Songs in der Mitte, Ophelia oder Heart or Heat, wo das Ganze dann ein bisschen freier dreht, wo mehr Psychedelic drin ist.
1: Ein bisschen krautrockig.
2: Genau.
1: Was, ne? Genau.
2: Und wo man irgendwie auch des Vaters Vorliebe für indische Klänge zumindest über so 8 Ecken hört. Da gefällt es mir gut, aber ansonsten muss ich sagen, hat es bei mir recht wenig Eindruck hinterlassen einfach.
3: Also gerade der Song, der ist ja, also da steht ja wirklich der Pyramid-Song von der Amnesiac von Radiohead Pate, nur halt ohne den verschachtelten Rhythmus und ohne auch diese latente Bedrohlichkeit, die der Song auch, also diese Unberechenbarkeit, so was wollen sie uns damit sagen, wohin steuert das hin? Das ist ja eher so eine Easy-Listening-Version, finde ich, von dieser Art. Aber ja, also mir ging es auch so, dass es einfach klingt, also ist auch so ein bemühtes Bild immer, aber irgendwie hätte man der KI gesagt, dass George Harrison einen Radiohead-Song einspielt, dann würde sowas dabei rauskommen. Und es ist schön und gut. Es ist schön und gut. Aber es fordert einen jetzt auch nicht sonderlich heraus.
1: Ja, also mir hat es auf Anhieb sehr, sehr gut gefallen, muss ich sagen. Und dann ist es aber auch nicht mehr besser geworden, das kann man schon auch sagen. Aber ich mag es wirklich ganz gern, so ein kleines, schönes Album.
4: Ja, also ich war so ein bisschen krank und ein bisschen im Delirium. Und dann habe ich
3: wegen dieses Albums?
4: Nee, aber dann habe ich das gehört währenddessen. Und dafür war es ein ziemlich gutes Album.
3: Ah, also Empfehlung.
4: Wenn man wenn ihr krank seid, hört und so ein bisschen drüber, hört euch das an, weil dann kommen wir in so hypnotischen Zustand. Aber ja, also es ist schön und gut, würde ich sagen.
3: Bist du die Hintergrundmusik von so Meditations-Apps?
1: Ach nee.
2: Das stimmt nicht.
1: Wirklich nicht.
2: Ich muss bei Danny Harrison immer so ein bisschen an Sean Lennon denken. Das sind so die beiden, die schon eben auch mal so ein bisschen frei drehen. Also Sean Lennon ja mit einer Band, die übrigens, wie heißt die? Claypool Lennon
3: Delirium.
2: Genau. Genau. Daran musste ich so ein bisschen an ein paar Stellen denken. Und ich schätze das bei ihm auch, diese Idee in andere Bereiche reinzugehen. Es gibt ein super Ambient/Global Beats Album, das heißt Dreamers in the Field, das kam so vor, weiß nicht, 2 oder 3 Jahren raus. Aber hier,
1: aber dann macht er ja auch immer so Moves, ne? Das finde ich interessant. Er versucht ja eigentlich gar nicht, er ist ja gleichzeitig eigentlich auch der legitime Erblassverwalter seines Vaters und versucht auch gar nicht, will diesen Schatten im Grunde auch nicht verlassen, sondern sieht sich da eben, wie gesagt, eher als Stellvertreter, ne? Zum Beispiel dieses Album erscheint auf Dark Horse Records. Das ist das Label, das George Harrison 1974 gegründet hat und das gab es dann natürlich schon längst überhaupt nicht mehr und das hätte wahrscheinlich auch niemand vermisst. Aber der Sohn hat es eben in 2020 wieder geöffnet und veröffentlicht da jetzt das Album. Also das ist wirklich niemand, der die Flucht sucht vor seiner Abstammung, sondern er begibt sich immer wieder in diesen Schatten sozusagen. Wir hören Setting Sun.

0: Setting Sun. Dragonflies waren das im Soundcheck auf Radio 1, ein Projekt von Beatles-Sohn Danny Harrison und Radiohead-Produzent Nigel Godrich. Hier auch wieder relativ deutlich hörbar, aber das gefällt mir. Das ist aber natürlich, ist es eigentlich ein Radiohead-Cover von einem Song, den es von Radiohead nie gab, das kann man schon sagen, ja.
1: Wer sich für Songs interessiert, die Setting Sun heißen, die an der Schnittstelle von Psychedelic und elektronische Musik sind, gibt es ja auch von den Chemical Brothers featuring Noel Gallagher ein ungleich besserer Song.
0: Das stimmt, der ist fantastisch, ja.
1: Aber ja, das war jetzt eben so die versoftete Version von Knives Out, auch aus der Amnesiac, meiner Meinung nach.
2: Ich glaube aber übrigens, die Projekthaftigkeit, die das natürlich umweht, wie das ja bei all so Star-Projekten ist, also zumindest Herr Harrison sagt, der Los Angeles Times, as much as I can, möchte er dedicaten zu dem Project. How much do you want to hang out with your friend? I got bored of being Danny Harrison. I like being Dragonflies now.
1: Ah. I'm bored of being Miley Cyrus. Yeah, I'm Miley now. Okay.
2: Ja, jetzt ist insofern kann es schon noch sein, dass das da weitergeht. Und ich finde, also die Hälfte von einem Album finde ich echt super, aber halt nicht die Radiohead-Songs.
0: Ja. Dann habe ich die falschen Songs für dich ausgewählt, Jochen.
2: Ja, aber ich habe die anderen ja auch gehört.
0: Aber ich mag die ja auch ganz gerne.
1: Es gibt übrigens beim Thema, die Beatles-Kinder haben Musik halt nicht so viel gerissen. Ich möchte nochmal in Erinnerung rufen, das erste Album, Solo-Album von Sean Lennon, der jetzt dieses komische Clayton Lennon Delirium hat, was ja gibt es auch schon ein paar Alben, ne? So 3, 4 oder so,
2: die. Ich glaube, die machen immer weiter.
1: Durchweg einfach, ja. Schlecht aufgenommen werden. So das erste Solo-Album von ihm, Into the Sun, ist hervorragend. Das kam damals auf dem 98, glaube ich, auf dem Beastie Boys Label Grand Royal raus. Und da dachte ich echt so, jetzt geht's weiter. Das ist so das legitime Erbe, Noise Rock und so, auch sehr, also wunderbar süßliche Melodien und so, aber auch mit einer ordentlichen Kante so. Und das fand ich sehr erfolgversprechend. Dann hat, glaube ich, aber 9 Jahre gedauert oder so, bis ein weiteres Album von ihm kam und dann war es auch hinfällig. Aber so, ich möchte die Behauptung nicht so stehen lassen, dass die alle ihr Erbe in den Sand gesetzt haben.
0: Nein, aber es ist natürlich schwierig. Es ist ja einfach grundsätzlich schwierig. Das kennen wir.
1: Das ist ein Ding der Unmöglichkeit.
0: Wir kennen das von Kindern berühmter Eltern. Das lässt sich auch Beatles und Genre übergreifend allgemein sagen. Ja. Zumal, wenn du dann das Gleiche machst. Ne? So, also das kennen wir ja auch von Schauspielkindern. Miley Cyrus, die wir heute schon hatten.
1: Billy Ray Cyrus,
3: hallo. Die hat ihren Ausnahme. Vater ja wohl überfliegen.
1: Die hat den ja wohl überholt.
0: Genau. Ist mal eine Ausnahme, aber es ist nicht der Regel.
1: Obwohl ihr Vater und vorher der erwähnte Song Old Town Road von Lil Nas X ja einen viel Also ja, der erfolgreichste Song, den es jemals in den US-Charts gab. So, da hatte dann der eigenen Tochter nochmal so das Erbe entrissen.
3: Jetzt aber geschlagen von Choosin Texas.
1: Ist noch größer, oder was? Noch größer. Oh wow.
3: Gerade der Hit in den USA.
1: Okay.
3: Ich finde aber, auch wenn ich ein Kind von den Beatles wäre, das Letzte, was ich machen wollen würde, Musik. Also da kann man, warum?
1: Born to lose, naja. Wie soll das
3: wirklich
1: gehen?
3: Ja,
2: weil es dir Freude bereitet, weil es die Sache ist, mit der du aufgewachsen bist, weil du wahrscheinlich früh angefangen hast, auch selbst Songs zu schreiben und weil es dann raus muss und du kannst all diese Instrumente, also ich finde, das kann man niemandem vorwerfen.
0: Nein, natürlich
2: wirklich nicht.
0: Nee, weil, wie Jochen sagt, ne, dann bist du mit Musik ja mehr aufgewachsen als die meisten anderen Leute und hast...
3: Also nicht vorwerfen, nur ich finde es mutig. Also ich würde einfach denken, ich mache einfach was anderes.
1: Aber es ist bei den meisten ja so. Es ist ja so häufig so, wenn du in so Künstlerinnenbiografien irgendwie reinguckst, ist es eigentlich so, dass immer ein Elternteil schon irgendwie, da stand schon immer so ein Piano rum oder so. Also du wirst auch an das herangeführt, das kommt ja meistens nicht von ungefähr. So dann, wenn halt schon irgendwie ein Fußball rumliegt, weil deine Eltern einen von deinen Eltern irgendwie rumkickt, dann liegt es halt näher so. Und die meisten haben schon so einen ähnlichen Background. Aber wenn das natürlich deine Ahnen sind, dann ist es zumindest, es ist ein nice try, aber...
0: Aber um die letzte von mir sehr geschätzte Querverbindung auch noch aufzumachen, also Nigel Godrich wiederum hat ja wirklich mein liebstes Paul McCartney-Solo-Album der letzten 30 Jahre produziert mit Chaos in Creation in the Backyard.
1: Ah, ja. Also,
0: da gab es auch vorher schon mal einen Link. So, jetzt reicht's aber. Wir hören noch einen, The Wait.

0: the Weight von Dragonflies, Danny Harrison und Nigel Godrich. Erstes Album heißt genauso wie das Projekt und hier kommt die Wertung.
1: Geht in Ordnung, geht in Ordnung, geht in Ordnung, geht in Ordnung.
0: Ja, im Grunde absehbar, ne? Das waren jetzt hier Jochen Overbeck, Inga Bartels und Stefan Rehm. Ich selbst auch, ja, das geht in Ordnung. Das ist die klassische 4x Todeswertung. Damit sind wir am Ende. Chris Hase hat die Sendung heute gefahren. Vielen Dank dafür nochmal. Tolle Runde hier. Geht's gleich weiter mit meinem Kollegen MC Lücke, der regelmäßig sich Martin Rappitz einlädt, um über australische Pop zu reden. Und das ist heute, ist es mal wieder soweit. Hier sitzt nächste Woche wieder mein Kollege Andreas Müller. Die Sendung von heute gibt's natürlich anschließend in ARD Sounds und überhaupt überall, wo es Podcasts gibt. Und wir hören zum Abschluss noch von dem Album, das auch heute erschienen ist. Agnes Obel hat mal wieder ein neues. The Meaning of Flowers heißt das. Auch eine lange Pause übrigens davor und wir hören den Titelsong. Machen Sie es gut.

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1: Friedrich Nietzsche. Glanz und Gloria. Die Menschen drängen sich zum Licht, nicht um besser zu sehen, sondern um besser zu glänzen.
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2: Um 23 Uhr mit Martin Wilhelmi. Die schwarz-rote Koalition hat sich angesichts der hohen Spritpreise auf einen Tankrabatt und einen Spritpreisdeckel geeinigt. Laut Bundesregierung soll der Rabatt von Anfang Oktober bis Ende Dezember gelten. Aus der Nachrichtenredaktion Torben Müller.
3: Es ist die Neuauflage des Tankrabatts aus dem Frühjahr. Konkret sollen die Steuern auf Benzin und Diesel um faktisch 17 Cent gesenkt werden. Die Kosten von 2,5 Milliarden Euro dafür wollen sich Bund und Länder teilen. Spätestens zum 1. Januar will die Bundesregierung dann einen Spritpreisdeckel nach dem Vorbild von Luxemburg und Belgien einführen. Dort legt das jeweilige Wirtschaftsministerium verbindliche Höchstpreise für Benzin, Diesel und Heizöl fest, auf Basis der Preisentwicklung auf den internationalen Märkten.
2: Bundesverteidigungsminister Pistorius hat in den USA den ersten Kampfjet vom Typ F-35 für die deutsche Luftwaffe in Empfang genommen. Das Rüstungsunternehmen Lockheed Martin sprach nach der Übergabe im Bundesstaat Texas von einem Meilenstein für Deutschland. Die ersten 8 F-35 Kampfjets für die Bundeswehr bleiben zunächst in den USA, wo deutsche Piloten und Techniker an ihnen ausgebildet werden. Die Maschine löst dann die Tornado-Kampfflugzeuge ab. Die Europäische Union hat der Ukraine weitere 3,3 Milliarden Euro für militärische Ausrüstung überwiesen. Mit dem Geld soll das Land Drohnen und amerikanische Flugabwehrraketen des Typs Patriot kaufen. Kommissionspräsidentin von der Leyen sagte, Europa werde die Ukraine auch in Zukunft unterstützen. Das Geld ist Teil eines europäischen Hilfskredits über 90 Milliarden Euro. Der FC Bayern München hat den 4. Spieltag der Fußball-Bundesliga mit einem Torfestival eröffnet. Die Münchner schlagen Union Berlin mit 7:0. Aus der Sportredaktion Lars Bente.
4: Die Bayern in ihren Wiesentrikots schon direkt in Wiesenlaune. Zur Pause führten die Münchner schon mit 3:0 Musiala, Kane per Elfmeter und Olise mit den Treffern. Für Kane war es das 100. Bundesligator und das in einer Rekordzeit von nur 98 Spielen. In der zweiten Hälfte hat der Engländer sogar noch ein Tor nachgelegt. Seinen Premierentreffer erzielte Bayern-Neuzugang Saibari. Am Ende noch Olise mit dem 6:7. Bitter für die Berliner, die weiter ohne Sieg bleiben. In der zweiten Bundesliga konnte Wolfsburg nach 8 Monaten mal wieder ein Heimspiel gewinnen. Gegen Darmstadt gab es ein 5:1. Fürth und Magdeburg trennen sich unentschieden 1:1.
2: Das waren die Nachrichten. Das Wetter in Deutschland. Nachts häufig bewölkt, nur im Norden und Nordwesten einige Schauer bei Tiefsttemperaturen bis 5 Grad. Morgen im Norden viele Wolken und örtlich Regen, im Süden freundlich, Höchstwerte 18 bis 26 Grad, an der See stürmisch. Am Sonntag bewölkt und windig, von Norden her Regen bei 17 bis 27, Montag im Norden und Osten wechselhaft bei 16 bis 23 Grad. Die Zeit, es ist 23
0: Uhr. 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
5: und Martin Rabitz von der Firma Trinity Music. Außerdem ist er Musiker und mein alljährlicher Gast hier bei Down Under. Hallo Martin.
6: Good day, mate.
5: Good day. Ja, einmal im Jahr treffen sich Martin Rabitz und ich zum zweistündigen Check. Was ist eigentlich los, Down Under? Wie entwickelt sich die australische Musik, in Klammern insbesondere Punk-Szene? Da ist Martin absoluter Experte. Und du warst schon wieder, Down Under, warst schon wieder in Australien zwischen dem letzten und diesem Jahr.
6: Ja, die Taktung war dieses Mal ein bisschen schneller als sonst, weil ich gedacht habe, vielleicht verpasse ich ja was. Und insofern bin ich jetzt wieder beruhigt zurück.
5: Wie bist du auf die Idee gekommen, dass du was verpasst?
6: Ich weiß nicht, da passiert ja jeden Tag so viel. Melbourne, wo ich zuletzt war, ist ja nicht umsonst irgendwie dieses World Music Live Capital schlechthin. Da gibt es irgendwie fast 500 Clubs, wo jeden Abend Musik ist. Also das ist, da ist Berlin tatsächlich ein Dorf gegen. Und das ist natürlich schon so, dass dann auch sehr, sehr viele Bands jeden Abend unterwegs sind. Man kann halt an jedem beliebigen Wochentag zu jeder beliebigen Uhrzeit fast neue Bands entdecken oder Bands, die man entdeckt hat, spielen dann halt wieder und man muss nicht 2 Monate warten, so wie hier, oder ein ganzes Jahr warten, bis halt irgendwie Newcomer vielleicht mal wieder einen Slot bekommen. Also das ist schon, da hat man dann schon so ein bisschen einen Erfahrungs- und Erlebnishorizont, den ich hier dann im ganzen Jahr habe.
5: Währenddessen schließen in Berlin die Clubs und die Konzertläden, wenn es nicht dein Chef bei Trinity Music geben würde, Tom Spindler, schöne Grüße, der ja ein Laden nach dem anderen aufmacht, dann hätten wir wahrscheinlich noch viel, viel weniger Spielstätten. Und dass wir dann wirklich im Vergleich mit Melbourne losen, ist eigentlich kaum vorstellbar. Aber wir werden das Thema vertiefen zum alljährlichen Down Under Special. Was geht eigentlich in Australien mit Martin Rabitz von Trinity Music? Und jetzt zum Start mit den Volcanics, Heat of the Night.

0: Heat of the Night, das sind The Volcanics vom Album Too Late to Run aus diesem Jahr. Besser kann man's nicht machen, Martin.
1: Ja, ich würde sagen, klassischer Aussie Rock'n'Roll, wie ihn Radio Birdman geprägt hat.
0: Ja.
1: Und die ersten Platten von The Volcanics hat auch tatsächlich der Sänger Rob Younger produziert. Dieses Mal war er nicht dabei, aber das Ergebnis klingt halt fast identisch wie seine Produktion. Und die Jungs, finde ich, liefern immer ab. Und bin nach wie vor großer Fan dieser Band, die einfach auch schon 2 Jahrzehnte auf dem Buckel haben. Und finde, von der Spielfrische merkt man ihnen nicht an, wie viel Erfahrung da drin steckt. Das klingt immer noch jugendlich dynamisch für mich.
0: Du hast mir gerade erzählt, du warst bei der Aufnahme oder zumindest teilweise dieses Albums dabei.
1: Ja, ich war dabei, als sie die Songs geschrieben haben. Ich bin einfach mal mitgegangen in den Proberaum, weil mich einfach mal interessiert hat, wie das bei denen so funktioniert, wie Platten vorbereitet werden, wie da das Songwriting funktioniert, wie die sich untereinander agieren, wenn sie jetzt nicht auf der Bühne stehen. Das ist jetzt so der Blick hinter den Kulissen, den man normalerweise nicht hat. Und das fand ich ganz amüsant. Vor allen Dingen, weil es tatsächlich The Heat of the Night war, weil in Perth war Sommer und draußen waren, glaube ich, 45 Grad und drin war es ein bisschen kühler, weil das so eine Lagerhalle war, aber eine Klimaanlage gab es in dieser Lagerhalle nicht, also man hat da ganz gut mitgeschwitzt.
0: Man muss vielleicht nochmal zum Verständnis unserer Hörerinnen und Hörer sagen oder erklären, wer ist Martin Rabbit? Wie gesagt, er ist Musiker, arbeitet für Trinity Music. Er gilt in Berlin und darüber hinaus als ausgesprochener Australien-Experte, weil er dort seit Jahren und Jahrzehnten seine zweite Heimat gefunden hat, musikalisch. Menschlich denke ich auch, sonst macht man nicht so oft darüber. Wie ist es, Martin, wenn du jetzt zum Beispiel in diesem Jahr in Australien warst und du lernst dann auch junge Bands kennen? Eilt dir dein Ruf voraus?
1: Glücklicherweise nicht, das kriegen die Leute dann immer erst später mit. Das ist auch immer ganz gut, weil sonst, weiß ich nicht, die Leute, die es wissen, verraten das dann vielleicht auch den Jüngeren, die mich treffen. Aber ich gehe nicht da durch die Clubs und mache mich mit allen bekannt und sage, ich bin der und der und mach das und das. Das ist eher so etwas, was dann später kommt. Ich bin dann halt auch einfach erstmal Fan. Wenn mir etwas gefällt, bin ich enthusiastisch. Und wenn man sich dann nachher an der Bar oder am Merch-Tisch sieht, dann quatscht man auch mit den Leuten. Die Leute sind ja auch alle sehr kommunikativ. Es ist ja nicht so wie bei großen Venues. Wir reden hier von wirklich kleineren Bars zwischen irgendwie 200 und 300 Leuten, wo solche jüngeren Bands erstmal anfangen. Und das ist halt dann die kommunikative Ebene und die Fallhöhe ist einfach sehr gering. Und das ist halt ein guter Abend, so wie man hier auch mit Leuten ins Gespräch kommt, funktioniert da halt noch besser, weil alle irgendwie auch ja offener auf einen zugehen. Das ist nicht so diese Berliner Zurückhaltung. Das ist halt schon so kommunikatives Verständnis. In Australien ist immer ein bisschen anders als hier.
0: Dennoch kannst du ja Türen aufmachen, auch nach Europa.
1: Ja, ich helfe gerne und das wissen auch einige Leute, aber die müssen die Tür natürlich auch erstmal selber finden.
0: Sehr gut. Wir hören die Hard-Ons, eine Lieblingsband von uns beiden, die wir schon in vielen Sendungen kultiviert haben. 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So, jetzt zu den Hard-Ons.
1: Jetzt zu den Hard-Ons. Ja, es gab 2 Platten dieses Jahr. Also sie waren ja auch gerade hier. Sie haben im Lido gespielt zusammen mit den japanischen Garagenmeistern Guitar Wolf. Und das ist jetzt tatsächlich das erste Album oder beziehungsweise Mini-LP, was sie in Koreanisch aufgenommen haben, weil ja der Bassist auch Wurzeln in Korea hat. Und sie werden auch da touren. Und da gab es noch ein richtiges Album mit ihrem temporären neuen Sänger Jerry A. von Poison Idea. Das war das eigentliche, was sie dann beim Konzert gespielt haben. Das Album ist auch ein richtig klassisches Hardcore-Punk-Album und ich fand die koreanischen gesungenen Songs sehr sympathisch und wir hören einfach mal rein, wie sich ein klassischer Hard-On-Song anhört, wenn er das in der Sprache seiner Eltern singt.

0: Ja, herzerfrischend. Die Addons aus Australien. Im englischsprachigen Original wäre der Titel Just Being With You und auf Südkoreanisch, Martin?
1: Haben wir gerade gehört.
0: Wissen wir nicht.
1: Wir üben gerade noch.
0: Wir finden auch, dass das ziemlich exotisch ist, ja, wenn eine australische Punkrock-Band dann auf Südkoreanisch Alben herausbringt. Australien ist da schon weit genug weg, ja, aber dann Aussie-Punk auf Südkoreanisch. Hat aber was, also weil der Sound ist natürlich derselbe und die Addons gehören zu den absolut besten Punkrock-Bands Australiens.
1: Ja, das auf alle Fälle. Und ich glaube, den Punkt, den sie auch machen wollten mit diesem Album oder Mini-Album, ist einfach zu zeigen, dass sehr, sehr viele Australier der zweiten und dritten Generation, das sind alles Einwandererkinder. Und gerade die Hard-Ons, als die angefangen haben, da waren noch die 80er Jahre. Also der Hass, der ihnen entgegengeschlagen hat, ist ja nicht nur, weil sie Punks waren, sondern weil sie halt irgendwie multiethnisch unterwegs waren. Und das war, sobald man mal die Großstädte verlässt oder selbst in den Großstädten, immer ein Problem. Und das ist eigentlich auch ganz, ganz gut, wenn man die beiden, es gibt mittlerweile 2 Dokumentarfilme über die Hard-Ons und ihre Geschichte, wenn man die mal gesehen hat, dann lassen sie ein paar von den Geschichten auch mal aufleben, die sie erlebt haben. Und die sind schon ziemlich haarsträubend und sie nehmen das aber auch alles mit Humor und sie sind eben auch schon in jungen Jahren ziemlich resilient und widerstandsfähig gegen sämtlichen Unbill, der ihnen entgegengebracht wurde. Und sie sind ja immer noch dabei. Es ist eine der Bands, die am längsten noch Musik machen in einem Genre, wo man jetzt auch nicht, wenn man gerade nicht Green Day ist und Stadionrock macht, jetzt auch nicht unbedingt viel Geld verdient. Also das ist wirklich Leidenschaft pur.
0: Sehr gut. Wie sieht die Leidenschaft aus bei einer Band, deren Namen ich jetzt zum ersten Mal höre? Gold Coast Leather.
1: Ja, das ist auch ein Fachausdruck für jemand, der in Queensland schon sehr lange lebt und zu lange in der Sonne war. Diese Gold Coast Leather bezieht sich auf die etwas gealterte Haut, die in der Sonne gegerbt wurde. Und diese Band habe ich entdeckt, weil ich habe tatsächlich meinen Geburtstag Down Under gefeiert mit ein paar Bands in einem der legendären Läden namens The Toad, der auch durch Public Funding vor Investoren von ein paar Jahren gerettet wurde. Und das war halt ein Abend mit Digger and the Pussycats, die mit mir zusammen gespielt haben. Wir haben uns durch Hip Priest und Digger and the Pussycats Songs gemetert und Sam, der Gitarrist von Digger and the Pussycats, hat auch noch ein paar neue Bands eingeladen, wo er wusste, die könnten mir gefallen. Und ich habe dann meine gute Bekannte Cash Savage eingeladen, damit sie dann noch ein paar akustische Songs in dem ganzen Radau unterbringt. Und das war halt auch sehr schön zu sehen, dass ein Pub plötzlich mit 150 betrunkenen Leuten sehr, sehr leise werden kann, nur weil Cass Savage da war und mit ihrer Stimme und mit ihrem Charisma Songs auf der Akustikgitarre gespielt hat. Das war wirklich ein Abend, wie man ihn hier ich noch nicht hatte. So.
0: Ja, also.
1: Da hat sich die Reise gelohnt.
0: Das glaube ich auch. Ja, das hört sich wirklich sehr gut an. Wir hören jetzt Gold Coast Leather. Ich kann aber meine eigene Schrift nicht lesen. Mit Socks and Slides oder Sucks and Slides?
1: Eins von beiden wird es sein.

0: Where's Jimmy und Kick in the Heads. Und davor die Nummer hieß übrigens Socks and Slides von Gold Coast Leather. Beides Bands aus Australien, deren Bandnamen ich zum ersten Mal gehört habe. Aber deswegen ist ja auch Martin Rabitz einmal im Jahr hier in Sounds and Stories auf Radio 1 zu hören mit dem Check der australischen Szene. Wäre ja jetzt blöd, wenn er nur Bands in der Handtasche hätte, die ich auch schon alle kenne oder deren Alben ich mein eigen. Denn hier sind es oft auch ganz, ganz frische Songs, die Martin dann nicht auf Vinyl mitbringen kann, weil die LP noch gar nicht erschienen ist, aber er hat die Tracks trotzdem. Dann ein bisschen was zu Where's Jimmy.
1: Ja, Where's Jimmy kann man tatsächlich sagen, die Tracks gibt es mittlerweile dann auch als LP, weil es gibt ein Label, das sehr, sehr viele australische Künstler in Europa veröffentlicht, Beast Records aus Frankreich. Die haben auch zusammen mit einem Verrückten, der in Bienik in der Nähe von Rennes an der Küste ein Festival macht, das Bienik Folk and Blues Festival. Die sind sozusagen das Organisatoren-Duo im Hintergrund und die holen tatsächlich eine hohe Anzahl an australischen Bands an die französische Atlantikküste im Sommer, im Juli jedes Jahr, und da war ich dieses Jahr auch, und Where's Jimmy war die erste Band, die mir über den Weg gelaufen ist, die am Abend vorher gespielt hat, als noch so die Helfer und alle Leute im Ort eingeladen wurden ins Gemeindezentrum und man schon mal so eine kleine Vorschau aufs Programm bekam, und die haben mich einfach völlig weggeblasen. Ich habe gedacht, so, das kann doch nicht wahr sein. Und das Gute an den drei Tagen dieses Festivals war, man konnte sie mehrfach sehen und sie haben sich einfach sogar noch gesteigert. Und wenn man die Band auf der Bühne sieht, vor allen Dingen den Sänger, dann denkt man an eine Mischung aus Henry Rollins und Iggy Pop in Jugendjahren. Also unfassbar agil, und ich weiß nicht, ob er Ballett oder Kampfsport oder beides kann, er flog irgendwie durch die Lüfte, dass ich gedacht habe, die Gravitation scheint für ihn irgendwie nicht zu gelten. Und das ist halt, ja, würde ich sagen, auch typischer Highspeed, Rock'n'Roll australischer Bauart, wie man ihn vielleicht auch von The Chats oder anderen Bands neueren Kalibers kennt. Und ja, war meine Entdeckung des Jahres auf diesem Festival. Und wir hören auch noch ein paar weitere Bands, die auf dem Festival gespielt haben, weil das ist tatsächlich die kostengünstigste Variante, an australische Musik geballt über ein Wochenende zu kommen, einfach in diesen Ort zu fahren und sich das drei Tage zu geben. Und ich bin nicht mal Festivalgänger, aber es ist halt einfach so ein entspannter, kleiner Küstenort und man kann in so kurzer Zeit so viele großartige Bands sehen, dass ich gedacht habe, so, warum sind da nicht mehr Leute? Also ist eigentlich glücklich geschickt, dass da nicht mehr sind, aber für die Veranstalter wünsche ich mir natürlich, dass sie erfolgreich sind, aber der Eintrittspreis für alle drei Tage sind 40 Euro. Also es ist nichts. Das ist nichts für jeden Tag 12 Bands auf zwei Bühnen. Also es ist volles Programm und kostengünstig, und die Leute, die da hingehen, sind halt wirklich Music Lovers. Also die wollen tatsächlich Musik gucken und miterleben. Und wenn man so die Fotos auch von dem Festival auf den Social Media Plattformen sieht, dann sieht man, wie enthusiastisch das Ganze ist, und es ist halt sehr friedlich. Also auch wenn die Leute außerhalb ihrer normalen Komfortzone agieren, ist es nie aggressiv, ist es nie, also selbst die Polizei muss nicht einschreiten. Das ist schon interessant, hatte ich so noch nicht in meinem Festival erleben.
0: Erstaunlich ist ja immer wieder, wie viele junge Bands nachkommen. Ja, The Chats hast du gerade erwähnt, das waren ja die Überflieger der letzten, also von vor 2-3 Jahren oder so, weil seitdem hat man nichts mehr von ihnen gehört. Was machen die eigentlich?
1: Touren. Das, was alle Musiker machen. Sie touren um die Welt und es dauert halt ewig, bestimmte Musikmärkte zu beackern, und so sind sie halt auch sehr, sehr viel in Amerika unterwegs gewesen, auch mit größeren Bands, und das Gleiche hatten sie ja auch hier in Europa, und ich glaube, sie mussten auch zwischendrin eine Pause machen, weil der Bassist hatte tatsächlich auch Verschleißerscheinungen nach dem ganzen Touren. Also es geht halt wirklich auf die Knochen. Das ist nicht alles immer so glamourös, wie es daherkommt oder so energetisch, wie einem die Band das vortäuscht für eine Stunde lang. Das zehrt dann halt auch tatsächlich schon an den Kräften, und auch gerade bei jungen Bands, wo man anfangen muss, irgendwie die Energie so zu dosieren, dass man das halt auch so lange durchhält. Das ist ja tatsächlich eine hohe Kunst.
0: Also von einem neuen Album ist noch keine Rede, noch keine Spur.
1: Na, das weiß ich jetzt nicht. Was wir nachher noch hören werden, ist, der Chats-Gitarrist hat noch eine weitere Band, die in Richtung Powerpop geht, und da ist gerade eine EP erschienen, und die werden wir uns nachher noch zu Gemüte führen.
0: Okay, ich habe gerade gesagt, in Australien wachsen die jungen Punkbands an den, was ist der populärste Baum in Australien?
1: Oh, gute Frage. Irgendein Busch-Scrub, würde ich sagen.
0: Eukalyptus bestimmt, ne?
1: Ja, das ist schon wieder für die Connoisseure.
0: Ja.
1: Und für die Koala-Tierwelt reserviert.
0: Genau, die sollen das alle haben. Und da gibt es zum Beispiel jetzt wieder eine Band, Bad Dreams, mit Doppel-E geschrieben. Kenne ich auch nicht, Martin. Setz uns ins Bild.
1: Die gibt es tatsächlich schon länger. Und die Band hat jetzt gerade mit dem jetzt veröffentlichten Album verkündet, dass sie erstmal eine längere Auszeit machen wollen und haben das nicht näher definiert. Aber das neue Album ist halt wirklich ihr reifstes und bestes und tatsächlich auch in den australischen Charts gewesen. Und es gibt glücklicherweise auch hierzulande ein Label, das sich um australische Musik kümmert. Das ist Sounds of Subterranea in Hamburg. Und die haben tatsächlich die alten Alben von der Band veröffentlicht, plus dieses neue Album. Und es ist wirklich sensationell gut. Es ist so, ich würde mal sagen, wenn es nicht pathetisch klingen würde, Midnight Oil für die Neuzeit. Also auch sehr politisch, sehr persönlich, sehr engagiert und die Band selber ist in Adelaide eine absolute Macht. Da habe ich sie vor Ambulance Sniffers gesehen und die mussten sich danach doppelt anstrengen, um das Level noch hinzukriegen. Aber sie haben es geschafft. Also ich würde mal sagen, das war ein klassisches Unentschieden vorm Heimpublikum. Aber wie gesagt, Bad Dreams ist eine tolle Platte, ist jetzt gerade erst rausgekommen. Gibt's in Deutschland jetzt Vinyl, ist nicht überteuer und insofern muss man es nicht importieren für teures Geld.
0: Die Bad Dreams mit Ultra Dark.

0: Loose Lips mit Remember We Love You und davor gehört Bad Dreams mit Ultra Dundee. Das ist frischer Punkrock from Down Under. Martin Rabitz heute zu Gast hier in Sounds and Stories auf Radio 1. Ja, die Loose Lips.
1: Ja, die Loose Lips sind vielleicht dann tatsächlich auch alte Bekannte, weil die Schlagzeugerin Nadine Muller spielt auch noch in der wunderbaren Band namens The Price. Und The Price haben tatsächlich vorletztes Jahr ein Album rausgebracht und haben das exzessiv betourt, auch in Europa, auch alleine und auch im Vorprogramm größerer Bands. Und die kommen tatsächlich im Oktober wieder auf Europa-Tour, obwohl sie kein neues Album gemacht haben, was für mich so ein bisschen verwirrend war, warum sie mit Loose Lips jetzt was Neues macht, mit ihrer anderen Band, wenn sie auf Tour geht. Nicht, aber es ist ja egal, weil beide Bands sind gleich gut und auch ähnlich im Sound. Also toller 70s angelegter Powerpop mit vielen Gitarren, vielen Hooks, Melodien, Chören, alles was man will, was das Herz begehrt. Und die spielen am 1. Oktober in einem kleinen Laden in Berlin namens Trickster. Die Insider wissen, wo sie suchen müssen. Andere werden wahrscheinlich verzweifeln, aber ich würde mal sagen, wer sich um das Schlesische Tor herum auskennt, wird fündig. Es ist ein Kellerloch klassischer Bauart, wie wir beide das in den 80er Jahren noch gekannt haben oder in den 90er Jahren in Mitte.
0: Mit Namen Trickster und dass es nicht allzu viele Leute rauskriegen sollen, liegt auch an der Kapazität im Trickster, damit es nicht überfüllt wird, dieses Kellerloch, wie du gesagt hast.
1: Ja, ich denke, das ist einer der Gründe.
0: Okay. Wir kommen zu den, oder wie sagt man, Lunatic.
1: Lunatic, ja, auch eine Band, die ich vorher nicht kannte, aus Melbourne, die auf dem französischen Beast-Label veröffentlicht haben, ein Album, was jetzt gerade dieses Jahr erschienen ist und die halt auch in Europa unterwegs waren, wobei Europa sich da dann tatsächlich auf Frankreich und Spanien beschränkt und die jetzt nicht unbedingt nach Deutschland kommen, was auch immer ein großes Manko ist, dass doch die Touren irgendwie relativ kurz sind und dann sich auf die Länder konzentrieren, wo halt tatsächlich das Album auch rausgekommen ist oder verfügbar ist. Und ich ringe und zwinge ja immer mit allen, aber es dauert manchmal länger, dass dann die Bands vielleicht bei der nächsten Tour dann auch Deutschlanddaten mit einfügen.
0: Hier sind Lunatic mit Banana Monster.

0: 5 Hours, das sind Public House. Und wer sind Public House? Martin weiß es.
1: Public House sind auch eine Punkband aus Melbourne. Da ist ein tatsächlich bekannter Mensch dabei, den viele Leute aus der Band Stiff Richards kennen. Die Stiff Richards haben auch mehrere Alben gemacht, waren auch in Europa auf Tour und die gelten halt tatsächlich hier so in den Underground-Connoisseur-Kreisen neben Split System zu den Bands, wo wirklich alle hinrennen. Und die ist halt auch so High-Energy, Punk'n'Roll, wie man sich das vorstellt, keine Kompromisse, klare Ansagen, einfach eine gute Band und das ist jetzt das Nebenprojekt, was so langsam größer geworden ist und dieses Album ist jetzt auch gerade in Frankreich bei Beast Records erschienen und auch die waren Teil des Beatnik Folk and Blues Festivals. Man merkt, dass die Definition von Folk and Blues in Frankreich eine andere ist als hier, insofern hat man da sehr, sehr viel Punkrock-Bands, aber auch Country, man hat auch ältere Bands, auf die wir vielleicht nachher noch zu sprechen kommen. Eine bunte Mischung, wirklich, man langweilt sich nicht, man erfährt immer etwas Neues oder entdeckt etwas Altbekanntes, Verschollenes wieder. Es ist einfach schön.
0: Liegt es eigentlich an einzelnen Protagonisten, dass jetzt beispielsweise der Ossipunk jetzt in Frankreich oder vielleicht in Spanien, in Italien wohl weniger mehr kultiviert wird als in Deutschland? Liegt das an den einzelnen Idealisten und Idealistinnen, die einfach sich, so wie du, australischen Punkrock auf die Fahnen geschrieben haben?
1: Ich würde mal sagen, das ist mit Sicherheit ein Teil der Geschichte. Also, dass es tatsächlich Verrückte gibt, die genau diesen Kram lieben, den fördern, den veröffentlichen, dafür sorgen, dass die Bands in Europa auf Tour gehen und irgendwie diese transkontinentale Beziehung am Leben erhalten und mit Leben füllen. Also, es kostet ja auch alles viel Geld, diese Platten herauszubringen. Am Ende kauft sie dann keiner. Also, das Risiko ist ja relativ groß und trotzdem nehmen es diese Leute in Kauf. Und dann muss man auch sagen, tatsächlich hat Frankreich und auch Spanien eine riesige Tradition, was die Wertschätzung von Rock'n'Roll im Allgemeinen und australischem Rock'n'Roll im Speziellen betrifft. Also da wird das Ganze höher geschätzt als hierzulande, wo man das vielleicht jetzt wiederentdeckt hat. Also wir hatten ja tatsächlich in den 80er Jahren sehr, sehr viele australische Bands, die ja auch teilweise in Berlin gewohnt haben, wo halt auch die Beziehung innerlicher war und wo es auch Labels hierzulande gab, die sich darum gekümmert haben, dass die Bands hier auch stattgefunden haben, getourt haben, größer geworden sind, im Rockpalast gespielt haben. All diese Dinge sind ja passiert und die sind dann aber tatsächlich fast 15, 20 Jahre nicht passiert. Und dann war es halt so, dass wir da einspringen mussten als lokaler Veranstalter und sagten, hier, wir wollen euch aber unbedingt haben. Oder die Geschichte mit den Cosmic Psychos, die ich habe, wo ich sie in Melbourne getroffen habe und meinte, warum spielt ihr da eigentlich nicht mehr in Europa? Und die so, weil uns niemand mehr gebucht hat. Und ich so, naja, gut, habt ihr Lust, eine Woche rüberzukommen? Dann kamen sie halt für eine Woche rüber. Also habe ich ihnen eine Woche Deutschland-Tour gebucht und dann haben sie wieder in Berlin gespielt. Und seitdem läuft das auch wieder. Aber es ist halt, kostet sehr, sehr viel Zeit, Energie und da auch herzlichen Dank nochmal an meinen Chef, dass er an solche Dinge glaubt und halt auch die Ressourcen dafür zur Verfügung stellt, weil das tun auch nicht alle. Und das ist halt auch wichtig, weil das so eine Kulturaufbauarbeit im Hintergrund ist, die uns dann nachher niemand bezahlt, aber die wir natürlich trotzdem machen, weil wir tatsächlich Musik auch gerade aus Australien sehr, sehr lieben.
0: Die Cosmic Psychos sind gute alte Bekannte, eine der allerbesten Punkrock-Bands, die es je in Australien gegeben hat und die es ja immer noch gibt. Jetzt kommen wir zu einer weiteren. Eastern Dark gibt's wieder.
1: Nee, Eastern Dark kann es nicht wiedergeben, weil ja der Hauptprotagonist und Sänger schon vor längerer Zeit gestorben ist. Aber das musikalische Vermächtnis wurde wieder ausgegraben. Es hat ja eine sehr lange Zeit die Platten nicht mehr gegeben. Und jetzt ist tatsächlich einer der klassischen ersten Eastern Dark Singles wieder als Vinyl veröffentlicht worden. Und es ist einfach so ein Smasher, der zeitlos ist. Also natürlich sagt jeder sofort Ramones und ich sage sofort, ja, australische Ramones. Und der macht einfach gute Laune. Und er ist tatsächlich auch den Ramones gewidmet, weil diese Band hat früher auch tatsächlich ohne Probleme einfach mal ein ganzes Ramones-Album live gespielt. Ja, einfach, weil sie es können und einfach Bock drauf haben. Und wir sind hier in den echten 80er Jahren, als sowas irgendwie ja noch möglich war.
0: Der Titel des Songs spricht Bände Johnny and Didi.

Think Bad, das war die erste neue Coffin-Single. Die habe ich auch hier in Sounds and Stories des Öfteren zu Gehör gebracht. Ebenso wie die beiden anderen neuen Singles von Coffin, die ich vorher aber nicht kannte. Und vor allem habe ich

0: Freunden und vor allen Dingen auch Aufnahmen, als sie noch 11 oder 12 waren und in irgendwelchen obskuren Jugendzentren gespielt haben. Und das war halt auch so Thrash and Burn, Punkrock, Hardcore und aber auch unfassbar humorvolle Leute. Also wir haben ja auch schon mit denen zusammengespielt und man muss einfach sagen, die sind wirklich für jeden Schabernack zu haben und sind einfach so eine unfassbar großartige Liveband. Also 30.11. ist der Stichtermin im Cassiopeia. Ihr solltet das nicht verpassen. Und vorher gibt es tatsächlich noch das Album Out in Oslo, das am 18.09. erscheint. Und interessanterweise ist das ein Album, das von dem Gitarristen von Ambulance Snipper produziert wurde. Und auch da waren Teile von diesen Aufnahmen zu sehen in dem Dokumentarfilm. Und da hat die Band schon angedeutet, dass der Sound so ein bisschen breiter gefächert ist und dass sie sich da keine Fesseln auferlegt haben, jetzt irgendwie ein Album zu machen, das wie alle anderen klingt, sondern ich habe den Eindruck, die wollen tatsächlich mehr ausprobieren und sie sind jetzt so ein bisschen aus ihrem Format auch ausgebrochen, obwohl die ersten Singles jetzt vielleicht nicht so klingen, aber wir hören ja noch einen Track, der ganz anders klingt und ich denke mal, das wird sehr interessant sein, wie sie das live irgendwie dann in die Dramaturgie einbinden, aber wer die Jungs kennt, der weiß, dass alles Mögliche passieren kann und deswegen kann man da eigentlich auch immer wieder hingehen, weil sie einen immer wieder überraschen und auch irgendwo packen. Die kitzeln einen aus der Komfortzone und dass man nachher nicht mehr weiß, habe ich das jetzt wirklich gemacht?
1: Coffin also hier jetzt mit dieser ungewöhnlichen Single zum Abschluss der ersten Stunde Down Under in Sounds and Stories. Der Track heißt 13 Days und im Cassiopeia, wie gesagt, können wir Coffin live erleben. Wann nochmal genau, Martin?
0: Am 30.11. Also so richtig schön im gruseligen November richtig australische Hitze genießen.

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2: Um 0 Uhr mit Katja Kindermann. Die schwarz-rote Koalition hat sich angesichts der hohen Spritpreise auf einen Tankrabatt und einen Spritpreisdeckel geeinigt. Laut Bundesregierung soll der Rabatt von Anfang Oktober bis Ende Dezember gelten. Aus der Nachrichtenredaktion Torben Müller.
3: Es ist die Neuauflage des Tankrabatts aus dem Frühjahr. Konkret sollen die Steuern auf Benzin und Diesel um faktisch 17 Cent gesenkt werden. Die Kosten von 2,5 Milliarden Euro dafür wollen sich Bund und Länder teilen. Spätestens zum 1. Januar will die Bundesregierung dann einen Spritpreisdeckel nach dem Vorbild von Luxemburg und Belgien einführen. Dort legt das jeweilige Wirtschaftsministerium verbindliche Höchstpreise für Benzin, Diesel und Heizöl fest, auf Basis der Preisentwicklung auf den internationalen Märkten.
2: Bundesverteidigungsminister Pistorius hat in den USA den ersten Kampfjet vom Typ F-35 für die deutsche Luftwaffe in Empfang genommen. Das Rüstungsunternehmen Lockheed Martin sprach nach der Übergabe im Bundesstaat Texas von einem Meilenstein für Deutschland. Pistorius sagte, mit dem Kampfjet beginne für die Luftwaffe eine neue Ära. Die ersten 8 F-35 Kampfjets für die Bundeswehr bleiben zunächst in den USA, wo deutsche Piloten und Techniker an ihnen ausgebildet werden. Die Maschine löst dann die Tornado-Kampfflugzeuge ab. Der FC Bayern hat den 4. Spieltag der Fußball-Bundesliga mit einem Torfest eröffnet. Die Münchner schlugen Union Berlin mit 7:0. Aus der Sportredaktion Lars Bente.
4: Die Bayern in ihren Wiesentrikots schon direkt in Wiesenlaune. Zur Pause führten die Münchner schon mit 3:0 Musiala, Kane per Elfmeter und Olise mit den Treffern. Für Kane war es das 100. Bundesligator und das in einer Rekordzeit von nur 98 Spielen. In der zweiten Hälfte hat der Engländer sogar noch ein Tor nachgelegt. Seinen Premierentreffer erzielte Bayern-Neuzugang Saibari. Am Ende noch Olise mit dem 6:7:0. Bitter für die Berliner, die weiter ohne Sieg bleiben. In der zweiten Bundesliga konnte Wolfsburg nach 8 Monaten mal wieder ein Heimspiel gewinnen. Gegen Darmstadt gab es ein 5:1. Fürth und Magdeburg trennen sich unentschieden 1:1.
2: Jan Böhmermann hört zum Jahresende mit seiner Satire-Show ZDF Magazin Royal auf. Wie der Sender am Abend mitteilte, gibt es aber schon Gespräche über ein neues TV-Konzept mit ihm. Böhmermann hatte das ZDF Magazin Royal mehr als 6 Jahre lang moderiert und in dieser Zeit mehrere Auszeichnungen erhalten. Das waren die Nachrichten. Das Wetter in Deutschland. Oft bewölkt, nur im Norden und Nordwesten einige Schauer. Tiefstwerte bis 5 Grad. Tagsüber im Norden viele Wolken und örtlich Regen, im Süden freundlich. An der See stürmisch. Höchstens 18 bis 26 Grad. Am Sonntag bewölkt und windig, von Norden her Regen, bei 17 bis 27 Grad. Und am Montag im Norden und Osten wechselhaft, nach Südwesten hin weiter bis wolkig, bei 16 bis 23 Grad. Es ist jetzt 0:03.
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5: Und einmal im Jahr mit Martin Rabitz, Musiker und Promoter, Konzertveranstalter bei Trinity Music. Einmal stimmt gar nicht, wir werden uns noch ein weiteres Mal treffen. Dann wird Martin mit einem befreundeten Labelbetreiber und dem neuen Cramps-Album unterm Arm hier vorbeischauen. Und das ist schon im nächsten Monat. Ganz kurz nur zu den Cramps, Martin. Das muss ja für dich Weihnachten und Ostern auf einen Tag gewesen sein. Als jetzt letztlich doch auch durch die Hilfe von Henry Rollins und Ian McKay verschollenes Cramps-Material ein ganzes Album, das parallel zu Greatest Hits damals aufgenommen wurde, veröffentlicht wurde. Wie war dieses Gefühl für dich?
6: Das Gefühl war totale Überraschung, weil ich hatte ja eigentlich gedacht, da kommt nicht mehr viel. Und dass sie das ausgegraben haben, war tatsächlich, ich glaube auch für viele Leute interessant, die jetzt oder vielleicht später erst auf The Cramps gestoßen sind. Weil Poison Ivy, die Gitarristin, hatte sich ja nach dem Tod von Lux Interior aus dem öffentlichen Leben zurückgezogen. Und das Gute an der ganzen Geschichte ist, dass sie im Hintergrund tatsächlich den Leuten vertraut hat, die In The Red das Label sind, dass diese Platte veröffentlicht hat und die halt auch sehr, sehr viele von den alten Cramps-Platten wieder verfügbar gemacht haben. Sprich, neue Generationen können sich über Vinyl von The Cramps freuen und eben auch nochmal diese speziellen Aufnahmen in neu gemasterten Varianten genießen. Und für mich war natürlich auch, wie vielleicht für viele andere Leute, The Cramps immens wichtig. Als ich nach Berlin gezogen bin und The Cramps gespielt haben, wer da keine Band danach gegründet hat, musste tot sein oder hatte schon eine Band. Also der kulturelle Einfluss dieser Band ist einfach immens auf sehr, sehr vielen Ebenen und er ist halt auch mal noch eine Blaupause für viele Leute, die einfach zur Gitarre oder einfach auch anfangen Musik zu machen und sich um Regeln nicht kümmern oder einfach loslegen und auch so ein Gefühl für den Wahnsinn, der in einem selber tobt, haben und den auch voll ausleben. Also The Cramps waren in so vielen unterschiedlichen Bereichen inspirierend. Das wirkt, glaube ich, tatsächlich bis heute nach.
5: Im Oktober, könnt ihr euch schon mal merken, gibt's dann ein The Cramps Special, also einfach nur anlässlich dieses Albums, das wirklich erstaunlich frisch klingt, aber dann doch wieder nicht so erstaunlich, weil es jetzt zur selben Zeit aufgenommen wurde wie Greatest Hits. Und Tim Warren wird hier sein, ein legendärer Labelmacher aus den USA, der in Berlin lebt. Und das alles wird zusammen passieren. Doppelpack quasi im Oktober. So, und jetzt kommen wir zu einer Band, in die ich mich so ein bisschen verliebt habe, die ich auch vorher gar nicht kannte, aber ich habe ein paar Sendungen im Sommer für Rafaela Segarra gemacht und dann habe ich natürlich nach den aktuellen Sängerinnen rund um den Globus geforscht und bin auf eine kleine australische Indie-Band getroffen namens Ruby Fields, die auch vor kurzem im Mikropol gespielt haben und hier sind sie mit Purebred.

0: Eine weitere australische Singer-Songwriterin, die wir sehr lieben, vor allem mein Studiogast Martin Rabbits, Julia Jacklin, mit einem Song, wo der Titel länger ist als der Song selbst, Get Away From Me, Untertitel I Love You. Und davor gehört wunderbar, finde ich, Ruby Fields mit Purebred. Ich hoffe, dass aus dieser noch ganz, ganz kleinen Indie-Rock-Band was richtig Großes wird, weil ich finde, die Sängerin hat es wirklich drauf, Songwriting und auch ihre Stimme grandios. So, das Gleiche könnte man natürlich über Julia Jacklin sagen.
1: Ich als Julia Jacklin Ultra habe sie ja wirklich ins Herz geschlossen. Sie hat damals zu ihrem ersten Album Don't Let the Kids Win mal im Plattenladen bei uns um die Ecke vom Büro gespielt und sie war einfach wirklich mitreißend und auch die Show war großartig und die Alben, die sie danach gemacht haben, haben auch immer größere Kreise gezogen und dann hat sie einfach mal eine Pause gemacht. Ich weiß gar nicht, ob es in dieser Pause war oder ob sie schon vorher nach Melbourne gezogen ist. Jedenfalls ist sie in Melbourne aufgeschlagen und hat diese Stadt für sich entdeckt und wollte da auch heimisch werden. Und was ich interessant war, das neue Album heißt The Jam, nach einer Bar, wo sie dann tatsächlich überhalb der Bar das Album aufgenommen hat mit allen Geräuschen, die von der Straße oder von der Bar reinkamen. Und das Ganze wird jetzt am 25.09. bei dem großartigen Label 4AD in England veröffentlicht. Und ich hoffe, dass alle Songs, die dieses Album so großartig sind wie den wir gerade gehört haben. Und sie kommt dann tatsächlich dann auch im neuen Jahr am 22.02. nach Berlin in den Festsaal Kreuzberg, was glaube ich auch ein schönes Ambiente ist, weil da habe ich das letzte Mal einen Australier namens Robert Foster von den Go-Betweens gesehen und das war ein mitreißendes Konzert und ich hoffe mal, dass es genauso mitreißend wird. Eigentlich habe ich auch keinen Zweifel, es wird so.
0: Ja, als Ultra darfst du keine Zweifel haben. Julia Jacklin also am 22. Februar 2027 im Festsaal Kreuzberg. Ruby Fields waren gerade da. Grace Cummings kommt auch noch am 24. November in die neue Zukunft. Ihr Album Blood Horse war Album der Woche auf Radio 1. Also tut sich schon ein bisschen was. Und man sieht auch wieder euer Bemühen, das von Trinity Music. Und da ist ja noch eine Frage offen. Warum gibt es in Australien, vor allem in Melbourne, mehr Konzerte als in Berlin? Vor allem, warum reißt es nicht ab? Warum bleibt es so, seit wir seit ein paar Jahren hier angefangen haben, zusammen eine Down Under Special-Sendung einmal im Jahr zu machen?
1: Das ist relativ einfach erklärt, weil es einfach mehr Auftrittsmöglichkeiten gibt.
0: Warum gibt es mehr Auftrittsmöglichkeiten in einer vergleichsweise kleinen Stadt wie Melbourne im Vergleich zur deutschen Hauptstadt?
1: Ich glaube, die Stadt in Melbourne ist einwohnerstärker als unser kleines Dorf hier.
0: Aber nur mit den Outskirts.
1: Ich würde mal sagen CBD und auch die Hipsterviertel. Es gibt einfach so viele Möglichkeiten und auch die Live-Kultur ist einfach viel mehr implementiert ins tägliche Leben. Man geht halt zu Live-Bands. Ob die jetzt Eintritt kosten oder kein Eintritt, also auch Eintritt selber bei Bars und Clubs ist niederschwellig. Das kostet manchmal so viel wie ein Bier. Das ist vielleicht auch ein Vorteil, dass Leute halt abends ausgehen können und sie werden jetzt nicht an der Kasse arm, sondern vielleicht eher an der Bar. Jeden Abend kannst du 5 bis 8 bis 10 Bands entdecken innerhalb von einem Laden. Also das ist schon ein Füllhorn von Dingen, das können wir hier nicht bieten, oder? Da müsste man halt Strukturen auch schaffen, die das bietet und man müsste vor allen Dingen auch ein Ausgehverhalten wieder etablieren, dass das Ganze dann tatsächlich auch trägt, weil es müssen ja auch Leute nach draußen gehen und es müsste ja auch Teil der Alltagskultur werden und ich denke, da haben wir halt einfach so viel Substanzielles verloren seit den 80ern, dass es schwer aufzuholen ist.
0: Auch seit Corona, speziell in Berlin, das Ausgehverhalten hat sich verändert. Spürt ihr das?
1: Naja, das Ausgehverhalten in den Nach-Corona-Jahren wurde dann wieder besser und wir sind ja jetzt auch wieder auf einem Level, wo man über das Ausgehverhalten jetzt nicht unbedingt meckern kann. Es ist halt einfach, vieles ist teurer geworden und das ist natürlich ein strukturelles Problem, was wir jetzt auch nicht lösen können für uns, weil ja das gesamte Leben teurer geworden ist. Und natürlich in dem Moment, wo alles klemmt, guckt jeder irgendwie, wo er sparen kann und wo spare ich zum Beispiel, ich gehe lieber in Späti statt in eine Bar, ich bleibe lieber zu Hause und höre Spotify, als zu einem Konzert einer kleinen Band zu gehen. Da fangen solche Sachen an, oder? Ich kenne ja genügend Clubs oder Bars in Kreuzberg, die halt für auch keinen Eintritt Bands spielen lassen und man fragt sich manchmal, warum kommt da niemand? Das wäre ein völliges Rätsel, weil das Angebot ist da, aber es muss halt auch mal angenommen werden und es gibt viele Leute, die mit Herzblut hinter den Kulissen sind, die ich wirklich sehr, sehr, sehr schätze, die auch seit Jahrzehnten sich darum kümmern, so Punkrock-Bars wie das Franken gegenüber vom SO 36, die seit 40 Jahren das Ganze machen und das sich wehren irgendwie, dass es so kommerziell sein muss, sondern die machen das für wirklich den Hut und die Bands, die da spielen, spielen mit Herzblut. Also wir haben das Ganze und das ist natürlich auch noch ausbaufähig. Also auch andere Bezirke verdienen solche Bars, aber auch diese Gelegenheiten werden eher weniger als mehr. Und da muss dann halt einfach wirklich auch mal der berühmte Ruck durch diese Stadt gehen, dass das Ganze mal nach oben gedreht wird und gesagt wird, das ist tatsächlich ein kulturelles Ziel, was wir erreichen wollen. Aber da sind wir mental so weit von entfernt. Da versuchen wir dann als Veranstalter irgendwie die Lücke zumindest adäquat zu schießen und Bands in die Stadt zu holen, wo man sagt, ja, okay, da musst du jetzt aber auch hingehen.
0: Du hast gerade den Franken erwähnt, gegenüber vom SO 36, zwei legendäre Locations in Kreuzberg, die es nach wie vor gibt. Das allgemein beschriebene, bedauerte Clubsterben in Berlin in den letzten 1, 2, 3 Jahren, also eigentlich seit Corona, betrifft also dann nicht primär die Punkrock-Szene in Berlin und die Clubs.
1: Ja, das, ich denke mal, partiell betrifft es alle und im Gesamten heißt es, es müsse halt einfach mehr dafür getan werden. Das ist aber auch in Australien so, die Dinge verschieben sich da ja auch. Eine Stadt wie Melbourne wird ja auch von Stadtentwicklung geprägt und viele Clubs müssen schließen. Da fallen sehr, sehr viele Sachen weg und die haben aber auch tatsächlich im Staate Victoria, wo Melbourne halt beheimatet ist, haben sie Institutionen, die sich halt auf politischer Ebene da stark machen, dafür, dass man eine langfristige, resiliente Struktur schafft, die halt Bands Sprungbretter bietet, die aber auch irgendwie für die Karriere, die vielleicht nicht ganz groß ist, noch so substanziell ist, dass man tatsächlich von Musik leben kann. Was ja hier die meisten Leute irgendwie immer noch bizarr finden, von Musik zu leben. Ich kenne so viele Leute in Australien, die leben von Musik. Und sie leben nicht toll davon, aber sie machen eben auch nichts anderes mehr. Und das ist halt ein Zustand, der halt irgendwie Künstler prägt oder Künstlergenerationen prägt oder die auch ein erstrebenswertes Lebensziel sein kann. Und wir sind hier immer so, ja, wir werden dann doch lieber irgendwie Beamter oder so. Und damit kommt man halt nicht weiter. Also künstlerisch nicht, lebensgefühlmäßig nicht, mental nicht. Es fehlt einfach dieser Wille, mal was wirklich Substanzielles zu schaffen, worauf man aufbauen kann über die nächsten Jahrzehnte, wo man sagen kann, okay, liebe Kids, ihr könnt auf die Bühne und ihr könnt da auch bleiben.
0: Zurück zur Musik und zu einer Formation namens Swap Meet.
1: Ja, Swap Meet ist auch eine neue Band aus Adelaide, die tatsächlich bei einem Label in L.A. untergekommen sind. Sie kannte ich vorher auch nicht, aber das Gute ist, wir veranstalten sie tatsächlich am 2.11. im Badehaus. Und jetzt ist gerade ihre Debüt-LP erschienen namens Mount Zero und sie hatten vorher eine EP gemacht. Und das ist, glaube ich, klassischer Indie-Rock, wo ich sagen würde, so, ja, das hatten wir jetzt auch lange nicht mehr.
0: Also, Swap Meet mit Mount Zero, dem Titelstück.

0: Tex Perkins vom Album Basic mit Hard For You. Wir sind also jetzt, Martin, in der Legendenabteilung gelandet.
1: Ja, die Legenden leben und das ist auch gut so. Es hat mich sehr gefreut, Tex Perkins in Melbourne im Sommer getroffen zu haben. Der hat nämlich in der Innenstadt gespielt. Da gab es so ein paar, wie nennt man das, Pop-Up-Shows, wo plötzlich mit sehr, sehr wenig Vorlauf Künstler angekündigt wurden, die dann tatsächlich einfach nur in so einer Art Nebenstraße gespielt haben mit kleiner Anlage. Und wenn jemand irgendwie so impromptu Dinge kann, dann ist es Tex Perkins und er hat zusammen mit seinem Kompagnon Matt Walker gespielt. Die werden wir auch beide noch hören, weil sie jetzt gerade auch ein Album zusammen veröffentlicht haben. Irgendwie ein sehr akustisches Album. Matt Walker spielt ja auch zusammen mit Tex Perkins bei The Cruel Sea, die im letzten Jahr ein großartiges Album veröffentlicht haben. Und er ist halt irgendwie immer noch umtriebig. Das, was wir jetzt gerade gehört haben, ist so sein Gitarren-Drone-Album, was er auf die Bühne gebracht hat, alleine mit Drumcomputer. Das habe ich auch noch nicht gesehen. Und er war dann auf Tour mit Lydia Lunch und mit Lydia Lunch hat er tatsächlich ja mit Sicherheit auch ein paar Geschichten. Er hat mir erzählt, dass sie dann tatsächlich später im Hotel noch Songs aufgenommen haben. Also vielleicht kommt aus dieser Liaison dann auch noch was Neues. Und vorher hat Tex Perkins mit seiner alten Band, wo man ihn natürlich am meisten herkennt, The Beast of Bourbon, haben sie zum Album The Low Road zwei Shows gespielt, wo das Album nochmal in Gänze gespielt wird mit den aktuellen Beasts und ein paar Gästen und sein Sohn hat vorweggespielt mit seiner Grunge-Band. Also die Generation Musiker aus dem Hause Perkins, sie hört nicht auf und er ist nach wie vor auch ein begnadeter Songwriter und auch Performer. Das hat man bei diesem kleinen Prop-Up-Gig gesehen und Freunde von mir, die jetzt bei den richtigen Shows waren, haben auch gesagt, das war ganz formidabel. Er hat sich natürlich mit Matt Walker durch The Cruel Sea, Beast of Bourbon und auch Tex and the Rubber Band Bands Songs gespielt. Das war dann ein Kuriosum, was die Australier nur kennen. Wir haben dann den Beachball-Guy getroffen. Der Beachball-Guy ist jemand, der temporär im Internet berühmt wurde, weil er bei einem Konzert einer großen Band outdoor vor sehr, sehr vielen tausend Menschen ein Beachball, was ist das? Ein Strandball, ein aufblasbares Gerät runder Form hat er einfach in Richtung der Bühne zurückgeschickt. Und das hat dann die Band auf der Bühne dazu zum Anlass genommen, ihn so richtig zu maßregeln. Er wäre ja so das typische Eventpublikum. Er kennt die Band ja gar nicht und er hat wahrscheinlich nur Streams jemals in seinem Leben irgendwie besessen beziehungsweise nicht besessen, weil das ist natürlich einfach nur alles abhörbar.
0: Das ist so ein bisschen gemein, nur weil er einen aufblasbaren Strandball auf die Bühne gekickt hat.
1: Ja, und er fiel halt auch auf, weil er relativ groß ist.
0: Kann er auch nichts für.
1: Nein, es stellte sich am Ende nur heraus, dass das völlig ungerechtfertigt war, weil er einem Riesenfan war dieser Band,
0: die
1: sämtliche Platten besessen hat, auf Vinyl sämtliche Texte mitsingen könnte. Es war seine Lieblingsband und sein Vergehen, einen Ball in Richtung der Band bewegt zu haben, war dann halt auch so ein bisschen kontraproduktiv für die Band, die sich da so echauffiert hat, weil er wurde dann zur australischen Legende,
0: ja.
1: Weil man hat ihn dann auch interviewt und man hat dann so ein bisschen seine Geschichte gehört, dass er halt Ultra-Fan ist und dass er eigentlich an diesen Dingen gar nicht teilnehmen wollte, aber es war halt irgendwie, durch Zufall kam es in seine Richtung und was machst du? Du schießt es halt zurück, wo es herkam und ja, das Ganze nahm dann halt so einen viralen Verlauf, dass es dann halt so war, dass er eine Internetberühmtheit war und ihm auch Leute angeboten haben, Tickets für die nächsten Shows dieser Band zu kaufen. Also tauchte er auch bei den anderen Shows auf und komischerweise tauchten sehr, sehr viele Australier bei diesen Sommershows mit sehr, sehr vielen von diesen Beachballs auf.
0: Ja.
1: Und rate, was dann passiert ist. Es hat nicht unbedingt zur Belustigung der Band beigetragen, weil sie waren so ein wenig uneinsichtig. Und da hat man einfach gesehen, du musst, wenn du in Australien tust, ein gewisses Gespür für das Publikum und auch vor allen Dingen die Mentalität in dem Land entwickeln, damit das klickt, weil sonst sind es zwei Welten, die nicht mehr zueinander finden.
0: Ja, und wie heißt es so schön? Don't judge a guy by his height. Ja, das als kleines Learning. Wir hören zwei australische Musiklegenden, Tex Perkins und Matt Walker, gemeinsam mit The Truth.

0: Only Ghosts. Und das finde ich sehr schön, dass mein Studiogast Martin Rabitz Conway Savage mitgebracht hat. Der berühmt-berüchtigte Onkel von Cash Savage, über den wir immer reden, weil er bei Nick Cave in the Bad Seeds mitgewirkt hat, Martin. Und hier wunderschönes Lied, Only Ghosts.
1: Ja, ich habe sehr, sehr lange nach seinen alten Platten gesucht, die Solo veröffentlicht hat. Und die waren halt auch alle vergriffen. Beziehungsweise jetzt taucht es halt im Netz tatsächlich wieder auf. Also auf Bandcamp kann man seine Alben anhören. Es gibt aber auch ein neues Doppelalbum, was Mick Harvey zusammengestellt hat, zusammen mit der Familie, das jetzt als Doppel-LP Ende September rauskommen wird. Und Conway Savage ist ja 2018 am 2. September verstorben. Und ich habe gedacht, so, das ist einer dieser Musiker, der Nick Cave ja auch sehr, sehr lange begleitet hat. Die wenigsten Leute wissen wahrscheinlich noch, wer es ist, aber er war sogar so wichtig, dass er auf einem Album, wo er nicht sonderlich viel musikalischen Input haben konnte, trotzdem Teil der Band geblieben ist und dann einfach nur als jemand, der Handclaps hinzugesteuert hat auf Dick Lazarus Dick auf dem Album, auch noch zu hören ist. Und ich finde auch, sein eigenes Werk gehört einfach mehr Wertschätzung, und er ist ein großartiger Songwriter gewesen. Er hat halt sehr, sehr viele Sachen gemacht, die Leute nicht mitgekriegt haben, und ich finde es sehr schön, dass tatsächlich sein Erbe jetzt adäquat verwaltet wird und auch wieder zugänglich gemacht wird, was ja auch im heutigen Zeitalter, denkt jeder, dass das selbstverständlich ist, weil ja alles digital verfügbar ist, aber Pustekuchen, selbst bei ihm hat man sich einen Wolf gesucht, es war nicht viel verfügbar, und das ist jetzt glücklicherweise, die Lücke ist geschlossen worden, und ich freue mich, dass dieses Album tatsächlich auch als Vinyl erhältlich sein wird, und ich kann nur jedem empfehlen, der diesen Songwriter noch nicht für sich entdeckt hat, hier mal reinzuhören und sich ein bisschen mehr mit Conway Savages Werk vertraut zu machen.
0: Wir sind, wie gesagt, in der Abteilung Helden und kommen jetzt zu Kim Salmon.
1: Ja, Kim Salmon ist ja auch Urpunkrocker aus Perth, der mit Victims Musikgeschichte geschrieben hat, mit Scientists Musikgeschichte geschrieben hat, mit Beast of Bourbon Musikgeschichte geschrieben hat und einfach weiterhin Musikgeschichte schreibt, weil er hört nicht auf, Songs zu schreiben, neue Bands zu erfinden. Und sein neuestes Projekt Smoked Salmon hat es tatsächlich auch nach Europa geschafft. Den ich habe ihn gesehen, weil er nicht in Berlin gespielt hat, musste ich nach Dortmund fahren. In einen kleinen Club, und es hat sich total gelohnt, und ich hoffe, dass irgendwann mal diese Tourlücke geschlossen wird und vor allen Dingen auch, dass seine Musik wieder mehr verfügbar ist hier in Deutschland, weil dieses Album zu kriegen ist ein Ding der Unmöglichkeit. Zumindest als Vinyl. Also wir reden ja auch mit Leuten, die tatsächlich Musik lieben in einem Format, das vielleicht andere Leute antiquiert finden. Aber ich habe es ganz gerne als Vinyl und nicht nur als Digitales.
0: Ja, wir sind da voll an deiner Seite, Radio 1. Sie wissen das, gibt es immer am zweiten Weihnachtsfeiertag einen ganzen Radio Day, den wir dem schwarzen Gold, dem Vinyl widmen. Wir sind auch große Fans von Vinyl. Smoked Salmon mit Fully Sick and Tired vom Album Totally Sick.

0: wunderschön. I'm Your Scene von Kino Motel. Martin, du hast viele schöne Songs mitgebracht, wie in jedem Jahr zum Down Under Special hier in Sounds and Stories auf Radio 1. Aber der nimmt den Kuchen mit für mich. Also klasse.
1: Ja, ist auch ein großartiger eigentlich ein Duo. Ed Fraser war früher auch bei Cash Savage Band tätig. Der lebt irgendwo zwischen Berlin und Melbourne und seine Partnerin und er haben bereits ein Album gemacht. Das neue Album erscheint jetzt im Oktober auch auf dem Beast Records Label in Frankreich. Sie werden im Oktober auch bei Radio 1 im Bikinihaus vorbeischauen und die Show ist am 10.12. in der Neuen Zukunft, was auch ein großartiger Veranstaltungsort ist, dem ich Ihnen nur ins Herz legen kann, weil es gibt sie noch. Diese nischigen kleinen Clubs im Nirgendwo zwischen Ostkreuz und Treptower Park, einfach großartig. Das, mich erinnert es immer mehr so an frühe 90er. Ich liebe diesen Laden. Wir haben auch selber schon zweimal gespielt. Die Leute, die den Laden betreiben, sind super. Alle Leute super freundlich. Ist ein Safe Space für alle. Das ist total großartig. Das kann ich nur empfehlen. Supportet diesen Laden. Da spielen auch tolle Bands. Also es ist immer ein großartiges Programm. Plus sie haben auch Kino für all diejenigen, die jetzt noch schnell im Restsommer ein bisschen Kino gucken wollen.
0: Ja, Grace Cummings ist da am 24. November und Kino Motel wann?
1: Am 10.12.
0: In der Neuen Zukunft. Und das ist ein Name, der schon, sagen wir mal, ein bisschen Welle gemacht hat. Kino Motel, Party Dozen ebenso oder könnte da anknüpfen?
1: Ich würde sagen, Party Dozen sind sogar noch bekannter. Sie haben ja schon 4 Platten gemacht und haben auch teilweise in Berlin gelebt. Die haben sich, also auch ein Duo, Saxophonistin und Schlagzeuger, die das Ganze jetzt auch ein bisschen größer gezogen haben. Und die letzte Platte, Crime in Australia, war so ein Soundtrack noir. Und sie haben vor Eminence the Sniffers in der Columbia-Halle gespielt. Jetzt hat City Slang den Zuschlag erhalten für das neue Album, das demnächst erscheint. Und wir werden jetzt was daraus hören. Und ich freue mich auf diese Band und ich hoffe, dass auch noch vor Jahresende ein paar Tourtermine rausspringen werden. Ja,
0: Martin, und die Zeit ist vergangen wie im Flug, also dieses Jahr besonders. Deswegen auch noch ein Wort zu Ocean Lord. Das wird dann der abschließende Track sein des diesjährigen Down Under Specials. Und Octo Necro haben wir dann zum Schluss.
1: Ja, eine großartige Sludge Doom Band, wie sie normalerweise beim Desert Fest spielt. Und die Band wird nächstes Jahr auch auf Tour kommen und hat ihr zweites Album im Gepäck. Produziert vom Mono Lord Schlagzeuger Espen. Ein großartiges Werk, langsamer, meandernder, metallischer Sludge-Doom-Klänger. Also ich bin großer Fan dieser Band. Ich habe sie in Geelong dieses Jahr gesehen und ich kann sagen, es ist eine fantastische Liveband. Geht dahin, wenn sie nächstes Jahr aufs Tour kommen.
0: Party Dozen und Ocean Lord zum Abschluss der diesjährigen Ausgabe von Down Under. Vielen Dank, Martin Rabitz, wie immer ein Fest. Und im Oktober sehen wir uns ja dann schon wieder, unter anderem mit der neuen alten Cramps-Scheibe unterm Arm. Danke, Martin.
1: Good on you, mate.

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2: Um 1 Uhr mit Katja Kindermann. Die schwarz-rote Koalition hat sich angesichts der hohen Spritpreise auf einen Tankrabatt und einen Spritpreisdeckel geeinigt. Laut Bundesregierung soll der Rabatt von Anfang Oktober bis Ende Dezember gelten. Aus der Nachrichtenredaktion Torben Müller.
3: Es ist die Neuauflage des Tankrabatts aus dem Frühjahr. Konkret sollen die Steuern auf Benzin und Diesel um faktisch 17 Cent gesenkt werden. Die Kosten von 2,5 Milliarden Euro dafür wollen sich Bund und Länder teilen. Spätestens zum 1. Januar will die Bundesregierung dann einen Spritpreisdeckel nach dem Vorbild von Luxemburg und Belgien einführen. Dort legt das jeweilige Wirtschaftsministerium verbindliche Höchstpreise für Benzin, Diesel und Heizöl fest, auf Basis der Preisentwicklung auf den internationalen Märkten.
2: Der Streit über die Zukunft der Insel Grönland ist offenbar beigelegt. Die USA, Dänemark und Grönland haben einen Durchbruch verkündet. Laut US-Präsident Trump gewährt das Abkommen den USA die dauerhafte Kontrolle über die Sicherheit in Grönland und verbiete es, Gegnern der USA dort eine militärische Präsenz zu errichten. Der grönländische Regierungschef Nielsen sagte, das Abkommen stärke die Sicherheit der autonomen dänischen Region. Es soll kommende Woche unterzeichnet werden. Trump hatte mehrmals gedroht, Grönland zu übernehmen. Italien hat an der Meerenge Bab al-Mandab am Golf von Aden erstmalig ein Handelsschiff militärisch gesichert. Das Schiff einer italienischen Reederei wurde auf seiner Fahrt in Richtung Rotes Meer von einer Militärfregatte begleitet, die dort im Rahmen einer europäischen Mission im Einsatz ist. Nach Angaben der Marine gab es keine Zwischenfälle. Der FC Bayern hat den 4. Spieltag der Fußball-Bundesliga mit einem Torfest eröffnet. Die Münchner schlugen Union Berlin mit 7:0. Aus der Sportredaktion Lars Bente.
4: Die Bayern in ihren Wiesentrikots schon direkt in Wiesenlaune. Zur Pause führten die Münchner schon mit 3:0 Musiala, Kane per Elfmeter und Olise mit den Treffern. Für Kane war es das 100. Bundesligator und das in einer Rekordzeit von nur 98 Spielen. In der zweiten Hälfte hat der Engländer sogar noch ein Tor nachgelegt. Seinen Premierentreffer erzielte Bayern-Neuzugang Saibari. Am Ende noch Olise mit dem 6:7. Bitter für die Berliner, die weiter ohne Sieg bleiben. In der zweiten Bundesliga konnte Wolfsburg nach 8 Monaten mal wieder ein Heimspiel gewinnen. Gegen Darmstadt gab es ein 5:1. Fürth und Magdeburg trennen sich unentschieden 1:1.
2: Das waren die Nachrichten. Das Wetter in Deutschland. Oft bewölkt, nur im Norden und Nordwesten einige Schauer. Tiefstwerte bis 5 Grad. Tagsüber im Norden viele Wolken und örtlich Regen, im Süden freundlich, an der See stürmisch. Höchstens 18 bis 26 Grad. Am Sonntag bewölkt und windig, von Norden her Regen, bei 17 bis 27 Grad. Und am Montag im Norden und Osten wechselhaft, nach Südwesten hin heiter bis wolkig, bei 16 bis 23 Grad. Die Zeit, es ist jetzt 1:03 Uhr.
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5: Ich begrüße Sie. Wundervolle Musik habe ich entdeckt in dieser Woche und Altes auch wieder gehört. Ich freue mich auf 2 gemeinsame Stunden schöne Musik und wir beginnen mit Chassol.

Friendship Survival Guide wird das Album heißen, das in diesem Monat noch erscheint. Zwei erste Stücke sind davon schon erschienen. Eins haben wir gerade gehört. Adam Wiltsie hat nach einigen Jahren die mit Johan Johansson begonnene Arbeit an einem gemeinsamen Album wieder aufgenommen. Johan Johansson ist ja vor einigen Jahren verstorben und das gemeinsam über 10 Jahre entwickelte Werk ruhte in den Archiven. Die ersten beiden Stücke gefallen mir sehr gut und ich freue mich sehr auf dieses Album. Und jetzt im nächsten Set hören wir gleich noch den zweiten schon veröffentlichten Ausschnitt aus Friendship Survival Guide. In das Set hinein geht es mit einem Klassiker von Jan Jelinek, Loop Finding. Jazz Records hieß dieses schöne

der italienische Komponist Giovanni Solimar war das hier am Ende dieses Sets. Ich habe mich in dieser Woche mal intensiver mit ihm beschäftigt, denn ein Stück von ihm steht auf dem Programm am Sonntag bei Berlin Confidential im Delphi Theater, wo ich auch ein Stück spielen werde, gemeinsam mit dem Deutschen Kammerorchester Berlin. Und bei Giovanni Solimar habe ich einen reichen Schatz an Kompositionen gefunden. Dutzende Orchesterstücke, Ballette, Opern, beinahe 100 Werke für Kammermusik. Er ist Cellist und es gibt hier ein schönes Soloalbum von ihm. Da habe ich uns mal ein paar Stücke ausgewählt. Natural Songbook heißt es, von Giovanni Solimar.

Sigarus, schönes Avalon war das hier am Ende. Jan Jelinek haben wir schon zweimal gehört heute in der Sendung. Von dem gibt es auch eine schöne Geschichte, bei der nicht nur ich mir nicht ganz sicher bin, ob die wirklich stimmt. Angeblich hat Jan Jelinek mal im Flugzeug den Sohn einer bereits verstorbenen Apothekerin Ursula Bogner kennengelernt, die ein Faible für elektronische Musik hatte und neben ihrer Apothekenarbeit mit elektronischen Instrumenten experimentiert hat. Nicht um sie zu veröffentlichen, sondern als eine Art Hobby. Und Jan Jelinek hat sich diesem Archiv gewidmet und die Stücke veröffentlicht. Es gibt, wie gesagt, auch Zweifel der Stimmen, aber das Album ist sehr schön und ich habe uns mal hier ein Stück ausgesucht. Johannes Brahms ist auch dabei im nächsten Set und ein Stück von Max Richters schönem Album Exiles. Musik.

Sie hören die erste Stunde der schönen Töne. Ein letztes Set für diese erste Hälfte habe ich uns noch vorbereitet. Johan Johansson ist da dabei. Und auch ein kleines Geburtstagsständchen. Das berühmte Album Introducing von DJ Shadow wird heute 30 Jahre alt. Und mich zumindest begleitet das auch schon genau 30 Jahre. Und das habe ich mir selbst heute mal aufgelegt und ein Stück ausgewählt für dieses letzte Set. Und damit wünsche ich Ihnen jetzt viel Freude und bleiben Sie dran. Es gibt ein wirklich spannendes Album in der zweiten Stunde dieser Sendung dann.

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3: Um 2 Uhr mit Katja Kindermann. Die schwarz-rote Koalition hat sich angesichts der hohen Spritpreise auf einen Tankrabatt und einen Spritpreisdeckel geeinigt. Laut Bundesregierung soll der Rabatt von Anfang Oktober bis Ende Dezember gelten. Aus der Nachrichtenredaktion Torben Müller.
4: Es ist die Neuauflage des Tankrabatts aus dem Frühjahr. Konkret sollen die Steuern auf Benzin und Diesel um faktisch 17 Cent gesenkt werden. Die Kosten von 2,5 Milliarden Euro dafür wollen sich Bund und Länder teilen. Spätestens zum 1. Januar will die Bundesregierung dann einen Spritpreisdeckel nach dem Vorbild von Luxemburg und Belgien einführen. Dort legt das jeweilige Wirtschaftsministerium verbindliche Höchstpreise für Benzin, Diesel und Heizöl fest, auf Basis der Preisentwicklung auf den internationalen Märkten.
3: Im Streit über die Zukunft der autonomen dänischen Insel Grönland gibt es einen Durchbruch. Die USA, Dänemark und Grönland haben sich nach eigenen Angaben auf ein Abkommen geeinigt. Das soll in der kommenden Woche unterzeichnet werden. Einzelheiten von Oliver Fritzl.
5: Laut US-Präsident Trump sichern sich die Vereinigten Staaten mit der Vereinbarung weitreichende Befugnisse über Grönland, zum Beispiel die dauerhafte Kontrolle über die Sicherheit. Die USA, so Trump, dürften künftig alles tun, um die Insel zu verteidigen. Dänemarks Regierungschefin Frederiksen erklärte, die Vereinbarung stärke die Sicherheit in der Arktisregion und sei deshalb gut für die NATO und Europa. Außerdem erkenne sie die Souveränität des dänischen Königreichs und das Recht des grönländischen Volks auf Selbstbestimmung an.
3: Die Europäische Union hat der Ukraine weitere 3,3 Milliarden Euro für militärische Ausrüstung überwiesen. Mit dem Geld soll das Land sich Drohnen und amerikanische Flugabwehrraketen des Typs Patriot kaufen. Kommissionspräsidentin von der Leyen sagte, Europa werde die Ukraine auch in Zukunft unterstützen. Das Geld ist Teil eines europäischen Hilfskredits über 90 Milliarden Euro. Die Ukraine muss den Kredit nur zurückzahlen, falls sie eines Tages Reparationen von Russland erhält. Der FC Bayern hat den 4. Spieltag der Fußball-Bundesliga mit einem Kantersieg eröffnet. Die Münchner gewannen am Abend mit 7:0 gegen Union Berlin. Im Topspiel ist Borussia Dortmund heute Abend ab 18.30 Uhr beim VfB Stuttgart zu Gast. Der BVB hofft auf den 4. Sieg im 4. Spiel. Das waren die Nachrichten. Das Wetter in Deutschland. Oft bewölkt, nur im Norden und Nordwesten einige Schauer. Tiefstwerte bis 5 Grad. Tagsüber im Norden viele Wolken und örtlich Regen, im Süden freundlich, an der See stürmisch. Die Temperaturen liegen dann höchstens bei 18 bis 26 Grad. Am Sonntag bewölkt und windig, von Norden her Regen, bei 17 bis 27 Grad. Und am Montag im Norden und Osten wechselhaft, nach Südwesten hin heiter bis wolkig. Die Temperaturen liegen dann bei 16 bis 23 Grad. Es ist jetzt 2.03 Uhr.
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6: Die zweite Stunde hören Sie der schönen Töne, in der ich uns mein gesamtes Album auflege. Manchmal einen alten Klassiker, manchmal Neuerscheinungen und eine ganz neue Musik. Habe ich heute dabei, der englische Musiker Samuel Thomas Shepard, bekannt als Floating Points, hat eine Ballettmusik geschrieben, Mere Mortals heißt die, und erzählt die Geschichte der Pandora, die erste von den Göttern geschaffene Frau, die aus Neugier die berühmte Dose öffnete, die Büchse der Pandora, aus der das untilgbare Unheil in die Welt entwichen ist. Die Hoffnung blieb zurück in der Büchse. Die Musik ist unglaublich vielfältig. Es sind alle Farben der Orchesterskala und der elektronischen Instrumente zu hören. Und es hat mir Freude gemacht zu hören. Ich hoffe, Ihnen gefällt das auch. Es füllt die ganze zweite Stunde dieser Sendung aus. Aber wir hören uns am Ende noch einmal wieder. Viel Freude jetzt mit Mere Mortals von Floating Points.